Aus der evangelischen Martinskirche in Entzweiingen hören Sie heute einen Gottesdienst mit Pfarrer Jochen Hägele. Im Mittelpunkt steht ein Text aus dem Johannesevangelium Kapitel 9, Verse 1 bis 9. Die Begegnung Jesu mit einem Blindgeborenen. Die Predigt trägt den Titel »Der Traum vom Sehen«.

Ein ganz herzlicher Gruß an euch alle hier in der Martinskirche und an Sie, die uns auf dem Radio und im Fernsehen zugeschaltet sind. Mein Name ist Jochen Hägele, ich bin seit gut 4 Jahren Pfarrer hier in der evangelischen Kirchengemeinde in den Zweingen und ich freue mich sehr, dass wir miteinander diesen Gottesdienst feiern können. Wir feiern unseren himmlischen Herrn und König. Er verbündet uns mit sich und uns untereinander. Egal, wo wir gerade sind. Ums Licht wird es heute gehen und um den Traum vom Sehen. Der Apostel Paulus schreibt im Epheserbrief: Wandelt als Kinder des Lichts. Die Furcht des Lichts ist lauter Güte und Gerechtigkeit und Wahrheit. Und genau da nimmt uns unser Singteam mit hinein, musikalisch ins Lob. Wir staunen über die Größe unseres himmlischen Herrn. Was für ein Gott und der Einzige.

0: Wechsel. Halleluja, lobet ihr Knechte des Herrn, lobet den Namen des Herrn.
1: Gelobt sei der Name des Herrn, von nun an bis in Ewigkeit.
0: Vom Aufgang der Sonne bis zu ihrem Niedergang sei gelobet der Name des Herrn.
1: Der Herr ist hoch über alle Völker. Seine Herrlichkeit reicht, so weit der Himmel ist.
0: Wer ist wie der Herr, unser Gott, im Himmel und auf Erden?
1: Der oben wohnt in der Höhe, der herniederschaut in die Tiefe.
0: Der den Geringen aufrichtet aus dem Staube und erhöht den Armen aus dem Schmutz.
1: Dass er ihn setze neben die Fürsten seines Volkes. Der die Unfruchtbare im Hause zu Ehren bringt, dass sie eine fröhliche Kindermutter wird.
0: Halleluja!

0: Herr Jesus Christus, wir feiern jetzt Gottesdienst und damit feiern wir dich. Wir freuen uns über deine Gegenwart, du Auferstandener. Und wir danken dir für das Geschenk der Gemeinschaft miteinander, das wir jetzt erleben dürfen hier in der Martinskirche und am Bildschirm und am Radio. Lass dein Wort wie ein helles Licht unter uns aufstrahlen. Wecke in uns neu die Freude an dir auf, dass wir gerne für dich leben. Herr, befreie uns von den Sorgen und Fragen, die wir mitbringen. Und nimm unsere Schuld von uns. Ja, Herr, öffne unser Denken, unser Erwarten für dein Wort und für deine Macht. Gelobt sei der Name des Herrn von nun an bis in Ewigkeit. Amen.
1: Wir hören in der Schriftlesung, wie Jesus den Blindgeborenen geheilt hat. Johannes 9, Verse 1 bis 12. Und Jesus ging vorüber und sah einen Menschen, der blind geboren war. Und seine Jünger fragten ihn und sprachen: Rabbi, wer hat gesündigt, dieser oder seine Eltern, dass er blind geboren ist? Jesus antwortete: Es hat weder dieser gesündigt noch seine Eltern, sondern es sollen die Werke Gottes offenbar werden an ihm. Wir müssen die Werke dessen wirken, der mich gesandt hat, solange es Tag ist. Es kommt die Nacht, da niemand wirken kann. Solange ich in der Welt bin, bin ich das Licht der Welt. Als er das gesagt hatte, spuckte er auf die Erde, machte daraus einen Brei und strich den Brei auf die Augen des Blinden und sprach zu ihm: Geh zu dem Teich Siloa, das heißt übersetzt gesandt, und wasche dich. Da ging er hin und wusch sich und kam sehend wieder. Die Nachbarn nun und die, die ihn zuvor als Bettler gesehen hatten, sprachen: Ist das nicht der Mann, der da saß und bettelte? Einige sprachen: Er ist's. Andere: Nein, aber er ist ihm ähnlich. Er selbst aber sprach: Ich bin's. Da fragten sie ihn: Wie sind deine Augen aufgetan worden? Er antwortete: Der Mensch, der Jesus heißt, machte einen Brei und strich ihn auf meine Augen und sprach: Geh zum Teich Siloa und wasche dich. Ich ging hin und wusch mich und wurde sehend. Da fragten sie ihn: Wo ist er? Er sprach: Ich weiß es nicht. Gottes Wort für uns. Ich lade Sie ein, dass wir jetzt miteinander singen: Schönster Herr Jesu.

0: Verzeihung, sind Sie nicht?
1: Doch, ich bin's.
0: Echt?
1: Ich bin's wirklich.
0: Aber eigentlich wissen Sie doch gar nicht, wen ich meine.
1: Ich kann's mir aber denken. Ich bin der Blindgeborene, der immer an der Straßenecke saß und bettelte.
0: Exakt. Genau den suche ich. Wie haben Sie das gewusst, dass ich Sie meine?
1: Ach, wissen Sie, in den letzten Tagen wurde ich so oft angesprochen. Ich bin wohl zu einer kleinen Berühmtheit in dieser Stadt geworden.
0: Also, dann frage ich Sie eben jetzt auch das, was wohl alle wissen wollen. Wie kommt es, dass Sie wieder sehen können?
1: Jesus hat mich gesund gemacht.
0: Jesus? Aber woher wissen Sie das denn? Sie konnten ihn doch gar nicht sehen, Sie waren doch blind.
1: Sie haben das Potenzial eines Detektivs. Jesus hat mir einen Brei aus Lehm auf die Augen geschmiert und gesagt, ich solle mich im Teich Siloa waschen.
0: Und dann?
1: Na dann habe ich meinen Kumpel Mosche gebeten, mich zum Teich zu führen und habe mich dort gewaschen.
0: Wow, so einen Glauben hätte ich auch gern.
1: Nicht nur Sie.
0: Wie meinen Sie das?
1: Naja, auch meine Freunde und Familie, die mich schon mein ganzes Leben lang blind kannten, hatten ihre Zweifel, ob ich das bin.
0: Das kann ich wirklich verstehen. Es ist ja auch zu schön, dass es wirklich wahr geworden ist.
1: Und die Pharisäer erst, die ganz fromm, die nahm ich förmlich in die Mangel. Sie wollten sofort wissen, wie ich geheilt wurde.
0: Und, was haben Sie denen gesagt?
1: Ja, eben genau das. Aber eigentlich interessierten sie sich gar nicht für mich und meine Geschichte.
0: Sondern?
1: Sie wollten nur wissen, wer es war.
0: Wer was war?
1: Ja, wer mich geheilt hat.
0: Und das haben Sie ihnen dann gesagt?
1: Klar. Und weil sie diesen Jesus irgendwie nicht ausstehen können, haben sie sogar meine Eltern gefragt. Und ob ich wirklich blind war und was sie von diesem Jesus denken. Und irgendwie passt so eine Heilung überhaupt nicht in ihr Konzept.
0: Aber nochmal zurück zu meiner Frage. Jesus hat ihnen also den Brei auf die Augen geschmiert und dann hat er sie zum Teich geschickt. Sie haben ihn wirklich gar nicht gesehen?
1: Nein, zunächst nicht. Aber später, da habe ich ihn nochmal getroffen und da habe ich ihn sofort an dieser Stimme erkannt. Sie kam mir so vertraut vor.
0: Und was haben Sie denn zu ihm gesagt?
1: Ich habe gleich nach meiner Heilung gedacht, dass dieser Jesus von Gott kommen muss. Aber sicher war ich mir nicht. Irgendwie fehlte mir der letzte Durchblick. Und als mich dann auch noch meine Freunde und Familie mit ihren Fragen durchlöchert haben, wuchsen mir die Zweifel. Plötzlich aber stand dann Jesus vor mir und dann war ich mir sicher, dass er es war.
0: Wie waren Sie sich wirklich sicher?
1: Na, dass er wirklich Gottes Sohn ist, der Retter der Welt. Ich fiel vor ihm auf die Knie, innerlich ergriffen. Jesus sagte etwas, das ich nicht gleich richtig verstand. Er sei gekommen, damit Blinde sehen werden. Klar, das war bei mir geschehen, aber er sagte auch, dass Sehende blind werden können.
0: Was? Ach, dass Sehende blind werden können? Sowas habe ich ja noch nie gehört. Hoffentlich ist das kein neuer Virus.
1: Ich glaube nicht. Ich glaube, er meinte das symbolisch. Ich vermute, er sprach von diesen Pharisäern. Die Leute können sehen, aber sind doch blind für die entscheidende Wahrheit. Blind für Gottes Sohn.
0: Meinen Sie das wirklich?
1: Ja, und ich glaube, nicht nur Ihnen, sondern auch so manch anderem fehlt der klare Durchblick.

Liebe Gemeinde, das war ein Albtraum sondersgleichen. Und er hört nie auf, von Geburt an blind. Dieser Armselige dort am Wegrand, an der Straße, von dem das Johannesevangelium erzählt, ich meine, er hatte nur einen Wunschtraum. Aber der wird sowieso nie in Erfüllung gehen. Endlich sehen können, aber die Diagnose war niederschmetternd. Gnadenlose Realität, kein Licht, immer Nacht und das endgültig. Und dazu die Auskunft der Ärzte, einfach brutal. Da kann man nichts machen, von Geburt an und für immer. Alles in seinem Leben hätte er dafür gegeben, wäre er nur wahr geworden, dieser lange Lebenstraum vom Sehen. Und Jesus ging vorüber und sah einen Menschen, der blind geboren war. Blind geboren. Nur das eine erfahren wir über diesen Mann, bei dem so viel zerplatzt ist an Traum. Aber das hat den Bemitleidenswerten eben zutiefst gekennzeichnet. Das war sein Schicksal und davon war alles andere umschlossen und festgelegt. Wie er da im Staub saß, abgelegt wie ein Stück Abfall, wie er wartete, bis endlich einmal wieder eine Münzel schepperte und wie er aufhorchte, wenn irgendeine Neuigkeit sich verbreitete. Aber dann fiel er jedes Mal zurück in sein schwarzes Loch. Und Jesus ging vorüber, aber nicht wie die anderen. Alle gingen sie vorbei. Sie sahen den Liegengelassenen, eigentlich sahen sie ihn schon nicht mehr, hatten keinen Blick mehr. Die waren mit offenen Augen blind für sein Leiden und für seine Lage. Sie blickten weg, sie schauten zur Seite, sie wendeten sich schnell anderem zu. Und er erlebt, übersehen, übergangen, überflüssig. Aber Jesus weiß, wo alle Lichter ausgehen. Wir hören davon, dass Jesus auch vorübergeht. Aber wohlgemerkt, er geht nicht vorbei. Nicht vorbei an diesem Blinden. Der Retter nimmt ihn wahr, hält an, schaut hin. Genau hin. Er hat einen Blick für diesen Niedergeschlagenen, viel mehr als nur einen kurzen, flüchtigen Augenblick. Jesus hat ein Herz für diesen Mann in der Nacht. Jesus hat immer ein Herz für Übersehene, für Übergangene. Und er weiß von den zerplatzten Träumen bei so vielen, auch bei uns, damals und heute. Für die Gesellschaft von einst war dieser Blinde schlicht am Weg und er war im Weg. Er bremste den Betrieb, er störte den Alltag, das Geschäft und ein Leben lang lag er anderen auf der Tasche. Den Eltern, der Verwandtschaft, dem Sozialamt. Wie entwürdigend. Und für die Religiösen, da war dieser Blinde sogar selbst schuld. Sogar die Jünger Jesu sind davon angesteckt. Ihre Rechnung war so denkbar einfach und so falsch. Jedem geht es so, wie er es verdient. Gute Taten werden belohnt, böse Taten werden bestraft. Klag bitte nicht deine Eltern an. Klag bitte auch nicht Gott an, sondern schau auf dich selbst. Selber schuld. Gnadenlos, lieblos. Menschen am Weg gibt es viele, auch in unseren Tagen. Menschen, deren Blick gebrochen ist, die keine Perspektive haben, trüb in Aussicht. Menschen, die nicht mehr nach vorne sehen können, in ihrer Not der Augenblick schwarz wird. Menschen, die auch nicht mehr nach oben blicken können, weil sie vom himmlischen Vater so wenig erwarten. Zu viel Leid ist da. Glaube verloren gegangen. Wie notvoll.
Aber jetzt kommt dieses Aber. Jesus weiß, wo alle Lichter ausgehen. Damals und heute. Deshalb hält er an. Er bleibt nicht bei den Festlegungen, die so unverrückbar erscheinen. Er widerspricht diesen entwürdigenden Haltungen und allen lieblosen Einstellungen. Und er kann das. Er kann das, weil er das Wort der Gotteskraft hat. Mehr, weil er das Wort der Gotteskraft selber ist. Und wenn ich auf mich, auf uns, auf unser Leben schaue, wie viel Not, zerplatzte Träume des Glücks bei vielen. Aber nehme ich sie auch wahr? Die Scherben der Hoffnung bei meinem Nachbarn? Den Albtraum der Trauer bei Freunden? Halte ich an, wenn das Schicksal von Menschen neben mir die auf den Boden drückt? Halte ich es auch aus, wenn bohrende Fragen gestellt werden? Warum? Warum bei mir? Oder stehle ich mich davon? Jesus weiß, wo alle Lichter ausgehen. Und er geht nicht vorüber. Er bläst nicht das letzte Licht der Hoffnung aus. Vielmehr, er spricht ein Wort, wo alle anderen stumm werden. Jesus antwortete: Es hat weder dieser gesündigt noch seine Eltern, sondern es sollen die Werke Gottes offenbar werden an ihm. Und damit wendet Jesus das Blatt. Die Leute fragen, warum ist das so? Aber Jesus fragt, wozu? Die Leute fragen, woher kommt das? Aber Jesus fragt, wohin? Die Leute suchen nach einer Ursache, aber Jesus weiß um das Ziel. In seiner göttlichen Weisheit hat er diese Krankheit im Blick. Gibt er dieser Krankheit einen verborgenen Sinn, einen letzten, tiefen, geheimnisvollen Sinn? An ihr soll Gott groß werden. Durch sie will Gott zum Zug kommen. Hier, in dieser Tiefe, kann Gott seine Herrlichkeit zeigen. Liebe Gemeinde, das ist nicht leicht auszuhalten, nicht leicht einzuordnen. Und Worte kommen hier nur stockend. Denn wir können Gott nicht über die Schultern schauen. Wir wissen nicht, welche Absichten er hat. Und wir dürfen die Anfechtung des Glaubens in Not niemals irgendwie beiseite wischen. Schon gar nicht mit dem "Du musst halt glauben". Wie töricht, wie lieblos. Aber das ist uns gesagt hier. Stockend und stammelnd. Dein Leiden hat einen letzten Sinn. In deiner Not kann sich Gott zeigen. Deine Einsamkeit, Gott kann sie durchbrechen. Jesus sieht und er sieht hin und er sieht tiefer beim Blinden, damals und heute genauso. Denn er ist ein Gott, der mich sieht. Das ist keine Antwort auf die vielen bohrenden, drängenden Warums. Aber das ist eine Adresse, eine göttliche Adresse, bei der wir immer wieder vorsprechen, bei der wir sogar widersprechen und immer wieder einsprechen können. Denn Jesus weiß, wo die Lichter ausgehen. Und er geht an dieser Nacht nicht vorbei. Er kommt hinein. Ein zweites, Jesus macht, dass ein Licht aufgeht. Als er das gesagt hatte, spuckte er in die Hände und auf die Erde, machte daraus einen Brei und strich den Brei auf die Augen des Blinden. Er sprach zu ihm: Geh zum Teich Siloa, das heißt übersetzt Gesandt, und wasche dich. Da ging er hin und wusch sich und kam sehend wieder. Da wendet sich also Jesus diesem Blinden zu. Wir erfahren nicht, was Jesus gesagt hat. Denn die theologische Problemstellung, die hatte er ja mit seinen Jüngern zuvor erörtert. Aber Jesus wird aktiv. Vor dem Blinden stehend, da waren viele ratlos, haben mit den Schultern gezuckt,
Jesus dagegen, er handelt. Zunächst rätselhaft und ungewiss, aber göttlich planvoll. Ein Gemisch aus Speichel und Straßenstaub, so ist sein Rezept. Dazu beugt er sich tief auf den Boden und er kommt diesem Geschlagenen ganz nahe. Er streicht die Paste auf die Augen. Ehrlich gesagt, für mich klingt das nicht sehr appetitlich. Aber dieses Vorgehen ist mehr als altorientalische Medizinerpraxis. Viele Ärzte haben sich bei diesem Nichtsehenden schon ausprobiert und alle sind sie gescheitert. Kein Zufall, dass Jesus dort anknüpft, wo der Blinde saß. Im Staub, im Dreck, im Elend, in der Tiefe. Und so beugt sich Jesus zu diesem Notleidenden, beugt sich auch zu seinem Schicksal. Er beugt sich aber nicht dem Schicksal, sondern er verändert etwas. Mit seiner Aktion greift Jesus auf das erste Schöpfungshandeln Gottes zurück, ganz am Anfang. Einstmals hatte der Schöpfer den Menschen aus Lehm und Erde geformt, und deshalb lesen wir doch auf der ersten Seite der Bibel: Da machte Gott, der Herr, den Menschen aus Erde vom Acker und blies ihm den Odem des Lebens ein. Aus Erde wurde der Mensch geschaffen. Und mit demselben Stoff wird dieser Blinde geheilt, bekommt eine Lebens-, eine Aussichtsperspektive. Wir sehen den Schöpfer am Werk, den Lebensschenker in Aktion. Hier agiert der Gestalter allen Seins. Und damit bricht mit dieser heilvollen Begegnung ein Stück neue Schöpfung an. Das Heil, das Licht und das Leben, das nur Gott schenken kann, dieser Blinde erlebt's. Und noch etwas. Als Jesus diesem Blinden den Lehmbrei auf die Augen schmiert, da berührt er ihn. Und zwar an seiner ganz wunden, verletzlichen Stelle. Er berührt ihn aber auf eine ganz andere Art. Nicht mit Kommentaren, wie sie damals zu hören waren, mit Verletzungen, die er immer wieder von sich getragen hat, mit Teilnahmslosigkeit, die er erleiden musste. Jesus berührt heilend. Wenn Jesus anrührt, dann können Verwundungen heil werden. Dann muss das Leben heil werden. Weil er doch nicht stehen bleibt, machtlos und hilflos, sondern weil er einspricht und neu macht. Geh zum Teich Siloa, das heißt übersetzt, gesandt und wasche dich. So erfahren wir weiter. Der Gott, der Jesus als Erlöser in diese Welt geschickt hat, der bringt hier einen Ort gleichen Namens ins Spiel. Siloa, übersetzt gesandt. Jesus ist gesandt, um die Menschen, uns Menschen aus der Nacht zu befreien. Den Blinden damals an erster Stelle. Und dann schickt er ihn los, sendet ihn los auf den Weg des Vertrauens. Schließlich ist Jesus selbst der Gesandte, der neues Licht in dunkle Welt bringt. Rettung, Zeichen der Hilfe. Bemerkenswert, für Zweifel bleibt offenbar kein Raum bei diesem Mann. Obwohl hoffnungsloser Fall, er geht los. Vielleicht tastend, nicht sehend, vielleicht zweifelnd. Aber die Hand Jesu erfasst er. Das Auftragswort Jesu glaubt er. Und die Festlegungen halten ihn nicht mehr fest. Er geht los. Noch hat er nichts in seiner Hand, aber er hat die Verheißung im Ohr. Und was dann passiert? Knapper geht's kaum noch. Wir erfahren keine Details. Wäre spannend. Aber darauf kommt es nicht an. Entscheidend ist, dass er genau das tut, was Jesus ihm mitgibt. Dieser Gehorsam hat Wirkung, hat Auswirkung. Sein Vertrauen in den Auftraggeber, das bringt die Veränderung.
Sein Glauben bei allem Widerspruch, das wendet das Blatt. Und am Ende hören wir, und er kam sehend wieder. Da ist er, der Traum vom Sehen. Jetzt ist er wahr geworden. Ein neues Leben, völlig veränderte Vorzeichen. Jetzt kann es losgehen. Denn Jesus schafft, dass diesem Mann ein Licht aufgeht. Bis heute geht das. Kann er das? Aber damit hat die Geschichte noch nicht ihr Ende. Denn es kommt noch etwas Drittes. Jesus muss im Licht stehen. Es hätte alles so gut ausgehen können. Jetzt ein Freudenfest nach der Heilung, aber anders. Jetzt kommen die Probleme. Schwierigkeiten treffen auf. Die frommen Gelehrten machen aus dem Wunder Jesu einen Skandal. Wer hat dich geheilt? Detektivisch fragen sie nach, bohren nach. Und sie ahnen, da hat einer den Sabbat gebrochen. Denn Teigkneten gehörte zu den verbotenen Arbeiten am Sabbat damals. Und überhaupt, Jesus darf nicht so handeln. Hellmacher und Heilmacher fürs Leben, das ist allein Gott. Was folgt, ist ein Kreuzverhör mit vielen Beteiligten. Und plötzlich stand dieser Geheilte ganz alleine da. Statt dass sie ihm um den Hals fallen, mit ihm jubeln, fallen sie über ihn her, wollen alles ergründen und am Ende alles abstreiten. Ja, sie wollen ihn sogar aufs Neue abstempeln. Mit aller Energie wenden sich diese Schriftkundigen gegen Jesu Vorhersage. Er hat es doch gesagt. Es sollen die Werke Gottes offenbar werden an ihm. Wie tragisch. Da sind die Sehenden blind für Jesus. Sie lassen nicht gelten, dass er Gottes Sohn ist und Gottes Macht hat. Sie geben nicht zu, dass sie ihn brauchen. Und sie gestehen sich auch nicht ein, dass sie am Ende mit ihrer eigenen Schuld im Dunkeln tappen. So kann es also zugehen. Wo die Macht Gottes sich in unserem Leben herrlich zeigt, da können zugleich auch Widerstände aufbrechen. Und Jesu Antwort auf diesen Skandal hin ist eindeutig. Solange ich in der Welt bin, bin ich das Licht der Welt. Er ist die Lichtgestalt für unsere Nächte. Er ist der Leuchtturm für unsere Irrwege. Er ist der Scheinwerfer mitten in unseren Dunkelheiten. Alle Gegenargumente und Einsprüche können nichts daran ändern. Kein Gegenspieler kann dieses Licht ausknipsen und kein Gegenwind kann diese Lichtstärke auslöschen. Denn Jesus ist Licht, Licht der Welt, Lebenslicht. Und deshalb muss er im Licht stehen. Ja, in Gottes Licht strahlt er ohnehin. Himmlische Herrlichkeit kommt durch ihn zu uns. Aber er muss auch im Lichtkegel meines Lebens stehen. Und aus diesem Grund sucht Jesus am Ende dieses ereignisreichen Tags diesen sichtbar, diesen sehend gewordenen noch einmal auf. Da hören wir, es kam vor Jesus, dass sie ihn ausgestoßen hatten. Und als Jesus ihn fand, fragte er, glaubst du an den Menschensohn? Der Geheilte antwortete und sprach, Herr, wer ist's, dass ich an ihn glaube? Und Jesus sprach zu ihm, du hast ihn gesehen, und der mit dir redet, der ist's. Er aber sprach, Herr, ich glaube, und betete ihn an. Dem Blindgeborenen ging nicht nur ein Lichtstrahl durchs Auge, sondern der Lichtstrahl Gottes mitten ins Herz hinein. Mitten im Zentrum seines Lebens entstand neue Verbindung zu seinem Schöpfer, zu seinem Erlöser. Zum Augenlicht kommt Glaubenslicht. Der Mann erkennt in dem, der ihn gesund gemacht hat, nicht nur die warme Stimme, sondern die Barmherzigkeit Gottes. Ein zweiter Traum wird an diesem Tag wahr. Der Traum vom inneren Sehen. Bisher war Jesus vielleicht ein Wunderdoktor für ihn. Ein Heilungskünstler, mag sein ein Superman. Aber jetzt wird er sein König, sein Herr. Und
er betete ihn an. Ja, Jesus weiß, wo auch bei uns die Lichter ausgehen. Aber er will, dass bei uns sein Licht aufgeht. Und am Ende muss er, Jesus, im Licht stehen. Beim Blinden ist es hell geworden. Am Abend des Tages bricht der neue Tag auf. Genauso macht er auch das bei uns, trotz den Dunkelheiten. Durch Jesus will es hell werden. Glaub's doch. Amen. Er ist das Licht der Blinden, erleuchtet ihr Gesicht. Und die schwach befinden, die stellt er aufgericht. Wir singen mit diesem wunderbaren Lied von Paul B. Gerhardt, Du meine Seele singe.

0: Wir wollen unseren Dank und unsere Bitten jetzt vor Gott bringen. Barmherziger himmlischer Vater, wir loben dich für das Licht des Lebens. Du schenkst uns Gesundheit und das tägliche Brot. Du stellst uns in diesen Sommerwochen in der Schöpfung deine Wunder vor Augen und du stellst uns Menschen an die Seite, die mit uns auf dem Weg der Nachfolge gehen. Es ist so vieles, was aus deiner Hand kommt und unser Leben reich und hell macht. Hab von Herzen Dank dafür.
1: Wir bitten dich jetzt aber auch um dein Erbarmen für die Menschen, die in ihren Dunkelheiten gefangen sind. Die Menschen, die keinen Weg sehen, den nächsten Schritt zu gehen. Lass sie deine Begleitung erfahren. Lass sie dein heilendes Wort hören. Wir bitten dich um dein Erbarmen für die Menschen, die mit einer Behinderung oder Einschränkung leben müssen. Du siehst die Last, die ihnen auferlegt ist. Lass sie vertrauen lernen, dass du sie in jeder Lage trägst.
0: Wir bitten dich um dein Erbarmen für die Menschen, die keine Arbeit haben. Du siehst ihre Verzagtheit und die Nöte in ihren Familien. Lass sie nicht mutlos werden. Öffne du ihnen neue Türen und schenke ihnen Auskommen und Erfüllung. Wir bitten dich um dein Erbarmen für die, die in diesen Wochen unterwegs sind und in den Urlaub oder aus dem Urlaub zurück sind. Bewahre sie auf den Straßen, lass sie Erholung finden und begegne ihnen durch dein gutes Wort.
1: Wir bitten dich um dein Erbarmen für die Christen in der Bedrängnis. Lass sie unter allen Anfeindungen und unter allem Druck nicht verzagen, sondern stärke ihren Glauben. Gib ihnen Kraft, bei dir zu bleiben. Ja, Herr, lass sie deine Herrlichkeit sehen. So vieles, Herr, liegt uns noch auf dem Herzen. Wir bringen es mit dem Gebet, das du uns gelehrt hast, vor dich. Vater unser im Himmel, geheiligt werde dein Name, dein Reich komme, dein Wille geschehe, wie im Himmel so auf Erden. Unser tägliches Brot gib uns heute und vergib uns unsere Schuld, wie auch wir vergeben unseren Schuldigen. Und führe uns nicht in Versuchung, sondern erlöse uns von dem Bösen. Denn dein ist das Reich und die Kraft und die Herrlichkeit in Ewigkeit.
2: Umgeben von der Freundlichkeit Jesu, komm, gehen wir in die neue Woche. Er geht mit uns und leitet uns, egal was kommt. Lasst uns gemeinsam das nächste Lied singen. Welch ein Freund ist unser Jesus.

Wie schön, dass wir diesen Gottesdienst gemeinsam mit euch und mit Ihnen feiern konnten. Und ich wünsche Ihnen, dass Sie diese Kraft, diese lebensverändernde Kraft der Stärke von Gottes Wort erfahren, mitten in Ihrem Alltag. Egal ob hell oder dunkel, er ist da, er hält fest, er geht mit. Sein Segen, sagt er zu. Der Herr segnet dich und behütet dich. Der Herr lässt sein Angesicht leuchten über dir und ist dir gnädig. Der Herr hält sein Angesicht über dich und gibt dir seinen Frieden.

Sie hörten den Gottesdienst aus der evangelischen Martinskirche in Entzweiingen mit Pfarrer Jochen Hägele. Im Mittelpunkt stand die Begegnung Jesu mit einem Blindgeborenen. Die Predigt trug den Titel »Der Traum vom Sehen«. Wir wünschen Ihnen, dass Gottes Licht Ihr Herz berührt und Ihren Weg hell macht. Wenn Sie uns eine Rückmeldung zum Gottesdienst geben möchten oder Fragen haben, schreiben Sie uns gerne an ERF Medien, Berliner Ring 62 in 35576 Wetzlar oder senden Sie uns eine E-Mail an gottesdienst@erf.de.

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1: Lieber himmlischer Vater, danke. Du bist derjenige, der für jeden und jede da ist. Deine Gegenwart hat vor Jahrtausenden schon Mose beeindruckt, den Vermittler zwischen dir und dem Volk Israel. Danke, du warst ansprechbar für die Könige Israels, selbst wenn sie dich nicht als Ratgeber akzeptiert haben. Danke für die Propheten, die den Königen trotzdem deine Pläne übermittelt haben. Mir kommen diese Verhaltensmuster aus meinem Leben bekannt vor. Danke für Jesus Christus, deinen Sohn, meinen Erlöser. Danke, dass Jesus immer wieder zwischen dir und mir vermittelt, wenn ich dich falsch verstanden habe. Danke, dass ich dein Kind bin. Danke, dass du mir Menschen über den Weg schickst, die mir helfen, Entscheidungen in deinem Sinne zu treffen. Du bist ein genialer Ansprechpartner. Danke, dass du mir zuhörst, auch wenn ich die Nacht zum Tage mache. Danke, dass ich dich habe. Danke für dein Reden am Tag und in der Nacht. Danke für meine Arbeit. Danke, dass du Menschen durch Sendungen ins Herz sprichst und sie veränderst. Danke für jeden, der mich wie du in sein Herz schauen lässt. Danke, du kennst meinen Namen. Ich preise dich, du Gott Israels. Ich lobe deinen herrlichen Namen, du Vater meines Herrn Jesus Christus. Dir gebührt die Ehre Tag und Nacht. Amen.

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2: Von Thomas Weiß. Musst du Wege finden ohne Lampe und Licht? Dann segne Gott dich mit Glühwürmchen und Mondschein. Musst du Wege finden im Nebel, in der Frühe? Dann segne Gott dich mit Stimmen und Klängen. Musst du Wege finden auf Gletschern, über Eis und Schnee, dann segne Gott dich mit Halteseilen, mit Tauwetter.

Freiraum, Glaube geht raus. Das ist eine Überschrift. Das ist ein Statement. Und das ist ein Anspruch. Wer oder was erhebt diesen Anspruch? Wer behauptet so etwas? Und wenn es eine Überschrift ist, worüber steht sie? Was läuft unter dieser Überschrift? Ich bin Markus Baum. Ich war und bin selber neugierig und habe mich kundig gemacht. So viel kann ich vorweg schon verraten. Freiraum, Glaube geht raus, das hat etwas zu tun mit einem klassischen, schon etwas angejahrten Modell christlicher Angebote im öffentlichen Raum. Mit dem, was seit 125 Jahren unter dem Stichwort Zeltmission lief und mancherorts auch noch läuft. Übrigens eine deutsche Erfindung. Der Erweckungsprediger Jakob Vetter hatte 1895 die Vision von einem großen Zelt voller Menschen und hat im Jahr 1902 dann die Deutsche Zeltmission gegründet, die es bis heute gibt. Freiraum, Glaube geht raus, das hat aber auch etwas zu tun mit jungen, aktuellen Ideen. Mission und Evangelisation ganz neu gedacht. So wie die Zeltmission vor 120 Jahren etwas Neues, Innovatives war. Die evangelisch-methodistische Kirche in Deutschland ist bereits seit 100 Jahren in diesem Geschäft. 1926 fiel der Startschuss für die Zeltmission der bischöflichen Methodistenkirche. Das heißt, auch in diesem Jahr ist Jubiläum. Die EMK hat den runden Geburtstag genutzt, um ein erfolgreiches und gesegnetes Kapitel volksmissionarischer Arbeit zu feiern und dann auch abzuschließen. Und hat dann konsequent ein neues Kapitel aufgeschlagen. Denn wenn das bewährte, gut eingeführte Modell nicht mehr so funktioniert und nicht mehr so nachgefragt wird, dann heißt es überlegen, was machen wir stattdessen? In welche Richtung muss sich die Arbeit entwickeln? Es ist ja nicht so, dass sich das Anliegen erledigt hätte. Die christlichen Kirchen und Gemeindebünde sind sich bewusst, dass sie mit ihren klassischen Gemeindeangeboten nur noch einen Bruchteil der Menschen in diesem Land erreichen. Dabei ist das Evangelium von Jesus Christus doch für alle da. Es soll allen zugute kommen, nicht nur einem harten Kern von vielleicht 5% der Bevölkerung. Also was tun? Die klassischen Zeltmissionen stehen allesamt vor dieser Frage und sie beantworten sie durchaus unterschiedlich und unterschiedlich kreativ. Beim Evangelisationswerk der evangelisch-methodistischen Kirche hat zumindest eine Antwort auf die Frage, was tun, jeweils zwei Räder und eine Anhängerkupplung. Ihre Großzelte hat die EMK-Zeltmission mittlerweile verkauft oder verschenkt. Einige hundert Klappstühle ebenfalls. Auch die Tage der Lastwagen und Überseecontainer sind gezählt, die man für den Transport all des Materials brauchte. Aber damit ist nicht zugleich auch der Anspruch beerdigt, dass das Evangelium allen Menschen gilt. Auch und gerade denen, die nie freiwillig den Fuß in eine Kirche setzen würden. Warum auch? Unter der Überschrift Freiraum, Glaube geht raus. Da bündelt die EMK nun Aktivitäten und Angebote, die genau dem Ziel dienen, das die Zeltmission all die Jahre über verfolgt hat. Den Menschen buchstäblich entgegenkommen, sie dort aufsuchen und antreffen, wo sie sich ohnehin gern aufhalten, im öffentlichen Raum. Heute nicht mehr in Großzelten, auf Festplätzen oder Freigelände, am Rand der Innenstädte, sondern eher in den Fußgängerzonen, bei Stadtteil- oder Straßenfesten. Ich habe mit Pastor Bernd Schwenkschuster gesprochen, dem Sekretär für Evangelisation der Evangelisch-Methodistischen Kirche. Mit Hans-Martin Kienle, dem langjährigen Leiter der EMK-Zeltmission. Und ich habe die Ohren gespitzt beim Jubiläum und beim Startschuss für Freiraum Glaube geht raus, Anfang Mai in Laichingen auf der Schwäbischen Alb, unweit von Ulm. Dort hat die EMK-Zeltmission all die Jahre ihre Basis gehabt. Die Halle und das großzügige Gelände dort waren ideal zum Feiern. Der langjährige Leiter des Evangelisationswerkes, kurz E-Werkes der EMK, der Bremerhavener Pastor Christhard Elle, hat bei der Gelegenheit eine programmatische Predigt gehalten. Die gibt es in voller Länge zu hören. Aber vorher ist es spannend zu erfahren, warum der Neustart und in welche Richtung geht es jetzt?

0: 100 Jahre hat die evangelisch-methodistische Kirche in Deutschland, haben die Kirchen, aus denen die EMK hervorgegangen ist, Zeltmission betrieben. Erst mit einem, später mit mehreren Großzelten. In den vergangenen Jahrzehnten hat das Evangelisationswerk der EMK auch Busse als mobile Begegnungsorte unterhalten und hat viele andere Angebote im öffentlichen Raum erprobt. Pastor Bernd Schwenkschuster, Sekretär des Evangelisationswerkes, blickt auf die in 100 Jahren gesammelten Erfahrungen zurück.
1: Ich glaube, es hat sich viel verändert. Es hat ja auch nicht immer funktioniert in den 100 Jahren. Auch da gab es ja ganz unterschiedliche Neuausrichtungen in dem Bereich der Zeltevangelisation. Und die Zeltevangelisation hat sich immer wieder die Frage gestellt, brauchen wir größere Zelte, brauchen wir kleinere Zelte?

0: Menschen sind heute viel mehr dialogisch unterwegs, fragen nach, wollen im Gespräch sein, wollen selber wahrgenommen werden, wollen natürlich auch im Gespräch mit anderen über ihren Glauben Theologie entwickeln und Glauben, über Glauben reden oder Theologie treiben, würde Martin Luther wahrscheinlich sagen. Und insofern, das Zweite ist, dass natürlich auch die Manpower und das Know-how gar nicht mehr da ist, um solche Großveranstaltungen zu organisieren. Um ein großes Zelt aufzubauen, braucht es schon 20 kräftige Männer, die 3 Tage lang ein Zelt aufbauen. Welche Gemeinde, welche Männer oder Frauen machen das heutzutage noch in ihrer Freizeit so nebenher? Da hat sich viel verändert einfach und wir müssen da natürlich auch entsprechend reagieren und uns neu ausrichten als Zeltmission.
1: Nichts ist so beständig wie der Wandel, hat schon vor 2500 Jahren der griechische Denker Heraklit gewusst. Die Zeiten ändern sich. Die Bedingungen, unter denen Menschen leben, ändern sich. Die Regierungsformen, die politischen und die wirtschaftlichen Verhältnisse. Und die Menschen selbst ändern sich mit. Aber sie bleiben soziale Wesen. Sie haben elementare Bedürfnisse, Erwartungen an das Leben, Sehnsüchte. Sie suchen Antworten in krisenhaften Situationen. Was sich ändert und was bleibt? Bernd Schwenk-Schuster.
0: Das Umfeld hat sich drastisch verändert, Gesellschaft hat sich drastisch verändert. Wir leben immer mehr in einer säkularen Gesellschaft. Das ist anhand der Austritte aus den großen und auch kleineren Kirchen, wird es immer mehr deutlich. Und ich glaube auch, Spiritualität und Theologie hat sich verändert. Gott ist der gleiche geblieben, aber die Form meines Zuganges zu Gott ist sehr viel individueller bei Menschen geworden. Und nicht alle den gleichen wie lange Zeit natürlich in der Kirche. Sonntagmorgen um 9 Uhr mit Orgel und vielleicht ein Chor und Frontalpredigt, das passt für ganz viele heutzutage einfach nicht mehr in ihren ganz persönlichen Glaubensstil rein. Und Menschen suchen natürlich auch in anderen Bereichen nach Sinn und nach Spiritualität. Da haben ja nicht wir als Kirchen sozusagen nur Antworten, sondern da gibt es ganz viele andere Anbieter auch auf dem Markt.
1: Das ist eine Herausforderung für glaubende Menschen, für Christinnen und Christen, für ganze Gemeinden, für Kirchen und Gemeindebünde. Wie damit umgehen, dass bestimmte Dinge nicht mehr funktionieren, dass sich Rahmenbedingungen ändern? Beim Jubiläum der EMK-Zeltmission und beim Neustart unter der Überschrift Freiraum, Glaube geht raus, da hat der langjährige Leiter des Evangelisationswerkes der EMK, Pastor Christhard Elle, klargemacht: Die christliche Bewegung, die Gemeinschaft der Jesusgläubigen, war von Anfang an immer wieder mit solchen Herausforderungen konfrontiert. Christhard Elles Festpredigt knüpft an nachösterliche Verse aus dem Johannesevangelium an. Johannes 21, die Verse 2 bis 11. Der Abschnitt spielt am Galiläischen Meer, am See Genezareth. Bei Johannes heißt er See Tiberias.
2: Es waren beieinander Simon Petrus und Thomas, der Zwilling genannt wird, und Nathanael aus Kana in Galiläa, und die Söhne des Zebedäus und zwei andere seiner Jünger. Spricht Simon Petrus zu ihnen:
3: Ich will fischen gehen.
2: Sie sprechen zu ihm:
4: So wollen wir mit dir gehen.
2: Sie gingen hinaus und stiegen in das Boot, und in dieser Nacht fingen sie nichts. Als es aber schon Morgen war, stand Jesus am Ufer, aber die Jünger wussten nicht, dass es Jesus war. Spricht Jesus zu ihnen:
5: Kinder, habt ihr nichts zu essen?
2: Sie antworteten ihm:
6: Nein.
2: Er aber sprach zu ihnen:
5: Werft das Netz aus zur Rechten des Bootes, so werdet ihr finden.
2: Da warfen sie es aus und konnten's nicht mehr ziehen wegen der Menge der Fische. Da spricht der Jünger, den Jesus lieb hatte, zu Petrus:
7: Es ist der Herr.
2: Als Simon Petrus hörte, dass es der Herr war, gürtete er sich das Obergewand um, denn er war nackt, und warf sich ins Wasser. Die anderen Jünger aber kamen mit dem Boot, denn sie waren nicht fern vom Land, nur etwa 200 Ellen, und zogen das Netz mit den Fischen. Als sie nun ans Land stiegen, sahen sie ein Kohlenfeuer und Fische darauf und Brot. Spricht Jesus zu ihnen:
5: Bringt von den Fischen, die ihr jetzt gefangen habt.
2: Simon Petrus stieg hinein und zog das Netz an Land, voll großer Fische, 153, und obwohl es so viele waren, zerriss doch das Netz nicht.
1: Was hat dieser Abschnitt aus dem Johannesevangelium zu tun mit der EMK-Zeltmission, deren Arbeit sich nach 100 Jahren zu etwas Neuem wandelt? Christhard Elle macht es deutlich an einem Beispiel.

0: Eschwil aus einem unmittelbaren persönlichen Umfeld. Er lebt an der Wesermündung im Nordseebad Vremen.
1: So sieht das bei uns aus. Das ist der Vremer Sielhafen. Unser kleiner Hafen in dem Dorf, in dem ich lebe. Circa 15 Kilometer nördlich von Bremerhaven. Bei Ebbe läuft der immer leer. Man hat nur 2 Stunden pro Tide, um raus oder reinzufahren. Das heißt, wenn man erstmal rausgefahren ist, muss man auch lange draußen bleiben. Hartes Brot. Früher konnten die Fischer sich noch ein kleines Zubrot verdienen durch Schmuggel und Seeräuberei. Das sieht man heute nicht mehr so gern. 6 Fischer haben wir noch. Alte Boote, alte Fischer. Denn Fisch gibt's bei uns schon lange nicht mehr. Wenn die Touristen immer so schwärmen, wie lecker frisch bei uns die Fischbrötchen schmecken, der Fisch kommt von sonst wo, aber nicht von uns. Es gibt nur noch Krabben, hochspezialisierte Boote. Doch immer öfter fahren die gar nicht mehr raus. Denn der Erfolg ist geringer als die Kosten. Und ihr könnt euch nicht vorstellen, was das oft für Gesichter sind, wenn die nur mit 2 Kisten Granat, so heißt das bei uns, Granat heißen die kleinen Krabben, wenn die nach so einer ganzen Nacht nur mit 2 Kisten Granat wieder an Ufer kommen. Doch wer braucht dann eigentlich noch einen Sielhafen, wenn keine Fischerboote mehr gebraucht werden, die von da rausfahren? Und darum sitzen die oft da, meistens sitzen sie nah bei ihren Booten, müde und enttäuscht, so alte, knorrige Fischer. Und die erzählen von den großen Zeiten, als sie die Familien holen mussten, damit der Fang überhaupt an Land kommen konnte. Genauso sieht's doch eigentlich in unserer Kirche aus. Oder in vielen Gemeinden. Und auch bei der Zeltmission. Eigentlich ist Fischfang das Spezialgebiet der EMK. Ein Bischof hat mal gesagt, Originalzitat, Kirche gewordene Missionsveranstaltung. Und ich glaube, da ist was dran. Das ist so unser Selbstverständnis. Und über ganz viele Jahre war das auch die Realität. Und wenn man so mit den anderen Kirchen zusammen was nach draußen machen wollte, dann wurden immer wir als EMK gefragt, weil wir wussten, wie das geht. Lohnt das noch? Lohnt das noch? Ich bin seit 28 Jahren im Evangelisationswerk und damit immer auch mit der Zeltmission mit unterwegs gewesen. Trotzdem so richtig knallvolle Zelte kenne ich auch nur aus Geschichten von irgendwann früher. Und ich habe mir überlegt, was muss das für ein Stolz gewesen sein? Diese Postkarte ist in den 30er Jahren irgendwo in Sachsen abgestempelt worden, dass man damals sogar Postkarten von der Zeltmission verschickte. Ich war dabei, ich war im Zelt gewesen. Die Reiseroute der Zelte, manchmal kann man an den Reiserouten heute noch die Stationen der Gemeinden sehen, die dadurch entstanden sind. Und bei uns oben im Nordwesten, da war es Fritze Müller, der Zeltmüller. Und man weiß genau, welche Impulse der gesetzt hat, aber das ist 3 Generationen her. Oder nach dem Fall des Eisernen Vorhangs in Osteuropa, unsere Zelte waren sofort da. Und wer noch Wilfried Bohley kennt, der weiß, er hat das sofort hochskaliert. Aus 4 Zelten wurden sofort 10 Zelte, damit wirklich jeder Anfrage auch was kriegte. Auch in vielen Gemeinden. Der Bischof eilt von Jubiläum zu Jubiläum, wo wir von den großen Zeiten erzählen, die irgendwann mal gewesen sind. die Jünger im Bibeltext, wir, gerade noch sind sie übers Land gezogen, haben alles gegeben, hatten intensive Zeiten, Heilungen, Wunder, Großveranstaltungen mit 5000 Leuten, auch inklusive Catering wie hier. Und jetzt waren sie nicht mehr 12, aber immerhin waren sie noch 7. Die Fischerklicke war noch zusammen, ne? Petrus, Johannes, Jakobus, Thomas, dazu Nathanael aus Kana und zwei Namenlose, wo sich keiner dran erinnern kann. So der innerste Kern hielt noch zusammen. Und auch das ist so ein bisschen wie bei uns, finde ich. Der innere Kern ist noch da. Und wenn wir wollen, dann kriegen wir auch noch so eine Veranstaltung hier zusammen, wie heute hier. Und die Halle ist voll und auch in vielen Gemeinden ist das so. Gemeinschaft, zusammenkommen, ist unsere absolute Kernkompetenz, oder? Als dann nichts mehr ging, da machten die etwas sehr Typisches. Zurück zum Alten. Petrus sagte, ich gehe wieder fischen. Das ist ein typischer Impuls. Wenn es nicht mehr so richtig laufen will, dann denkt man an früher. Ist gerade auch gesellschaftlich und politisch so, ne? Die guten alten Zeiten, die Sehnsucht nach der guten alten Zeit, als irgendwie alles großartig war. Schade, dass ich da noch nicht geboren war. Als die Familie noch heil waren, als die Kinder noch höflich waren, als die USA unser bester Freund war und nicht irgendwie sowas ganz Obskures, als das Klima noch kein Thema war, sondern man einfach die Sonne genossen hat und es war schön. Und dann machen sie es und machen das, was sie früher gemacht hatten und wo sie wussten, das können wir, und fangen nichts. Die Bibel sagt, nach einer durchfischten Nacht, wo sie nichts gefangen haben, sie sitzen müde und frustriert in ihren Booten nah am Ufer, genau wie unsere Krabbenfischer bei uns in Bremen oder wir in unseren Gemeinden. Und sicher auch manchmal das Team der Zeltmission, nachdem sie einen großen Einsatz gefahren haben und viel investiert haben. Und dann ist da eben nicht viel durch passiert. Aber weil wir als EMK, ich spreche mal für uns alle, weil wir keine Luschen sind, sondern weil wir durchziehen, fahren wir auch morgen wieder raus. Und deswegen gibt es so Durchhalteparolen in Kirche. Uns braucht man, ne? Was wäre denn, wenn es die EMK nicht mehr gäbe? Oder es ist doch unser Auftrag. Oder wozu gibt's uns denn, wenn wir es nicht weitermachen? Und auch mit der Zeltmission, ich glaube, ohne Probleme hätte das Team hier auch noch 10 Jahre oder 15 Jahre genau so weiterarbeiten können, wie sie bisher gearbeitet hattet. Die Power hatten die, wenn ihr die euch anguckt. Die Entdeckung für mich, der Wendepunkt in dieser Geschichte ist nicht, wirf noch mal die Netze aus. Der Text handelt nicht davon, dass wir uns einlassen sollen auf irgendwelche Tipps zweifelhafter Herkunft. So, habe ich auf YouTube gesehen oder hat jemand auf Instagram geschrieben, dass das klappt. Wirf noch mal die Netze aus, kommt erst im nächsten Vers. Hier ist der Wendepunkt in Vers 4. Und womit geht es los? Es geht damit los, dass ein Fremder um etwas zu essen bittet. Als es aber schon Morgen war, stand Jesus am Ufer, aber die Jünger wussten nicht, dass es Jesus war, spricht Jesus zu ihnen, Kinder, habt ihr denn nichts zu essen? Das ist der Start. Damit geht es los. Sie hören auf die Bitte eines Fremden. Und dann erst kommt der Vers, wirft die Netze nochmal an der rechten Seite aus. Ihr Lieben, wenn klar ist, dass es Jesus ist, wer würde es nicht machen, oder? Wenn wir das schon wüssten. Aber es startet mit einem Fremden. Es startet mit einem, den wir nicht kennen. Es startet mit jemandem, den wir hier nicht gleich auf dem Platz umarmen, weil wir schon eine ganz lange Geschichte mit ihm haben und wo wir wissen, wenn der was sagt, dann ist das gut. Sondern es startet mit einem total Unbekannten. Hinterher haben es immer alle schon gewusst, dass es gut ist. Und das wird auch mit Freiraum so sein. Hinterher werden alle gesagt haben, habe ich immer schon gewusst, das war der richtige Schritt. Das Spannende, die Jünger haben das gemacht, als sie diese Sicherheit noch nicht hatten. Auf die Bitte eines Fremden fahren die nach einer langen Nacht, wo sie nichts gefischt haben, nochmal raus. Und fangen 153 Fische. So, jetzt kommt der Abschnitt für alle Theologen. Es gibt ganz viele kluge Aufsätze, was die 153 Fische bedeuten. Also mathematisch ist das die Summe der Ziffern 1 bis 17 oder die Summe der Fakultäten 1 bis 5. Es ist die Armstrong-Zahl, es ist die Summe der Kuben ihrer Ziffern. Und Hieronymus, der alte Kirchenvater, der kannte genau 153 Fischarten. Also es gibt ganz, ganz viele Theorien, was 153 bedeutet. Soll ich euch sagen, welche ich davon glaube? Ich glaube, dass da steht 153 Fische, weil es 153 Fische waren. Es waren einfach 153 Fische. Das Netz war übervoll. Aber ihr Lieben, damit das funktioniert, brauchen wir einen Ort, wo wir überhaupt die Chance haben, dass ein Fremder uns begegnet. Klingt so wie ganz einfach, aber ich glaube, das ist genau das Schwere. Wir brauchen einen Ort, wo wir die Chance haben, dass uns ein Fremder begegnet. Und das sind eben meistens nicht unsere Kirchengebäude. Bis man sich da reintraut, da muss man schon ganz schön Mut tanken oder braucht zwei, die einen links und rechts eskortieren und reinzerren. Habe ich auch mal erlebt, der ist dann gleich wieder abgehauen. Und es sind meistens auch nicht unsere Wohnungen, wo wir zu einem Hauskreis einladen und sagen, du, wir treffen uns bei uns und wir reden da miteinander über die Bibel und wie es uns geht. Wir brauchen einen Ort, wo ein Fremder oder eine Fremde uns begegnen kann. Und das ist meistens draußen. Ihr Lieben, das ist eine geistliche Notwendigkeit, rauszugehen. Eine geistliche Notwendigkeit. Und so wie das die Zeltmission 100 Jahre jetzt mit uns getan hat und uns geholfen hat, draußen zu sein, weil es einfach eine Hilfe war, dass es da die Zelte gab oder das Material gab. Wir konnten draußen sein und konnten Menschen begegnen. Genauso will das der Freiraum auf die neue Weise sein. Und nicht zuerst, damit unsere Kirchen wieder voller werden. Manche laden ja das Zelt ein, weil sie so durch die Reihen gucken und sagen, oh, wir müssen mal wieder Zeltmission machen. Das ist ein bisschen ausgedünnt hier bei uns in der Kirche. Das ist nicht der erste Grund. Es ist für mich auch nicht so gut, das ist, dass ein anderer Jesus kennenlernt. Das ist ganz wertvoll und das ist toll für den und super. Aber für mich fast noch wichtiger, jedenfalls wenn ich hier heute zu euch spreche, ist, weil es wichtig ist für uns. Wir müssen draußen sein, nicht um unsere Kirchen voll zu kriegen, nicht zuerst, damit ein anderer Jesus kennenlernt, sondern damit wir draußen sind, weil es unseren Glauben verändert. Rausgehen, Menschen begegnen, den netten Menschen, den verrückten Menschen, den manchmal etwas aggressiven Menschen, den Menschen, mit denen wir erstmal gar keine Ebene haben, aber alles Menschen, die plötzlich als Fremde auf uns zukommen und von denen dann einer sagt, hast du nicht was zu essen? Ihr Lieben, mein Glaube wurde dadurch geformt. Ich bin deswegen zutiefst dankbar, dass ich hier über Jahrzehnte mitarbeiten durfte. Ich hätte wahrscheinlich sonst als Pastor irgendwann frustriert aufgehört. Wenn wir nicht miteinander rausgegangen wären und auf einmal so die, ich sag mal, die echten Menschen kennengelernt hätten, ne? Die nicht schon die gleiche Sprache sprechen wie ich und die nicht gleich beim Lied aufspringen und auch wenn die Folien total durcheinander gehen, wir singen weiter, ne? Das kriegen wir doch hin. Sondern die das noch nie gesehen haben. Als Pastor hätte ich frustriert aufgehört, wenn man mich nicht mit rausgenommen hätte und gesagt hätte, da begegnen wir denen, die uns neu machen. Und meine Gemeinde, in der ich im Moment bin, in Bremerhaven, wenn wir uns nicht darauf eingelassen hätten, rauszugehen, uns gäb's nicht mehr. Das Gebäude stand schon zum Verkauf und ich kann euch sagen, in diesem Jahr bauen wir an, weil das Gebäude nicht mehr reicht. Das Beste kommt aber jetzt erst noch. Als sie ans Ufer kommen, da sitzt Jesus schon am Feuer. Und die Fische brutzeln und daneben frisches Brot. Das ist übrigens die erste Erwähnung eines Fischbrötchens, ne? Johannes 21. So ist Jesus. Wenn du Jesus beschreiben musst, manchmal sagen wir hier so, was würdest du sagen, wenn dich einer fragt, der noch nichts weiß, dann würde ich ihn so beschreiben. Jesus ist der, wenn ich müde und erschöpft und enttäuscht nach Hause komme, der dann da schon sitzt und ein warmes Feuerchen für mich angefangen hat und für mich Fische brutzelt. Ich finde, das ist eine der theologisch saubersten Beschreibungen von Jesus. Als wir als Gemeinde Bremerhaven unseren ersten Open-Air-Gottesdienst gefeiert haben mit 12 Leuten, da waren wir ganz oben bei uns auf dem Drachenberg am 4. Advent. Das ist unsere höchste Erhebung, 18 Meter über normal Null. Und Gott hat an dem 4. Advent Schnee geschenkt. Bei uns gibt's nie Schnee. Aber an dem 4. Advent hat er Schnee geschenkt. Und es waren hunderte Bremerhavener auf dieser Höhe, um dort Schlitten zu fahren. Und 80 Leute haben sich auf Schlitten um unser Feuer gesetzt. Das war unser Lagerfeuermoment, wo Gott uns Schnee geschenkt hat und alles vorbereitet hat, was wir uns selbst nie hätten vorbereiten können. Oder hier das andere Bild, habe ich auch selber miterlebt. Staunen 2022 am Bremer Strand. Windstärke 8, Böen 9. Eigentlich konnte kein Mensch am Strand sein. Und die Zeltmission hat die Fahrzeuge so eng zusammengestellt, dass an unserem Platz Windstille herrschte. Aber genau nur da, wo wir waren. Lagerfeuermoment. Gott hat alles vorbereitet, damit wir uns niederlassen und genießen konnten. Hast du auch solche Lagerfeuermomente schon erlebt, wo du zwar mit Fang und allem Möglichen nach Hause kommst, aber Gott hat die Fischbrötchen schon für dich frisch gemacht. 100 Jahre Zeltmission. Und da müssen wir sagen, genau so war es. Dauernd hat Gott 153 Fische geschenkt. Dauernd. Und überall hat Gott wieder Lagerfeuer angezündet, die wir in der Zeltmission erleben durften. Wir durften beides hier wirklich erleben. Und dafür Halleluja. Und ist gleichzeitig der Start Freiraum. Habt ihr gemerkt, dass die extra über Nacht das Plakat gewechselt haben? Alle, die aufmerksam von gestern schon hier sind. Gestern hing da noch Zeltmission. Heute hängt der Freiraum. Wir gehen ganz neu raus. Und jetzt noch viel mehr ohne Sicherheiten. Jetzt sogar ohne Zelte. Zelte waren ja auch noch so ein bisschen so ein kleines Zuhause, ne? Jetzt sogar ohne Zelte. Und ich bin gespannt, welchen Fremden wir da begegnen und was die von uns brauchen und was die von uns wissen wollen und was da passieren wird. Spannend. Aber wir gehen in diese neue Zeit mit diesem Schatz aus 100 Jahren Zeltmission in uns drin. 153 Fische und noch mehr Momente, wo er uns versorgt hat. So gehen wir in die neue Zeit.

0: 100 Jahre EMK Zeltmission. Und nun hat die evangelisch-methodistische Kirche in Deutschland da einen Knopf dran gemacht und wagt einen Neustart unter dem Motto Freiraum, Glaube geht raus. Pastor Bernd Schwenkschuster, der Sekretär des EMK Evangelisationswerkes.
1: Ich bin davon überzeugt, dass Menschen eine ganz, ganz große Sehnsucht haben nach transzendenten Erlebnissen und Erfahrungen. Und ich würde sagen, eine große Sehnsucht nach göttlichen Begegnungen haben. Ich bin aber auch davon überzeugt, dass Menschen, die viele Jahre kirchliche Formate traditioneller Art besucht haben, manchmal religiös imprägniert sind. Es ist leichter, mit Menschen ins Gespräch zu kommen, die keinen christlichen Background haben durch lange kirchliche Begegnungen, wie mit Menschen, die viele schlechte Erfahrungen mit Kirche gemacht haben. Und meine Hoffnung ist, dass Freiraum da eine gute Plattform bietet, um mit Menschen in Kontakt zu kommen, die keine kirchliche Begegnungen bisher hatten. Wirklich im Freiraum, auf Augenhöhe, auch im Zuhören. Nicht kommen und wissen, wie alles läuft, sondern miteinander überlegen, wie erlebst du Gott? Und von meinem Erlebnis mit Gott erzählen. Und da, wo ich von meinen Erfahrungen, meinen Erlebnissen mit Gott erzähle, da erlebe ich, dass Menschen mir zuhören und sagen, wow, das wünsche ich mir auch für mein Leben. Und das ist Evangelisation im ganz klassischen Sinn, 1:1 Evangelisation. Und das kostet mehr Zeit, das kostet sicherlich auch mehr Mut bei manchen. Es ist leichter, jemanden einzuladen und zu sagen, da spricht ein begnadeter Redner, hör dem zu, wie selber von meinem Glauben zu erzählen. Aber das ist unsere Aufgabe als Kirche, Menschen zu mündigen Christen zu machen, die nachdenken und sprachfähig werden in ihrem Glauben. Und da will Freiraum ein Puzzlestück davon sein. Wir sind nicht davon überzeugt, dass wir da das Gelbe vom Ei sind, sondern wir sind ein Puzzlestück von vielem.
0: Freiraum. Keine Zelte mehr. Keine Lastwagen mit tonnenweise Material, mit Bühnenelementen, Beschallungsanlage, hunderten Klappstühlen, Tischen. Dafür ein knappes Dutzend Anhänger. Einachser. Verteilt über die Republik. Diese Freiraumanhänger sind ein wesentliches Element des neuen Konzepts. Nicht das einzige und vielleicht noch nicht einmal das wichtigste, aber ein greifbares und sichtbares Element. Bernd Schwenkschuster.
1: Da sind Hüpfburgen drin, die kann man natürlich im Kirchenraum aufbauen. Da sind aber auch Biergarnituren drin, da sind Pavillons drin, die vor Regen und auch vor Sonne schützen, die man einfach aufbauen kann, die keine Genehmigung brauchen. Es ist alles sehr modular und sehr flexibel einsetzbar. Das war uns wichtig, dass man nicht viel Know-how braucht, dass man nicht viel Ressourcen braucht oder einen LKW, um die Sachen zu transportieren, sondern dass jeder das an seinen VW Golf hinhängen kann und sagen kann, da habe ich ein Wochenende für meine Gemeinde ausreichend Equipment, um richtig gutes Gemeindefest oder Straßenfest oder Kinderfest anbieten zu können. Diese Anhänger werden in ganz Deutschland verteilt sein, dass überall aus Deutschland maximal eine Stunde Fahrzeit bis zum nächsten Hänger ist. Einer der Hänger geht nach Siegen, einer der Hänger geht nach Neustadt an der Weinstraße und einer der Hänger geht ins Erzgebirge. Es gibt schon Hänger in Nürnberg, ich meine, einer steht in Stuttgart, in Bremerhaven steht einer, in Hamburg. Also so werden wir nach und nach in ganz Deutschland diese Hänger dezentral haben, um Gemeinden die Ausrüstung an die Hand zu geben, dass sie selber überlegen, wo können wir mit Menschen in Kontakt kommen, um diese Menschen mit Gott in Kontakt zu bringen. Darum geht's ja.
0: Die Nachfrage ist groß. Es sind bereits 3 weitere Standorte für solche Anhänger im Gespräch. Wenn man so will, sind die übers Land verteilten Freiraumanhänger Katalysatoren. Das Material, das sie beinhalten, kann vielerorts und unter ganz verschiedenen Umständen Dinge ermöglichen. Es dient als Anziehungspunkt. Es erleichtert es, mit Menschen ins Gespräch zu kommen oder auch erstmal nur sich zusammenzusetzen. Ein weiteres wesentliches Merkmal der Konzeption von Freiraum Glaube geht raus. Die Mitarbeitenden des Evangelisationswerkes der EMK teilen ihre Erfahrung, ihr über Jahrzehnte erworbenes Know-how mit interessierten Gruppen und Gemeinden. Sie schulen Menschen, sie beraten Gemeindevorstände und Leitungen. Hans-Martin Kienle, bisher Leiter der EMK-Zeltmission, ist nun in Teilzeit für Freiraum tätig.
2: Es sind manche Ideen da. Wir haben die Arbeit vor Ort Also die dezentralen Anhänger zu richten, zu warten, die Mitarbeiter, die Ehrenamtlichen zu betreuen. Ich werde ja weiterhin mit den Gemeinden unterwegs sein. Es muss in nächster Zeit noch mehr bekannt werden, was unser Angebot ist. Und wir sind aber sehr zuversichtlich, dass wir tatsächlich so viele Anfragen bekommen, dass wir dann unser Angebot und unsere Manpower in Zukunft auch aufstocken können.
0: Pastor Bernd Schwenkschuster betreut neben der Arbeit im Evangelisationswerk ja auch noch die methodistische Gemeinde in Metzingen. Und sein Stellenanteil für Freiraum ist beschränkt. Aber der Freundeskreis der EMK-Zeltmission hat das neue Konzept finanziell gut ausgestattet. Und das Thema Gemeindeberatung wird im Rahmen von Freiraum, Glaube geht raus, eine wichtige Rolle spielen.
1: Wir haben nur begrenzt Ressourcen, was Zeit anbelangt. Aber natürlich kann man sowohl beim Hans Martin wie auch bei mir immer anrufen und sagen, ich bräuchte da mal jemand, der mit mir als Bearing-Partner ein bisschen drüber nachdenkt, was wir da bei uns in der Gemeinde machen könnten. Oder wir haben da eine Riesenimmobilie, ich weiß nicht, verkaufen wir die oder nutzen wir sie anders irgendwie oder was können wir da machen? Und im Rahmen unserer Möglichkeiten sind wir da sehr, sehr gern bereit, auch Know-how zur Verfügung zu stellen, Menschen wirklich zu befähigen, auch mal aus der Box rauszudenken, in den Freiraum rauszudenken und die Strukturen mal hinter sich zu lassen. Wir wollen Menschen einladen, wirklich einmal neu zu denken, neue Wege zu denken und zu gehen, um Menschen miteinander und mit Gott in Kontakt zu bringen.
0: Eine aktuell noch offene Frage ist, was wird aus dem Gelände der EMK-Zeltmission mit der großen Halle und den Funktionsgebäuden in Laichingen? Viel von dem Material, das zuletzt noch dort lagerte, hat das Evangelisationswerk zwar mittlerweile abgegeben, aber es ist auch noch viel da. Bernd Schwenkschuster.
1: Manches werden wir natürlich auch behalten, weil wir sagen, das macht Sinn, das irgendwo einzulagern oder rückzuhalten. Dieses Areal hier haben wir momentan noch nicht die Idee von Gott geschenkt bekommen, was man hier damit machen kann. Das ist eine mega Ressource, was wir hier haben. Wir können es natürlich vermieten und gewisse Mieteinnahmen haben, um dadurch wiederum andere kirchliche Arbeit zu subventionieren. Wir könnten hier auch, keine Ahnung, Kindergeburtstag, Location draus machen. Wir haben ausreichend Hüpfburgen und alles. Aber da braucht man natürlich wieder Leute, die am Samstag dann immer da sind und 100 Kinder betreuen. Da ist noch nichts final irgendwie beschlossen. Es gibt viele Ideen, aber noch nichts, wo wir gesagt haben, das ist die offene Tür, die Gott uns hier unüberschaubar vor die Nase stellt.
0: Freiraum, Glaube geht raus. Das Motto ist griffig. Und nach mittlerweile 3 Monaten lässt sich ahnen, das Konzept entwickelt sich. Da ist bereits Fleisch am Knochen. Das ist längst mehr als nur eine zündende Idee. Hans-Martin Kienle und Bernd Schwenkschuster verkörpern das Konzept und tragen die guten Erfahrungen von Generationen Zeltmissionsarbeit in die Zukunft.
2: Wir motivieren Menschen, damit sie mit ihren Gaben und Möglichkeiten eine Chance haben, Menschen im Freien, draußen, außerhalb unserer Gebäude zu begegnen, Gemeinschaft zu haben, um von Gottes Liebe weiterzuerzählen.
1: Es ist zeitaufwendiger, mit Menschen unterwegs zu sein, aber es ist ein Riesengeschenk für mein eigenes Leben, nicht nur im christlichen Saft zu schwimmen, sondern immer wieder auch mit anderen unterwegs zu sein. Und dadurch auch zum Morgenreich Gottes ist so viel mehr, wie ich als Kirche kenne. Gott ist schon in ganz, ganz vielen Bereichen da, wo ich immer erst denke, oh, hier auch Gott, wow, hier bist du auch schon am Wirken. Wir denken oft viel, viel zu klein von Gott.

Freiraum. Glaube geht raus. Nach 100 Jahren ist die Zeltmission der evangelisch-methodistischen Kirche an einen Punkt gekommen, wo die Verantwortlichen begriffen haben, wir müssen uns neu und anders aufstellen. Die Aufgabe bleibt, aber wir werden sie zukünftig anders erledigen als bisher. Mehr Informationen über Freiraum und den Kontakt zu Pastor Bernd Schwenkschuster und zu Hans-Martin Kienle. Das gibt's auf der Website des Evangelisationswerkes der EMK. Wir haben einen Link dorthin gelegt. Ich bin Markus Baum. Danke fürs Zuhören.

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2: Zu Beginn des Tages laden wir Sie ein, das Gebet Martin Luthers aus seinem Morgensegen mitzubeten.
3: Das walte Gott Vater, Sohn und Heiliger Geist. Amen. Ich danke dir, mein himmlischer Vater, durch Jesus Christus, deinen lieben Sohn, dass du mich diese Nacht vor allem Schaden und Gefahr behütet hast. Und bitte dich, du wollest mich diesen Tag auch behüten, vor Sünden und allem Übel, dass dir all mein Tun und Leben gefalle. Denn ich befehle mich, meinen Leib und Seele und alles in deine Hände. Dein heiliger Engel sei mit mir, dass der böse Feind keine Macht an mir finde. Amen.

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1: 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Lutz Barth aus Linkenheim-Hochstetten erzählt davon, wie ein versöhnter Rückblick den Weg nach vorne öffnet.
2: Stellen Sie sich vor, ein schwerer Rucksack auf dem Rücken. In jeder Hand eine volle Tasche. Und jetzt sollen Sie losgehen in eine neue Richtung mit neuen Gepäckstücken. Schwer vorstellbar, dass Sie bei der Belastung Kraft für einen neuen Weg haben. Ich muss loslassen, um Neues anpacken zu können. Ein weiteres Beispiel. Der Blick in den Rückspiegel ist wichtig. Aber wer andauernd nach hinten blickt, riskiert einen Unfall. Die meiste Konzentration brauche ich vorne. Welches innere Gepäck schleppe ich mit? Was würde mich behindern? Mir hilft es, wenn ich mir ein Blatt Papier nehme und munter drauf losschreibe, was ich gerade fühle und denke, was mich freut und was mich belastet. Manchmal bin ich sehr erstaunt, was in meinem Innenleben so los ist. Nur in Gedanken Dinge zu bewegen, fördert weniger zutage. Auf diese Weise habe ich es sogar schwarz auf weiß vor mir. Danach muss ich mich vielleicht so verhalten wie beim Ausmisten eines alten Kartons. Das entscheidende und belastende Teil wird sofort bearbeitet. Anderes kann gleich sortiert und entsorgt werden, weil es nicht viel Aufmerksamkeit braucht, entweder weil es schon geklärt ist oder schnell entschieden werden kann. Aber ich kenne auch das. Manches konnte ich nicht allein bearbeiten und angehen. Da brauchte ich einen weisen Ratgeber, einen Seelsorger oder einen Psychologen. Vor 30 Jahren steckte ich mal richtig fest. Heute nennt man den Zustand Burnout. Ich brannte für die Arbeit mit Jugendlichen, aber wenn ich mich wieder nicht auf die jungen Mitarbeiter verlassen konnte oder Jugendliche nicht zum Jugendtreff kamen, dann laugte mich das aus. Da halfen mir die Zeiten beim Psychologen. Ich sage das hier offen, weil ich als Seelsorger viele Menschen erlebte, die alleine nie mit einer Last fertig wurden. Hilfe zu suchen und anzunehmen gelang ihnen nicht. Es gibt Dinge, die ich nicht alleine bewältigen kann, weil ich so sehr verletzt oder gekränkt wurde. Manche verpasste Chance kann ich mir nicht vergeben. Fremde oder eigene Schuld kann so gravierend sein, wie ich sie nur mit externer Hilfe angehen kann. Was tragen Sie gerade mit sich herum? Was sollte unbedingt angegangen werden? Warum ein Rückblick oft schwerfällt? Die Berührung mit solchen schweren Punkten schmerzen jedes Mal neu. Bei mir waren es lange die Arbeitszeugnisse aus meinem ersten Beruf als Florist. Ich war für diesen Beruf ungeeignet. Eine sehr belastende Zeit in meinem Leben. Die Sätze in den Zeugnissen taten weh und tun es zum Teil heute noch. Dabei durfte ich später als Diakon vor allem mit der Entwicklung der Ostergartenarbeit viel Segen und Gelingen erleben. Weil so ein Rückblick immer schmerzt, will ich ihn vermeiden. Doch ungelöste Bereiche können krank machen. Seele und Körper sind eine Einheit, das erlebte ich am eigenen Leib. Bei mir zeigte sich der Burnout zuerst körperlich, durch massive Hüftprobleme, meine Schwachstelle. Erst in der Reha wurde klar, wie sehr meine Schmerzen ein Signal der Seele waren. Danach habe ich mehr auf mich geachtet, vor allen Dingen dann, wenn ich mich länger über eine Sache ärgerte. Ich habe mir dann auch mal meine Kindheit vorgeknöpft. Dabei habe ich festgestellt, warum ich zum Beispiel bei manchem schnell das Gefühl habe zu stören. Im Geschäft meiner Eltern hatten die Kunden natürlich immer Vorrang vor meinen Anliegen. Und das kam häufig vor. Da musste ich dann wieder warten, bis meine Mutter erneut für mich Zeit hatte. Nun weiß ich darum und komme besser damit zurecht. Ein offener Umgang mit meiner Geschichte ist einfach nötig, damit ich angemessen reagieren kann. Schon mit 18 musste ich wegen meiner Hüftfehlstellung auf vieles verzichten, auch auf meinen geliebten Kampfsport. Die Narben an meinen Beinen sind Zeugen von Versuchen, meine Schmerzen und Einschränkungen zu verbessern. Heute ist nicht alles gut und auch nicht schmerzfrei. Aber ich passe mich an. Ich arrangiere mich damit. Die Frage, ob man manche OPs bei mir besser nicht vorgenommen hätte, bringt nicht weiter. Es ist vorbei. Ein unversöhnter Rückblick ist eine Dauerlast. Vergangenes entzieht Kraft, die ich dringend für die Gegenwart und Zukunft brauche. Sich mit dem Vergangenen zu versöhnen, ist wichtig. Gott will nicht, dass wir Kraft unnötig vergeuden. Ein Grund, warum Menschen etwas nicht angehen möchten, ist die Gewohnheit. ja selbst wenn es äußerst belastend ist. Das Alte ist bekannt, der Weg für eine Veränderung ist vielleicht unklar, oder aber man ahnt, dass das Neue Kraft, Nerven oder ein großes Engagement erforderlich macht. Deshalb schreckt man vor einer Veränderung zurück. Dann lieber weiter in einer bekannten, aber schwierigen Situation bleiben. Jesus hat vor einer Heilung interessanterweise immer wieder gefragt, was willst du, dass ich tun soll? Obwohl die Krankheit eindeutig sichtbar und der Wunsch nach einer bestimmten Heilung voraussehbar war. Ein Grund war, manche Krankheit, ob körperlich oder innerlich, ist über Jahre Teil der persönlichen Identität geworden. Wenn sich ein Problem auflöst, kann das bedeuten, eventuell mehr Verantwortung übernehmen, Beziehungen neu aufstellen oder dass sich mein Alltag ändert. Nicht jeder kommt damit klar und hat den Mut dazu. Wie befreiend und hilfreich kann aber das Neue sein, wenn die Hände wieder frei werden, wenn Aufatmen möglich wird, wenn der Blick wieder nach vorne geht und die Farben des Lebens sichtbar werden. Viele kennen das Gefühl, freier zu sein, wenn man sich endlich aufgerafft und aufgeräumt hat. Es entlastete im wahrsten Sinne des Wortes. Gott nimmt die Last ernst. Wir finden in der Bibel wunderbare Bilder, wie Gott vergibt. Diese Worte beschreiben, wie liebevoll, barmherzig und großzügig Gott mit Vergebung umgeht. So heißt es in Psalm 103, Vers 12: So fern wie der Osten vom Westen liegt, so weit wirft Gott unsere Schuld von uns. Oder ich denke an eine Aussage über Gott, die beim Propheten Micha überliefert ist. Er wirft alle unsere Sünden ins tiefste Meer. Da brauche ich nicht viel Fantasie, um mir das vorzustellen. Diese eindrucksvollen Bilder sagen mir, Gott trägt unsere Schuld nicht nach. In seinem Sohn Jesus Christus hat Gott dafür gesorgt, dass wir Menschen diese Befreiung erleben können. Ich erinnere mich daran, wie ich vor vielen Jahren belastende Dinge vor einem Seelsorger ausgesprochen hatte und ich mich danach unglaublich wohlfühlte.

Wenn ihr das tut, findet ihr Ruhe für euer Leben. Die negativen Dauerschleifen meiner Gedanken und Träume hören auf oder spielen keine große Rolle mehr. Diese Sklaventreiber werden vertrieben, ersetzt mit der Liebe und der Kraft, die von Jesus ausgeht. Wir hören hier nicht, reiß dich zusammen, sondern komm mit allem zu mir, was für ein Angebot. Da werden uns die Taschen und der Rucksack abgenommen. Wer das erlebt, atmet auf. Noch weiter hinten in der Bibel, im Philipperbrief, Kapitel 3, da findet sich noch ein weiterer wertvoller Ratschlag. Der Apostel Paulus schreibt dort: Ich will vergessen, was hinter mir liegt, und schaue nur noch auf das Ziel vor mir. Vergessen in dem Sinne, ich räume auf. Ich lasse mich nicht mehr von dem fesseln, was in der Vergangenheit war. Mein volles Augenmerk liegt auf dem Ziel, mit Gott meinen Weg zu gehen und mein Leben bestimmen zu lassen, weil er es besser weiß. Das bedeutet auf keinen Fall eine schnelle Vertröstung und es ist keine billige Ablenkung, sondern Qualität der obersten Premiumklasse. Wenn ich Jesus vertraue und mich voll nach dem ausrichte, was ihm wichtig ist, dann wird mein Leben einen gehaltvollen Verlauf nehmen. Das bedeutet allerdings auch nicht, ein problemfreies Leben zu führen, aber in jeder Situation getragen zu sein. Was ein versöhnter Rückblick bedeutet. Versöhnung kehrt nichts einfach unter den Teppich. Aber ein versöhnter Rückblick bedeutet, ich schaue hin und keinesfalls weg. Ich verdränge nicht, ich entmachte nur. Ich erkenne meine Schuld, aber ich lasse mich nicht davon zerbrechen. Ich gebe sie ab. Ich benenne, was mich verletzt hat, ohne dass ich mich davon bestimmen lasse. Drei Schritte helfen. Erstens, ich nehme an, was war. Es war so und ich kann es nicht ändern. Zweitens, ich gebe ab, was mich belastet. Schuld, Verletzungen, ungelebte Träume. Drittens, ich wende mich dem Neuen zu und setze meine Kraft hier ein. Gott schreibt keine Geschichte neu, aber er gibt ihr eine neue Überschrift. Ich muss Gott nichts vorzeigen, aber er möchte, dass das, was er in mich hineingelegt hat, zur Blüte kommt. Mit und durch mein Leben sollen andere gesegnet werden. Gott möchte in uns erkannt werden. Dazu müssen wir nur offen sein und uns zur Verfügung stellen. Bei mir hat sich das so ergeben. Mein Wunsch war es, früher Schauspieler zu werden. Manches habe ich in der Gemeinde und der Sinnarbeit einbringen können. Die Arbeit mit der Stimme macht mir sehr viel Freude. Zum Beispiel als Sprecher in Hörspielen oder beim Geschichtenerzählen. Aber so richtig neu eingestiegen bin ich nach dem Eintritt in meinen lebendigen Ruhestand. Es ist mir nicht leicht gefallen, dazu zu stehen, dass ich meinen Platz auf der Bühne sehe. Im christlichen Umfeld werden Menschen besonders betont, die nicht auffallen und einen stillen Dienst tun. Das ist, so empfinden viele Christen es, der richtige und christliche Lebensstil. Aber die Begabungen sind unterschiedlich und gleichwertig. Gott hat Freude an der Vielfalt. An den Stillen und denen im Hintergrund genauso wie an denen, die ihren Dienst auf der Bühne erfüllen. Es freut mich immer sehr, wenn Menschen ihre Berufung leben und ich vielleicht einen Anstoß geben konnte. Ob ich nun meine Enkel ermutige oder zuhöre bei den Abenden, bei denen ich unter anderem als Luther auftrete oder bei Lesungen oder im Kabarett, immer steht ganz vorne in der Prioritätenliste, ich will Menschen ermutigen. Pfarrer Christoph Morgner, langjähriger Präses des Gnadauer Gemeinschaftsverbandes, hat mal gesagt, wir werden erst dann zufrieden sein, wenn wir uns im Kernbereich unserer Talente bewegen. Das kann ich nur bestätigen. Und Sie können es gerne überprüfen. Beobachten Sie Menschen, die das, was sie tun, gerne tun. Es ist faszinierend. Nicht wenige hadern damit, dass sie nicht den richtigen Beruf gewählt haben. Aber es gibt die Chance, wenn nicht im Beruf, dann doch im privaten Bereich, das einzubringen, was man liebt und gut kann. Vielleicht sind Sie noch unsicher, wo genau Ihr Kernbereich liegt. Da können die folgenden Fragen vielleicht weiterhelfen. Was haben Freunde oder Bekannte Ihnen immer wieder gesagt, was Sie gut können? Worum hat man Sie immer wieder gebeten? Bei welchem Einsatz oder bei welcher Tätigkeit schauen Sie nicht auf die Uhr? Wo wächst Ihnen Energie und Kraft trotz Anstrengungen zu?

Wofür schlägt Ihr Herz? Ein wichtiger Indikator, dass man richtig liegt, kann die innere Ruhe und ein besonderer Frieden sein. All diese Fragen können Hinweise auf eine Berufung sein. Natürlich kann ich auch beten: Herr, was ist Dir wichtig? Wo möchtest Du, dass ich mich einsetze oder etwas verändere? Wem kann ich dienen und worüber würdest Du Dich freuen? Gott hat uns schließlich begabt und ausgestattet. Ich bin immer wieder überrascht, wie viel Gott mit Menschen in kurzer Zeit erreichen kann. Es müssen nicht immer Jahrzehnte sein, um wertvoll in dieser Welt zu wirken. Ein versöhnter Rückblick mit der Vergangenheit entlastet, auch wenn wir älter werden, damit wir weiterhin fröhlich aktiv bleiben. Zwei Beispiele von Mitarbeitern aus der Ostergartenarbeit, die meine Frau und ich um die Jahrtausendwende begonnen haben. Der eine hat sich selbst immer als Kleckser bezeichnet. Er war Malermeister, der gleichzeitig ein wirklicher Künstler war. Ganz viele raumhohe Kulissen stammten von ihm. Ohne seinen Einsatz gäbe es die erfolgreiche Ostergartengeschichte nicht. Wie groß war seine Freude über den Erfolg, an dem er maßgeblich mitgewirkt hatte. Ähnlich erging es unserem alten Tontechniker. Ohne ihn hätte es die aufwendigen und wertvollen Hörszenen nicht gegeben. Auch dieser Mann war eine Säule unserer Arbeit. Wenn Gott beauftragt und sendet, kommt es nicht auf das Alter an. Es ist mir wichtig, was Gott möchte. Deshalb bete ich immer wieder: Herr, was willst Du segnen? Was möchtest Du, dass ich tun soll? Ich werde Gottes Führung erleben, wenn ich seinen Willen umsetze. Das heißt, in seinem Licht zu leben und Salz für die Welt zu sein. Geht es noch größer, als wenn Gott in meinem Leben sichtbar werden kann? Liebe Hörerinnen, lieber Hörer, wo stehen Sie gerade und was tragen Sie? Was nimmt Sie gefangen oder schwirrt als Dauerschleife in Ihrem Kopf herum? Welche Verletzung schmerzt und will nicht heilen? Sie können mit Gott darüber sprechen, schlicht und einfach. Vater im Himmel, ich kann und will das Belastende nicht mehr tragen. Zeige mir einen neuen Weg. Gib mir Luft zum Atmen und Hoffnung für etwas Neues. Vielleicht wünschen Sie sich auch, mit einem Menschen darüber zu sprechen. Auch diesen Wunsch können Sie Gott bringen. Er kann Sie mit dem richtigen Ansprechpartner zusammenbringen. Wie kann ich einen Prozess des Umdenkens oder den Abschied von Unliebsamen auch noch anstoßen? Meine Frau und ich ziehen uns meist am Anfang eines neuen Jahres immer wieder mal in ein Kloster oder in ein christliches Gästehaus zurück. Beim Bibellesen sagen wir Gott, was wir auf dem Herzen haben und bitten ihn um Antwort. In diesen Rückzugzeiten ruhen wir uns aus, gehen spazieren oder setzen uns mal in eine Kirche. Auch die Methode, einfach mal drauf loszuschreiben, kommt hier zum Einsatz. Wir befinden uns dann in einer harrenden Haltung vor Gott. Harren ist ein altes Wort und irgendwie sperrig. Ich liebe diesen Begriff wegen der Tiefe seiner Bedeutung und wegen der enormen Kraft, die da drin steckt. Einen kleinen Einblick, was Harren im geistlichen Sinne bedeutet, möchte ich deshalb unbedingt mit Ihnen teilen. Harren kann ich übersetzen mit wachsam offen bleiben. Gibt es zum Beispiel ein Anzeichen einer Antwort von Gott? Auf jeden Fall ist es eine geduldige und vertrauensvolle Haltung. Ich verwehre mir, vorschnell zu handeln. Ich bin in einer positiven Anspannung, denn ich warte mit Hoffnung auf Antwort, auch wenn sie anders kommt als erwartet. Ich tue das Nächstliegende, was gerade dran ist. Ich verzichte auf Aktionismus. Ich überprüfe meine Motive, bevor ich entscheide. Ich bin und bleibe im Gespräch, im Gebet. In Bildern gesprochen, der Harrende ist wie ein Gärtner, der einen Keimling gießt, aber das Wachstum Gott überlässt. Keiner würde hier am Spross ziehen, damit etwas schneller wächst. Oder der Harrende ist wie jemand, der am Bahnsteig wartet, aufmerksam, nicht schlafend. Ein Mensch, der auf gepackten Koffern sitzt. So ein Mensch hat eine feste Entschlossenheit, weiterzukommen. Harren bedeutet verkürzt innerlich bereit bleiben. Das ist Geduld mit einer klaren Ausrichtung. Warten mit festem Vertrauen. Angenommen, der versöhnte Rückblick ist geglückt und das Ziel ist vor Augen. Wie kann ich bei der Stange bleiben? Beziehungsweise wie kann ich meinem Ziel treu bleiben, gerade wenn es schwierig wird? Dabei hilft mir alles, was mir das Ziel vor Augen schmackhaft macht.
Hier lohnt sich jede Kreativität, jedes Ausmalen und Ausschmücken. Es geht darum, das Herz und die Seele mit wohltuenden Bildern zu füllen. Wenn Sie das Ziel vor Augen haben, bleiben Sie dran, geben Sie nicht auf, suchen Sie sich Mitstreiter oder Mitstreiterinnen, die über Durststrecken hinweghelfen, die Sie ermutigen oder Ihnen ganz praktisch helfen. Belohnen Sie sich für Fortschritte und wenn möglich nehmen Sie Rückschritte oder Rückschläge mit Humor. Humor ist eine Eigenschaft, die hilft, Herr oder Frau der Lage zu bleiben, entweder sich selbst oder der Sache nicht verkrampft zu nähern. Humor entlastet und federt manchen Schmerz ab. In der Bibel finden sich viele ermutigende Sätze. Solche Sätze können Sie an einen gut sichtbaren Platz in der Wohnung heften oder sich ins Portemonnaie legen oder als Erinnerung auf den Laptop. Zum Beispiel diesen Vers aus dem Prophetenbuch Jesaja, Kapitel 43. Bleibt nicht bei der Vergangenheit stehen, schaut nach vorne, denn ich will etwas Neues tun. Das sind keine leeren Worte und sie sind auch nicht leichtfertig dahergesagt. Gott freut sich, wenn wir ihm vertrauen und mit ihm ins Gespräch kommen und auch daran bleiben, ausharren. Er hilft gerne. Ich hoffe, Sie spüren schon freie Hände. Entlastung ist in Sicht. Und vielleicht beginnt der nächste Schritt nicht damit, vorwärts zu gehen, sondern damit, etwas loszulassen.

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1: Wir hören aus dem Neuen Testament, aus dem Johannesevangelium, Kapitel 6, die Verse 28 bis 40.
2: Da fragten sie ihn:
3: Was sollen wir tun, dass wir Gottes Werke wirken?
2: Jesus antwortete und sprach zu ihnen:
4: Das ist Gottes Werk, dass ihr an den glaubt, den er gesandt hat.
2: Da sprachen sie zu ihm:
5: Was tust du für ein Zeichen, damit wir sehen und dir glauben? Was für ein Werk tust du? Unsere Väter haben in der Wüste das Manna gegessen, wie geschrieben steht. Er gab ihnen Brot vom Himmel zu essen.
2: Da sprach Jesus zu ihnen:
4: Wahrlich, wahrlich, ich sage euch, nicht Mose hat euch das Brot vom Himmel gegeben, sondern mein Vater gibt euch das wahre Brot vom Himmel. Denn Gottes Brot ist das, das vom Himmel kommt und gibt der Welt das Leben.
2: Da sprachen sie zu ihm:
5: Herr, gib uns alle Zeit solches Brot.
2: Jesus aber sprach zu ihnen:
4: Ich bin das Brot des Lebens. Wer zu mir kommt, den wird nicht hungern, und wer an mich glaubt, den wird nimmermehr dürsten. Aber ich habe euch gesagt, ihr habt mich gesehen und glaubt doch nicht. Alles, was mir mein Vater gibt, das kommt zu mir. Und wer zu mir kommt, den werde ich nicht hinausstoßen. Denn ich bin vom Himmel gekommen, nicht damit ich meinen Willen tue, sondern den Willen dessen, der mich gesandt hat. Das ist aber der Wille dessen, der mich gesandt hat, dass ich nichts verliere von allem, was er mir gegeben hat, sondern dass ich's auferwecke am jüngsten Tage. Denn das ist der Wille meines Vaters, dass wer den Sohn sieht und glaubt an ihn, das ewige Leben habe. Und ich werde ihn auferwecken am jüngsten Tage.
1: Das war der Bibeltext für den heutigen Tag, entnommen aus der großen Hörbibel mit freundlicher Genehmigung der Deutschen Bibelgesellschaft. Hier noch einmal die Bibelstelle. Johannesevangelium Kapitel 6, die Verse 28 bis 40. Gedanken dazu kommen jetzt von Simone Unger aus Bad Neuenahr-Ahrweiler.
6: Alle machen Druck. Maxi sitzt in ihrer ersten Therapiestunde. Sie ist 18 Jahre jung und soll endlich in die Gänge kommen. Die Therapeutin erfährt vom großen Erwartungsdruck der Familie. Maxi hat zu funktionieren. Sie sagt leise: Ich muss doch erst wissen, was und wohin ich will. Ich brauche Zeit. Die hat sie offensichtlich nicht. Die Schlussfolgerung von Maxi: So wie ich bin, bin ich nicht richtig und nichts wert. Sie ist auf Sinnsuche. Wer bin ich überhaupt? Kennen Sie das auch, mithalten und funktionieren zu müssen? Oder ihrer Leistung wegen geliebt zu werden? Auch im Johannesevangelium geht es um menschliche Leistung, Werke, Erwartungen, aber gleichzeitig auch um einen ungestillten Hunger. Maxi hat sich nicht beschwert, dass sie materiell Hunger leidet. Ihre Seele leidet. Sie fühlt sich wie im Sturm auf tosendem Wasser. Sie fühlt sich nicht ernst genommen. Während meiner Praxistätigkeit habe ich erfahren, dass der menschliche Hunger nach Wertschätzung, Liebe und Annahme die Hauptsehnsucht ist. Und man tut sehr viel dafür, oft mal Ungesundes oder gar Schädliches, um diesen Mangel zu stillen. Letztlich ist aber unsere Ursehnsucht der Hunger nach Gott, dem Vater. In 1. Mose 2, Vers 7 steht: Der Mensch wurde eine lebendige Seele. Dafür wird das hebräische Wort Nefesh verwendet. Es meint im hebräischen Denken den Menschen als Ganzes, als Einheit von Körper und Lebensgeist. Folglich muss auch unser Hunger ganzheitlich sein. So haben wir gleichzeitig einen Hunger nach irdischem und nach himmlischem. Gott selbst ist der Urheber von Hunger nach himmlischem, der Unendlichkeit und dem Sinn. In Prediger 3, Vers 11 steht: Gott hat die Ewigkeit in unser Herz gepflanzt. Ich liebe diese Wahrheit. Der Mensch ist für mehr als das Irdische geschaffen. Im Endlichen kommt sein Herz nicht vollständig zur Ruhe. Cicero bekennt am Ende seines philosophischen Lebenswerkes: nachdem ich alles durchgemacht habe, finde ich nichts, das mir Ruhe brächte. Augustinus hingegen prägt den Satz: Unruhig ist unser Herz, bis es ruht in dir, o Gott. So trennend ihr Fazit auch ausgefallen ist, sie vereint doch ihr Hunger nach Himmlischem. Gott hat diese Sehnsucht auch in ihrem Herzen verankert. Es ist ein göttlicher Hinweis auf unsere Herkunft und Bestimmung. Im heutigen Bibelabschnitt spricht Jesus die Seele an, die genährt werden will, wie der Körper. Geografisch sind wir in Kapernaum. Dort findet die Volksmenge Jesus. Sie wollen weiter mit irdischem Brot versorgt werden. Jesus durchschaut sie und sagt: Schafft euch Speise, die nicht vergänglich ist, sondern die bleibt zum ewigen Leben. Die wird euch der Menschensohn geben, denn auf dem ist das Siegel Gottes des Vaters. Jesus geht es um den inwendigen Menschen. Beschafft euch von mir unvergängliche Speise für eure Seelen. Was ist gemeint mit dem Siegel Gottes auf Jesus, dem Menschensohn? Wenn etwas beglaubigt wird, wird es auch besiegelt. Wie ein Siegel einen Willen oder eine Urkunde beglaubigt, so hat Gott durch das Siegel seinen Sohn gekennzeichnet, um uns die unvergängliche Speise zu geben. Es geht Jesus um die innere Nahrung, die uns fehlt. Er sagt: Ich fehle in eurem Leben. Die Volksmenge ist blind für Gottes Botschaft. Sie fragen Jesus nach Irdischem. Was tust du für ein Zeichen, damit wir sehen und dir glauben? Siehe, was Mose vollbrachte, das waren Zeichen, als das Manna vom Himmel kam. Solche Wunder sollst du, Jesus, noch übertreffen, damit wir glauben können. Das Volk braucht sichtbare Zeichen, um zu glauben. Herr, gib uns alle Zeit dieses Brot. Jesus aber sagt: Ich bin das Brot des Lebens. Wer zu mir kommt, der wird nicht hungern. Der Glaube an Jesus, sein Tod am Kreuz, schenkt das Leben über das irdische Leben hinaus. Am Ende unseres Textabschnitts sagt Jesus, dass sein Vater das Leben denen geben will, die ihn sehen und an ihn glauben. Er will sie auferwecken am jüngsten Tag. Das ist das Heilsversprechen von Jesus, dass sein Vater den Menschen Gutes tun will. Er will, dass sie seinen Sohn Jesus finden. Wie können sie ihn finden? Indem sie Jesus als den erkennen, der er ist, und ihm vertrauen. Die Zusage, am jüngsten Tag auferweckt zu werden, bedeutet, dass der Tod nicht das Ende ist. Es ist das Versprechen, dass Menschen, die an Jesus glauben, bei Gott weiterleben werden. Die Wüstenzeit von Maxi endet, als sie erkennt, wer ihre Seele wirklich satt macht. Sie findet in Jesus einen sicheren Hafen und Ankerplatz, Schutz, Orientierung und Lebenssinn. Sie kann sich jetzt mit dem Zitat von Augustinus wiederfinden: Unruhig ist mein Herz, bis es ruht in dir, o Gott. In der Beziehung zu Jesus hat Maxi auch die Antwort auf ihre Wer-bin-ich-Frage gefunden. Sie kann erkennen, dass sie nach dem Bilde Gottes geschaffen ist, was ihr eine unantastbare Würde verleiht. Ihr wahrer Wert wird für sie jetzt fassbar. Mit Jesus wird auch Maxis Identität neu definiert. In ihrer neuen Identität weiß sie sich in allen lebenswichtigen Bedürfnissen von Jesus genährt und getragen. Jesus selbst identifiziert sich mit dem alttestamentlichen Gottesnamen: Ich bin, der ich bin. Als der: Ich bin das Brot des Lebens. und unterstreicht damit seine göttliche Identität. Neugierig geworden? Maxi hatte viele Fragen und fand Antworten darauf. Wer bin ich? Wer ist Jesus? Wer macht mich wirklich satt? Ich wünsche Ihnen, dass Maxi Sie ermutigt, sich auf den Weg zu Antworten auf diese Fragen zu machen. Ganz egal, in welchen Umständen Sie sich gerade befinden. Oder fragen Sie ihn doch gleich selbst. Jesus, wer bist du wirklich?
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1: Ich bin Jerome Nussbaum. Der mutmaßliche Attentäter vom Berliner CSD ist tot. Er wurde bei einem SEK-Einsatz in einer Kleingartenanlage im Bezirk Spandau erschossen, bestätigte die Senatsinnenverwaltung. Vorher soll der 21-Jährige mit einer Stichwaffe auf die Einsatzkräfte zugelaufen sein. Bei dem islamistischen Anschlag mit einem Auto am Samstag war eine Frau ums Leben gekommen. Berlins regierender Bürgermeister Wegner verteidigte am Abend in der ARD dennoch das Sicherheitskonzept für den Christopher Street Day.
2: Der Attentäter oder der mutmaßliche Attentäter, der Tatverdächtige, hat den eigentlichen Demonstrationszug ja auch nicht erreicht. Der eigentliche Demonstrationszug war sicher, er ist dort nicht draufgekommen, sondern er hat 400 Meter entfernt seinen Anschlag vorgenommen, Menschen verletzt und getötet. Und ja, das ist schrecklich, das müssen wir bewerten, auch die Sicherheitsorgane müssen das bewerten.
1: Konkrete Hinweise auf einen drohenden Anschlag gab es laut Wegner vorher nicht. Augenzeugenangaben, wonach der Terrorist einen Beifahrer gehabt haben soll, wird derzeit noch nachgegangen. Für noch Bundesverkehrsminister Schnieder ist ein Nachfolger gefunden worden. Kanzler Merz will heute den parlamentarischen Unionsfraktionsgeschäftsführer Bilger für den Posten vorschlagen. Gestern hatte Schnieder Merz um seine Entlassung gebeten. In einer Erklärung begründet er das mit den Entwicklungen der vergangenen Tage. Es heißt, er wolle den unwürdigen Zustand beenden, der die notwendige sachliche Arbeit unmöglich mache. Hintergrund ist die Kabinettsumbildung infolge des Rücktritts von Unionsfraktionschef Spahn. Die schweren Waldbrände in Frankreich und Spanien sind noch immer nicht unter Kontrolle. Tausende Einsatzkräfte kämpfen weiter gegen die Flammen.
3: In Südfrankreich sind inzwischen etwa 260.000 Menschen von Evakuierungsmaßnahmen betroffen. Die verheerenden Brände könnten schon bald Vororte von Bordeaux erreichen. Die Behörden sprechen von einer ungünstigen Entwicklung. Winde fachen auch in Spanien die Brände immer wieder an. Das Innenministerium in Madrid gab neue Evakuierungsaufrufe südwestlich der Hauptstadt heraus. Zehntausende Menschen mussten rund um Madrid schon ihre Häuser verlassen. Ulrike Klein, Redaktion.
1: Der Iran hat nach eigenen Angaben nach 2 Nächten ohne US-Angriffe seinen Beschuss auf Ziele im Nahen Osten eingestellt. Ein Armeesprecher erklärte, man habe die Vergeltungsmaßnahmen gestoppt. Von US-Seite hieß es, Präsident Trump wolle den Verhandlungen mit Teheran etwas Raum lassen. Syrien strebt ein Sicherheitsabkommen mit Israel an. Der syrische Übergangspräsident al-Sharaa sagte dem Fernsehsender Al Jazeera, eine solche Vereinbarung könne den Weg für einen umfassenden Frieden zwischen beiden Ländern ebnen, ohne jedoch den Anspruch Syriens auf die Golanhöhen aufzugeben. Vorher hatte UN-Generalsekretär Guterres bei einem Besuch in Syrien Israel aufgerufen, die Souveränität und territoriale Integrität Syriens zu achten. Nach dem Sturz des früheren Präsidenten Assad hatten israelische Truppen strategische Gebiete in Syrien besetzt.
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1: Die Temperaturen liegen im Moment in Köln und in Bonn bei 17 Grad, 15 messen wir in Hamburg und auch in Bremen, 16 in Berlin und in Dresden, Frankfurt am Main 17 Grad, Stuttgart und München 20 und Erfurt und Münster jeweils 16 Grad. Heute wechseln sich überwiegend Sonne und Wolken ab. Im Osten und vom Nordwesten bis zum Erzgebirge kann es teils auch stärker bewölkt sein. Da sind auch einzelne Schauer möglich. Sonst wird es im Tagesverlauf vor allem im Südwesten und im Nordseeumfeld zunehmend sonnig. Die Höchstwerte liegen im Norden zwischen 18 und 23 Grad, sonst zwischen 23 und 29 mit den höchsten Werten am Oberrhein.
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5: Mit Katja Völkel. Ich wünsche Ihnen einen wunderschönen guten Montagmorgen. Wir starten mit Marcel Enns und Eine neue Schöpfung.

8:08 an diesem Montagmorgen. Der Konflikt im Nahen Osten hält an. Das merken wir hier nicht zuletzt an den hohen Spritpreisen. Doch viel wichtiger ist die Frage, wie es eigentlich den Menschen geht, den Zivilisten zum Beispiel, die unmittelbar von diesen kriegerischen Auswirkungen betroffen sind, wie zum Beispiel auch in Israel. Und wie es den Menschen dort geht, darum geht's in etwa 30 Minuten. Und nach Autumn Cotton mit Satisfied habe ich das Wort zum Tag für Sie.

0: Es gibt Momente im Leben, da könnte man dringend Hilfe gebrauchen. Doch weit und breit ist kein Mensch da. Aber es gibt jemanden, der immer da und ansprechbar ist. Er ist die Nummer eins, wenn es darum geht zu helfen. Mehr dazu jetzt von Joachim Säule im Wort zum Tag.
1: Die Augen des Herrn merken auf die Gerechten und seine Ohren auf ihr Schreien. So steht es in Psalm 34, Vers 16, heute in den Losungen der Herrnhuter Brüdergemeine. Hat Gott Augen und Ohren? Wenn ja, welche Augenfarbe hat Gott? So könnte ein Kind fragen. Mehrfach ist in der Bibel auch vom Herzen Gottes die Rede. Wie sollen sich Menschen Gott vorstellen? Am besten gar nicht. Denn alle Bilder von Gott passen in keinen noch so großen Rahmen. Gott ist anders, als wir denken, er ist für uns kein frommer Traum, so heißt es in einem Lied von Kurt Rommel. Und die Sängerin Laura Story singt: Indescribable, uncontainable, all-powerful, untamable, you are amazing, God. Unbeschreiblich, unbezwingbar, allmächtig, unbezähmbar. All das und noch mehr ist Gott. Einfach wunderbar und nicht zu greifen und zu begreifen. In heutiger Zeit könnte die Frage kommen, welcher Gott ist denn gemeint? Weil Psalm 34 in der Bibel steht, kann mir auch nur die Bibel Auskunft darüber geben. Auskunft darüber, wer Gott ist und wie er ist. Gott ist der lebendige Gott. Im Gegensatz zu allen anderen Göttern anderer Religionen ist er der einzig wahre Gott. Gott weiß, wie es den Gerechten geht. Er kennt die, die auf ihn vertrauen. Das sind die, die gerecht genannt werden. Dass Gott sieht und hört, bezeugt, dass er lebt. Zwar sieht und hört er wohl nicht mit Augen und Ohren. Er kann das auf seine Weise tun, die mir verborgen ist. Wenn er die Not der Gerechten sieht und hört, warum hilft er dann nicht? Warum hilft er nicht dann, wenn die Not am größten ist? So haben es Menschen erlebt, die in vergangenen Zeiten bei Gott ihre Zuflucht gesucht haben. Sind Sie gerade in so einer Situation, in der dringend Hilfe nötig wäre? Sie haben gebetet, gerufen, ja sogar geschrien und nichts ist passiert. Wo bist du, Gott? Hast du mich verlassen? Mein Gott, warum hast du mich verlassen? Kein Mensch, der auf Gott vertraut, ist wirklich verlassen. Aber der Mensch, der so geschrien hat, war buchstäblich von Gott verlassen. Dieser Mensch ist Jesus von Nazareth. Dieser Mensch ist der versprochene Erlöser Israels. Sogar ein Hauptmann der Römer erkannte: Wahrhaftig, dieser ist Gottes Sohn gewesen. Gewesen? Nein, Jesus ist immer noch Gottes Sohn. Er ist wieder lebendig geworden. Gott, sein Vater, hat ihn auferweckt. Er sitzt nun mit seinem Vater auf dessen Thron. Er kann helfen, Situationen und Menschen zu verändern, dass es schier unglaublich ist. Bei Gott ist gar nichts unmöglich. Ich habe erlebt, wie er mich verändert hat. Er hat mir einen Beruf geschenkt, den ich mir nie ausgesucht hätte. Er hat mir geschenkt, dass ich in der Öffentlichkeit von ihm reden kann. Ich, der so schüchtern war. Und in wie viel Not hat nicht der gnädige Gott über dir Flügel gebreitet? Auch das habe ich erfahren. Wenn Jesus Christus auch nicht alle

0: alle Not weggenommen hat, aber er hat mich hindurchgeführt. Die Augen des Herrn merken auf die Gerechten und seine Ohren auf ihr Schreien. Ja, das stimmt, das kann ich bezeugen.
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Sephora Nelson mit Du bist der Segen um 6:20. Wo wohnt Gott eigentlich? Diese wunderschöne Frage stellen Kinder gerne ihren Eltern. Und die typische Antwort lautet meist, Gott wohnt im Himmel. Ja, schon. Und doch ist er ja vielleicht sogar näher, als wir denken. Dazu gleich mehr in Ein Wunder für jeden Tag. Nach Uta Widersprecher mit Mein Fels.

0: 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Heute:
1: Ich habe Gottes Adresse gefunden. Wenn du wüsstest, wo Gott sich heute aufhält, würdest du nicht alles daran setzen, dorthin zu fahren? Also ich schon. Boah, überleg mal, was für Gedanken einem dann durch den Kopf schießen würden, während man ins Auto steigen und einfach losfahren würde. Würdest du da noch überlegen, habe ich das Richtige an? Wahrscheinlich weniger. Sollte ich vorher nicht noch was essen? Wahrscheinlich auch nicht. Nicht einmal ist mein Handy geladen, damit ich diesen Moment festhalten kann? Wahrscheinlich würdest du einfach losfahren, weil plötzlich alles andere nebensächlich wäre. Der Abwasch könnte warten, die E-Mails könnten warten. Der lang ersehnte Friseurbesuch wäre egal. Selbst die To-Do-Liste, die dir sonst keine Ruhe lässt, würde für einen Moment verstummen. Denn wenn du wüsstest, dass Gott irgendwo auf dich wartet, würdest du alles andere warten lassen. Ich weiß nicht, ob du bereit bist für den nächsten Satz. Achtung, Gott wartet auf dich. Und das nicht einfach irgendwo, sondern hier, bei dir. Jesus hat es dir verraten, als er sagte, wenn du betest, geh in dein Kämmerlein und schließe deine Türe zu und bete zu deinem Vater, der im Verborgenen ist. Matthäus 6, 5-6. Die gute Nachricht, du musst heute nicht stundenlang fahren, um Gott zu begegnen. Die schlechte Nachricht, du wirst dafür wahrscheinlich dein Handy weglegen müssen. Stell dir vor, Gott würde dir seine Adresse schicken. Ich glaube, wir würden sofort losfahren. Das Erstaunliche ist, er hat sie dir längst gegeben. Kennst du deine Anschrift? Hast du Gottes Adresse? Wow! So steht es in Johannes 14. Wir werden zu ihm kommen und bei ihm bleiben. Ja, Gott lässt sich in deinem Zuhause, in deinem Kämmerlein finden. Wird er dich dort auch finden? Danke für dich.
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0: ein Tisch gedeckt, der sich viel weiter erstreckt, als ich mir in meinen konkretesten Utopie-Momenten herbeiahnen kann. Und könnte ich dann nicht erst recht mit einem Geschenk im Gepäck beginnen, eine Tafel zu zimmern, an der alle willkommen sein würden? Und soll sie zu klein sein und die Stühle nicht reichen, lass uns den Kreis gleich erweitern, um das Teilen zu feiern und das Große im Kleinen. Und Mauern einreißen und neugierig bleiben für all die Geschichten und Gesichter und Gegenüber. Heilsam und heimisch, versammelt jetzt hier als Tischgemeinschaft.
1: Das war Tellerrand von Daniel Harter. Wie geht es den Christinnen und Christen in Israel? Die sitzen bei den ganzen Konflikten irgendwie zwischen allen Stühlen. So kann ich es mir jedenfalls vorstellen. Und sie bekommen darüber gleich Infos von Ruben Sill. Der Deutsche setzt sich für die Versöhnung zwischen arabischen Juden und messianischen Christen ein. Und dafür ist er immer wieder in Israel unterwegs. Dazu gleich mehr nach Elke Gellhardt mit Lebe hoch.

0: Rund 185.000 israelische Staatsbürger sind Christen. Die große Mehrheit davon ist arabischstämmig. Organisiert sind diese Gläubigen mehrheitlich in katholischen oder orthodoxen Kirchen. Eine kleine Minderheit ist evangelisch. Daneben gibt es auch eine kleine Gruppe jüdischer Menschen, die glauben, dass Jesus der Messias ist. Wie geht es diesen christlichen Gruppierungen in Israel? Mit welchen Herausforderungen haben Sie zu kämpfen? Das haben wir Ruben Sill gefragt. Er ist Geschäftsführer des Philippus-Dienstes. Das ist eine Organisation, die sich in Israel für die Versöhnung von arabischen Christen und jesusgläubigen Juden einsetzt. Über die Lage arabischer Christen berichtet Ruben Sill Folgendes.
1: Die haben natürlich wie alle anderen in Israel auch mit den steigenden Lebenshaltungskosten zu tun. Davon sind die nicht ausgenommen. Ein besonderer Punkt gerade im Norden von Israel, das ist ein Gebiet, wo viele Araber leben, muslimisch hauptsächlich, aber auch viele Christen. Und die Christen leiden sehr unter der Bandenkriminalität, die im Norden von Israel herrscht. Man kann nicht mal sagen, das sind Mafia-ähnliche Strukturen, sondern das sind wirklich Mafia-Strukturen da an manchen Stellen. Und das ist ein Punkt, wo die Christen um Gebetsunterstützung bitten. Aber das ist ein Punkt, der ihren Alltag auch betrifft, wenn sie Geschäfte haben oder Ähnliches.
0: Die jüngsten Angriffe auf katholische und orthodoxe Christen schätzt er so ein.
1: Das sind Gott sei Dank Einzelfälle und wir sehen das vor allem bei extrem religiösen Juden, dass sie so unterwegs sind. Durch die aktuelle politische Lage und auch die Regierung fühlen sich, glaube ich, einige da ein bisschen freier, dann Gewalt anzuwenden, wie wir es zum Beispiel in dieser Aufnahme von der Nonne gesehen haben, die da niedergestoßen wurde. Und manche politischen Aussagen, zum Beispiel vom Sicherheitsminister, das so ein bisschen decken. In den Medien selbst ein großer Aufschrei bei beiden Vorfällen, sowohl bei dem mit der Nonne als auch die Soldaten, die das Kreuz geschändet haben im Libanon. Was man dann in den deutschen Medien, glaube ich, danach gar nicht mehr mitbekommen hat. Also die sind inhaftiert worden, auch die Soldaten, für 30 Tage. Das Kreuz wurde ersetzt. Benjamin Netanyahu und auch der Außenminister haben sich öffentlich entschuldigt für das Vorgehen und nochmal bestärkt, das ist nicht das, was wir als israelischer Staat zum Ausdruck bringen wollen.
0: Die jesusgläubigen Juden kämpfen ebenfalls mit Inflation und der Dauerbelastung des Krieges, erleben aber auch Positives.
1: Sonst erleben wir aber auch viel Aufbruch innerhalb der messianischen Bewegung. Ich möchte mal nur ein Beispiel nennen. Vielleicht sind manchen von uns oder vielen von uns die äthiopischen Juden gar nicht so bekannt. Und da haben wir einige Gemeinden, die wir betreuen und unterstützen. Und das sind viele junge Gemeinden vor allem. Also junge Männer, die als äthiopische Juden nach Israel gekommen sind und dann in ihren Jugendjahren abgerutscht sind in Drogen und alles Mögliche. Und dann von Jesus gehört haben und dann Gemeinde gegründet haben. Und unter den messianischen Juden ist die äthiopische Gemeinde eine der am stärksten wachsende.
0: Ruben Sill setzt sich für Versöhnung zwischen den unterschiedlichen christlichen Gruppen ein. Welchen Herausforderungen er dabei begegnet und was die Arbeit auch mit ihm persönlich macht, das hören Sie in Das Gespräch um 16 und um 22 Uhr hier im Radio und natürlich jederzeit auf erfplus.de und in Ihrer erfplus-App unter Das Gespräch.

Sense Samba mit Meine Seele lobe Gott um gleich 6.44 Uhr an diesem Montagmorgen. Das ist Katharina Neudeck mit Glückslied. Ja, so ein Glückslied kann man am frühen Montagmorgen doch auch mal gebrauchen, damit man vielleicht glücklich einfach mal in diese Woche startet. Danach gibt's den Anstoß für Sie.

0: Die Zufriedenheit der Bürger mit der deutschen Regierung ist schon seit längerem auf einem Tiefpunkt. Das ist kein Geheimnis. Und wirtschaftlich läuft es derzeit ja auch nicht so wirklich gut. Aber auch in anderen europäischen Ländern ist es nicht unbedingt besser. Doch vielleicht liegt es nicht nur an den Regierenden, sondern auch ein Stück weit an uns selbst. Dazu sagt jetzt einiges Jens Kilian im Anstoß über einen Bibeltext aus dem zweiten Buch Mose, Kapitel 22, Vers 27.
1: Machen die Politiker in unserem Land ihre Arbeit gut? Wie zufrieden sind sie mit unserer Regierung? Wenn man sich Umfragewerte anschaut, hat man den Eindruck, dass Politiker in unserem Land immer kritischer gesehen werden und die Unzufriedenheit kontinuierlich wächst. In welchem Staat würden Sie gerne wohnen? Wo sind die politischen und gesellschaftlichen Verhältnisse so, dass Sie sich dort wohlfühlen würden? Ehrlich gesagt ist die Liste der Länder, die mir zu dieser Frage einfällt, nicht besonders lang. Ich lebe im Grunde doch gerne hier in Deutschland. Unser Staat ist nicht nur wohlhabend, sondern auch politisch vergleichsweise stabil. Ich möchte nicht sagen, dass in der Politik alles richtig läuft und es keine Missstände gibt. Aber haben Sie mal darüber nachgedacht, unter welchen politischen Umständen Jesus lebte? Israel ist von den Römern besetzt. Die Menschen werden unterdrückt und es gibt viel staatliche Ungerechtigkeit. Die Juden hoffen auf einen Messias, der sie von den Römern befreit. Aber Jesus erfüllt diese Hoffnung nicht. Jesus kämpft keinen politischen Freiheitskampf. Er akzeptiert die Obrigkeit mit den Worten: Gebt dem Kaiser, was des Kaisers ist. Schon im 22. Kapitel des zweiten Buch Mose steht: Gott sollst du nicht lästern und einem Obersten in deinem Volk sollst du nicht fluchen. Wir alle gefährden unseren Staat und unser friedliches Zusammenleben, wenn wir über die Regierenden in unserem Land fluchen, schimpfen und sie in den Schmutz ziehen. Im Sinn der Bibel wäre es eher angebracht, für die politisch Verantwortlichen zu beten. Vielleicht ist es an der Zeit, das eigene Verhalten zu hinterfragen und nicht nur das der Politiker.
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0: Hauke Hartmann will aus dem Rahmen fallen. Um kurz vor sieben habe ich noch einen kleinen Programmhinweis für Sie. Passend zu unserem Schwerpunktthema geht es im Lesezeichen ab heute um Träume. Genauer gesagt um zerbrochene Träume. Wir lesen aus dem Roman »Der Laden der unerfüllten Träume« von Amanda Cox. Die Pfarrerstochter Glory N. ist bis über beide Ohren in Jimmy verliebt. Doch dann fällt ihr Freund im Vietnamkrieg. Die 19-Jährige bemerkt, dass sie schwanger ist. Ihre Eltern suchen nun fieberhaft nach einer Lösung und wollen ihre Tochter mit dem Besitzer eines kleinen Ladens verheiraten. Wir hören mal rein.
1: Sie schnappte nach Luft. Ich werde diesen Mann nicht heiraten. Das kannst du nicht von mir verlangen. Ihr Vater ergriff ihre Hände. Glory Ann, Clarence ist ein guter Mann. Er ist ein Geschäftsmann und genießt in dieser Stadt hohes Ansehen. Und er will sich eine schwangere Frau aufhalsen, die ihn nicht einmal heiraten möchte? Was für ein Mann kann er schon sein? Ein Mann, den keine will. Ich kenne Clarence und seine Familie seit Jahren. Ich würde das nicht tun, wenn sie keine guten Menschen wären. Du würdest das nicht tun? Was ist mit mir? Ich weiß, dass ich einen Fehler gemacht habe, aber muss ich den Rest meines Lebens dafür bestraft werden?
0: Ob Glory Ann sich doch auf diese arrangierte Ehe einlässt und ob aus ihrer Ablehnung vielleicht sogar Liebe wird, das erfahren Sie in dieser Woche im Lesezeichen. Miri Langenbach liest aus dem Roman »Der Laden der unerfüllten Träume« von Amanda Cox, zu hören um 15 Uhr, um 19.30 Uhr und um 21.30 Uhr hier im Radio oder schon jetzt auf unserer Webseite oder in unserer ERF Plus App.

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2: Ich bin Jerome Nussbaum. Der mutmaßliche Attentäter vom Berliner CSD ist tot. Er wurde bei einem SEK-Einsatz in einer Kleingartenanlage im Bezirk Spandau erschossen, bestätigte die Senatsinnenverwaltung. Vorher soll der 21-Jährige mit einer Stichwaffe auf die Einsatzkräfte zugelaufen sein. Bei dem islamistischen Anschlag mit einem Auto am Samstag war eine Frau ums Leben gekommen. Berlins regierender Bürgermeister Wegner verteidigte am Abend in der ARD dennoch das Sicherheitskonzept für den Christopher Street Day.
3: Der Attentäter oder der mutmaßliche Attentäter, der Tatverdächtige, hat den eigentlichen Demonstrationszug ja auch nicht erreicht. Der eigentliche Demonstrationszug war sicher, er ist dort nicht draufgekommen, sondern er hat 400 Meter entfernt seinen Anschlag vorgenommen, Menschen verletzt und getötet. Und ja, das ist schrecklich, das müssen wir bewerten, auch die Sicherheitsorgane müssen das bewerten.
2: Konkrete Hinweise auf einen drohenden Anschlag gab es laut Wegner vorher nicht. Augenzeugenangaben, wonach der Terrorist einen Beifahrer gehabt haben soll, wird derzeit noch nachgegangen. Für noch Bundesverkehrsminister Schnieder ist ein Nachfolger gefunden worden. Kanzler Merz will heute den parlamentarischen Unionsfraktionsgeschäftsführer Bilger für den Posten vorschlagen. Gestern hatte Schnieder Merz um seine Entlassung gebeten. In einer Erklärung begründet er das mit den Entwicklungen der vergangenen Tage. Es heißt, er wolle den unwürdigen Zustand beenden, der die notwendige sachliche Arbeit unmöglich mache. Hintergrund ist die Kabinettsumbildung infolge des Rücktritts von Unionsfraktionschef Spahn. Die schweren Waldbrände in Frankreich und Spanien sind noch immer nicht unter Kontrolle. Tausende Einsatzkräfte kämpfen weiter gegen die Flammen.
4: In Südfrankreich sind inzwischen etwa 260.000 Menschen von Evakuierungsmaßnahmen betroffen. Die verheerenden Brände könnten schon bald Vororte von Bordeaux erreichen. Die Behörden sprechen von einer ungünstigen Entwicklung. Winde fachen auch in Spanien die Brände immer wieder an. Das Innenministerium in Madrid gab neue Evakuierungsaufrufe südwestlich der Hauptstadt heraus. Zehntausende Menschen mussten rund um Madrid schon ihre Häuser verlassen. Ulrike Klein, Redaktion.
2: Der Iran hat nach eigenen Angaben nach 2 Nächten ohne US-Angriffe seinen Beschuss auf Ziele im Nahen Osten eingestellt. Ein Armeesprecher erklärte, man habe die Vergeltungsmaßnahmen gestoppt. Von US-Seite hieß es, Präsident Trump wolle den Verhandlungen mit Teheran etwas Raum lassen. Syrien strebt ein Sicherheitsabkommen mit Israel an. Der syrische Übergangspräsident al-Sharaa sagte dem Fernsehsender Al Jazeera, eine solche Vereinbarung könne den Weg für einen umfassenden Frieden zwischen beiden Ländern ebnen, ohne jedoch den Anspruch Syriens auf die Golanhöhen aufzugeben. Vorher hatte UN-Generalsekretär Guterres bei einem Besuch in Syrien Israel aufgerufen, die Souveränität und territoriale Integrität Syriens zu achten. Nach dem Sturz des früheren Präsidenten Assad hatten israelische Truppen strategische Gebiete in Syrien besetzt.
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2: Die Temperaturen liegen im Moment in Köln und in Bonn bei 17 Grad, 15 messen wir in Hamburg und auch in Bremen, 16 in Berlin und in Dresden, Frankfurt am Main 17 Grad, Stuttgart und München 20 und Erfurt und Münster jeweils 16 Grad. Heute wechseln sich überwiegend Sonne und Wolken ab. Im Osten und vom Nordwesten bis zum Erzgebirge kann es teils auch stärker bewölkt sein. Da sind auch einzelne Schauer möglich. Sonst wird es im Tagesverlauf vor allem im Südwesten und im Nordseeumfeld zunehmend sonnig. Die Höchstwerte liegen im Norden zwischen 18 und 23 Grad, sonst zwischen 23 und 29 mit den höchsten Werten am Oberrhein.
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6: Herzlich willkommen zu Aufgeweckt. Mein Name ist Katja Völkel. Das ist Samuel Harfst. Nein, das sind die Riccitellis mit Der Himmel ist nicht weit.

in dieser Stunde aufgeweckt, habe ich eine weitere Hörergeschichte von unserer Kampagne Erzähl mal. Und nach Samuel Harfst mit Niemand und Nichts gibt's das Wort zum Tag. Es ist 7 Minuten nach 7 an diesem Montagmorgen.

0: Es gibt Momente im Leben, da könnte man dringend Hilfe gebrauchen, doch weit und breit ist kein Mensch da. Es gibt aber jemanden, der immer da und ansprechbar ist. Er ist die Nummer eins, wenn es darum geht, zu helfen und zu hören und zu lieben. Mehr dazu jetzt von Joachim Säule im Wort zum Tag.
1: Die Augen des Herrn merken auf die Gerechten und seine Ohren auf ihr Schreien. So steht es in Psalm 34, Vers 16, heute in den Losungen der Herrnhuter Brüdergemeine. Hat Gott Augen und Ohren? Wenn ja, welche Augenfarbe hat Gott? So könnte ein Kind fragen. Mehrfach ist in der Bibel auch vom Herzen Gottes die Rede. Wie sollen sich Menschen Gott vorstellen? Am besten gar nicht. Denn alle Bilder von Gott passen in keinen noch so großen Rahmen. Gott ist anders, als wir denken, er ist für uns kein frommer Traum, so heißt es in einem Lied von Kurt Rommel. Und die Sängerin Laura Story singt: Indescribable, uncontainable, all powerful,

0: Gott. Gott weiß, wie es den Gerechten geht. Er kennt die, die auf ihn vertrauen. Das sind die, die gerecht genannt werden. Dass Gott sieht und hört, bezeugt, dass er lebt. Zwar sieht und hört er wohl nicht mit Augen und Ohren. Er kann das auf seine Weise tun, die mir verborgen ist. Wenn er die Not der Gerechten sieht und hört, warum hilft er dann nicht? Warum hilft er nicht dann, wenn die Not am größten ist? So haben es Menschen erlebt, die in vergangenen Zeiten bei Gott ihre Zuflucht gesucht haben. Sind Sie gerade in so einer Situation, in der dringend Hilfe nötig wäre? Sie haben gebetet, gerufen, ja sogar geschrien und nichts ist passiert? Wo bist du, Gott? Hast du mich verlassen? Mein Gott, warum hast du mich verlassen? Kein Mensch, der auf Gott vertraut, ist wirklich verlassen. Aber der Mensch, der so geschrien hat, war buchstäblich von Gott verlassen. Dieser Mensch ist Jesus von Nazareth. Dieser Mensch ist der versprochene Erlöser Israels. Sogar ein Hauptmann der Römer erkannte, wahrhaftig, dieser ist Gottes Sohn gewesen. Gewesen? Nein, Jesus ist immer noch Gottes Sohn. Er ist wieder lebendig geworden. Gott, sein Vater, hat ihn auferweckt. Er sitzt nun mit seinem Vater auf dessen Thron. Er kann helfen, Situationen und Menschen zu verändern, dass es schier unglaublich ist. Bei Gott ist gar nichts unmöglich. Ich habe erlebt, wie er mich verändert hat. Er hat mir einen Beruf geschenkt, den ich mir nie ausgesucht hätte. Er hat mir geschenkt, dass ich in der Öffentlichkeit von ihm reden kann. Ich, der so schüchtern war. Und in wie viel Not hat nicht der gnädige Gott über dir Flügel gebreitet? Auch das habe ich erfahren. Wenn Jesus Christus auch nicht alle Not weggenommen hat, aber er hat mich hindurchgeführt. Die Augen des Herrn merken auf die Gerechten und seine Ohren auf ihr Schreien. Ja, das stimmt, das kann ich bezeugen.
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Desperate von Lauren Daigle, verzweifelt ohne Gott. Er ist es, mit dem wir sprechen können, zu dem wir kommen können, wenn wir Hilfe brauchen. Und mit diesem Gott wollen wir auch gleich sprechen. Wir wollen gleich gemeinsam beten. Dazu lade ich Sie jetzt schon mal ein. Vorher gibt es noch Alles Gute von Michael Jantzsch.

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1: Alles Gute ist vollkommen, haben wir gerade gehört. Und Augenblick bitte, ich bin sofort wieder dran.

Ja, wir haben es eben gehört, alles Gute kommt von Gott, dem im Himmel, und es ist vollkommen. Und Gottes Nähe zu suchen, das kann eine Kraftquelle sein, die uns täglich neu versorgt. So steht es in Psalm 63, Vers 2. Und lassen Sie uns von diesem Vers dazu inspirieren, genau das zu tun. Ich lade Sie herzlich ein, mit mir zusammen zu beten. Gott, du bist mein Gott. Dich suche ich von ganzem Herzen. Meine Seele dürstet nach dir. Mein ganzer Leib sehnt sich nach dir in diesem dürren, trockenen Land, in dem es kein Wasser gibt. Gott, du bist mein Gott. Ein so einfaches und doch so tiefes Bekenntnis. Ich will es täglich neu von ganzem Herzen beten. Ich weiß, dass du mich liebst, weil du es mir immer wieder zeigst. Auch wenn vieles so viel wichtiger und dringend erscheint, ich suche dich. Ich will die Sehnsucht, dich immer besser kennenzulernen und dich zu deinem liebevollen Wirken in meinem Leben haben. Ich will das erfahren und ich will das wachhalten und ich will dich suchen und dich finden, immer wieder und immer wieder erkennen, wie du mir hilfst, mich unterstützt und bei mir bist. Danke, dass du zuerst mich gesucht hast. Darüber freue ich mich. Amen.

Es ist 7:30 und ich habe gerade eine E-Mail bekommen hier an studio@erfplus.de von Markus. Er schreibt, ich möchte gerne jemanden grüßen lassen. Ich kam eben von einer Beerdigung und fuhr mit geöffneter Seitenscheibe durch Backnang, als mir der Fahrer neben mir an einer Ampel Johannes 16, Vers 24 zurief. Das hat mich sehr gefreut und bestätigt. Deshalb würde ich ihn gerne unbekannterweise von euch grüßen lassen. Das tun wir an dieser Stelle. Johannes 16, Vers 24, dort heißt es, bisher habt ihr um nichts gebeten in meinem Namen. Bittet, so werdet ihr empfangen, auf dass eure Freude vollkommen sei. Es passt auch zu dem, was wir eben gebetet haben, dass wir Gottes Nähe suchen dürfen und um seine Hilfe bitten dürfen, denn er ist da und er liebt uns. Ganz vielen Dank für diese Mail und ganz vielen Dank für den Fahrer, der diesen Vers dem Markus zugerufen hat als Ermutigung. Es ist schön, wenn Gott immer wieder seine Leute einsetzt, um uns gegenseitig zu versichern, dass wir nicht allein sind, dass Gott da ist und dass wir auch jede Menge Geschwister im Herrn haben, Gottes Bodenpersonal sozusagen, die wir untereinander verbunden sind, auch heute Morgen hier in Aufgeweckt auf ERF Plus und überall, wo sie heute unterwegs sind. Ich wünsche Ihnen einen schönen Montagmorgen. Kommen Sie gut in diesen Tag. Weiter geht's mit Lena Belgard und Schöpfergott.

0: Im Rahmen unserer Erzähl-Mal-Kampagne haben wir Sie, liebe Hörerinnen und Hörer, gebeten, uns Ihre Geschichte mit ERF Plus zu erzählen, was Sie mit unserem Radioprogramm erlebt haben. Und da sind ganz viele großartige Geschichten zu entstanden, von denen wir hier auch natürlich etliche präsentieren. Und heute habe ich die Geschichte von Gabriele Heimbürger für Sie. Miri Langenbach berichtet.
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2: Du hast doch einen Vater, hast du das vergessen? Dieses Lied von Claudia Reichstein-Wellbrock wird eine Reihe höchst wundersamer Geschehnisse einleiten. Von vorne. In Dowitschen im Altenburger Land gibt es eine Zahnarztpraxis. Hier wird nicht nur gebohrt, sondern auch gebetet. Die Chefin ist Gabriele Heimbürger. Im November 2023 verstirbt eine Mitarbeiterin. Neben dem Schock und dem Verlust ist der Thüringerin auch klar, ich brauche dringend Ersatz. Also betet sie und bittet Gott um Hilfe.
3: Und so haben wir wirklich immer vor Gott gelegen und haben gesagt, wir brauchen jemanden. Und ja, es war dann so, dass ich am 18. Januar 2024 um die Mittagszeit die ERF-Sendung im Radio mit Ulrich Porzani gehört habe. Das höre ich immer sehr gerne. Und dann folgte das Lied Du hast doch einen Vater von Claudia Reichstein-Wellbrock. Der Text, das war so gut. Also man weiß ja als Christ, und wir haben ja auch schon viel mit Jesus erlebt, dass Gott Gebete hört und auch erhört. Und ich habe damals gerade das Mittagessen gerührt. Es gab Gemüsepfanne. Und ich habe wirklich da gestanden und habe gesagt, ja Gott, du bist unser Vater. Wen hast denn du für unsere Praxis hier?
2: Die Antwort lässt nicht auf sich warten. Noch während die Gemüsepfanne brutzelt, klingt ihr ein Name im Ohr.
3: Ich habe das wirklich schon mehrmals erlebt, dass ich wie einen lauten Gedanken von hinten in mein rechtes Ohr bekommen habe. Also das klingt jetzt bitte komisch, aber sowas gibt es wirklich. Ich habe da noch andere Dinge erlebt und da wusste ich ganz genau, das ist jetzt. Also ich habe überhaupt nicht an die Person gedacht, deren Namen ich gehört habe. Die war nur als Patientin bei uns. Und ich wusste, dass sie Christ ist. Und mehr wusste ich nicht von ihr, was sie beruflich macht. Und ich dachte, du musst das jetzt ausprobieren. Das klingt wirklich unglaublich, aber es war wirklich so. Wir haben von Herzen gebetet und ich habe so gemerkt, ich rede ja nicht mit einer Wand und ich habe ja Gott gefragt.
2: Gabriele Heimbürger weiß, sie soll bei Rebecca anrufen. Was sie auch tut. Und die ist erstens von Beruf Krankenschwester, zweitens auf Arbeitssuche und drittens kein bisschen überrascht.
3: Nein, ich wundere mich nicht, dass sie das jetzt so erleben. Und da hat sie mir von ihrer Situation erzählt, dass sie als Krankenschwester ihre Oma zu Hause gepflegt hat. Und dann wurde das aber Ende 2023 so ungünstig mit ihrem Zustand, dass sie dann doch ins Pflegeheim musste. Und sie hatte dann zu Gott gesagt, zu Silvester, Gott, ich vertraue dir und mach's doch so, dass mich jemand anruft wegen der Arbeit.
2: Das sind ja gleich zwei wundervolle Gebetserhörungen auf einmal. Rebecca ist bestens geeignet für den freien Platz in Gabrieles Praxis und bis heute eine wertvolle Mitarbeiterin.
3: Die passt so gut und unser Team ist geschickt in der Assistenz und ist auch sehr beliebt bei den Patienten und Mitarbeitern. Also wir haben hier gemerkt, das passt so gut. Sie ist echt ein Segen für uns hier alle und wir merken, Gott sei Dank ist Jesus bei uns alle Tage bis an der Weltende. Und das Schöne ist eben, dass auch Patienten sich freuen, dass sie mitgebetet haben und wir eine gute Mitarbeiterin gefunden haben. Und auch Leute, die skeptisch sind, die müssen wirklich zugeben, ja, das ist nicht alltäglich sowas.
2: Ein Lied auf ERF Plus, ein Gedanke Gottes und eine Gebetsgemeinschaft in einer Zahnarztpraxis. Die Zutaten für eine Geschichte, bei der man merkt, wer hier die Fäden in der Hand hält. Ja.

Gabriele Heinbürger erzählt ihre Geschichte mit ERF Plus. Miri Langenbach hat sie zusammengefasst. Die Geschichten können Sie auch auf erfplus.de/Kampagnen einige davon anhören und auch ansehen. Es gibt kurze Videos dazu. Und ich wünsche Ihnen viel Freude beim Stöbern.

0: Sebastian Benoa mit Psalm 63. Auch er vertraut sich Gott an, der unser Vater ist und der uns kennt, der uns sieht, der immer da ist und uns gerne hilft und der sich sehr wünscht, dass wir ihm vertrauen. Im Anstoß geht es jetzt um einen etwas anderen Vers, um einen Vers aus dem zweiten Buch Mose, Kapitel 22, Vers 27. Es geht um die Frage, wie wir mit den Regierenden umgehen. Mehr dazu jetzt von Jens Kilian.
1: Machen die Politiker in unserem Land ihre Arbeit gut? Wie zufrieden sind sie mit unserer Regierung? Wenn man sich Umfragewerte anschaut, hat man den Eindruck, dass Politiker in unserem Land immer kritischer gesehen werden und die Unzufriedenheit kontinuierlich wächst. In welchem Staat würden Sie gerne wohnen? Wo sind die politischen und gesellschaftlichen Verhältnisse so, dass Sie sich dort wohlfühlen würden? Ehrlich gesagt ist die Liste der Länder, die mir zu dieser Frage einfällt, nicht besonders lang. Ich lebe im Grunde doch gerne hier in Deutschland. Unser Staat ist nicht nur wohlhabend, sondern auch politisch vergleichsweise stabil. Ich möchte nicht sagen, dass in der Politik alles richtig läuft und es keine Missstände gibt. Aber haben Sie mal darüber nachgedacht, unter welchen politischen Umständen Jesus lebte? Israel ist von den Römern besetzt. Die Menschen werden unterdrückt und es gibt viel staatliche Ungerechtigkeit. Die Juden hoffen auf einen Messias, der sie von den Römern befreit. Aber Jesus erfüllt diese Hoffnung nicht. Jesus kämpft keinen politischen Freiheitskampf. Er akzeptiert die Obrigkeit mit den Worten: Gebt dem Kaiser, was des Kaisers ist. Schon im 22. Kapitel des zweiten Buch Mose steht: Gott sollst du nicht lästern und einem Obersten in deinem Volk sollst du nicht fluchen. Wir alle gefährden unseren Staat und unser friedliches Zusammenleben, wenn wir über die Regierenden in unserem Land fluchen, schimpfen und sie in den Schmutz ziehen. Im Sinn der Bibel wäre es eher angebracht, für die politisch Verantwortlichen zu beten. Vielleicht ist es an der Zeit, das eigene Verhalten zu hinterfragen und nicht nur das der Politiker.
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Es ist kurz vor 8 an diesem Montag und in dieser Stunde aufgeweckt haben wir Gott als unseren Vater und Herrn unseres Lebens erlebt. Er kennt uns durch und durch, er hört unser Rufen und er liebt uns. Er möchte, dass wir ihm vertrauen und unser Leben mit ihm gestalten. Zu ihm können wir mit unseren Anliegen kommen und er hilft uns gern. Lassen Sie uns das mit in diesen Montag nehmen. Nach den Nachrichten haben wir noch eine Stunde aufgeweckt vor uns. Danach gibt es 2 Stunden gern gehört live Ihre Lieblingswünsche, Lieblingslieder und Grüße an Ihre Lieblingsmenschen. Ich freue mich, wenn Sie noch dranbleiben. Ansonsten wünsche ich allen, die jetzt los müssen, schon mal einen schönen Montag und gerne bis morgen.

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2: Ich bin Jerome Nussbaum. Der Tatverdächtige im Fall des Terroranschlags auf den Berliner CSD ist von der Polizei erschossen worden. Die Ermittler konnten den 21-Jährigen mit libanesischen Wurzeln am Abend in einer Kleingartenanlage in Berlin-Spandau ausfindig machen. Dabei eskalierte die Situation. Polizeisprecher Florian Naht.
3: Der Tatverdächtige ist hier mit einer Stichwaffe bewaffnet auf die Kräfte zugelaufen. Deshalb kam es hier zum polizeilichen Schusswaffengebrauch. Im Zuge dieses Schusswaffengebrauchs hatte sich der Tatverdächtige so schwere Verletzungen zugezogen, dass er hier zwar von Notärzten noch reanimiert werden konnte, aber am Ort verstorben ist.
2: Bei dem Anschlag am Samstagabend war eine Frau ums Leben gekommen. 4 Menschen liegen noch auf der Intensivstation der Berliner Charité, befinden sich inzwischen aber nicht mehr in Lebensgefahr. Bundeskanzler Merz hat einen neuen Verkehrsminister gefunden. Der bisherige parlamentarische Geschäftsführer der Unionsfraktion, Steffen Bilger, soll übernehmen.
4: Noch Verkehrsminister Schnieder hatte gestern um seine Entlassung gebeten. Er erklärte, damit so wörtlich den unwürdigen Zustand beenden zu wollen. Eigentlich wollte Kanzler Merz schon am Freitag einen neuen Verkehrsminister präsentieren. Allerdings hatte der zunächst geplante Nachfolger kurzfristig abgesagt. Heute wird Merz voraussichtlich auch bekannt geben, wer den künftigen Gesundheitsminister Linnemann als Generalsekretär der CDU ablöst. Im Gespräch ist Schatzmeisterin Hoppermann. Ulrike Klein, Redaktion.
2: Die AfD will in Nordrhein-Westfalen eine eigene Halle für Parteiveranstaltungen kaufen. Um welche Immobilie es geht, ließ die AfD offen. In einem Schreiben von Landesparteichef Vinzenz und Schatzmeister Blex heißt es, man habe eine konkrete Möglichkeit. Die Halle kostet 3 Millionen Euro. 1 Million soll über Spenden zusammenkommen, berichtet eine Nachrichtenagentur. Zudem solle die Finanzierung über Eigenkapital und ein Darlehen der Bundespartei laufen. In der Vergangenheit hatte die AfD immer wieder Probleme, Veranstaltungsräumlichkeiten zu finden, weil Eigentümer abgelehnt hatten. Großbritanniens neuer Premierminister Burnham empfängt heute den ukrainischen Präsidenten Zelensky als ersten ausländischen Staatschef seiner Amtszeit. Geplant sind Besuche britischer und ukrainischer Militärangehöriger, die an der Ausbildung der ukrainischen Streitkräfte beteiligt sind. Burnham erklärte vorab, dass die britische Unterstützung für die Ukraine unerschütterlich bleibe. Zelensky reist im Anschluss weiter nach Washington zu einem Treffen mit US-Präsident Trump. Die USA haben die Verlegung weiterer Militäreinheiten in den Nahen Osten bestätigt. Der US-Botschafter bei den Vereinten Nationen Waltz sagte dem Sender CBS News, es würden zusätzliche Kapazitäten in die Region entsandt. Nach Medienberichten soll es sich um Kampfjets und Tankflugzeuge handeln. Das US-Militär hatte die letzten 2 Nächte auf neue Angriffe gegen den Iran verzichtet, um der Diplomatie etwas Raum zu geben, so Waltz. Die Kampfpause führt inzwischen zu sinkenden Ölpreisen.
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2: Wir schauen auf die aktuellen Temperaturen. Köln und Bonn 18 Grad, Hamburg und Bremen 15, in Berlin messen wir 16 Grad, in Dresden 17, 18 sind es in Frankfurt am Main, Stuttgart und München 19 Grad und Erfurt und Münster 17. Heute wechseln sich überwiegend Sonne und Wolken ab. Im Osten und vom Nordwesten bis zum Erzgebirge kann es teils auch stärker bewölkt sein. Da sind auch einzelne Schauer möglich. Sonst wird es im Tagesverlauf vor allem im Südwesten und im Nordseeumfeld zunehmend sonnig. Die Höchstwerte liegen im Norden zwischen 18 und 23 Grad, sonst zwischen 23 und 29 mit den höchsten Werten am Oberrhein.
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6: Mit Katja Völkel einen schönen guten Montagmorgen wünsche ich. Schön, dass Sie dabei sind und mit uns in diesen Tag starten. Sebastian Cuthbert ist das. Er singt, Gott kommt nie zu spät.

Gott ist nie zu spät. Apropos spät, es sind 8 Minuten nach 8 an diesem Montagmorgen und ja, es ist Sommer und auch heute gibt es wieder eine Sommergeschichte. Außerdem einen Überblick über die Stücke, die Sie in dieser Woche erwarten. Das und mehr in dieser Stunde aufgeweckt. Gleich habe ich das Wort zum Tag für Sie nach Wach auf, mein Herz, gesungen von Lothar und Margareta Kürze.

0: Vers 16, heute in den Losungen der Herrnhuter Brüdergemeine. Hat Gott Augen und Ohren? Wenn ja, welche Augenfarbe hat Gott? So könnte ein Kind fragen. Mehrfach ist in der Bibel auch vom Herzen Gottes die Rede. Wie sollen sich Menschen Gott vorstellen? Am besten gar nicht. Denn alle Bilder von Gott passen in keinen noch so großen Rahmen. Gott ist anders, als wir denken. Er ist für uns kein frommer Traum. So heißt es in einem Lied von Kurt Rommel. Und die Sängerin Laura Story singt: Indescribable, uncontainable, all-powerful, untamable, you are amazing, God. Unbeschreiblich, unbezwingbar, allmächtig, unbezähmbar. All das und noch mehr ist Gott. Einfach wunderbar und nicht zu greifen und zu begreifen. In heutiger Zeit könnte die Frage kommen, welcher Gott ist denn gemeint? Weil Psalm 34 in der Bibel steht, kann mir auch nur die Bibel Auskunft darüber geben. Auskunft darüber, wer Gott ist und wie er ist. Gott ist der lebendige Gott. Im Gegensatz zu allen anderen Göttern anderer Religionen ist er der einzig wahre Gott. Gott weiß, wie es den Gerechten geht. Er kennt die, die auf ihn vertrauen. Das sind die, die gerecht genannt werden. Dass Gott sieht und hört, bezeugt, dass er lebt. Zwar sieht und hört er wohl nicht mit Augen und Ohren, er kann das auf seine Weise tun, die mir verborgen ist. Wenn er die Not der Gerechten sieht und hört, warum hilft er dann nicht? Warum hilft er nicht dann, wenn die Not am größten ist? So haben es Menschen erlebt, die in vergangenen Zeiten bei Gott ihre Zuflucht gesucht haben. Sind Sie gerade in so einer Situation, in der dringend Hilfe nötig wäre? Sie haben gebetet, gerufen, ja sogar geschrien und nichts ist passiert? Wo bist du, Gott? Hast du mich verlassen? Mein Gott, warum hast du mich verlassen? Kein Mensch, der auf Gott vertraut, ist wirklich verlassen. Aber der Mensch, der so geschrien hat, war buchstäblich von Gott verlassen. Dieser Mensch ist Jesus von Nazareth. Dieser Mensch ist der versprochene Erlöser Israels. Sogar ein Hauptmann der Römer erkannte, wahrhaftig, dieser ist Gottes Sohn gewesen. Gewesen? Nein, Jesus ist immer noch Gottes Sohn. Er ist wieder lebendig geworden. Gott, sein Vater, hat ihn auferweckt. Er sitzt nun mit seinem Vater auf dessen Thron. Er kann helfen, Situationen und Menschen zu verändern, dass es schier unglaublich ist. Bei Gott ist gar nichts unmöglich. Ich habe erlebt, wie er mich verändert hat. Er hat mir einen Beruf geschenkt, den ich mir nie ausgesucht hätte. Er hat mir geschenkt, dass ich in der Öffentlichkeit von ihm reden kann. Ich, der so schüchtern war. Und in wie viel Not hat nicht der gnädige Gott über dir Flügel gebreitet? Auch das habe ich erfahren. Wenn Jesus Christus auch nicht alle Not weggenommen hat, aber er hat mich hindurchgeführt. Die Augen des Herrn merken auf die Gerechten und seine Ohren auf ihr Schreien. Ja, das stimmt, das kann ich bezeugen.
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0: 8.21 Uhr ist es. Bei den Sportlern gibt es Olympia, bei den Romanen gibt es den Literaturnobelpreis. Und was gibt es bei Lyrikern? Was ist denn da der Gipfel der Disziplin? Ja, man hat es geschafft, wenn das eigene Gedicht auserwählt wird, für den Gedichtvergleich in einer Abiturprüfung zum Beispiel. Und ich hoffe, Sie hören da meinen Augenzwinkern. Das ist tatsächlich einer jungen deutschen Dichterin passiert. Ihr Gedicht war dieses Jahr Teil einer Abiturprüfung. Gleich mehr dazu nach Mirko Santocono mit Nach vorne zurück.
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0: Es gibt sie. Diese Momente, in denen man so richtig schön überrascht wird. So einen Moment hat eine der Autorinnen der ERF Plus Sommergeschichten dieses Jahr erlebt. Sarah Marie Zacharias hält mit dem Auto kurz an einem Parkplatz an, schaut auf ihr Handy und sieht folgende Nachricht. Hey, ich habe heute mein Abi im Deutschleistungskurs geschrieben und beim Gedichtvergleich kam dein Gedicht dran. Damit hat die junge Dichterin aus Koblenz nicht gerechnet. Eines ihrer Gedichte wurde Teil einer Abiturprüfung in Mecklenburg-Vorpommern. Sarah Marie Zacharias hat mehrere Gedichtbände veröffentlicht. Texte aus ihrem Buch Zwischenmenschliches hören Sie ab heute in den ERF Plus Sommergeschichten. Ruth Hintenender stellt Ihnen die Autorin und das Buch vor.
1: 2014 veröffentlicht Sarah Marie Zacharias ihr erstes Gedicht. Heute arbeitet sie selbstständig als Autorin, Dichterin und Spoken-Word-Künstlerin. Schon in der Grundschule gefallen ihr die Übungen besonders gut, in denen es um Worte und kreatives Schreiben geht. Zum Poetry Slam, also lyrischen Sprechtexten, wird sie dann als Teenagerin inspiriert. Sie sieht ein Video von Julia Engelmann, in dem sie ihren Poetry-Text vorträgt.
2: Ich saß zu Hause mit meiner damals besten Schulfreundin und wir haben uns das angeguckt und wir waren so fasziniert und nochmal angeguckt und nochmal angeguckt, weil es wie so eine Mischung aus Poesie und Rap war und da so viel Raum für Inhalt war. Und das fand ich richtig, richtig toll. Und im gleichen Jahr habe ich mich dann taufen lassen und wir wurden gebeten, irgendwelche kreativen Beiträge zum Taufgottesdienst mitzubringen. Und ich konnte jetzt nicht so wirklich was. Ich wollte es den Leuten nicht antun, dass ich da jetzt singe oder sonst irgendwas mache. Darum habe ich gedacht, könnte ich mich ja mal so an Poetry Slam probieren, à la Julia Engelmann. Und habe dann meinen ersten Text darüber geschrieben, warum ich mich taufen lassen will und warum ich mich für Jesus entscheide. Und dachte, das ist vielleicht eine coole, moderne Art, das irgendwie auf eine unverstaubte Art und Weise Menschen näher zu bringen.
1: Dieser Text zur Taufe ist der erste, den Sarah Marie auf YouTube veröffentlicht. Später, nach ihrem Abitur, produziert sie zusammen mit einem Verlag ihr erstes Hörbuch. Weitere Projekte folgen. Gedichtbände, poetische Adventskalender, ein Andachtsbuch, Live-Auftritte. Während ihres Studiums, Germanistik und Medienwissenschaften, macht sie sich selbstständig. Dass sie die Kunst mit Worten zu ihrem Hauptberuf macht, war für sie lange gar nicht so klar.
2: Für mich war eigentlich immer klar, ich brauche einen richtigen Job. Und mein Mann Daniel hat mich dann ermutigt, parallel zum Studium das doch einfach mal zu wagen, die Poesie wirklich auch beruflich anzugehen. Wir haben ein Kleingewerbe gegründet, er hat mir da viel geholfen und dann habe ich das einfach ausprobiert, so während Covid viel geschrieben, viel in die Kamera gesprochen und durfte dann merken, dass mich das wirklich auch trägt, also sowohl finanziell trägt, als auch, dass die Kreativität nicht versiegt und dass immer neue Texte nachkommen. Und habe dann, als ich meinen Bachelor gemacht habe, entschieden, dass ich erstmal dabei bleiben will und dass es für mich nicht in eine echte, sichere Festanstellung geht, sondern ja, dass ich darin einfach Berufung und Erfüllung fühle.
1: Und damit ist sie heute erfolgreich. Live-Auftritte, ein Blog und Bücher. Ihr aktuelles Buch Zwischenmenschliches, Gedichte und Texte hat sie zusammen mit dem Lago Verlag, einem kleinen Verlag aus München, veröffentlicht. Auf den Seiten schreibt Sarah Marie über das, was den Menschen ausmacht und das Verbindende und Verletzliche, das sie zwischen Menschen findet.
2: Ich wollte gerne ein Buch darüber schreiben, dass wir einander wieder mehr wahrnehmen und dass wir können die ganze Welt nicht retten, aber wir können die Lebenswelten der Menschen um uns herum berühren und da vielleicht sogar eine einzelne Lebenswelt retten und den Fokus wieder so aufs kleine Persönliche richten.
1: Sarah Marie nimmt den Leser, die Leserin mit auf eine Reise durch die Jahreszeiten des Zwischenmenschlichen. Erblühen, reifen, zerfallen und ruhen. Mit ihren Worten will sie den Blick für das Schöne im Alltäglichen und für ein verständnisvolles Miteinander schärfen.
0: Zwischenmenschliches. Aus diesem Buch liest Sarah Marie diese Woche in den ERF Plus Sommergeschichten. Jeden Morgen um kurz nach 8:30 und im Feierabend hören Sie die Stimme der jungen Künstlerin mit lyrischen Texten. Alle Texte zum Nachhören finden Sie in der ERF Plus App und online unter erfplus.de/sommergeschichten. Übrigens, Sarah Marie Zacharias war letzte Woche schon auf ERF Plus zu hören. Das Gespräch mit ihr finden Sie in der Audiothek auf erfplus.de und in der App.
3: Hin und wieder frag ich mich, wo führt meine Reise hin? Hat das alles hier und jetzt noch Zweck und Sinn?

Ich liebe das Meer, besonders das Mittelmeer. Aber Nord- und Ostsee haben definitiv auch ihren Reiz. Sich die Füße von den Wellen umspülen lassen und die Zehen im Sand vergraben, die Haare vom Wind zerzausen lassen oder sich gar von orkanartigen Böen vorangetragen zu lassen werden, wie auch immer. Das ist doch herrlich. Und in unserer Sommergeschichte von Sarah Marie Zacharias, von der wir ja gerade schon was gehört haben, da lässt jemand, nämlich sie, ihrer Freude am Meer zu sein, freien Lauf. Das hören wir gleich nach Bettina Alms mit Einen Anruf weit entfernt. Na, da habe ich den falschen Knopf gedrückt. Moment.

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2: Küstenkind. Ich trage ein Küstenkind in mir, das jubelnd über Dünen rennt, das mit den Füßen tief im Sand die Nordsee sein Zuhause nennt. Ich bin als Stadtmädchen geboren, an Hauptstraßen und Zebrastreifen, doch mein Wellenherz drängt mich, nach Wollmütze und Cape zu greifen. Ich will in bunter Regenjacke staunend vor den Fluten stehen. Mit sturmverwirrtem Haar im Mund den Körper in die Winde legen. Ich möchte rennen, bis die Luft der Stadt aus meinen Lungen weicht und nichts als frischer Nordseewind in mir durch Herz und Seele peitscht. Kann das bitte für immer sein? Die Freude und die Leichtigkeit, der Lärm verschluckt vom Wellengang und ich, die über Strände streift. Ich muss nirgendwo pünktlich sein. Der Leuchtturm leuchtet mich heut heim. Im Anbetracht der Weite bin ich klein und würd's gern immer sein. Erfüllt von einer Zufriedenheit, die sich aus Luft und Meersalz speist, gewärmt von 100 Schichten Stoff und losgelöst von Raum und Zeit. Ich bin als Stadtmädchen geboren, doch das ist nur mein halber Teil. Der andere ist ein Küstenkind und der ist wild und bunt und frei.
1: 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Erschienen im Lagos Verlag, gelesen von der Autorin. 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

Die Outbreak Band und Paula Friesen mit Ewigkeit. Ja, die Ewigkeit ist unser Zuhause. Wir dürfen für immer bei einem ewigen, allmächtigen Herrn sein, dem Schöpfer des Universums. Was für eine wunderbare Aussicht. Weiter geht's mit The Only Thing von Anthem Worship. Und danach habe ich den Anstoß für Sie.

0: Die Zufriedenheit der Bürger mit der deutschen Regierung ist ja doch schon seit längerem auf einem Tiefpunkt und auch wirtschaftlich läuft es derzeit nicht so wirklich rund. In anderen europäischen Ländern sieht es allerdings auch nicht gerade besser aus. Aber vielleicht liegt es ja nicht nur an den Regierenden, sondern auch ein Stück weit an uns selbst. Mehr dazu jetzt im Anstoß mit Jens Kilian über einen Bibeltext aus dem zweiten Buch Mose, Kapitel 22, Vers 27.
1: Machen die Politiker in unserem Land ihre Arbeit gut? Wie zufrieden sind sie mit unserer Regierung? Wenn man sich Umfragewerte anschaut, hat man den Eindruck, dass Politiker in unserem Land immer kritischer gesehen werden und die Unzufriedenheit kontinuierlich wächst. In welchem Staat würden Sie gerne wohnen? Wo sind die politischen und gesellschaftlichen Verhältnisse so, dass Sie sich dort wohlfühlen würden? Ehrlich gesagt ist die Liste der Länder, die mir zu dieser Frage einfällt, nicht besonders lang. Ich lebe im Grunde doch gerne hier in Deutschland. Unser Staat ist nicht nur wohlhabend, sondern auch politisch vergleichsweise stabil. Ich möchte nicht sagen, dass in der Politik alles richtig läuft und es keine Missstände gibt. Aber haben Sie mal darüber nachgedacht, unter welchen politischen Umständen Jesus lebte? Israel ist von den Römern besetzt. Die Menschen werden unterdrückt und es gibt viel staatliche Ungerechtigkeit. Die Juden hoffen auf einen Messias, der sie von den Römern befreit. Aber Jesus erfüllt diese Hoffnung nicht. Jesus kämpft keinen politischen Freiheitskampf. Er akzeptiert die Obrigkeit mit den Worten: Gebt dem Kaiser, was des Kaisers ist. Schon im 22. Kapitel des zweiten Buch Mose steht: Gott sollst du nicht lästern und einem Obersten in deinem Volk sollst du nicht fluchen. Wir alle gefährden unseren Staat und unser friedliches Zusammenleben, wenn wir über die Regierenden in unserem Land fluchen, schimpfen und sie in den Schmutz ziehen. Im Sinn der Bibel wäre es eher angebracht, für die politisch Verantwortlichen zu beten. Vielleicht ist es an der Zeit, das eigene Verhalten zu hinterfragen und nicht nur das der Politiker.
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0: Tanja Urban mit Dieses Gefühl um 8:53 Uhr. Passend zu unserem Schwerpunktthema geht es im Lesezeichen ab heute um Träume, genauer gesagt um zerbrochene Träume. Wir lesen aus dem Roman Der Laden der unerfüllten Träume von Amanda Cox. Die Pfarrerstochter Glory Ann ist bis über beide Ohren in Jimmy verliebt. Doch dann fällt ihr Freund im Vietnamkrieg. Die 19-Jährige bemerkt, dass sie schwanger ist. Ihre Eltern suchen nun fieberhaft nach einer Lösung und wollen ihre Tochter mit dem Besitzer eines kleinen Ladens verheiraten. Wir hören mal rein.
1: Sie schnappte nach Luft. Ich werde diesen Mann nicht heiraten. Das kannst du nicht von mir verlangen. Ihr Vater ergriff ihre Hände. Glory Ann, Clarence ist ein guter Mann. Er ist ein Geschäftsmann und genießt in dieser Stadt hohes Ansehen. Und er will sich eine schwangere Frau aufhalsen, die ihn nicht einmal heiraten möchte? Was für ein Mann kann er schon sein? Ein Mann, den keine will. Ich kenne Clarence und seine Familie seit Jahren. Ich würde das nicht tun, wenn sie keine guten Menschen wären. Du würdest das nicht tun? Was ist mit mir? Ich weiß, dass ich einen Fehler gemacht habe, aber muss ich den Rest meines Lebens dafür bestraft werden?
0: Ob Glory Ann sich doch auf diese arrangierte Ehe einlässt und ob aus ihrer Ablehnung vielleicht sogar Liebe wird, das erfahren Sie in dieser Woche im Lesezeichen. Miri Langenbach liest aus dem Roman Der Laden der unerfüllten Träume von Amanda Cox. Zuhören um 15 Uhr, um 19.30 Uhr und um 21.30 Uhr hier im Radio oder schon jetzt auf unserer Webseite oder in unserer ERF Plus App.

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2: Ich bin Jerome Nussbaum. Der Tatverdächtige im Fall des Terroranschlags auf den Berliner CSD ist von der Polizei erschossen worden. Die Ermittler konnten den 21-Jährigen mit libanesischen Wurzeln am Abend in einer Kleingartenanlage in Berlin-Spandau ausfindig machen. Dabei eskalierte die Situation. Polizeisprecher Florian Naht.
3: Der Tatverdächtige ist hier mit einer Stichwaffe bewaffnet auf die Kräfte zugelaufen. Deshalb kam es hier zum polizeilichen Schusswaffengebrauch. Im Zuge dieses Schusswaffengebrauchs hatte sich der Tatverdächtige so schwere Verletzungen zugezogen, dass er hier zwar von Notärzten noch reanimiert werden konnte, aber am Ort verstorben ist.
2: Bei dem Anschlag am Samstagabend war eine Frau ums Leben gekommen. 4 Menschen liegen noch auf der Intensivstation der Berliner Charité, befinden sich inzwischen aber nicht mehr in Lebensgefahr. Bundeskanzler Merz hat einen neuen Verkehrsminister gefunden. Der bisherige parlamentarische Geschäftsführer der Unionsfraktion, Steffen Bilger, soll übernehmen.
4: Noch Verkehrsminister Schnieder hatte gestern um seine Entlassung gebeten. Er erklärte, damit so wörtlich den unwürdigen Zustand beenden zu wollen. Eigentlich wollte Kanzler Merz schon am Freitag einen neuen Verkehrsminister präsentieren. Allerdings hatte der zunächst geplante Nachfolger kurzfristig abgesagt. Heute wird Merz voraussichtlich auch bekannt geben, wer den künftigen Gesundheitsminister Linnemann als Generalsekretär der CDU ablöst. Im Gespräch ist Schatzmeisterin Hoppermann. Ulrike Klein, Redaktion.
2: Die AfD will in Nordrhein-Westfalen eine eigene Halle für Parteiveranstaltungen kaufen. Um welche Immobilie es geht, ließ die AfD offen. In einem Schreiben von Landesparteichef Vinzenz und Schatzmeister Blex heißt es, man habe eine konkrete Möglichkeit. Die Halle kostet 3 Millionen Euro. 1 Million soll über Spenden zusammenkommen, berichtet eine Nachrichtenagentur. Zudem solle die Finanzierung über Eigenkapital und ein Darlehen der Bundespartei laufen. In der Vergangenheit hatte die AfD immer wieder Probleme, Veranstaltungsräumlichkeiten zu finden, weil Eigentümer abgelehnt hatten. Großbritanniens neuer Premierminister Burnham empfängt heute den ukrainischen Präsidenten Zelensky als ersten ausländischen Staatschef seiner Amtszeit. Geplant sind Besuche britischer und ukrainischer Militärangehöriger, die an der Ausbildung der ukrainischen Streitkräfte beteiligt sind. Burnham erklärte vorab, dass die britische Unterstützung für die Ukraine unerschütterlich bleibe. Zelensky reist im Anschluss weiter nach Washington zu einem Treffen mit US-Präsident Trump. Die USA haben die Verlegung weiterer Militäreinheiten in den Nahen Osten bestätigt. Der US-Botschafter bei den Vereinten Nationen, Waltz, sagte dem Sender CBS News, es würden zusätzliche Kapazitäten in die Region entsandt. Nach Medienberichten soll es sich um Kampfjets und Tankflugzeuge handeln. Das US-Militär hatte die letzten 2 Nächte auf neue Angriffe gegen den Iran verzichtet, um der Diplomatie etwas Raum zu geben, so Waltz. Die Kampfpause führt inzwischen zu sinkenden Ölpreisen.
0: Die Nachrichten wurden bereitgestellt von Radio Aktuell. 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
2: Wir schauen auf die aktuellen Temperaturen. Köln und Bonn 18 Grad, Hamburg und Bremen 15, in Berlin messen wir 16 Grad, in Dresden 17, 18 sind es in Frankfurt am Main, Stuttgart und München 19 Grad und Erfurt und Münster 17. Heute wechseln sich überwiegend Sonne und Wolken ab. Im Osten und vom Nordwesten bis zum Erzgebirge kann es teils auch stärker bewölkt sein. Da sind auch einzelne Schauer möglich. Sonst wird es im Tagesverlauf vor allem im Südwesten und im Nordseeumfeld zunehmend sonnig. Die Höchstwerte liegen im Norden zwischen 18 und 23 Grad, sonst zwischen 23 und 29 mit den höchsten Werten am Oberrhein.
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5: Und am Mikrofon heute Tobias Schuffenhauer. Ich begrüße Sie ganz herzlich für die nächsten 2 Stunden gern gehört hier auf ERF Plus. Und wir haben wieder ein tolles Programm von Ihnen zusammengestellt bekommen, denn Sie dürfen sich ja die Lieder wünschen, was auch immer Ihnen gerade irgendwie auf der Seele liegt. Und Sie sagen, den Song, den hätte ich gerne mal wieder gehört. Lassen Sie es uns gerne wissen und wir spielen den hier bei Gern gehört. Wir starten mit Linda Böttcher. Die will einfach so aus Lust am Leben von Christian Löhr hören. Also der Song heißt Aus Lust am Leben und das spiele ich natürlich sehr gerne hier bei Gern gehört auf ERF Plus. 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

Guten Morgen, hier ist die Susanne Hahn. Mit dem Lied "Der Herr segne dich und behüte dich" von Martin Pepper gehen ganz liebe Grüße an dich, Cornelius. Der Herr möge uns segnen, bewahren und beschützen. Und auch Grüße an die ganze Hörerschaft und alle, die zuhören. Auf Wiederhören.

Martin Pepper bei Gern gehört. Ralf Berger aus Bonn hat sich gemeldet und schreibt folgendes. Lieber Papa, herzlichen Glückwunsch zu deinem 90. Geburtstag von Dirk und Carmen, Dorothee und Ralf. Dieser runde Geburtstag ist ein großer Grund zur Dankbarkeit an unseren Herrn, der dich so lange getragen und begleitet hat, in guten und auch weniger guten Tagen. Er war und ist treu. Er schenke dir noch viele schöne Tage mit Mutti. Herrlicher Wunsch. Vielen Dank. Und dazu gibt's auch einen Liedwunsch, nämlich Nun danket alle Gott, möglichst Bläsermusik. Und da habe ich das westfälische Blechbläserensemble rausgesucht mit dem alten schönen Choral Nun danket alle Gott.

Ja, hallo und guten Morgen aus dem Münsterland. Ich habe eben freundlicherweise die Antwort per WhatsApp bekommen, wo ich das Lied finde, Bring mich nach Haus. Nämlich auf dem Album Flügel von Ike Dunmayer-Bohlig. Das hätte ich gerne gespielt und grüße damit alle, die jetzt auf dem Jakobsweg unterwegs sind. Vor allen Dingen all die alleingehenden, jüngeren Mädels, Frauen. Weil meine Enkelin ist Gott sei Dank gut erhalten, wieder zu Hause angekommen nach 198 Kilometern. Und solche Lieder haben ihr auch richtig gut getan. Sie ist mit Gottes Segen gereist, gewandert. Ich danke euch allen und liebe Grüße auch an das ERF-Team. Tschüss.

Das Lied hören Sie übrigens auch bei einem Video bei unserer Erzählmal-Kampagne. Können Sie gerne mal draufgehen auf erfplus.de. Erzähl mal und sich berühren lassen von den wunderschönen Geschichten, die Sie mit ERF Plus erlebt haben. Und wir bleiben ein bisschen auf der Reise, denn auch unser Lied der Woche hat eine lange Reise gemacht. Mehr dazu erzählt Ihnen in der Mitte dann Tanja Rinsland mit dem Interpreten Lukas Linder.

0: Ich werde geliebt, das Lied der Woche von Lukas Linder. Mit diesem Song hat der Autor eine längere Reise hinter sich, denn der Refrain lag 3 Jahre in der Schublade unvollendet. Lukas Linder erklärt, wie es dazu kam.
1: Oft ist es so, dass ich Songs schreibe innerhalb von einer Stunde. Das heißt, irgendwie ist es so, als wäre der Song schon da, er schwebt irgendwie über mir oder in mir und ich muss nur danach greifen. Und bei dem Song war es aber ganz anders. Dieses ich werde geliebt, einfach weil es mich gibt. Diese Zeile und dann auch die Melodie dazu. Und es war so, dass ich, als ich das geschrieben hatte, saß ich in meinem Studio und war so krass aufgelöst. Ich habe so viel geweint, weil mich das so berührt hat irgendwie in dem Moment. Und nicht, weil ich irgendwie dachte, ich bin total freudig aufgelöst, weil ich irgendwie dachte, ja, das so ist es, sondern es war eher so, dass ich dachte, ich singe hier etwas, was eigentlich, ja, ich fühle, dass das die Wahrheit ist, aber ich kann es nicht fühlen und nicht annehmen und nicht akzeptieren, dass es so ist, dass ich geliebt bin oder dass ich geliebt werde.
0: Und so landete der Song unvollendet in der Schublade. Warum Sie ihn jetzt, Jahre später, doch zu hören bekommen, das erfahren Sie morgen in der nächsten Folge des Lied der Woche.
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0: Schönes, berührendes Lied von Lukas Linder begleitet uns diese Woche als Lied der Woche. Ich werde geliebt. Können Sie natürlich gerne auch nochmal anhören bei uns in der App. Gern gehört hier Tobias Schuffenauer. Schönen guten Morgen. Wer ist denn da?
1: Mein Name ist Esther Gruber aus Rosenfeld. Ich wünsche mir das Lied 99 der Schafe und grüße damit meinen Mann Hans-Christoph Gruber, meine Zwillingsschwester Edith, sowie das ganze ERF-Team. Vielen Dank.

99 der Schafe vom Jugend für Christus Chor. Ja, so Musik, die gibt's nur hier bei uns bei ERF Plus. Die dürfen Sie sich wünschen und auch Leute grüßen, hierbei gern gehört. Und das ist wirklich ganz, ganz wunderbar. Ingrid Lienhardt aus Strengelbach hat uns geschrieben und sie wünscht sich das Lied »Beter sind Wundervollbringer« von Wilfried Mann. Und sie sendet ihrer Mama Anne Margret und der Schwester Anita ganz liebe Grüße. Und hier ist Wilfried Mann mit Beter sind Wundervollbringer.

Claudia Übele aus Ansbach hat uns geschrieben und sie wünscht sich das Lied Alles Neu von Jan und Manfred Priemke. Einfach weil es einen super schönen Text hat, schreibt sie, und die Musik einem nicht mehr aus dem Ohr geht. Ja, so ist das mit schöner Musik, so ist das mit Radio. Geht ins Ohr, bleibt im Herz.

Guten Morgen, hier ist Ursula Nungesser aus Pfungstadt. Ich wünsche mir das Lied von Jürgen Werth, Nun bist du fort. Gott hat meinen Neffen Jürgen Nungesser am 20.07. heimgeholt. Danke, tschüss.

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Ich wünsche Marianne Fink nachträglich zu ihrem 71. Geburtstag Gesundheit und Gottes Segen auf ihrem weiteren Lebensweg. Mit dem Lied Mein Zuhaus von Dani Plett. Vielen Dank, Helga Vetter.

Danny Platt, mein Zuhause. Aus Essen kommt der nächste Wunsch, und zwar hat uns der liebe Christian Hubertus geschrieben und er wünscht für seine Freundin Irma Magdalena und Robin Verheyen unbekannterweise die wunderschöne Arie »Er weidet seine Herde« aus dem Oratorium »Der Messias« von Georg Friedrich Händel. Und das spiele ich jetzt sehr gerne auch in voller Länge hier bei Gern gehört auf ERF+.

Dietard und Petra Morgen aus Borken in Hessen. Wir grüßen alle Hörer mit dem Bibelvers aus Psalm 34. Die Augen des Herrn merken auf die Gerechten und seine Ohren auf ihr Schreien. Als Lied wünschen wir uns vom Evangelischen Sängerbund: Ich sah einen neuen Himmel. Vielen Dank und Gottes Segen.

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2: Ich bin Jerome Nussbaum. Nach dem Terroranschlag auf den Berliner CSD wird über das Vorgehen der Justiz im Vorfeld der Tat diskutiert. Dabei geht es um die Frage, warum eine Jugendstrafe gegen den 21-jährigen mutmaßlichen Täter zur Bewährung ausgesetzt wurde, obwohl er vorbestraft war und als Gefährder galt. Berlins regierender Bürgermeister Wegner äußerte in der ARD Unverständnis dafür.
3: Das ist erkannt worden. Er wurde verurteilt, Sie haben es gesagt, nach Jugendstrafrecht. Ich finde, das sollte man auch mal überlegen, ob solche Gefährder nach Jugendstrafrecht verurteilt werden sollten. Und dann wurde leider durch das Gericht eine Bewährungsstrafe ausgegeben. Und ich will das nicht bewerten. Das ist die Unabhängigkeit der Justiz. Aber mir fehlen da schon die Worte.
2: SPD-Innenpolitiker Fiedler sagte dazu im Deutschlandfunk, man werde sich außerdem ansehen, warum es zu der Tat kommen konnte, obwohl der Mann durch Nachrichtendienste überwacht wurde. Der mutmaßliche Attentäter war gestern ausfindig gemacht und bei dem Polizeieinsatz erschossen worden, weil er sich dem SEK mit einer Stichwaffe genähert haben soll. In den Vororten der französischen Stadt Bordeaux sind weitere 55.000 Menschen aufgerufen worden, sich vor den Waldbränden in Sicherheit zu bringen. Die Flammen sind nach Angaben der Stadt nur noch rund 15 Kilometer von Bordeaux entfernt. Eine 250.000 Menschen mussten ihre Häuser schon verlassen. Derzeit sind 2.500 Feuerwehrleute im Einsatz. Sie werden von Armeeangehörigen unterstützt. Der Schiffsverkehr im Roten Meer ist nach Angriffen der Houthi-Miliz im Jemen auf saudische Ölanlagen eingebrochen. Gestern passierten nur 11 Handelsschiffe die Meerenge Bab al-Mandab an der Küste des Jemen.
4: Die Houthis wollen die Exporte Saudi-Arabiens blockieren und weiten damit den Konflikt zwischen den USA und dem Iran aus. Washington hat derweil die Verlegung weiterer Militäreinheiten in den Nahen Osten bestätigt. Der Botschafter bei den Vereinten Nationen Volz sagte, es würden zusätzliche Kapazitäten in die Region entsandt. Das US-Militär hatte die letzten zwei Nächte auf neue Angriffe gegen den Iran verzichtet, um der Diplomatie etwas Raum zu geben, heißt es. Ulrike Klein, Redaktion.
2: Der gestiegene Weizenpreis wird nach Einschätzung von Experten kaum Auswirkungen auf die Brot- und Brötchenpreise haben. Dies zeigten Modellrechnungen, sagte Leif Rieder von der Agrarmarktinformationsgesellschaft AMI der ARD. Bei einem Brötchen, das rund 60 Cent koste, entfalle nicht einmal 1 Cent auf den Rohstoff Weizen. Infolge des Ukraine-Kriegs ist der Weizenpreis angestiegen und liegt inzwischen bei über 240 Euro pro Tonne. Zum Vergleich, vor 10 Jahren waren es noch 135 Euro.
1: Die Nachrichten wurden bereitgestellt von Radio Aktuell. 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
2: Die Temperaturen liegen im Moment in Köln und in Bonn bei 21 Grad, Hamburg 18, Bremen 17 Grad, in Berlin messen wir 18, in Dresden sind es 19 Grad, Frankfurt am Main und Stuttgart 21, München 20 Grad, Erfurt 18 und Münster 19 Grad. Sonne und Wolken wechseln sich heute ab. Im Osten und vom Nordwesten bis zum Erzgebirge kann es dabei aber auch dichtere Wolken geben, teils mit kräftigen Schauern. Sonst ist es im Tagesverlauf vor allem im Südwesten und im Nordseeumfeld zunehmend sonnig, bei Höchstwerten zwischen 23 und 29 Grad, sonst im Norden bei 18 bis 23 Grad.
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5: Ich begrüße Sie zu Gern gehört hier auf ERF Plus. Mein Name ist Tobias Schuffenhauer und darf die nächste Stunde noch weiter Liedwünsche für Sie erfüllen. Und die haben Sie reichlich geschickt heute. Ganz herzlichen Dank. Wenn Sie auch für morgen einen Liedwunsch abgeben wollen, können Sie das natürlich jetzt auch schon wieder machen auf erfplus.de unter Mitmachen Liedwunsch. Einfach da angeben, wofür, welches Lied und schon können wir das morgen spielen. Machen Sie davon herzlich Gebrauch und grüßen Sie andere Menschen und erfüllen Sie eine kleine Freude vielleicht. Das ist doch einfach etwas, was wir auch miteinander mehr teilen sollten. Freude. Wir haben einen Liedwunsch reinbekommen jetzt aus unseren Nachbarland, nämlich aus Österreich. Tanja Stach aus Wien hat sich nämlich gemeldet und sie hat heute Geburtstag und wünscht sich ein Lied. Und da sagen wir natürlich vom ganzen ERF Plus Team ganz herzliche Glückwünsche, liebe Tanja Stach, und einen wunderschönen Tag mit ganz viel Freude. Hier ist ihr Liedwunsch. Siegfried Fietz von guten Mächten wunderbar geborgen.

Hallo, meine liebe Heide. Am Sonntag war dein Geburtstag und wir gratulieren dir ganz herzlich und wünschen Gottes Segen, Kraft und immer ein fröhliches Herz. Möge dir unser Herr und Heiland jeden Tag im neuen Lebensjahr zur Seite stehen. Es grüßen dich ganz herzlich, Monik, dein Sonnenschein Mia und in Liebe dein Siegfried. Das Lied für dich, du, dessen Name heilig ist. Ganz herzlichen Dank dem EAF-Team für diese Möglichkeit, liebe Menschen zu grüßen.

Hallo, mein Name ist Daniel Harter und ich durfte zusammen mit Katja Zimmermann einen Song schreiben, der heißt Neuer Tag. Und im Chorus heißt es, denn morgen wird besser als gestern war. Finde ich immer noch eine sehr steile Aussage, aber ich finde sie biblisch total korrekt. Jeremia 29,11 sagt Gott, siehe, ich habe Pläne der Zukunft und der Hoffnung für dich. Im Jesaja sagt Gott, seht nach vorne und nicht zurück, denn ich werde etwas Neues schaffen. Ich glaube, dass wenn wir an Gott glauben, dass wir davon ausgehen dürfen, dass morgen besser wird als gestern. Das bedeutet nicht, dass wir nie mehr Probleme haben werden und dass alles rosarot ist, aber es bedeutet, dass Gott mit uns ist, auch wenn wir durchs finstere Tal gehen. Und deswegen dürfen wir davon ausgehen und dürfen Hoffnung in unserem Herzen tragen, dass morgen besser als gestern sein wird.

Daniel Harter, Katja Zimmermann mit einem kleinen Liedvorschlag von Daniel Harter. Den können Sie sich natürlich gerne auch wieder wünschen für Gern gehört morgen. Nehmen Sie einfach dazu unsere Webseite in Anspruch oder unsere App unter Mitmachen, auf Liedwunsch klicken oder rufen Sie auch gerne an. Die Telefonnummer ist die 06441 95 73 73. Wenn Sie das Lied oder ein anderes nochmal gerne hören wollen, dann freuen wir uns auf Ihren Anruf oder Ihre Nachricht hier bei Gern gehört. Natürlich können Sie jedes Lied auch voten, ja, bei uns auf der Playliste haben Sie die Möglichkeit, einen Daumen hoch oder Daumen runter zu versehen. Und das hilft uns auch tatsächlich zu gucken, welche Lieder kommen denn besonders gut an. Der nächste Liedwunsch, der reingekommen ist, der ist von Christine Meyer und sie wünscht sich für ihre Mutter im Altersheim und ihre Mitbewohner das Lied Herz und Herz vereint zusammen. Und das ist ja auch wirklich ein schöner Klassiker hier im Solistenensemble von Gerhard Schnitter, performt Herz und Herz vereint zusammen bei ERF+. Tut einfach gut.

Hier ist Asta. Liebe Lilo, ich wünsche mir für meine Schwägerin Lilo, die in den letzten Jahren ganz erblindet ist, das Lied »Herr, weil mich festhält deine starke Hand«. Und ich wünsche ihr alles Gute und ich hoffe, sie hört zu, sie hört gerne zu, weil sie ja Radio hören kann und alles mitbekommt. Herzlichen Dank an das ERF-Team. Ich wünsche Ihnen weiter Gottes Segen, Gottes Liebe und jeden Tag neue Kraft von ihm. Dankeschön. Wiederhören.

Wir haben einen weiteren Geburtstag zu nennen und zu feiern heute. Und zwar den Geburtstag von Rebecca in Mundelsheim. Liebe Rebecca, wir gratulieren dir ganz herzlich zum Geburtstag und wünschen dir alles Liebe und Gute, Gesundheit sowie Gottes Segen und Bewahrung für die ganze Familie. Schön, dass es dich gibt. Mit lieben Grüßen von Gerhard und Magdalene mit Familie. Und sie sagen auch vielen Dank dem ERF Plus Team. Das ist natürlich auch schön zu hören. Vielen Dank. Und hier gibt's jetzt auch noch einen Liedwunsch, nämlich Siegfried Fietz mit Gottes guter Segen sei mit euch.

immer gern gehört. Siegfried Fietz, Gottes guter Segen sei mit euch. ERF Plus hier am Montagvormittag und Brigitte Danner wünscht sich auch ein Liedchen heute, nämlich hier von Johannes Falk und Kay Gaunt. Und sie schreibt dazu, einfach so, weil das Lied mich sehr angesprochen hat. Zur Freude auch für alle Zuhörer, gesegneten Tag und besonderen Dank an das ERF Plus Team. Ihr seid ein Segen und richtet mich mit der Musik immer wieder auf. Danke dafür. Gruß aus Bretten. Ja, Gruß nach Bretten, liebe Brigitte Danner. Gerne spiele ich das Lied auch hier von Kay Gaunt und Johannes Falk.

ganz fantastisches Album, finde ich, ja. Von Kay Gaunt hier, featuring Johannes Falk. Produziert von Florian Sitzmann, wo sie alle ihre alten Lieder nochmal neu komponiert haben. Und das ist wirklich, wirklich ganz fantastisch zum Anhören. Liebes ERF Plus Team, ich wünsche mir das Lied Der Sender von Frank und Peter Hübner. Habe dieses Lied am Wochenende in Hits und Fundsachen gehört. So ein toller Song, auch für ERF Plus. Ich grüße alle Mitarbeiter vor den Mikrofonen und an jedem Schreibtisch, ohne die es den ERF nicht gäbe. Danke für euren Dienst. Liebe Grüße, Birgit Bendel-Greis. Und das freut uns sehr. Vielen Dank für die Grüße und die guten Wünsche. Und natürlich spiele ich das Lied von Hits und Fundsachen gerne nochmal. Hier ist Frank und Peter Hübner, der Sender.

0: Ja, hallo, mein Name ist Kati aus Chemnitz und ich würde mich freuen, wenn Sie das Lied spielen würden, Sicher in Jesu Armen, eventuell aus so einer Version, die Sie auf den Unvergessen-CDs hatten, also eventuell mit dem Jans-Team. Und damit grüße ich alle, die sich über dieses Lied sehr freuen. Und vielen lieben Dank, dass Sie es spielen. Gott segne Sie und allen eine gute Woche.
1: See?

Der Jugendsingkreis Derschlag war das sicher in Jesu Armen. Ja, damals hat die Jugend noch ordentlich singen können. Das muss man auch mal sagen. Heute dieses Gehippe und Gehoppe immer. Wir haben einen weiteren Liedwunsch reinbekommen von Stefan Kern aus Einring. Der hat sich bei uns gemeldet. Wohin soll ich mich wenden? Das ist nicht etwa seine Frage, sondern sein Liedwunsch. Und zwar für ihn und seine Mutter. Gottes Segen dem ERF Plus Team schreibt er und den Hörerinnen und Hörern. Und eine schöne Urlaubs- und Ferienzeit. Hier ist der Südfunkchor Stuttgart mit dem Lied »Wohin soll ich mich wenden?«

Ja, guten Morgen. Ich möchte gerne meiner Glaubensschwester Edith Busch, die am Samstag Geburtstag hatte, gratulieren, noch nachträglich alles Gute, Gottes Segen wünschen mit dem Lied "Geh aus mein Herz und suche Freud". Dankeschön.

Geh aus, mein Herz. Und hoffentlich ist es nicht ausgegangen, sondern kommt auch wieder zurück, voll mit Freude gefüllt. Das wünsche ich Ihnen. Und natürlich darf ich auch nochmal sagen, können Sie ab sofort auch wieder Liedwünsche und Grüße für morgen absenden. Entweder direkt bei uns in der App unter Mitmachen, Liedwunsch absenden oder rufen Sie auch gerne an, sprechen Sie auf unseren Anrufbeantworter. Die Telefonnummer ist die 06441 95 73 73. Die 06441 95 73 73. Und dann freuen wir uns, wenn wir Ihnen morgen auch wieder schöne Liedwünsche und Grüße erfüllen können. Einen letzten, der ist heute noch reingekommen von Annette Valentin aus Lichtenau-Muckenschopf. Der Anlass ist der Geburtstag für ihren Mann Dieter und sie wünscht sich von Manfred Siebald das Lied »Gut, dass wir einander haben«. Und das ist es ja auch, gut, dass wir einander haben.

0: 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Es ist 11 Uhr. 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
1: Ich bin Jerome Nussbaum. Nach dem Terroranschlag auf den Berliner CSD wird über das Vorgehen der Justiz im Vorfeld der Tat diskutiert. Dabei geht es um die Frage, warum eine Jugendstrafe gegen den 21-jährigen mutmaßlichen Täter zur Bewährung ausgesetzt wurde, obwohl er vorbestraft war und als Gefährder galt. Berlins regierender Bürgermeister Wegner äußerte in der ARD Unverständnis dafür.
2: Das ist erkannt worden. Er wurde verurteilt, Sie haben es gesagt, nach Jugendstrafrecht. Ich finde, das sollte man auch mal überlegen, ob solche Gefährder nach Jugendstrafrecht verurteilt werden sollten. Und dann wurde leider durch das Gericht eine Bewährungsstrafe ausgegeben. Und ich will das nicht bewerten. Das ist die Unabhängigkeit der Justiz. Aber mir fehlen da schon die Worte.
1: SPD-Innenpolitiker Fiedler sagte dazu im Deutschlandfunk, man werde sich außerdem ansehen, warum es zu der Tat kommen konnte, obwohl der Mann durch Nachrichtendienste überwacht wurde. Der mutmaßliche Attentäter war gestern ausfindig gemacht und bei dem Polizeieinsatz erschossen worden, weil er sich dem SEK mit einer Stichwaffe genähert haben soll. In den Vororten der französischen Stadt Bordeaux sind weitere 55.000 Menschen aufgerufen worden, sich vor den Waldbränden in Sicherheit zu bringen. Die Flammen sind nach Angaben der Stadt nur noch rund 15 Kilometer von Bordeaux entfernt. Eine 250.000 Menschen mussten ihre Häuser schon verlassen. Derzeit sind 2.500 Feuerwehrleute im Einsatz. Sie werden von Armeeangehörigen unterstützt. Der Schiffsverkehr im Roten Meer ist nach Angriffen der Houthi-Miliz im Jemen auf saudische Ölanlagen eingebrochen. Gestern passierten nur 11 Handelsschiffe die Meerenge Bab al-Mandab an der Küste des Jemen.
3: Die Houthis wollen die Exporte Saudi-Arabiens blockieren und weiten damit den Konflikt zwischen den USA und dem Iran aus. Washington hat derweil die Verlegung weiterer Militäreinheiten in den Nahen Osten bestätigt. Der Botschafter bei den Vereinten Nationen Volz sagte, es würden zusätzliche Kapazitäten in die Region entsandt. Das US-Militär hatte die letzten zwei Nächte auf neue Angriffe gegen den Iran verzichtet, um der Diplomatie etwas Raum zu geben, heißt es. Ulrike Klein, Redaktion.
1: Der gestiegene Weizenpreis wird nach Einschätzung von Experten kaum Auswirkungen auf die Brot- und Brötchenpreise haben. Dies zeigten Modellrechnungen, sagte Leif Rieder von der Agrarmarktinformationsgesellschaft AMI der ARD. Bei einem Brötchen, das rund 60 Cent koste, entfalle nicht einmal 1 Cent auf den Rohstoff Weizen. Infolge des Ukraine-Kriegs ist der Weizenpreis angestiegen und liegt inzwischen bei über 240 Euro pro Tonne. Zum Vergleich, vor 10 Jahren waren es noch 135 Euro.
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1: Die Temperaturen liegen im Moment in Köln und in Bonn bei 21 Grad, Hamburg 18, Bremen 17 Grad, in Berlin messen wir 18, in Dresden sind es 19 Grad, Frankfurt am Main und Stuttgart 21, München 20 Grad, Erfurt 18 und Münster 19 Grad. Sonne und Wolken wechseln sich heute ab. Im Osten und vom Nordwesten bis zum Erzgebirge kann es dabei aber auch dichtere Wolken geben, teils mit kräftigen Schauern. Sonst ist es im Tagesverlauf vor allem im Südwesten und im Nordseeumfeld zunehmend sonnig, bei Höchstwerten zwischen 23 und 29 Grad, sonst im Norden bei 18 bis 23 Grad.
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4: Ich begrüße Sie zu einer weiteren Folge der Sendereihe Durch die Bibel. Herzlich willkommen. Nachdem wir uns zuletzt mit dem Hohelied Salomos aus dem Alten Testament beschäftigt haben, wechseln wir nun wieder ins Neue Testament. Der Brief des Apostels Paulus an die Kolosser steht nun auf dem Programm. Wir werden uns zunächst mit den Umständen befassen, in welchen der Brief geschrieben wurde, um somit auch manche Themen und Aussagen im Kolosserbrief besser verstehen zu können.

Der Kolosserbrief im Neuen Testament wurde vom Apostel Paulus an die Christen in der Stadt Kolosse geschrieben. Kolosse gehörte zur Provinz Asia, einem Gebiet, das in etwa dem der heutigen Türkei entspricht. Die Stadt lag am Fluss Lykos in einem fruchtbaren Tal. In neutestamentlicher Zeit war die Stadt Ephesus die bedeutendste Metropole Kleinasiens. In den Jahrhunderten davor spielte aber auch die Stadt Kolosse eine bedeutende Rolle. Sie war als große und reiche Stadt bekannt gewesen, denn Ephesus und Kolosse im Südosten waren durch eine große, uralte Handelsstraße miteinander verbunden, die bis nach Persien führte. Diese berühmte Handelsstraße verband den griechisch-römischen Kulturkreis am Mittelmeer mit dem persischen Meerbusen. Sie lief von Ephesus über Laodicea, Kolosse, Antiochien in Pisidien, Ikonium, Lystra, Derbe, Tarsus, Issus nach Syrien, Mesopotamien, Medien und eben Persien. Der Kolosserbrief ist einer der sogenannten Gefängnisbriefe von Paulus. Diese Briefe entstanden vermutlich noch vor dem Jahr 60 nach Christus. Antike Geschichtsschreiber berichten, dass ein schreckliches Erdbeben zur Zeit des römischen Kaisers Nero die drei Städte Kolosse, Laodicea und Hierapolis in Trümmer legte. Paulus hat auf seiner zweiten und dritten Missionsreise in dieser Gegend Kolosse nie besucht. Ein Mitarbeiter des Paulus namens Epaphras gründete die Gemeinde in Kolosse. Als Paulus in Gefangenschaft weilte, überbrachte Epaphras dem Apostel Kunde von der Liebe der Kolosser zu dem Apostel und erstattete ihm Bericht über den geistlich guten Zustand der Gemeinde. Dann machte Epaphras aber auch Mitteilung von der Gefahr durch Irrlehren, die in die Christenschar von Kolosse eingebrochen war. Aus Kolosser 4 geht hervor, dass Epaphras nicht gleich von dem gefangen gehaltenen Apostel Paulus nach Kolosse zurückgekehrt ist. Im Philemonbrief ist davon die Rede, dass Epaphras als Mitgefangener die Haft des Apostels Paulus wohl freiwillig geteilt hat. Der Brief an die Kolosser wurde deshalb durch den Boten Tychikus übermittelt. Tychikus ist derselbe Bote, dem auch der Epheserbrief anvertraut wurde. In seiner Begleitung befand sich der Sklave Onesimus, der den Philemonbrief als ein prächtiges Empfehlungsschreiben mit im Gepäck hatte. Obwohl Paulus die Gemeinde von Kolosse nie besucht hatte, hielt er es doch für ratsam, einen Brief an sie zu schreiben. Paulus fühlte sich gleich einem geistlichen Vater oder Mitbegründer verantwortlich. Tatsächlich berührte Gott durch Paulus unzählige Menschen im Römischen Reich. Sie fanden zum Glauben an Christus und ließen sich in ihrer neuen Identität in Rom und all den anderen Städten nieder. So war es sehr gut möglich, dass Christen auch nach Kolosse kamen. Kolosse lag rund 150 Kilometer östlich von Ephesus. In Ephesus hatte Paulus 3 Jahre verbracht, wovon er 2 Jahre in der Schule des Tyrannus lehrte. Eine aufstrebende Zivilisation griechischer Kultur und wachsender römischer Vorherrschaft prägten diese Zeit in Kleinasien. Die Menschen waren mobiler, so dass auch Christen aus Ephesus wahrscheinlich nach Kolosse zogen. Ja, Kleinasien war zur Zeit der Gemeinde in Kolosse ein kulturelles Zentrum. Gleichzeitig nahmen auch heidnische, gottlose und okkulte Lehren und Praktiken zu. Vor allem die Denkweise des Gnostizismus herrschte vor und führte zu Irrlehren in der Gemeinde. Es gab viele Ausformungen des Gnostizismus in Kolosse. An 3 Schlüsselpunkten konnte man die sogenannten Gnostiker identifizieren. Erstens an ihrem exklusiven Geist. Sie betrachteten sich als Aristokraten der Weisheit. Sie hatten das Wissen schlechthin und taten so, als ob sie ein Weisheitsmonopol besäßen. So gingen sie davon aus, die ultimative Erkenntnis zu haben und mit ihrer Erkenntnis dem Apostel weit überlegen zu sein. Paulus warnte sie und stellte ihnen Christus entgegen. In Kolosser 1, Vers 28 lesen wir:
Den, nämlich Christus, verkündigen wir und ermahnen alle Menschen und lehren alle Menschen in aller Weisheit, damit wir einen jeden Menschen in Christus vollkommen machen. Alle Vollkommenheit und Weisheit ist allein in Christus, betont also Paulus. Zweitens, die Gnostiker, also die Vertreter des Gnostizismus, stellten in Kolosse eine neue spekulative Lehre über die Schöpfung auf. Sie behaupteten, dass Gott die Welt nicht direkt schuf, sondern er habe ein Wesen geschaffen, dieses wiederum ein weiteres und so weiter, bis ein Wesen schließlich das physische Universum geschaffen habe. In dieser Lehre kam Christus nur als ein Geschöpf in der langen Kette von Geschöpfen vor. Paulus lehnt diese Irrlehre ab und nimmt unter anderem im Kapitel 1, Vers 15 darauf Bezug. Er schreibt: Christus ist das Ebenbild des unsichtbaren Gottes, der Erstgeborene vor aller Schöpfung. Das dritte Merkmal der gnostischen Lehre war ihr ethischer Schwerpunkt. Gnostiker vertraten einerseits eine enthaltsame Lebensweise, andererseits unbegrenzte Zügellosigkeit. Der enthaltsam denkende Einfluss stammte von den griechischen Stoikern. Die moralische Zügellosigkeit, nach dem Motto »Alles ist erlaubt«, dagegen von den Epikureern. Paulus lehrt die Christen in Kolosse, dass beides nicht die Rettung ist. Christus rettet von Sünde, er befreit davon, sündigen zu müssen. Und er schenkt uns die Freiheit, Gottes Gaben als solche anzunehmen. In den Kapiteln 2 und 3 geht er darauf ein. Was Paulus im Kolosserbrief schreibt, ist ein sicherer Wegweiser durch diesen Irrgarten von Lehren, in dem die Christen in Kolosse sich sowohl nach links als auch nach rechts verirren konnten. Darüber hinaus sind die Ausführungen im Kolosserbrief für Christen aller Zeiten eine Anleitung und Stärkung im Glauben. Da geht es um ganz grundlegende Fragen. Wie ist Gott? Was tut er? Was erwartet er von uns? Was gibt er uns durch seinen Sohn? Es gibt ja viele Lügen und Falschanweisungen auf moralischer Ebene. Christen müssen sich deshalb sicher sein, was der Wahrheit Gottes entspricht. Schon immer besteht die Gefahr im Christentum, dass es stagniert und zu einem reinen Ritual wird. Christliches Leben ist dann nur Routine. Oder aber Gott wird wegrationalisiert. Ohne Gott gibt es jedoch keinen Maßstab mehr. Es entstehen dann immer wieder neue ideologische Gedankengebäude, wie ein Leben ohne Gott angeblich perfekt funktionieren kann. Angefangen

Gemeinde, sondern Christus selbst. Er ist das Zentrum, um das sich das ganze Leben des Christen dreht. Paulus stellt Christus den Kolossern groß und klar vor Augen. Nur wenn sie fest in ihm verankert sind, gehen sie nicht anderen Lehren auf den Leim. Das ist heutzutage ebenso entscheidend wichtig wie zu Paulus' Zeiten. Immer wieder kommen neue Versuche auf, etwas zu Christus hinzuzufügen oder von ihm wegzunehmen. Selbst die älteste Irrlehre ist immer wieder in einem neuen Gewand zu finden. Christentum, das ist Christus. Denn in ihm wohnt die ganze Fülle der Gottheit leibhaftig, heißt es in Kapitel 2, Vers 9. Alles, was sie suchen, finden sie in Christus. Charles Spurgeon hat einmal gesagt: Schaue auf deine Niedrigkeit, dann sei demütig. Schaue auf Jesus, er ist stellvertretend für dich am Kreuz gestorben. Und dann sei froh. Es wird dir viel Rückschläge ersparen, wenn du immer daran denkst, dass du in Jesus bist. Er ist dein Alles. In diesem Sinne antwortete auch Paulus im Kolosserbrief auf die Irrlehren dort, die das Christentum, das durch die Apostel gelehrt wurde, ergänzen wollten. Das Christentum sollte einerseits ergänzt werden durch eine höhere Heiligkeit und andererseits durch eine höhere Erkenntnis. Paulus weiß, dass das menschliche Herz, wenn es nicht in Christus ist, immer die Tendenz hat, Erlösung durch eigene Anstrengungen und Bemühungen im Handeln und Denken zu vervollständigen und zu erwirken. Als Antwort redet er nicht dagegen, sondern stellt die einzigartige göttliche Würde und Herrlichkeit der Person Jesu Christi wunderbar und kristallklar in den Mittelpunkt. Christus ist ewig, schon vor der Welt dagewesen und überweltlich erhaben über alles Geschöpfliche, auch über Engel und Geistermächte. Die Fülle der Gottheit wohnt in ihm leibhaftig. Er ist der Erlöser. Neben ihm gibt es kein Geistwesen als Mittler unseres Heils. Er ist das Haupt der Gemeinde. In Christus allein ist nicht nur die Erlösung in vollem Maße durchgeführt, sondern in ihm kann auch jeder zur Vollkommenheit heranreifen. In ihm ganz allein. Wer Christus erkennt und in ihm lebt, bedarf keiner Weltweisheit oder trügerischen Philosophie. Denn in Christus sind alle Schätze der Weisheit und Erkenntnis verborgen. Paulus weiß, wer einmal diese Herrlichkeit geschaut hat, wird nicht mehr leicht von den Ersatzversuchen der Irrlehren getäuscht. Soweit, liebe Hörer, eine kurze Vorstellung der Hintergründe des Kolosserbriefes, der von dem Apostel Paulus verfasst wurde. Sein Ziel ist es, seine Glaubensgeschwister in Kolosse dazu zu ermutigen, sich einzig und allein an ihrem Erlöser zu orientieren, ihn stets vor Augen zu haben und in ihm zu bleiben. Wir starten nun konkret mit den beiden ersten Versen in Kapitel 1, dem Eingangsgruß. Paulus, ein Apostel Christi Jesu durch den Willen Gottes und Bruder Timotheus, an die Heiligen in Kolosse, die gläubigen Brüder in Christus. Gnade sei mit euch und Friede von Gott, unserem Vater. Paulus schreibt als Apostel Christi Jesu und fügt dabei hinzu, durch den Willen Gottes. Christus nämlich war ihm begegnet und hat ihn berufen, in Christi Vollmacht Botschafter zu sein. Wie wichtig ist diese Tatsache? Denn wir haben es hier ja mit einem Mann zu tun, der erst kurze Zeit nach der Kreuzigung Jesu ein Christ wurde. Aber er hatte den Auferstandenen selbst gesehen. Paulus kannte Petrus, Johannes und Jakobus. Er ist also ein bevollmächtigter Gesandter Christi, wie die anderen Apostel auch. Und dieser Apostel Paulus redet nun auch zu uns. Beauftragung und Bevollmächtigung geschehen allein nach Gottes Willen. Deshalb meine ich, dass es für jeden Christen wichtig ist, nach Gottes Willen zu fragen. Lebe ich heute im Willen Gottes? Diene ich Christus? Bin ich am rechten Ort? Tue ich das, was Christus will?
Es ist Gottes Wille, dass jeder Christ eine

Aufgabe in der Gemeinschaft der Christen verrichtet und dabei das macht, was Jesus für ihn vorsieht. Manche Christen jedoch sind einfach zu aktiv und tun nicht unbedingt das, was sie sollen. Sie laufen Gefahr, es anderen einfach nur nachzumachen. Die anderen machen es ja auch so, also ist es richtig. Ja, sie denken dann, es sei christlich. Ich halte es für wichtig, dass wir unsere unterschiedlichen Gaben und Aufgaben tatsächlich erkennen und stets nach dem Willen Gottes fragen. Paulus jedenfalls war im Dienst als Apostel und schrieb als solcher an die Christen in Kolosse. Wie nennt er sie in Vers 2? Es sind die Heiligen in Kolosse, die gläubigen Brüder in Christus. Paulus spricht hier nicht von zwei Gruppen, vielmehr sind die Heiligen die Gläubigen in Christus. Und die Gläubigen in Christus, sie sind heilig. Nicht etwa, weil sie besonders gut sind, sondern weil sie für Gott abgesondert und eingesetzt sind. Und wer sind nun diese Brüder und was ist mit den Schwestern? Nun, nirgendwo in der Bibel schließt Christus Menschen aus und Paulus tut es gewiss auch nicht. Es geht hier um die Glaubensgeschwister, also um alle Mitchristen. Hier ist nicht Jude noch Grieche, hier ist nicht Sklave noch Freier, hier ist nicht Mann noch Frau, denn ihr seid allesamt einer in Christus Jesus, heißt es ausdrücklich im Brief des Paulus an die Galater. Kehren wir zurück zum Eingangsgruß des Paulus an die Kolosser. Er nennt sozusagen zwei Ortsangaben, nämlich in Kolosse und in Christus. In Wirklichkeit geht es hier natürlich um einen Ort und um eine Beziehung. In welcher Stadt sie sind, ist nicht so wichtig. Jedoch in welcher Beziehung die Christen stehen, das ist entscheidend. Aus und durch Christus leben wir. Wenn wir in ihm bleiben, bleibt er in uns. In ihm haben wir auf Erden schon Vollmacht, Frieden und Freude und in Zukunft einen Ort zum Leben. Die Empfänger des Briefes befanden sich in der Stadt Kolosse, ihrem irdischen Wohnort, den sie bei der Mobilität des damaligen Weltreiches leicht auch wechseln konnten oder auch mussten. Gott sei Dank aber sind sie auch in Christus. Ihr ist ihr grundsätzlicher und bleibender Ort, der ihr ganzes Dasein bestimmt. Außerdem sind die Glaubensgeschwister in Kolosse durch Christus wirklich verbunden mit Paulus. Ihr ist der bevollmächtigte Botschafter Christi und sie sind für sein Wort offen. Es ist nicht entscheidend, aber auch nicht bedeutungslos für das Leben dieser Christen, dass sie in Kolosse wohnen. Unser Wohnort kann nämlich unser äußeres Schicksal bestimmen und uns auch innerlich spürbar beeinflussen. Wie wunderbar ist es da, in Christus geborgen und auch verbunden zu sein mit den Christen an anderen Orten. Paulus weiß darum und gibt ihnen schon im Gruß eine große Zuversicht. Er sagt: Gnade euch und Friede von Gott, unserem Vater. In vielen Übersetzungen wird ergänzt: sei mit euch. Es handelt sich also um einen Segenszuspruch. Die Empfänger des Briefes können ganz gewiss sein, sie haben die richtige Position, nämlich in Christus. Er entfaltet in ihrem Leben die volle Gnade und den Frieden vom Vater. Mit dieser Zusage schon im Eingangsgruß legt Paulus ein entscheidendes Fundament, das trägt. Aber wir ahnen schon, dass der Glaube der Kolosser durch Lügen und Irrlehren angefochten wird. Durch Ideologien, die etwas hinzufügen wollen, was angeblich nötig ist, um zu Gott zu kommen. Der Apostel kämpft und wettert nicht dagegen, sondern er sagt, was Tatsache ist. Nämlich, ihr habt die ganze Gnade und den vollen Frieden direkt von Gott, unserem Vater. Christus hat dies schon vollbracht. Paulus erinnert die Kolosser an das, was er und alle Christen, wie auch diejenigen in Kolosse, von Anbeginn glauben. Wir glauben, durch die Gnade des Herrn Jesus selig zu werden, ebenso wie auch sie. So kann man es nachlesen in der Apostelgeschichte. Paulus weiß, wie wichtig jetzt die Erinnerung an die volle Gnade Gottes ist. Er für sich hat eine Entscheidung getroffen.
Ich werfe nicht weg die Gnade Gottes, denn wenn die Gerechtigkeit durch das Gesetz kommt, so ist Christus vergeblich gestorben. Deshalb muss jeder Christ aufmerksam und wach, scharfsinnig und vom Heiligen Geist erfüllt sein. So wie es im 1. Petrusbrief gefordert wird. Darum umgürtet die Lenden eures Gemüts, seid nüchtern und setzt eure Hoffnung ganz auf die Gnade, die euch angeboten wird in der Offenbarung Jesu Christi. Wir tun gut daran, uns persönlich immer wieder bewusst zu machen, dass unsere ganze Hoffnung darauf beruht, dass er uns gnädig ist. Paulus nennt es im 2. Thessalonicher Brief eine gute Hoffnung durch Gnade. In ihr liegen aller Trost und alle Stärke. Zitat: Er aber, unser Herr Jesus Christus und Gott unser Vater, der uns geliebt und uns einen ewigen Trost gegeben hat und eine gute Hoffnung durch Gnade, der tröste eure Herzen und stärke euch in allem guten Werk und Wort.

Bereits ganz am Anfang seines Kolosserbriefes stellt sich der Apostel Paulus gemeinsam mit den Christen der Gemeinde auf das Fundament der Gnade durch Christus. Das ist ein guter Start, wie ich finde, und diese Grundlage ist gewissermaßen Programm für den ganzen Kolosserbrief. Ich hoffe, Sie sind bei der nächsten Ausgabe der Sendereihe Durch die Bibel auch wieder mit dabei. Bis dahin, auf Wiederhören und Gottes Segen mit Ihnen.

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1: Wir hören aus dem Neuen Testament, aus dem Johannesevangelium, Kapitel 6, die Verse 28 bis 40.
2: Da fragten sie ihn:
3: Was sollen wir tun, dass wir Gottes Werke wirken?
2: Jesus antwortete und sprach zu ihnen:
4: Das ist Gottes Werk, dass ihr an den glaubt, den er gesandt hat.
2: Da sprachen sie zu ihm:
5: Was tust du für ein Zeichen, damit wir sehen und dir glauben? Was für ein Werk tust du? Unsere Väter haben in der Wüste das Manna gegessen, wie geschrieben steht: Er gab ihnen Brot vom Himmel zu essen.
2: Da sprach Jesus zu ihnen:
4: Wahrlich, wahrlich, ich sage euch, nicht Mose hat euch das Brot vom Himmel gegeben, sondern mein Vater gibt euch das wahre Brot vom Himmel. Denn Gottes Brot ist das, das vom Himmel kommt und gibt der Welt das Leben.
2: Da sprachen sie zu ihm:
5: Herr, gib uns alle Zeit solches Brot.
2: Jesus aber sprach zu ihnen:
4: Ich bin das Brot des Lebens. Wer zu mir kommt, den wird nicht hungern, und wer an mich glaubt, den wird nimmermehr dürsten. Aber ich habe euch gesagt, ihr habt mich gesehen und glaubt doch nicht. Alles, was mir mein Vater gibt, das kommt zu mir. Und wer zu mir kommt, den werde ich nicht hinausstoßen. Denn ich bin vom Himmel gekommen, nicht damit ich meinen Willen tue, sondern den Willen dessen, der mich gesandt hat. Das ist aber der Wille dessen, der mich gesandt hat, dass ich nichts verliere von allem, was er mir gegeben hat, sondern dass ich's auferwecke am jüngsten Tage. Denn das ist der Wille meines Vaters, dass wer den Sohn sieht und glaubt an ihn, das ewige Leben habe. Und ich werde ihn auferwecken am jüngsten Tage.
1: Das war der Bibeltext für den heutigen Tag, entnommen aus der großen Hörbibel mit freundlicher Genehmigung der Deutschen Bibelgesellschaft. Hier noch einmal die Bibelstelle. Johannesevangelium Kapitel 6, die Verse 28 bis 40. Gedanken dazu kommen jetzt von Simone Unger aus Bad Neuenahr Ahrweiler.
6: Alle machen Druck. Maxi sitzt in ihrer ersten Therapiestunde. Sie ist 18 Jahre jung und soll endlich in die Gänge kommen. Die Therapeutin erfährt vom großen Erwartungsdruck der Familie. Maxi hat zu funktionieren. Sie sagt leise: Ich muss doch erst wissen, was und wohin ich will. Ich brauche Zeit. Die hat sie offensichtlich nicht. Die Schlussfolgerung von Maxi: So wie ich bin, bin ich nicht richtig und nichts wert. Sie ist auf Sinnsuche. Wer bin ich überhaupt? Kennen Sie das auch, mithalten und funktionieren zu müssen oder Ihrer Leistung wegen geliebt zu werden? Auch im Johannesevangelium geht es um menschliche Leistung, Werke, Erwartungen, aber gleichzeitig auch um einen ungestillten Hunger. Maxi hat sich nicht beschwert, dass sie materiell Hunger leidet. Ihre Seele leidet. Sie fühlt sich wie im Sturm auf tosendem Wasser. Sie fühlt sich nicht ernst genommen. Während meiner Praxistätigkeit habe ich erfahren, dass der menschliche Hunger nach Wertschätzung, Liebe und Annahme die Hauptsehnsucht ist. Und man tut sehr viel dafür, oftmals Ungesundes oder gar Schädliches, um diesen Mangel zu stillen. Letztlich ist aber unsere Ursehnsucht der Hunger nach Gott, dem Vater. In 1. Mose 2, Vers 7 steht: Der Mensch wurde eine lebendige Seele. Dafür wird das hebräische Wort Nefesh verwendet. Es meint im hebräischen Denken den Menschen als Ganzes, als Einheit von Körper und Lebensgeist. Folglich muss auch unser Hunger ganzheitlich sein. So haben wir gleichzeitig einen Hunger nach irdischem und nach himmlischem. Gott selbst ist der Urheber von Hunger nach himmlischem, der Unendlichkeit und dem Sinn. In Prediger 3, Vers 11 steht: Gott hat die Ewigkeit in unser Herz gepflanzt. Ich liebe diese Wahrheit. Der Mensch ist für mehr als das Irdische geschaffen. Im Endlichen kommt sein Herz nicht vollständig zur Ruhe. Cicero bekennt am Ende seines philosophischen Lebenswerkes: nachdem ich alles durchgemacht habe, finde ich nichts, das mir Ruhe brächte. Augustinus hingegen prägt den Satz: Unruhig ist unser Herz, bis es ruht in dir, o Gott. So trennend ihr Fazit auch ausgefallen ist, sie vereint doch ihr Hunger nach Himmlischem. Gott hat diese Sehnsucht auch in ihrem Herzen verankert. Es ist ein göttlicher Hinweis auf unsere Herkunft und Bestimmung. Im heutigen Bibelabschnitt spricht Jesus die Seele an, die genährt werden will, wie der Körper. Geografisch sind wir in Kapernaum. Dort findet die Volksmenge Jesus. Sie wollen weiter mit irdischem Brot versorgt werden. Jesus durchschaut sie und sagt: Schafft euch Speise, die nicht vergänglich ist, sondern die bleibt zum ewigen Leben. Die wird euch der Menschensohn geben, denn auf dem ist das Siegel Gottes des Vaters. Jesus geht es um den inwendigen Menschen. Beschafft euch von mir unvergängliche Speise für eure Seelen. Was ist gemeint mit dem Siegel Gottes auf Jesus, dem Menschensohn? Wenn etwas beglaubigt wird, wird es auch besiegelt. Wie ein Siegel einen Willen oder eine Urkunde beglaubigt, so hat Gott durch das Siegel seinen Sohn gekennzeichnet, um uns die unvergängliche Speise zu geben. Es geht Jesus um die innere Nahrung, die uns fehlt. Er sagt: Ich fehle in eurem Leben. Die Volksmenge ist blind für Gottes Botschaft. Sie fragen Jesus nach Irdischem. Was tust du für ein Zeichen, damit wir sehen und dir glauben? Siehe, was Mose vollbrachte, das waren Zeichen, als das Manna vom Himmel kam. Solche Wunder sollst du, Jesus, noch übertreffen, damit wir glauben können. Das Volk braucht sichtbare Zeichen, um zu glauben. Herr, gib uns alle Zeit dieses Brot. Jesus aber sagt: Ich bin das Brot des Lebens. Wer zu mir kommt, der wird nicht hungern. Der Glaube an Jesus, sein Tod am Kreuz, schenkt das Leben über das irdische Leben hinaus. Am Ende unseres Textabschnitts sagt Jesus, dass sein Vater das Leben denen geben will, die ihn sehen und an ihn glauben. Er will sie auferwecken am jüngsten Tag. Das ist das Heilsversprechen von Jesus, dass sein Vater den Menschen Gutes tun will. Er will, dass sie seinen Sohn Jesus finden. Wie können sie ihn finden? Indem sie Jesus als den erkennen, der er ist, und ihm vertrauen. Die Zusage, am jüngsten Tag auferweckt zu werden, bedeutet, dass der Tod nicht das Ende ist. Es ist das Versprechen, dass Menschen, die an Jesus glauben, bei Gott weiterleben werden. Die Wüstenzeit von Maxi endet, als sie erkennt, wer ihre Seele wirklich satt macht. Sie findet in Jesus einen sicheren Hafen und Ankerplatz, Schutz, Orientierung und Lebenssinn. Sie kann sich jetzt mit dem Zitat von Augustinus wiederfinden: Unruhig ist mein Herz, bis es ruht in dir, o Gott. In der Beziehung zu Jesus hat Maxi auch die Antwort auf ihre Wer-bin-ich-Frage gefunden. Sie kann erkennen, dass sie nach dem Bilde Gottes geschaffen ist, was ihr eine unantastbare Würde verleiht. Ihr wahrer Wert wird für sie jetzt fassbar. Mit Jesus wird auch Maxis Identität neu definiert. In ihrer neuen Identität weiß sie sich in allen lebenswichtigen Bedürfnissen von Jesus genährt und getragen. Jesus selbst identifiziert sich mit dem alttestamentlichen Gottesnamen: Ich bin, der ich bin. Als der: Ich bin das Brot des Lebens. und unterstreicht damit seine göttliche Identität. Neugierig geworden? Maxi hatte viele Fragen und fand Antworten darauf. Wer bin ich? Wer ist Jesus? Wer macht mich wirklich satt? Ich wünsche Ihnen, dass Maxi Sie ermutigt, sich auf den Weg zu Antworten auf diese Fragen zu machen. Ganz egal, in welchen Umständen Sie sich gerade befinden. Oder fragen Sie ihn doch gleich selbst. Jesus, wer bist du wirklich?
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2: Ich bin Jerome Nussbaum. Die aktuelle Feuerpause im Iran-Krieg sorgt für Auftrieb beim DAX. Der deutsche Aktienleitindex stieg zum Handelsbeginn an der Börse in Frankfurt um 1,5% auf mehr als 25.400 Punkte.
3: Auch vom Ölpreis gibt es nach dem deutlichen Plus am vergangenen Freitag wieder bessere Nachrichten für Autofahrer. Der Preis sank im Vergleich um mehr als 5%. Damit könnten die Preise für Benzin und Diesel bald auch wieder nachgeben. Die USA hatten am Wochenende keine neuen Angriffe auf den Iran gemeldet. Die Rede war davon, dass der Diplomatie etwas mehr Raum gegeben werden solle. Allerdings hat Washington die Verlegung weiterer Militäreinheiten in den Nahen Osten bestätigt. Noah Ulrich, Redaktion.
2: Das Niedrigwasser des Rheins hat erhebliche Folgen für die Wirtschaft. Davon gehen die Industrie- und Handelskammern in Nordrhein-Westfalen aus. Derzeit könnten die Schiffe demnach zum Teil nur noch ein Fünftel der üblichen Ladung mitnehmen, berichtet die ARD. Als erstes merke dies die Industrie, die auf die Versorgung mit Grundstoffen und Vorprodukten angewiesen sei. Insbesondere Stahl, Chemie, Mineralölprodukte und Futtermittel werden auf dem Rhein transportiert. Der erschossene mutmaßliche Attentäter vom Berliner CSD hat nach Spiegelinformationen vor der Tat noch mit seinem Vater telefoniert. Der sagte dem Magazin gestern vor dem Zugriff, die Familie habe nichts mit der Ideologie der Terrororganisation Islamischer Staat zu tun. Wie es zu der Tat kommen konnte, könne sich der Vater nur so erklären, sein Sohn sei einer Gehirnwäsche unterzogen worden. In dem Telefonat kurz vor dem Anschlag sagte er demnach, er wünsche sich jetzt auch im Libanon zu sein, wo sich der Vater derzeit aufhält. Audi senkt seine Umsatz- und Gewinnprognosen. Von dem Autobauer heißt es, man rechne mit mindestens 5 Milliarden Euro weniger Umsatz als ursprünglich angenommen. Der Gewinn ging laut Audi im zweiten Quartal schon um rund 21% zurück. Hintergrund seien vor allem Absatzrückgänge in China und den USA. Die schweren Waldbrände in Frankreich und Spanien sind noch immer nicht unter Kontrolle. Tausende Einsatzkräfte kämpfen weiter gegen die Flammen.
4: In Südfrankreich sind inzwischen etwa 260.000 Menschen von Evakuierungsmaßnahmen betroffen. Die verheerenden Brände könnten schon bald Vororte von Bordeaux erreichen. Die Behörden sprechen von einer ungünstigen Entwicklung. Winde fachen auch in Spanien die Brände immer wieder an. Das Innenministerium in Madrid gab neue Evakuierungsaufrufe südwestlich der Hauptstadt heraus. Zehntausende Menschen mussten rund um Madrid schon ihre Häuser verlassen. Ulrike Klein, Redaktion.
2: Der ukrainische Präsident Zelensky ist heute auf Staatsbesuch bei Großbritanniens neuem Premierminister Burnham. Zusammen besuchen sie britische und ukrainische Militärangehörige, die an der Ausbildung der ukrainischen Streitkräfte beteiligt sind. Burnham erklärte vorab, dass die britische Unterstützung für die Ukraine unerschütterlich bleibe. Zelensky reist im Anschluss weiter nach Washington zu einem Treffen mit US-Präsident Trump.
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2: Und hier die aktuellen Temperaturen. Köln und Bonn 25 Grad, 21 messen wir in Hamburg, 20 in Bremen, Berlin 21 Grad, Dresden 22, Frankfurt am Main und Stuttgart 25 Grad, München und Erfurt 21 und Münster 20 Grad. Sonne und Wolken wechseln sich heute ab. Im Osten und vom Nordwesten bis zum Erzgebirge kann es dabei aber auch dichtere Wolken geben, teils mit kräftigen Schauern. Sonst ist es im Tagesverlauf vor allem im Südwesten und im Nordseeumfeld zunehmend sonnig, bei Höchstwerten zwischen 23 und 29 Grad, sonst im Norden bei 18 bis 23 Grad.
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5: Freiraum, Glaube geht raus. Das ist eine Überschrift. Das ist ein Statement. Und das ist ein Anspruch. Wer oder was erhebt diesen Anspruch? Wer behauptet so etwas? Und wenn es eine Überschrift ist, worüber steht sie? Was läuft unter dieser Überschrift? Ich bin Markus Baum. Ich war und bin selber neugierig und habe mich kundig gemacht. So viel kann ich vorweg schon verraten. Freiraum, Glaube geht raus, das hat etwas zu tun mit einem klassischen, schon etwas angejahrten Modell christlicher Angebote im öffentlichen Raum. Mit dem, was seit 125 Jahren unter dem Stichwort Zeltmission lief und mancherorts auch noch läuft. Übrigens eine deutsche Erfindung. Der Erweckungsprediger Jakob Vetter hatte 1895 die Vision von einem großen Zelt voller Menschen und hat im Jahr 1902 dann die Deutsche Zeltmission gegründet, die es bis heute gibt. Freiraum, Glaube geht raus, das hat aber auch etwas zu tun mit jungen, aktuellen Ideen. Mission und Evangelisation ganz neu gedacht. So wie die Zeltmission vor 120 Jahren etwas Neues, Innovatives war. Die evangelisch-methodistische Kirche in Deutschland ist bereits seit 100 Jahren in diesem Geschäft. 1926 fiel der Startschuss für die Zeltmission der bischöflichen Methodistenkirche. Das heißt, auch in diesem Jahr ist Jubiläum. Die EMK hat den runden Geburtstag genutzt, um ein erfolgreiches und gesegnetes Kapitel volksmissionarischer Arbeit zu feiern und dann auch abzuschließen. Und hat dann konsequent ein neues Kapitel aufgeschlagen. Denn wenn das bewährte, gut eingeführte Modell nicht mehr so funktioniert und nicht mehr so nachgefragt wird, dann heißt es überlegen, was machen wir stattdessen? In welche Richtung muss sich die Arbeit entwickeln? Es ist ja nicht so, dass ich das Anliegen erledigt hätte. Die christlichen Kirchen und Gemeindebünde sind sich bewusst, dass sie mit ihren klassischen Gemeindeangeboten nur noch einen Bruchteil der Menschen in diesem Land erreichen. Dabei ist das Evangelium von Jesus Christus doch für alle da. Es soll allen zugute kommen, nicht nur einem harten Kern von vielleicht 5% der Bevölkerung. Also was tun? Die klassischen Zeltmissionen stehen allesamt vor dieser Frage und sie beantworten sie durchaus unterschiedlich und unterschiedlich kreativ. Beim Evangelisationswerk der evangelisch-methodistischen Kirche hat zumindest eine Antwort auf die Frage, was tun, jeweils zwei Räder und eine Anhängerkupplung. Ihre Großzelte hat die EMK-Zeltmission mittlerweile verkauft oder verschenkt. Einige hundert Klappstühle ebenfalls. Auch die Tage der Lastwagen und Überseecontainer sind gezählt, die man für den Transport all des Materials brauchte. Aber damit ist nicht zugleich auch der Anspruch beerdigt, dass das Evangelium allen Menschen gilt. Auch und gerade denen, die nie freiwillig den Fuß in eine Kirche setzen würden. Warum auch? Unter der Überschrift Freiraum, Glaube geht raus, da bündelt die EMK nun Aktivitäten und Angebote, die genau dem Ziel dienen, das die Zeltmission all die Jahre über verfolgt hat. Den Menschen buchstäblich entgegenkommen, sie dort aufsuchen und antreffen, wo sie sich ohnehin gern aufhalten, im öffentlichen Raum. Heute nicht mehr in Großzelten, auf Festplätzen oder Freigelände, am Rand der Innenstädte, sondern eher in den Fußgängerzonen, bei Stadtteil- oder Straßenfesten. Ich habe mit Pastor Bernd Schwenkschuster gesprochen, dem Sekretär für Evangelisation der Evangelisch-Methodistischen Kirche. Mit Hans-Martin Kienle, dem langjährigen Leiter der EMK-Zeltmission. Und ich habe die Ohren gespitzt beim Jubiläum und beim Startschuss für Freiraum, Glaube geht raus. Anfang Mai in Laichingen auf der Schwäbischen Alb, unweit von Ulm. Dort hat die EMK-Zeltmission all die Jahre ihre Basis gehabt. Die Halle und das großzügige Gelände dort waren ideal zum Feiern. Der langjährige Leiter des Evangelisationswerkes, kurz E-Werkes der EMK, der Bremerhavener Pastor Christhard Elle, hat bei der Gelegenheit eine programmatische Predigt gehalten. Die gibt es in voller Länge zu hören. Aber vorher ist es spannend zu erfahren, warum der Neustart und in welche Richtung geht es jetzt?

0: 100 Jahre hat die evangelisch-methodistische Kirche in Deutschland, haben die Kirchen, aus denen die EMK hervorgegangen ist, Zeltmission betrieben. Erst mit einem, später mit mehreren Großzelten. In den vergangenen Jahrzehnten hat das Evangelisationswerk der EMK auch Busse als mobile Begegnungsorte unterhalten und hat viele andere Angebote im öffentlichen Raum erprobt. Pastor Bernd Schwenkschuster, Sekretär des Evangelisationswerkes, blickt auf die in 100 Jahren gesammelten Erfahrungen zurück.
1: Ich glaube, es hat sich viel verändert. Es hat ja auch nicht immer funktioniert in den 100 Jahren. Auch da gab es ja ganz unterschiedliche Neuausrichtungen in dem Bereich der Zeltevangelisation. Und die Zeltevangelisation hat sich immer wieder die Frage gestellt, brauchen wir größere Zelte, brauchen wir kleinere Zelte, brauchen wir mehr technisches Equipment? Man ist mehr und mehr weggekommen von einer Ein-Mann-Show, einer Verkündiger, Prediger, Evangelist, der vorne steht und den Menschen sagt, was richtig und falsch ist. Da hat sich wahnsinnig viel geändert in den letzten 100 Jahren. In den letzten 10 Jahren ist mir aufgefallen, dass vor allem im Bereich der evangelisch-methodistischen Kirche die klassischen Zelteinsätze nicht mehr abgefragt wurden von den Gemeinden. Einerseits, weil Gemeinden zu klein geworden sind, andererseits auch, weil sich dieses Frontale von vorne beschallen durch einen Evangelisten oder Prediger nicht mehr zeitgemäß anfühlt und auch nicht mehr zeitgemäß ist. Menschen sind heute viel mehr dialogisch unterwegs, fragen nach, wollen im Gespräch sein, wollen selber wahrgenommen werden, wollen natürlich auch im Gespräch mit anderen über ihren Glauben Theologie entwickeln und Glauben über Glauben reden oder Theologie treiben, würde Martin Luther wahrscheinlich sagen. Und insofern, das Zweite ist, dass natürlich auch die Manpower und das Know-how gar nicht mehr da ist, um solche Großveranstaltungen zu organisieren. Um ein großes Zelt aufzubauen, brauchst du schon 20 kräftige Männer, die 3 Tage lang ein Zelt aufbauen. Welche Gemeinde, welche Männer oder Frauen machen das heutzutage noch in ihrer Freizeit so nebenher? Da hat sich viel verändert einfach und wir müssen da natürlich auch entsprechend reagieren und uns neu ausrichten als Zeltmission.
0: Nichts ist so beständig wie der Wandel, hat schon vor 2500 Jahren der griechische Denker Heraklit gewusst. Die Zeiten ändern sich. Die Bedingungen, unter denen Menschen leben, ändern sich. Die Regierungsformen, die politischen und die wirtschaftlichen Verhältnisse. Und die Menschen selbst ändern sich mit. Aber sie bleiben soziale Wesen. Sie haben elementare Bedürfnisse, Erwartungen an das Leben, Sehnsüchte. Sie suchen Antworten in krisenhaften Situationen. Was sich ändert und was bleibt? Bernd Schwenkschuster.
1: Das Umfeld hat sich drastisch verändert, Gesellschaft hat sich drastisch verändert. Wir leben immer mehr in einer säkularen Gesellschaft. Das ist anhand der Austritte aus den großen und auch kleineren Kirchen, wird es immer mehr deutlich. Und ich glaube auch, Spiritualität und Theologie hat sich verändert. Gott ist der gleiche geblieben, aber die Form meines Zuganges zu Gott ist sehr viel individueller bei Menschen geworden. Und nicht alle den gleichen wie lange Zeit natürlich in der Kirche, Sonntagmorgen um 9 mit Orgel und vielleicht ein Chor und Frontalpredigt. Das passt für ganz viele heutzutage einfach nicht mehr in ihren ganz persönlichen Glaubensstil rein. Und Menschen suchen natürlich auch in anderen Bereichen nach Sinn und nach Spiritualität. Da haben ja nicht wir als Kirchen sozusagen nur Antworten, sondern da gibt es ganz viele andere Anbieter auch auf dem Markt.
0: Das ist eine Herausforderung für glaubende Menschen, für Christinnen und Christen, für ganze Gemeinden, für Kirchen und Gemeindebünde. Wie damit umgehen, dass bestimmte Dinge nicht mehr funktionieren, dass sich Rahmenbedingungen ändern? Beim Jubiläum der EMK-Zeltmission und beim Neustart unter der Überschrift Freiraum, Glaube geht raus, da hat der langjährige Leiter des Evangelisationswerkes der EMK, Pastor Christhard Elle, klargemacht, die christliche Bewegung, die Gemeinschaft der Jesusgläubigen, war von Anfang an immer wieder mit solchen Herausforderungen konfrontiert. Christhard Elles Festpredigt knüpft an nachösterliche Verse aus dem Johannesevangelium an. Johannes 21, die Verse 2 bis 11. Der Abschnitt spielt am Galiläischen Meer, am See Genezareth. Bei Johannes heißt er See Tiberias.
2: Es waren beieinander Simon Petrus und Thomas, der Zwilling genannt wird, und Nathanael aus Kana in Galiläa, und die Söhne des Zebedäus und zwei andere seiner Jünger. Spricht Simon Petrus zu ihnen:
3: Ich will fischen gehen.
2: Sie sprechen zu ihm:
4: So wollen wir mit dir gehen.
2: Sie gingen hinaus und stiegen in das Boot, und in dieser Nacht fingen sie nichts. Als es aber schon Morgen war, stand Jesus am Ufer, aber die Jünger wussten nicht, dass es Jesus war. Spricht Jesus zu ihnen:
3: Kinder, habt ihr nichts zu essen?
2: Sie antworteten ihm:
5: Nein.
2: Er aber sprach zu ihnen:
3: Werft das Netz aus zur Rechten des Bootes, so werdet ihr finden.
2: Da warfen sie es aus und konnten's nicht mehr ziehen wegen der Menge der Fische. Da spricht der Jünger, den Jesus lieb hatte, zu Petrus:
6: Es ist der Herr.
2: Als Simon Petrus hörte, dass es der Herr war, gürtete er sich das Obergewand um, denn er war nackt, und warf sich ins Wasser. Die anderen Jünger aber kamen mit dem Boot, denn sie waren nicht fern vom Land, nur etwa 200 Ellen, und zogen das Netz mit den Fischen. Als sie nun ans Land stiegen, sahen sie ein Kohlenfeuer und Fische darauf und Brot.

Treffen in dem Dorf, in dem ich lebe. Circa 15 Kilometer nördlich von Bremerhaven. Bei Ebbe läuft der immer leer. Man hat nur 2 Stunden pro Tide, um raus oder reinzufahren. Das heißt, wenn man erstmal rausgefahren ist, muss man auch lange draußen bleiben. Hartes Brot. Früher konnten die Fischer sich noch ein kleines Zubrot verdienen durch Schmuggel und Seeräuberei. Das sieht man heute nicht mehr so gern. 6 Fischer haben wir noch. Alte Boote, alte Fischer. Denn Fisch gibt's bei uns schon lange nicht mehr. Wenn die Touristen immer so schwärmen, wie lecker frisch bei uns die Fischbrötchen schmecken, der Fisch kommt von sonst wo, aber nicht von uns. Es gibt nur noch Krabben. Hochspezialisierte Boote. Doch immer öfter fahren die gar nicht mehr raus. Denn der Erfolg ist geringer als die Kosten. Und ihr könnt euch nicht vorstellen, was das oft für Gesichter sind, wenn die nur mit 2 Kisten Granat, so heißt das bei uns, Granat heißen die kleinen Krabben, wenn die nach so einer ganzen Nacht nur mit 2 Kisten Granat wieder an Ufer kommen. Doch wer braucht dann eigentlich noch einen Sielhafen, wenn keine Fischerboote mehr gebraucht werden, die von da rausfahren? Und darum sitzen die oft da, meistens sitzen sie nah bei ihren Booten, müde und enttäuscht, so alte, knorrige Fischer. Und die erzählen von den großen Zeiten, als sie die Familien holen mussten, damit der Fang überhaupt an Land kommen konnte. Genauso sieht's doch eigentlich in unserer Kirche aus. Oder in vielen Gemeinden. Und auch bei der Zeltmission. Eigentlich ist Fischfang das Spezialgebiet der EMK. Ein Bischof hat mal gesagt, Originalzitat, Kirche gewordene Missionsveranstaltung. Und ich glaube, da ist was dran. Das ist so unser Selbstverständnis. Und über ganz viele Jahre war das auch die Realität. Und wenn man so mit den anderen Kirchen zusammen was nach draußen machen wollte, dann wurden immer wir als EMK gefragt, weil wir wussten, wie das geht. Lohnt das noch? Lohnt das noch? Ich bin seit 28 Jahren im Evangelisationswerk und damit immer auch mit der Zeltmission mit unterwegs gewesen. Trotzdem so richtig knallvolle Zelte kenne ich auch nur aus Geschichten von irgendwann früher. Und ich habe mir überlegt, was muss das für ein Stolz gewesen sein? Diese Postkarte ist in den 30er Jahren irgendwo in Sachsen abgestempelt worden, dass man damals sogar Postkarten von der Zeltmission verschickte. Ich war dabei, ich war im Zelt gewesen. Die Reiseroute der Zelte, manchmal kann man an den Reiserouten heute noch die Stationen der Gemeinden sehen, die dadurch entstanden sind. Und bei uns oben im Nordwesten, da war es Fritze Müller, der Zeltmüller. Und man weiß genau, welche Impulse der gesetzt hat, aber das ist 3 Generationen her. Oder nach dem Fall des Eisernen Vorhangs in Osteuropa, unsere Zelte waren sofort da. Und wer noch Wilfried Bohler kennt, der weiß, er hat das sofort hochskaliert. Aus 4 Zelten wurden sofort 10 Zelte, damit wirklich jeder Anfrage auch was kriegte. Auch in vielen Gemeinden. Der Bischof eilt von Jubiläum zu Jubiläum, wo wir von den großen Zeiten erzählen, die irgendwann mal gewesen sind. Die Jünger im Bibeltext, wir, gerade noch sind sie übers Land gezogen, haben alles gegeben, hatten intensive Zeiten, Heilungen, Wunder, Großveranstaltungen.

Veranstaltung mit 5000 Leuten, auch inklusive Catering wie hier. Und jetzt waren sie nicht mehr 12, aber immerhin waren sie noch 7. Die Fischerklicke war noch zusammen, ne? Petrus, Johannes, Jakobus, Thomas, dazu Nathanael aus Kana und zwei Namenlose, wo sich keiner dran erinnern kann. So der innerste Kern hielt noch zusammen. Und auch das ist so ein bisschen wie bei uns, finde ich. Der innere Kern ist noch da. Und wenn wir wollen, dann kriegen wir auch noch so eine Veranstaltung hier zusammen, wie heute hier. Und die Halle ist voll und auch in vielen Gemeinden ist das so. Gemeinschaft, zusammenkommen, ist unsere absolute Kernkompetenz, oder? Als dann nichts mehr ging, da machten die etwas sehr Typisches. Zurück zum Alten. Petrus sagte, ich gehe wieder fischen. Das ist ein typischer Impuls. Wenn es nicht mehr so richtig laufen will, dann denkt man an früher. Ist gerade auch gesellschaftlich und politisch so, ne? Die guten alten Zeiten. Die Sehnsucht nach der guten alten Zeit, als irgendwie alles großartig war. Schade, dass ich da noch nicht geboren war. Als die Familie noch heil waren, als die Kinder noch höflich waren, als die USA unser bester Freund war und nicht irgendwie sowas ganz Obskures, als das Klima noch kein Thema war, sondern man einfach die Sonne genossen hat und es war schön. Und dann machen sie es und machen das, was sie früher gemacht hatten und wo sie wussten, das können wir, und fangen nichts. Die Bibel sagt, nach einer durchfischten Nacht, wo sie nichts gefangen haben, sie sitzen müde und frustriert in ihren Booten nah am Ufer, genau wie unsere Krabbenfischer bei uns in Bremen oder wir in unseren Gemeinden. Und sicher auch manchmal das Team der Zeltmission, nachdem sie einen großen Einsatz gefahren haben und viel investiert haben. Und dann ist da eben nicht viel durch passiert. Aber weil wir als EMK, ich spreche mal für uns alle, weil wir keine Luschen sind, sondern weil wir durchziehen, fahren wir auch morgen wieder raus. Und deswegen gibt es so Durchhalteparolen in Kirche. Uns braucht man, ne? Was wäre denn, wenn es die EMK nicht mehr gäbe? Oder es ist doch unser Auftrag. Oder wozu gibt's uns denn, wenn wir es nicht weitermachen? Und auch mit der Zeltmission, ich glaube, ohne Probleme hätte das Team hier auch noch 10 Jahre oder 15 Jahre genau so weiterarbeiten können, wie sie bisher gearbeitet hattet. Die Power hatten die, wenn ihr die euch anguckt. Die Entdeckung für mich, der Wendepunkt in dieser Geschichte ist nicht, wirf noch mal die Netze aus. Der Text handelt nicht davon, dass wir uns einlassen sollen auf irgendwelche Tipps zweifelhafter Herkunft. So, habe ich auf YouTube gesehen oder hat jemand auf Instagram geschrieben, dass das klappt? Wirf noch mal die Netze aus, kommt erst im nächsten Vers. Hier ist der Wendepunkt in Vers 4. Und womit geht es los? Es geht damit los, dass ein Fremder um etwas zu essen bittet. Als es aber schon Morgen war, stand Jesus am Ufer. Aber die Jünger wussten nicht, dass es Jesus war, spricht Jesus zu ihnen, Kinder, habt ihr denn nichts zu essen? Das ist der Start. Damit geht es los. Sie hören auf die Bitte eines Fremden. Und dann erst kommt der Vers, wirft die Netze nochmal an der rechten Seite aus. Ihr Lieben, wenn klar ist, dass es Jesus ist, wer würde es nicht machen, oder? Wenn wir das schon wüssten. Aber es startet mit einem Fremden.
Es startet mit einem, den wir nicht kennen. Es startet mit jemandem, den wir hier nicht gleich auf dem Platz umarmen, weil wir schon eine ganz lange Geschichte mit ihm haben und wo wir wissen, wenn der was sagt, dann ist das gut. Sondern es startet mit einem total Unbekannten. Hinterher haben es immer alle schon gewusst, dass es gut ist. Und das wird auch mit Freiraum so sein. Hinterher werden alle gesagt haben, habe ich immer schon gewusst, das war der richtige Schritt. Das Spannende, die Jünger haben das gemacht, als sie diese Sicherheit noch nicht hatten. Auf die Bitte eines Fremden fahren die nach einer langen Nacht, wo sie nichts gefischt haben, nochmal raus. Und fangen 153 Fische. So, jetzt kommt der Abschnitt für alle Theologen. Es gibt ganz viele kluge Aufsätze, was die 153 Fische bedeuten. Also mathematisch ist das die Summe der Ziffern 1 bis 17 oder die Summe der Fakultäten 1 bis 5. Es ist die Armstrong-Zahl, es ist die Summe der Kuben ihrer Ziffern. Und Hieronymus, der alte Kirchenvater, der kannte genau 153 Fischarten. Also es gibt ganz, ganz viele Theorien, was 153 bedeutet. Soll ich euch sagen, welche ich davon glaube? Ich glaube, dass da steht 153 Fische, weil es 153 Fische waren. Es waren einfach 153 Fische. Das Netz war übervoll. Aber ihr Lieben, damit das funktioniert, brauchen wir einen Ort, wo wir überhaupt die Chance haben, dass ein Fremder uns begegnet. Klingt so wie ganz einfach, aber ich glaube, das ist genau das Schwere. Wir brauchen einen Ort, wo wir die Chance haben, dass uns ein Fremder begegnet. Und das sind eben meistens nicht unsere Kirchengebäude. Bis man sich da reintraut, da muss man schon ganz schön Mut tanken oder braucht zwei, die einen links und rechts eskortieren und reinzerren. Habe ich auch mal erlebt, der ist dann gleich wieder abgehauen. Und es sind meistens auch nicht unsere Wohnungen, wo wir zu einem Hauskreis einladen und sagen, du, wir treffen uns bei uns und wir reden da miteinander über die Bibel und wie es uns geht. Wir brauchen einen Ort, wo ein Fremder oder eine Fremde uns begegnen kann. Und das ist meistens draußen. Ihr Lieben, das ist eine geistliche Notwendigkeit, rauszugehen. Eine geistliche Notwendigkeit. Und so wie das die Zeltmission 100 Jahre jetzt mit uns getan hat und uns geholfen hat, draußen zu sein, weil es einfach eine Hilfe war, dass es da die Zelte gab oder das Material gab. Wir konnten draußen sein und konnten Menschen begegnen. Genauso will das der Freiraum auf die neue Weise sein. Und nicht zuerst, damit unsere Kirchen wieder voller werden. Manche laden ja das Zelt ein, weil sie so durch die Reihen gucken und sagen, oh, wir müssen mal wieder Zeltmission machen. Das ist ein bisschen ausgedünnt hier bei uns in der Kirche. Das ist nicht der erste Grund. Es ist für mich auch nicht so gut, das ist, dass ein anderer Jesus kennenlernt. Das ist ganz wertvoll und das ist toll für den und super. Aber für mich fast noch wichtiger, jedenfalls wenn ich hier heute zu euch spreche, ist, weil es wichtig ist für uns. Wir müssen draußen sein, nicht um unsere Kirchen voll zu kriegen, nicht zuerst, damit ein anderer Jesus kennenlernt, sondern damit wir draußen sind, weil es unseren Glauben verändert. Rausgehen, Menschen begegnen, den netten Menschen, den verrückten Menschen, den manchmal etwas aggressiven Menschen, den Menschen, mit denen wir erstmal gar keine Ebene haben, aber alles Menschen, die plötzlich als Fremde auf uns zukommen und von denen dann einer sagt, hast du nicht was zu essen? Ihr Lieben, mein Glaube wurde dadurch geformt. Ich bin deswegen zutiefst dankbar, dass ich hier über Jahrzehnte mitarbeiten durfte. Ich hätte wahrscheinlich sonst als Pastor irgendwann frustriert aufgehört.
wenn wir nicht miteinander rausgegangen wären und auf einmal so die, ich sag mal, die echten Menschen kennengelernt hätten, ne? Die nicht schon die gleiche Sprache sprechen wie ich und die nicht gleich beim Lied aufspringen und auch wenn die Folien total durcheinander gehen, wir singen weiter, ne? Das kriegen wir doch hin. Sondern die das noch nie gesehen haben. Als Pastor hätte ich frustriert aufgehört, wenn man mich nicht mit rausgenommen hätte und gesagt hätte, da begegnen wir denen, die uns neu machen. Und meine Gemeinde, in der ich im Moment bin, in Bremerhaven, wenn wir uns nicht darauf eingelassen hätten, rauszugehen, uns gäb's nicht mehr. Das Gebäude stand schon zum Verkauf und ich kann euch sagen, in diesem Jahr bauen wir an, weil das Gebäude nicht mehr reicht. Das Beste kommt aber jetzt erst noch. Als sie ans Ufer kommen, da sitzt Jesus schon am Feuer. Und die Fische brutzeln und daneben frisches Brot. Das ist übrigens die erste Erwähnung eines Fischbrötchens, ne? Johannes 21. So ist Jesus. Wenn du Jesus beschreiben musst, manchmal sagen wir ja so, was würdest du sagen, wenn dich einer fragt, der noch nichts weiß? Dann würde ich ihn so beschreiben. Jesus ist der, wenn ich müde und erschöpft und enttäuscht nach Hause komme, der dann da schon sitzt und ein warmes Feuerchen für mich angefangen hat und für mich Fische brutzelt. Ich finde, das ist eine der theologisch saubersten Beschreibungen von Jesus. Als wir als Gemeinde Bremerhaven unseren ersten Open-Air-Gottesdienst gefeiert haben mit 12 Leuten, da waren wir ganz oben bei uns auf dem Drachenberg am 4. Advent. Das ist unsere höchste Erhebung, 18 Meter über normal Null. Und Gott hat an dem 4. Advent Schnee geschenkt. Bei uns gibt's nie Schnee. Aber an dem 4. Advent hat er Schnee geschenkt. Und es waren hunderte Bremerhavener auf dieser Höhe, um dort Schlitten zu fahren. Und 80 Leute haben sich auf Schlitten um unser Feuer gesetzt. Das war unser Lagerfeuermoment, wo Gott uns Schnee geschenkt hat und alles vorbereitet hat, was wir uns selbst nie hätten vorbereiten können. Oder hier das andere Bild, habe ich auch selber miterlebt. Staunen 2022 am Bremer Strand. Windstärke 8, Böen 9. Eigentlich konnte kein Mensch am Strand sein. Und die Zeltmission hat die Fahrzeuge so eng zusammengestellt, dass an unserem Platz Windstille herrschte. Aber genau nur da, wo wir waren. Lagerfeuermoment. Gott hat alles vorbereitet, damit wir uns niederlassen und genießen konnten. Hast du auch solche Lagerfeuermomente schon erlebt, wo du zwar mit Fang und allem Möglichen nach Hause kommst, aber Gott hat die Fischbrötchen schon für dich frisch gemacht. 100 Jahre Zeltmission. Und da müssen wir sagen, genau so war es. Dauernd hat Gott 153 Fische geschenkt. Dauernd. Und überall hat Gott wieder Lagerfeuer angezündet, die wir in der Zeltmission erleben durften. Wir durften beides hier wirklich erleben. Und dafür Halleluja. Und ist gleichzeitig der Startfreiraum. Habt ihr gemerkt, dass die extra über Nacht das Plakat gewechselt haben? Alle, die aufmerksam von gestern schon hier sind. Gestern hing da noch Zeltmission. Heute hängt der Freiraum. Wir gehen ganz neu raus. Und jetzt noch viel mehr ohne Sicherheiten. Jetzt sogar ohne Zelte. Zelte waren ja auch noch so ein bisschen so ein kleines Zuhause, ne? Jetzt sogar ohne Zelte. Und ich bin gespannt, welchen Fremden wir da begegnen und was die von uns brauchen und was die von uns wissen wollen und was da passieren wird. Spannend. Aber wir gehen in diese neue Zeit mit diesem Schatz aus 100 Jahren Zeltmission in uns drin.
153 Fische und noch mehr Momente, wo er uns versorgt hat. So gehen wir in die neue Zeit.

0: 100 Jahre EMK Zeltmission. Und nun hat die evangelisch-methodistische Kirche in Deutschland da einen Knopf dran gemacht und wagt einen Neustart unter dem Motto Freiraum, Glaube geht raus. Pastor Bernd Schwenk-Schuster, der Sekretär des EMK Evangelisationswerkes.
1: Ich bin davon überzeugt, dass Menschen eine ganz, ganz große Sehnsucht haben nach transzendenten Erlebnissen und Erfahrungen. Und ich würde sagen, eine große Sehnsucht nach göttlichen Begegnungen haben. Ich bin aber auch davon überzeugt, dass Menschen, die viele Jahre kirchliche Formate traditioneller Art besucht haben, manchmal religiös imprägniert sind. Es ist leichter, mit Menschen ins Gespräch zu kommen, die keinen christlichen Background haben durch lange kirchliche Begegnungen, wie mit Menschen, die viele schlechte Erfahrungen mit Kirche gemacht haben. Und meine Hoffnung ist, dass Freiraum da eine gute Plattform bietet, um mit Menschen in Kontakt zu kommen, die keine kirchliche Begegnungen bisher hatten. Wirklich im Freiraum, auf Augenhöhe, auch im Zuhören. Nicht kommen und wissen, wie alles läuft, sondern miteinander überlegen, wie erlebst du Gott? Und von meinem Erlebnis mit Gott erzählen. Und da, wo ich von meinen Erfahrungen, meinen Erlebnissen mit Gott erzähle, da erlebe ich, dass Menschen mir zuhören und sagen, wow, das wünsche ich mir auch für mein Leben. Und das ist Evangelisation im ganz klassischen Sinn, 1:1 Evangelisation. Und das kostet mehr Zeit, das kostet sicherlich auch mehr Mut bei manchen. Es ist leichter, jemanden einzuladen und zu sagen, da spricht ein begnadeter Redner, hör dem zu, wie selber von meinem Glauben zu erzählen. Aber das ist unsere Aufgabe als Kirche, Menschen zu mündigen Christen zu machen, die nachdenken und sprachfähig werden in ihrem Glauben. Und da will Freiraum ein Puzzlestück davon sein. Wir sind nicht davon überzeugt, dass wir da das Gelbe vom Ei sind, sondern wir sind ein Puzzlestück von vielem.
0: Freiraum. Keine Zelte mehr. Keine Lastwagen mit tonnenweise Material, mit Bühnenelementen, Beschallungsanlage, hunderten Klappstühlen, Tischen. Dafür ein knappes Dutzend Anhänger, Einachser, verteilt über die Republik. Diese Freiraumanhänger sind ein wesentliches Element des neuen Konzepts. Nicht das einzige und vielleicht noch nicht einmal das wichtigste, aber ein greifbares und sichtbares Element. Bernd Schwenk-Schuster.
1: Da sind Hüpfburgen drin, die kann man natürlich im Kirchenraum aufbauen. Da sind aber auch Biergarnituren drin, da sind Pavillons drin, die vor Regen und auch vor Sonne schützen, die man einfach aufbauen kann, die keine Genehmigung brauchen. Es ist alles sehr modular und sehr flexibel einsetzbar. Das war uns wichtig, dass man nicht viel Know-how braucht, dass man nicht viel Ressourcen braucht oder einen LKW, um die Sachen zu transportieren, sondern dass jeder das an seinen VW Golf hinhängen kann und sagen kann, da habe ich ein Wochenende für meine Gemeinde ausreichend Equipment, um richtig gutes Gemeindefest oder Straßenfest oder Kinderfest anbieten zu können. Diese Anhänger werden in ganz Deutschland verteilt sein, dass überall aus Deutschland maximal eine Stunde Fahrzeit bis zum nächsten Hänger ist. Einer der Hänger geht nach Siegen, einer der Hänger geht nach Neustadt an der Weinstraße und einer der Hänger geht ins Erzgebirge. Es gibt schon Hänger in Nürnberg, ich meine, einer steht in Stuttgart, in Bremerhaven steht einer, in Hamburg. Also so werden wir nach und nach in ganz Deutschland diese Hänger dezentral haben, um Gemeinden die Ausrüstung an die Hand zu geben, dass sie selber überlegen, wo können wir mit Menschen in Kontakt kommen, um diese Menschen mit Gott in Kontakt zu bringen. Darum geht's ja.
0: Die Nachfrage ist groß. Es sind bereits 3 weitere Standorte für solche Anhänger im Gespräch. Wenn man so will, sind die übers Land verteilten Freiraumanhänger Katalysatoren. Das Material, das sie beinhalten, kann vielerorts und unter ganz verschiedenen Umständen Dinge ermöglichen. Es dient als Anziehungspunkt. Es erleichtert es, mit Menschen ins Gespräch zu kommen oder auch erstmal nur sich zusammenzusetzen. Ein weiteres wesentliches Merkmal der Konzeption von Freiraum Glaube geht raus: Die Mitarbeitenden des Evangelisationswerkes der EMK teilen ihre Erfahrung, ihr über Jahrzehnte erworbenes Know-how mit interessierten Gruppen und Gemeinden. Sie schulen Menschen, sie beraten Gemeindevorstände und Leitungen. Hans-Martin Kienle, bisher Leiter der EMK-Zeltmission, ist nun in Teilzeit für Freiraum tätig.
2: Es sind manche Ideen da. Wir haben die Arbeit vor Ort Also die dezentralen Anhänger zu richten, zu warten, die Mitarbeiter, die Ehrenamtlichen zu betreuen. Ich werde ja weiterhin mit den Gemeinden unterwegs sein. Es muss in nächster Zeit noch mehr bekannt werden, was unser Angebot ist. Und wir sind aber sehr zuversichtlich, dass wir tatsächlich so viele Anfragen bekommen, dass wir dann unser Angebot und unsere Manpower in Zukunft auch aufstocken können.
0: Pastor Bernd Schwenkschuster betreut neben der Arbeit im Evangelisationswerk ja auch noch die methodistische Gemeinde in Metzingen. Und sein Stellenanteil für Freiraum ist beschränkt. Aber der Freundeskreis der EMK Zeltmission hat das neue Konzept finanziell gut ausgestattet. Und das Thema Gemeindeberatung wird im Rahmen von Freiraum, Glaube geht raus, eine wichtige Rolle spielen.
1: Wir haben nur begrenzte Ressourcen, was Zeit anbelangt. Aber natürlich kann man sowohl beim Hans Martin wie auch bei mir immer anrufen und sagen, ich bräuchte da mal jemand, der mit mir als Bearing-Partner ein bisschen drüber nachdenkt, was wir da bei uns in der Gemeinde machen könnten. Oder wir haben da eine riesen Immobilie, ich weiß nicht, verkaufen wir die oder nutzen wir sie anders irgendwie oder was können wir da machen? Und im Rahmen unserer Möglichkeiten sind wir da sehr, sehr gern bereit, auch Know-how zur Verfügung zu stellen, Menschen wirklich zu befähigen, auch mal aus der Box rauszudenken, in den Freiraum rauszudenken und die Strukturen mal hinter sich zu lassen. Wir wollen Menschen einladen, wirklich einmal neu zu denken, neue Wege zu denken und zu gehen, um Menschen miteinander und mit Gott in Kontakt zu bringen.
0: Eine aktuell noch offene Frage ist, was wird aus dem Gelände der EMK-Zeltmission mit der großen Halle und den Funktionsgebäuden in Laichingen? Viel von dem Material, das zuletzt noch dort lagerte, hat das Evangelisationswerk zwar mittlerweile abgegeben, aber es ist auch noch viel da. Bernd Schwenkschuster.
1: Manches werden wir natürlich auch behalten, weil wir sagen, das macht Sinn, das irgendwo einzulagern oder rückzuhalten. Dieses Areal hier haben wir momentan noch nicht die Idee von Gott geschenkt bekommen, was man hier damit machen kann. Das ist eine mega Ressource, was wir hier haben. Wir können es natürlich vermieten und gewisse Mieteinnahmen haben, um dadurch wiederum andere kirchliche Arbeit zu subventionieren. Wir könnten hier auch, keine Ahnung, Kindergeburtstag-Location draus machen. Wir haben ausreichend Hüpfburgen und alles. Aber da braucht man natürlich wieder Leute, die am Samstag dann immer da sind und 100 Kinder betreuen. Da ist noch nichts final irgendwie beschlossen. Es gibt viele Ideen, aber noch nichts, wo wir gesagt haben, das ist die offene Tür, die Gott uns hier unüberschaubar vor die Nase stellt.
0: Freiraum, Glaube geht raus. Das Motto ist griffig. Und nach mittlerweile 3 Monaten lässt sich ahnen, das Konzept entwickelt sich. Da ist bereits Fleisch am Knochen. Das ist längst mehr als nur eine zündende Idee. Hans-Martin Kienle und Bernd Schwenkschuster verkörpern das Konzept und tragen die guten Erfahrungen von Generationen Zeltmissionsarbeit in die Zukunft.
2: Wir motivieren Menschen, damit sie mit ihren Gaben und Möglichkeiten eine Chance haben, Menschen im Freien, draußen, außerhalb unserer Gebäude zu begegnen, Gemeinschaft zu haben, um von Gottes Liebe weiter zu erzählen.
1: Es ist zeitaufwendiger, mit Menschen unterwegs zu sein, aber es ist ein Riesengeschenk für mein eigenes Leben, nicht nur im christlichen Saft zu schwimmen, sondern immer wieder auch mit anderen unterwegs zu sein und dadurch auch zum Morgenreich Gottes ist so viel mehr, wie ich als Kirche kenne. Gott ist schon in ganz, ganz vielen Bereichen da, wo ich immer erst denke, oh, hier auch Gott, wow, hier bist du auch schon am Wirken. Wir denken oft viel, viel zu klein von Gott.

Freiraum. Glaube geht raus. Nach 100 Jahren ist die Zeltmission der evangelisch-methodistischen Kirche an einen Punkt gekommen, wo die Verantwortlichen begriffen haben, wir müssen uns neu und anders aufstellen. Die Aufgabe bleibt, aber wir werden sie zukünftig anders erledigen als bisher. Mehr Informationen über Freiraum und den Kontakt zu Pastor Bernd Schwenkschuster und zu Hans-Martin Kienle. Das gibt's auf der Website des Evangelisationswerkes der EMK. Wir haben einen Link dorthin gelegt. Ich bin Markus Baum. Danke fürs Zuhören.

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2: Ich bin Jerome Nussbaum. Die aktuelle Feuerpause im Iran-Krieg sorgt für Auftrieb beim DAX. Der deutsche Aktienleitindex stieg zum Handelsbeginn an der Börse in Frankfurt um 1,5% auf mehr als 25.400 Punkte.
3: Auch vom Ölpreis gibt es nach dem deutlichen Plus am vergangenen Freitag wieder bessere Nachrichten für Autofahrer. Der Preis sank im Vergleich um mehr als 5%. Damit könnten die Preise für Benzin und Diesel bald auch wieder nachgeben. Die USA hatten am Wochenende keine neuen Angriffe auf den Iran gemeldet. Die Rede war davon, dass der Diplomatie etwas mehr Raum gegeben werden solle. Allerdings hat Washington die Verlegung weiterer Militäreinheiten in den Nahen Osten bestätigt. Noah Ulrich, Redaktion.
2: Das Niedrigwasser des Rheins hat erhebliche Folgen für die Wirtschaft. Davon gehen die Industrie- und Handelskammern in Nordrhein-Westfalen aus. Derzeit könnten die Schiffe demnach zum Teil nur noch ein Fünftel der üblichen Ladung mitnehmen, berichtet die ARD. Als erstes merke dies die Industrie, die auf die Versorgung mit Grundstoffen und Vorprodukten angewiesen sei. Insbesondere Stahl, Chemie, Mineralölprodukte und Futtermittel werden auf dem Rhein transportiert. Der erschossene mutmaßliche Attentäter vom Berliner CSD hat nach Spiegelinformationen vor der Tat noch mit seinem Vater telefoniert. Der sagte dem Magazin gestern vor dem Zugriff, die Familie habe nichts mit der Ideologie der Terrororganisation Islamischer Staat zu tun. Wie es zu der Tat kommen konnte, könne sich der Vater nur so erklären, sein Sohn sei einer Gehirnwäsche unterzogen worden. In dem Telefonat kurz vor dem Anschlag sagte er demnach, er wünsche sich jetzt auch im Libanon zu sein, wo sich der Vater derzeit aufhält. Audi senkt seine Umsatz- und Gewinnprognosen. Von dem Autobauer heißt es, man rechne mit mindestens 5 Milliarden Euro weniger Umsatz als ursprünglich angenommen. Der Gewinn ging laut Audi im zweiten Quartal schon um rund 21% zurück. Hintergrund seien vor allem Absatzrückgänge in China und den USA. Die schweren Waldbrände in Frankreich und Spanien sind noch immer nicht unter Kontrolle. Tausende Einsatzkräfte kämpfen weiter gegen die Flammen.
4: In Südfrankreich sind inzwischen etwa 260.000 Menschen von Evakuierungsmaßnahmen betroffen. Die verheerenden Brände könnten schon bald Vororte von Bordeaux erreichen. Die Behörden sprechen von einer ungünstigen Entwicklung. Winde fachen auch in Spanien die Brände immer wieder an. Das Innenministerium in Madrid gab neue Evakuierungsaufrufe südwestlich der Hauptstadt heraus. Zehntausende Menschen mussten rund um Madrid schon ihre Häuser verlassen. Ulrike Klein, Redaktion.
2: Der ukrainische Präsident Zelensky ist heute auf Staatsbesuch bei Großbritanniens neuem Premierminister Burnham. Zusammen besuchen sie britische und ukrainische Militärangehörige, die an der Ausbildung der ukrainischen Streitkräfte beteiligt sind. Burnham erklärte vorab, dass die britische Unterstützung für die Ukraine unerschütterlich bleibe. Zelensky reist im Anschluss weiter nach Washington zu einem Treffen mit US-Präsident Trump.
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2: Und hier die aktuellen Temperaturen. Köln und Bonn 25 Grad, 21 messen wir in Hamburg, 20 in Bremen, Berlin 21 Grad, Dresden 22, Frankfurt am Main und Stuttgart 25 Grad, München und Erfurt 21 und Münster 20 Grad. Sonne und Wolken wechseln sich heute ab. Im Osten und vom Nordwesten bis zum Erzgebirge kann es dabei aber auch dichtere Wolken geben, teils mit kräftigen Schauern. Sonst ist es im Tagesverlauf vor allem im Südwesten und im Nordseeumfeld zunehmend sonnig, bei Höchstwerten zwischen 23 und 29 Grad, sonst im Norden bei 18 bis 23 Grad.
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1: Es gibt sie, diese Momente, in denen man so richtig schön überrascht wird. So einen Moment hat eine der Autorinnen der ERF Plus Sommergeschichten dieses Jahr erlebt. Sarah Marie Zacharias hält mit dem

0: Dichterin und Spoken-Word-Künstlerin. Schon in der Grundschule gefallen ihr die Übungen besonders gut, in denen es um Worte und kreatives Schreiben geht. Zum Poetry Slam, also lyrischen Sprechtexten, wird sie dann als Teenagerin inspiriert. Sie sieht ein Video von Julia Engelmann, in dem sie ihren Poetry-Text vorträgt.
1: Ich saß zu Hause mit meiner damals besten Schulfreundin und wir haben uns das angeguckt und wir waren so fasziniert und nochmal angeguckt und nochmal angeguckt, weil es wie so eine Mischung aus Poesie und Rap war und da so viel Raum für Inhalt war. Und das fand ich richtig, richtig toll. Und im gleichen Jahr habe ich mich dann taufen lassen und wir wurden gebeten, irgendwelche kreativen Beiträge zum Taufgottesdienst mitzubringen. Und ich konnte jetzt nicht so wirklich was. Ich wollte es den Leuten nicht antun, dass ich da jetzt singe oder sonst irgendwas mache. Darum habe ich gedacht, könnte ich mich ja mal so an Poetry Slam probieren, à la Julia Engelmann. Und habe dann meinen ersten Text darüber geschrieben, warum ich mich taufen lassen will und warum ich mich für Jesus entscheide. Und dachte, das ist vielleicht eine coole, moderne Art, das irgendwie auf eine unverstaubte Art und Weise Menschen näher zu bringen.
0: Dieser Text zur Taufe ist der erste, den Sarah Marie auf YouTube veröffentlicht. Später, nach ihrem Abitur, produziert sie zusammen mit einem Verlag ihr erstes Hörbuch. Weitere Projekte folgen. Gedichtbände, poetische Adventskalender, ein Andachtsbuch, Live-Auftritte. Während ihres Studiums, Germanistik und Medienwissenschaften, macht sie sich selbstständig. Dass sie die Kunst mit Worten zu ihrem Hauptberuf macht, war für sie lange gar nicht so klar.
1: Für mich war eigentlich immer klar, ich brauche einen richtigen Job. Und mein Mann Daniel hat mich dann ermutigt, parallel zum Studium das doch einfach mal zu wagen, die Poesie wirklich auch beruflich anzugehen. Wir haben ein Kleingewerbe gegründet, er hat mir da viel geholfen und dann habe ich das einfach ausprobiert, so während Covid viel geschrieben, viel in die Kamera gesprochen und durfte dann merken, dass mich das wirklich auch trägt, also sowohl finanziell trägt, als auch, dass die Kreativität nicht versiegt und dass immer neue Texte nachkommen. Und habe dann, als ich meinen Bachelor gemacht habe, entschieden, dass ich erstmal dabei bleiben will und dass es für mich nicht in eine echte, sichere Festanstellung geht, sondern ja, dass ich darin einfach Berufung und Erfüllung fühle.
0: Und damit ist sie heute erfolgreich. Live-Auftritte, ein Blog und Bücher. Ihr aktuelles Buch Zwischenmenschliches, Gedichte und Texte hat sie zusammen mit dem Lago Verlag, einem kleinen Verlag aus München, veröffentlicht. Auf den Seiten schreibt Sarah Marie über das, was den Menschen ausmacht und das Verbindende und Verletzliche, das sie zwischen Menschen findet.
1: Ich wollte gerne ein Buch darüber schreiben, dass wir einander wieder mehr wahrnehmen und dass wir können die ganze Welt nicht retten, aber wir können die Lebenswelten der Menschen um uns herum berühren und da vielleicht sogar eine einzelne Lebenswelt retten und den Fokus wieder so aufs kleine Persönliche richten.
0: Sarah Marie nimmt den Leser, die Leserin mit auf eine Reise durch die Jahreszeiten des Zwischenmenschlichen. Erblühen, reifen, zerfallen und ruhen. Mit ihren Worten will sie den Blick für das Schöne im Alltäglichen und für ein verständnisvolles Miteinander schärfen.
2: Zwischenmenschliches. Aus diesem Buch liest Sarah Marie diese Woche in den ERF Plus Sommergeschichten. 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
1: Machen die Politiker in unserem Land ihre Arbeit gut? Wie zufrieden sind sie mit unserer Regierung? Wenn man sich Umfragewerte anschaut, hat man den Eindruck, dass Politiker in unserem Land immer kritischer gesehen werden und die Unzufriedenheit kontinuierlich wächst. In welchem Staat würden Sie gerne wohnen? Wo sind die politischen und gesellschaftlichen Verhältnisse so, dass Sie sich dort wohlfühlen würden? Ehrlich gesagt ist die Liste der Länder, die mir zu dieser Frage einfällt, nicht besonders lang. Ich lebe im Grunde doch gerne hier in Deutschland. Unser Staat ist nicht nur wohlhabend, sondern auch politisch vergleichsweise stabil. Ich möchte nicht sagen, dass in der Politik alles richtig läuft und es keine Missstände gibt. Aber haben Sie mal darüber nachgedacht, unter welchen politischen Umständen Jesus lebte? Israel ist von den Römern besetzt. Die Menschen werden unterdrückt und es gibt viel staatliche Ungerechtigkeit. Die Juden hoffen auf einen Messias, der sie von den Römern befreit. Aber Jesus erfüllt diese Hoffnung nicht. Jesus kämpft keinen politischen Freiheitskampf. Er akzeptiert die Obrigkeit mit den Worten: Gebt dem Kaiser, was des Kaisers ist. Schon im 22. Kapitel des 2. Buch Mose steht: Gott sollst du nicht lästern und einem Obersten in deinem Volk sollst du nicht fluchen. Wir alle gefährden unseren Staat und unser friedliches Zusammenleben, wenn wir über die Regierenden in unserem Land fluchen, schimpfen und sie in den Schmutz ziehen. Im Sinn der Bibel wäre es eher angebracht, für die politisch Verantwortlichen zu beten. Vielleicht ist es an der Zeit, das eigene Verhalten zu hinterfragen und nicht nur das der Politiker.
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1: Ich bin Silke Rech. Bundeskanzler Merz hat den Umbau seines Kabinetts an der CDU-Spitze abgeschlossen. Neuer Bundesverkehrsminister soll Steffen Bilger werden.
2: Ich werde den Bundespräsidenten gleichwohl bitten, Steffen Bilger am kommenden Mittwoch als neuen Bundesminister für Verkehr zu ernennen. Er war schon einmal im Bundesverkehrsministerium, nämlich von 2018 bis 2021 als parlamentarischer Staatssekretär. Er kennt also das Ministerium und er kennt alle Themen.
1: Zur neuen CDU-Generalsekretärin wurde Franziska Hoppermann gewählt. Sie folgt auf Carsten Linnemann, der ins Bundesgesundheitsministerium wechselt. Im Zusammenhang mit dem Anschlag auf den Christopher Street Day in Berlin ist ein zweiter Verdächtiger wieder freigelassen worden. Laut Bundesanwaltschaft hat sich der Verdacht gegen den Mann nicht bestätigt. Die Ermittler gehen weiter davon aus, dass der gestern bei einem Polizeieinsatz erschossene 21-Jährige den Anschlag allein verübt hat. Bei dem Angriff war eine Frau getötet worden, 29 weitere Menschen wurden teils schwer verletzt. Frankreichs Präsident Macron hat wegen der schweren Waldbrände im Süden des Landes für heute eine Krisensitzung einberufen. Besonders betroffen ist die Region nahe Bordeaux. Dort kämpfen hunderte Einsatzkräfte weiter gegen die Flammen, die inzwischen nur noch etwa 15 Kilometer von der Großstadt entfernt sind. Rund 250.000 Menschen mussten ihre Häuser verlassen, mehr als 200 Gebäude wurden zerstört. Die Behörden sprechen derzeit aber von einer insgesamt stabilen Lage. Die Stimmung in den deutschen Unternehmen hat sich im Juli weiter verbessert. Der Geschäftsklimaindex des Münchner IFO-Instituts ist auf 86,6 Punkte gestiegen. Für die Umfrage wurden rund 9.000 Unternehmen befragt. Viele Firmen blicken trotz internationaler Unsicherheiten wieder etwas zuversichtlicher auf die kommenden Monate. Ihre aktuelle Geschäftslage bewerten sie allerdings etwas schlechter als zuletzt. Die historische Altstadt von Wien gilt nicht länger als gefährdetes UNESCO-Welterbe. Das Welterbekomitee hat die österreichische Hauptstadt von der roten Liste gestrichen. Dort stand Wien seit 2017 wegen eines umstrittenen Hochhausprojekts, das den historischen Charakter der Innenstadt beeinträchtigen könnte. Inzwischen wurde das Bauvorhaben deutlich verkleinert und erfüllte damit die Voraussetzungen für die Entscheidung.
0: Die Nachrichten wurden bereitgestellt von Radio Aktuell. 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
1: Die aktuellen Temperaturen in Köln-Bonn 23 Grad, in Hamburg 21, in Bremen 20, in Berlin 21, in Dresden 20, in Frankfurt am Main 23, in Stuttgart 24, in München, Erfurt und Münster 20 Grad. Heute wechselnd bewölkt im Osten und vom Nordwesten bis zum Erzgebirge teils auch stärker bewölkt und dort auch noch einzelne Schauer. Sonst vor allem im Südwesten sowie im Nordseeumfeld zunehmend sonnig. Höchstwerte im Norden 18 bis 23 Grad, sonst 23 bis 29 Grad mit den höchsten Werten am Oberrhein. Morgen im Norden und Nordosten bei Höchstwerten von 20 bis 27 Grad durchziehende Wolkenfelder, aber nur örtlich etwas Regen. Im großen Rest des Landes bei 26 bis 31, am Oberrhein bis 33 Grad viel Sonnenschein.
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1: Im Rahmen unserer Erzähl-Mal-Kampagne haben wir Sie, liebe Hörerinnen und Hörer, gebeten, uns Ihre Geschichte mit ERF Plus zu erzählen, was Sie mit unserem Radioprogramm erlebt haben. Und da sind ganz viele großartige Geschichten zu entstanden, von denen wir hier auch natürlich etliche präsentieren. Und heute habe ich die Geschichte von Gabriele Heimbürger für Sie. Miri Langenbach berichtet.
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3: Du hast doch einen Vater, hast du das vergessen? Dieses Lied von Claudia Reichstein-Wellbrock wird eine Reihe höchst wundersamer Geschehnisse einleiten. Von vorne. In Dobitschen im Altenburger Land gibt es eine Zahnarztpraxis. Hier wird nicht nur gebohrt, sondern auch gebetet. Die Chefin ist Gabriele Heimbürger. Im November 2023 verstirbt eine Mitarbeiterin. Neben dem Schock und dem Verlust ist der Thüringerin auch klar, ich brauche dringend Ersatz. Also betet sie und bittet Gott um Hilfe.
4: Und so haben wir wirklich immer vor Gott gelegen und haben gesagt, wir brauchen jemanden. Und ja, es war dann so, dass ich am 18. Januar 2024 um die Mittagszeit die ERF-Sendung im Radio mit Ulrich Porzani gehört habe. Das höre ich immer sehr gerne. Und dann folgte das Lied Du hast doch einen Vater von Claudia Reichstein-Wellbrock. Der Text, das war so gut. Also man weiß ja als Christ, und wir haben ja auch schon viel mit Jesus erlebt, dass Gott Gebete hört und auch erhört. Und ich habe damals gerade das Mittagessen gerührt. Es gab Gemüsepfanne. Und ich habe wirklich da gestanden und habe gesagt, ja Gott, du bist unser Vater. Wen hast denn du für unsere Praxis hier?
3: Die Antwort lässt nicht auf sich warten. Noch während die Gemüsepfanne brutzelt, klingt ihr ein Name im Ohr.
4: Ich habe das wirklich schon mehrmals erlebt, dass ich wie einen lauten Gedanken von hinten in mein rechtes Ohr bekommen habe. Also das klingt jetzt bitte komisch, aber sowas gibt es wirklich. Ich habe da noch andere Dinge erlebt und da wusste ich ganz genau, das ist jetzt. Also ich habe überhaupt nicht an die Person gedacht, deren Namen ich gehört habe. Die war nur als Patientin bei uns. Und ich wusste, dass sie Christ ist. Und mehr wusste ich nicht von ihr, was sie beruflich macht. Und ich dachte, du musst das jetzt ausprobieren. Das klingt wirklich unglaublich, aber es war wirklich so. Wir haben von Herzen gebetet und ich habe so gemerkt, ich rede ja nicht mit einer Wand und ich habe ja Gott gefragt.
3: Gabriele Heimbürger weiß, sie soll bei

0: Erfüllung der Arbeit.
1: Das sind ja gleich zwei wundervolle Gebetserhörungen auf einmal. Rebecca ist bestens geeignet für den freien Platz in Gabrieles Praxis und bis heute eine wertvolle Mitarbeiterin.
0: Sie passt so gut in unser Team, ist geschickt in der Assistenz und ist auch sehr beliebt bei den Patienten und Mitarbeitern. Also wir haben hier gemerkt, das passt so gut. Sie ist echt ein Segen für uns hier alle und wir merken, Gott sei Dank ist Jesus bei uns alle Tage bis an der Weltende. Und das Schöne ist eben, dass auch Patienten sich freuen, dass sie mitgebetet haben und wir eine gute Mitarbeiterin gefunden haben. Und auch Leute, die skeptisch sind, die müssen wirklich zugeben, ja, das ist nicht alltäglich sowas.
1: Ein Lied auf ERF Plus, ein Gedanke Gottes und eine Gebetsgemeinschaft in einer Zahnarztpraxis. Die Zutaten für eine Geschichte, bei der man merkt, wer hier die Fäden in der Hand hält. Ja, genau.

Gabriele Heinbürger erzählt ihre Geschichte mit ERF Plus. Miri Langenbach hat sie zusammengefasst. Die Geschichten können Sie auch auf erfplus.de/Kampagnen einige davon anhören und auch ansehen. Es gibt kurze Videos dazu. Ich wünsche Ihnen viel Freude beim Stöbern.

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1: Die Augen des Herrn merken auf die Gerechten und seine Ohren auf ihr Schreien. So steht es in Psalm 34, Vers 16, heute in den Losungen der Herrnhuter Brüdergemeine. Hat Gott Augen und Ohren? Wenn ja, welche Augenfarbe hat Gott? So könnte ein Kind fragen. Mehrfach ist in der Bibel auch vom Herzen Gottes die Rede. Wie sollen sich Menschen Gott vorstellen? Am besten gar nicht, denn alle Bilder von Gott passen in keinen noch so großen Rahmen. Gott ist anders, als wir denken, er ist für uns kein frommer Traum, so heißt es in einem Lied von Kurt Rommel. Und die Sängerin Laura Story singt: Indescribable, uncontainable, all-powerful, untamable, you are amazing, God. Unbeschreiblich, unbezwingbar, allmächtig, unbezähmbar. All das und noch mehr ist Gott. Einfach wunderbar und nicht zu greifen und zu begreifen. In heutiger Zeit könnte die Frage kommen, welcher Gott ist denn gemeint? Weil Psalm 34 in der Bibel steht, kann mir auch nur die Bibel Auskunft darüber geben. Auskunft darüber, wer Gott ist und wie er ist. Gott ist der lebendige Gott. Im Gegensatz zu allen anderen Göttern anderer Religionen ist er der einzig wahre Gott. Gott weiß, wie es den Gerechten geht. Er kennt die, die auf ihn vertrauen. Das sind die, die gerecht genannt werden. Dass Gott sieht und hört, bezeugt, dass er lebt. Zwar sieht und hört er wohl nicht mit Augen und Ohren, er kann das auf seine Weise tun, die mir verborgen ist. Wenn er die Not der Gerechten sieht und hört, warum hilft er dann nicht? Warum hilft er nicht dann, wenn die Not am größten ist? So haben es Menschen erlebt, die in vergangenen Zeiten bei Gott ihre Zuflucht gesucht haben. Sind Sie gerade in so einer Situation, in der dringend Hilfe nötig wäre? Sie haben gebetet, gerufen, ja sogar geschrien und nichts ist passiert? Wo bist du, Gott? Hast du mich verlassen? Mein Gott, warum hast du mich verlassen? Kein Mensch, der auf Gott vertraut, ist wirklich verlassen. Aber der Mensch, der so geschrien hat, war buchstäblich von Gott verlassen. Dieser Mensch ist Jesus von Nazareth. Dieser Mensch ist der versprochene Erlöser Israels. Sogar ein Hauptmann der Römer erkannte: Wahrhaftig, dieser ist Gottes Sohn gewesen. Gewesen? Nein, Jesus ist immer noch Gottes Sohn. Er ist wieder lebendig geworden. Gott, sein Vater, hat ihn auferweckt. Er sitzt nun mit seinem Vater auf dessen Thron. Er kann helfen, Situationen und Menschen zu verändern, dass es schier unglaublich ist. Bei Gott ist gar nichts unmöglich. Ich habe erlebt, wie er mich verändert hat. Er hat mir einen Beruf geschenkt, den ich mir nie ausgesucht hätte. Er hat mir geschenkt, dass ich in der Öffentlichkeit von ihm reden kann. Ich, der so schüchtern war. Und in wie viel Not hat nicht der gnädige Gott über dir Flügel gebreitet? Auch das habe ich erfahren. Wenn Jesus Christus auch nicht alle Not weggenommen hat, aber er hat mich hindurchgeführt. Die Augen des Herrn merken auf die Gerechten und seine Ohren auf ihr Schreien. Ja, das stimmt, das kann ich bezeugen.
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1: Ich bin Silke Rech. Bundeskanzler Merz hat den Umbau seines Kabinetts an der CDU-Spitze abgeschlossen. Neuer Bundesverkehrsminister soll Steffen Bilger werden.
2: Ich werde den Bundespräsidenten gleichwohl bitten, Steffen Bilger am kommenden Mittwoch als neuen Bundesminister für Verkehr zu ernennen. Er war schon einmal im Bundesverkehrsministerium, nämlich von 2018 bis 2021 als parlamentarischer Staatssekretär. Er kennt also das Ministerium und er kennt alle Themen.
1: Zur neuen CDU-Generalsekretärin wurde Franziska Hoppermann gewählt. Sie folgt auf Carsten Linnemann, der ins Bundesgesundheitsministerium wechselt. Im Zusammenhang mit dem Anschlag auf den Christopher Street Day in Berlin ist ein zweiter Verdächtiger wieder freigelassen worden. Laut Bundesanwaltschaft hat sich der Verdacht gegen den Mann nicht bestätigt. Die Ermittler gehen weiter davon aus, dass der gestern bei einem Polizeieinsatz erschossene 21-Jährige den Anschlag allein verübt hat. Bei dem Angriff war eine Frau getötet worden, 29 weitere Menschen wurden teils schwer verletzt. Frankreichs Präsident Macron hat wegen der schweren Waldbrände im Süden des Landes für heute eine Krisensitzung einberufen. Besonders betroffen ist die Region nahe Bordeaux. Dort kämpfen hunderte Einsatzkräfte weiter gegen die Flammen, die inzwischen nur noch etwa 15 Kilometer von der Großstadt entfernt sind. Rund 250.000 Menschen mussten ihre Häuser verlassen, mehr als 200 Gebäude wurden zerstört. Die Behörden sprechen derzeit aber von einer insgesamt stabilen Lage. Die Stimmung in den deutschen Unternehmen hat sich im Juli weiter verbessert. Der Geschäftsklimaindex des Münchner IFO-Instituts ist auf 86,6 Punkte gestiegen. Für die Umfrage wurden rund 9.000 Unternehmen befragt. Viele Firmen blicken trotz internationaler Unsicherheiten wieder etwas zuversichtlicher auf die kommenden Monate. Ihre aktuelle Geschäftslage bewerten sie allerdings etwas schlechter als zuletzt. Die historische Altstadt von Wien gilt nicht länger als gefährdetes UNESCO-Welterbe. Das Welterbekomitee hat die österreichische Hauptstadt von der roten Liste gestrichen. Dort stand Wien seit 2017 wegen eines umstrittenen Hochhausprojekts, das den historischen Charakter der Innenstadt beeinträchtigen könnte. Inzwischen wurde das Bauvorhaben deutlich verkleinert und erfüllte damit die Voraussetzungen für die Entscheidung.
0: Die Nachrichten wurden bereitgestellt von Radio Aktuell. 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
1: Die aktuellen Temperaturen in Köln-Bonn 23 Grad, in Hamburg 21, in Bremen 20, in Berlin 21, in Dresden 20, in Frankfurt am Main 23, in Stuttgart 24, in München, Erfurt und Münster 20 Grad. Heute wechselnd bewölkt im Osten und vom Nordwesten bis zum Erzgebirge teils auch stärker bewölkt und dort auch noch einzelne Schauer. Sonst vor allem im Südwesten sowie im Nordseeumfeld zunehmend sonnig. Höchstwerte im Norden 18 bis 23 Grad, sonst 23 bis 29 Grad mit den höchsten Werten am Oberrhein. Morgen im Norden und Nordosten bei Höchstwerten von 20 bis 27 Grad durchziehende Wolkenfelder, aber nur örtlich etwas Regen. Im großen Rest des Landes bei 26 bis 31, am Oberrhein bis 33 Grad viel Sonnenschein.
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3: Der Laden der unerfüllten Träume heißt der Roman, aus dem wir ab heute vorlesen. Schauplatz der Geschichte ist ein Tante-Emma-Laden in einer amerikanischen Kleinstadt. Im liebevoll geführten Familienbetrieb ist nicht alles so harmonisch, wie es scheint. Eine unerfüllte große Liebe, eine arrangierte Ehe und Familiengeheimnisse werfen ihre Schatten. Wie die Wahrheit schließlich ans Licht kommt und was das mit den Menschen macht, das hören Sie in dieser Woche im Lesezeichen. Herzlich willkommen zu einer bewegenden Erzählung von Amanda Cox. Mein Name ist Simone Nickel.

0: In ihrem Generationenroman »Der Laden der unerfüllten Träume« erzählt die amerikanische Autorin Amanda Cox von drei starken Frauen. Von Glory Ann, ihrer Tochter Rosemary und ihrer Enkelin Sarah. Alle drei müssen Verluste verkraften. Was Glory Ann als 19-Jährige erlebt hat, das hören Sie heute im Lesezeichen. Miri Langenbach nimmt uns nun mit in den Sommer 1965.
1: Glory Ann schleppte sich die Treppe hinab, während das Morgenlicht sie in einen weichen, warmen Schein hüllte. Der perfekte Tag für die Juni-Hochzeit, die nie stattfinden würde. Ihre Mutter stand am Fuß der Treppe und massierte sich die Schläfe. »Schatz, bitte zieh dich um. Es ist ein wunderschöner Sommertag. Dieses schwarze Kleid raubt deinem Gesicht jede Farbe.« Die Blässe kam wahrscheinlich eher daher, dass sie lange über der Porzellantoilette gehangen hatte. Aber für das Privileg, Jimmys Kind auszutragen, nahm Glory Ann gern jede Last auf sich. »Ich bin in Trauer«, sagte sie. Wen interessierte es schon, dass niemand mehr Trauerkleidung trug? Das schwarze Kleid war ihre Art, aller Welt zu zeigen, wie viel er ihr bedeutet hatte. Ihre Mutter seufzte schwer und ließ die Schultern hängen. »Ich weiß, dass du dachtest, du würdest ihn lieben.« Das war es. Das war der eigentliche Grund, warum Mutter nicht gefiel, dass Glory Ann seit einem Monat in diesem schwarzen Kleid durchs Haus schlich. »Mutter!« Glory Ann hoffte, ihr Tonfall genügte als Warnung. Sie wollte dieses Gespräch nicht schon wieder führen. Nach der Kernschmelze am Esstisch, als sie ihren Eltern endlich das Geheimnis gebeichtet hatte, das sie wochenlang für sich behalten hatte, dass sie, die Pfarrerstochter, mit 19 schwanger war. »Unehelich!« Mamas Reaktion würde sie für den Rest ihres Lebens nicht vergessen. Die ersten Worte aus dem Mund ihres Vaters waren gewesen, »Was machen wir jetzt? Einen Toten kannst du nicht heiraten, Glory Ann!« Während sie wie erstarrt auf der Treppe stehen blieb, tauchte ihr Vater neben Mutter auf. Er hatte die Zeitung in der Hand und seine Lesebrille über die Stirn hochgeschoben. Sein Gesicht war von tiefen Falten gezeichnet und grau. Das schöne Morgenlicht konnte die Last, die ihren Vater niederdrückte, genauso wenig wegnehmen wie Glory Anns Trauer. Ihre Mutter rieb über ihren schmalen Nasenrücken. »Jetzt geh und zieh dein schönes gelbes Kleid an, das mit den aufgestickten weißen Blümchen, bitte.« Anscheinend wollten ihre Eltern Glory Ann bei ihrem heutigen Besuch bei alten Freunden nicht nur dabei haben, sondern erwarteten auch, dass sie die Rolle des kleinen Sonnenscheins spielte. Beide sahen so erschöpft aus, dass sie ihrer Bitte nachkam. Glory Ann fügte sich fast immer. Deshalb war es für ihre Eltern auch so ein großer Schock gewesen, dass Jimmy und sie, die Vorzeigekinder einer guten christlichen Erziehung, zu weit gegangen waren. Nur dieses eine Mal hatte sie geschworen, aber sie hatte ihren Eltern angesehen, dass sie ihr das nicht glaubten. Dabei war es wirklich nur dieses eine Mal passiert. In einem Moment voller Tränen und Angst, Trauer und Hoffnungen. Jimmy war in den Krieg eingezogen worden und trotz seiner Tapferkeit hatte er dort drüben keine 5 Minuten überlebt. Das hatte sie gewusst. Seine tiefsinnigen blauen Augen waren dazu geschaffen gewesen, grüne Maisfelder unter der Sonne des Südens zu bewundern und nicht die Grauen des Krieges in Vietnam mit ansehen zu müssen. Vor dem ovalen Spiegel zog Glory Ann das schwarze, schlicht geschnittene Kleid aus und betrachtete die cremefarbene Figur ihres Spiegelbilds. Ihre Hand legte sich auf die leichte Wölbung ihres Bauchs. Auf die Stelle, an der ein wenig von ihr und ein wenig von Jimmy heranwuchs. Ein Same der Liebe. Vielleicht hätte er nicht gesät werden dürfen, aber trotz der Schmach, die sie und ihre Familie ertragen müssten, konnte sie sich nicht überwinden, ihre Schwangerschaft zu bereuen. Nachdem sie in das fröhliche Kleid geschlüpft war, wie ihre Mutter es verlangt hatte, zähmte sie ihre eigensinnigen schwarzen Locken und kniff sich in die Wangen, damit sie ein wenig Farbe bekamen. Als sie zum Auto hinausging, stellte ihr Vater gerade einen kleinen Koffer in den Kofferraum. Sie dachte, Mutter bringt der Frau, die wir besuchen, anscheinend Stoffreste zum Kilten mit. »Ich bin bereit«, sagte Glory Ann. Als er ihre Stimme hörte, hob er den Kopf und blickte sie überrascht an. »Du siehst hübsch aus.« Sie setzte das nette Lächeln auf, das er erwartete. Die letzte Zeit war angespannt genug gewesen. Sie wollte an diesem schönen Frühsommertag eine angenehme Zeit mit ihren Eltern verbringen. Was sie getan hatte, konnte sie nicht ändern, aber sie könnte den heutigen Tag gut gestalten. Sie öffnete die hintere Tür des hellbraunen Cadillacs. »Setz dich doch zu mir nach vorne«, sagte ihr Vater. »Aber Mama!« »Deine Mutter hat sich mit Kopfschmerzen ins Bett gelegt.« Er wandte den Blick ab. »Wir fahren zu zweit.« Trotz ihrer Versuche, während der Fahrt ein Gespräch zu führen, saß ihr Vater steif hinter dem Lenkrad und gab nur knappe, einsilbige Antworten. Glory Ann gab es schließlich auf und starrte durchs Fenster auf die grünen Felder. Es war alles andere als leicht gewesen, ihren Eltern zu beichten, was Jimmy und sie getan hatten. Dieses Geheimnis hatte sie eigentlich mit ins Grab nehmen wollen, aber einige Geheimnisse wollten ans Licht kommen. Einige Geheimnisse wuchsen mit der Zeit und entwickelten ein Eigenleben. Was dachte Papa jetzt von ihr? Liebte er sie noch oder machte er sich mehr Gedanken darüber, wie die kleine Gemeinde reagieren würde, wenn die Leute begriffen, dass der Pfarrer nicht einmal verhindern konnte, dass seine eigene Tochter vom richtigen Weg abwich? Eine Stunde später fuhren sie in eine Kleinstadt namens Brighton, in der es nur eine einzige Ampel gab. Ihr Vater stellte das Auto vor einem Gebäude ab, das aussah, als wäre es früher einmal ein Bahnhof gewesen. Auf den Gleisen davor, die von Unkraut überwuchert waren, fuhren schon lange keine Züge mehr. Auf dem Schild über der Tür stand »Old Depot Grocery«. Ihr Vater stellte den Motor ab und lehnte die Stirn ans Lenkrad. »Papa?« Er richtete sich wieder auf und schaute sie mit einem schmalen Lächeln an. »Bist du bereit?« »Wozu bereit?« Sie hatte gedacht, sie würden Bekannte besuchen. Warum wollte er in einem kleinen Lebensmittelgeschäft einige Orte entfernt einkaufen gehen? »Clarence Clearwater ist ein sehr netter Mann. Seine Eltern waren mit meiner Familie gut befreundet. Das hier ist sein Laden.« »Okay?« Sie legte den Kopf schief. Warum sollte sie sich für Clarence Clearwater und diesen Lebensmittelladen interessieren? Vater zögerte und sein Mund bewegte sich, als wolle er mehr sagen. »Komm, wir gehen hinein und ich stelle dich ihm vor.« Glory Ann stieg aus dem Auto und betrachtete die Leute, die auf dem Gehweg kamen und gingen. Die neugierigen Blicke, die sie erntete, machten deutlich, dass in einer Kleinstadt wie dieser neue Gesichter Aufsehen erregten. Einige der Passanten waren wettergegerbte Farmer in abgetragenen Arbeitsoveralls. Andere waren ähnlich gekleidet wie sie und trugen moderne Kleidung. Aber alle diese Leute schienen hierher zu gehören, wie Stoffstücke, die auf einer Patchworkdecke zusammengenäht waren. Sie folgte ihrem Vater. Welche Blicke würde sie ernten, wenn sich ihre Schwangerschaft nicht mehr verbergen ließe? Wie würde ihre eigene Kleinstadt sie behandeln? Immerhin war sie der kleine Liebling mit der melodischen Stimme, der zierlichen Figur und dem züchtigen Verhalten gewesen, der Sonnenschein, den jeder mochte. Jetzt war sie eine gefallene Frau. Sie warf die Schultern zurück und beschleunigte ihre Schritte. Sie musste sich einfach eine dickere Haut zulegen, den Kopf heben und die anderen mit funkelnden Augen warnen, nichts Falsches zu sagen. Ihre Tage als schüchterne Pfarrerstochter waren vorbei. Sobald sie den Laden betraten, steuerte ihr Vater auf einen Mann mit grüner Kaufmannsschürze zu. Er war wahrscheinlich 10 Jahre älter als sie. Er war groß, hatte aber eher schmale, gebeugte Schultern und eine krumme Nase, die aussah, als hätte er sie ein- oder zweimal gebrochen, ohne sie wieder begradigen zu lassen. Aber seine etwas zu eng zusammenstehenden braunen Augen waren sanft und freundlich. Ihr Vater nickte dem Mann zu und sie führten ein kurzes, geflüstertes Gespräch. »Komm zu mir, Glory Ann. Ich möchte dich gern vorstellen. Das ist Clarence Clearwater.« Glory Ann gab dem Mann die Hand. Der Fremde drückte sanft ihre Hand und schaute sie fragend an. Dann nickte er entschieden und wandte sich ihrem Vater zu. »Sir, es ist mir eine Ehre, Ihre Tochter zu heiraten.« Die Luft wurde plötzlich drückend heiß. Vor Glory Anns Augen verschwamm alles und der Raum schien zu schwanken. Starke Arme legten sich um sie und ihre Welt wurde genauso schwarz wie das Kleid, das sie an diesem Morgen angezogen hatte. Licht drang wieder zu ihr durch. Glory Ann lag auf etwas Weichem, Modrigem. Die Luft war von tanzenden Staubkörnern und leisen Stimmen erfüllt. Sie setzte sich mühsam auf und stellte fest, dass sie auf einem schmuddeligen Sofa in einem vollgepferchten Büro lag, das von einer grünen Schreibtischlampe erhellt wurde. Ihr Vater stand von einem Stuhl auf und ging neben ihr in die Hocke. »Schatz, geht es dir wieder gut?« Er reichte ihr eine Tasse Wasser und sie trank einen Schluck, um das pelzige Gefühl aus ihrem Mund zu vertreiben. Ihr Kopf wurde langsam wieder klar und sie erinnerte sich an die Worte, die Clarence gesagt hatte, bevor sie in Ohnmacht gefallen war. Sie schnappte nach Luft. »Ich weiß nicht, was du vorhast, aber ich werde diesen Mann nicht heiraten. Das kannst du nicht von mir verlangen.« Clarence räusperte sich und stand vom Schreibtisch auf, hinter dem er gesessen hatte. Er machte eine unbeholfene Verbeugung. »Ich lasse Sie eine Minute allein.« Ihr Vater ergriff ihre Hände. »Glory Ann, Clarence ist ein guter Mann. Er ist ein Geschäftsmann und genießt in dieser Stadt hohes Ansehen.« »Und er will sich eine schwangere Frau aufhalsen, die ihn nicht einmal heiraten möchte? Was für ein Mann kann er schon sein? Ein Mann, den keine will?« »Ich kenne Clarence und seine Familie seit Jahren. Ich würde das nicht tun, wenn sie keine guten Menschen wären.« »Du würdest das nicht tun? Was ist mit mir? Ich weiß, dass ich einen Fehler gemacht habe, aber muss ich den Rest meines Lebens dafür bestraft werden?« Ihre Kehle schnürte sich zusammen und ihre normalerweise melodische Stimme klang vor Fassungslosigkeit eher wie ein Quietschen. Ihr Vater drückte die Fingerspitzen zwischen seine Brauen. »Glory Ann, ich bestrafe dich nicht. Ich versuche dir zu helfen, unserer Familie zu helfen. Du hast uns in eine schwierige Situation gebracht.« Ihre Kinnlade fiel herunter. »Ihr Leben wurde durch ein Neugeborenes auf den Kopf gestellt. Über sie würde sich die Stadt den Mund zerreißen und auf sie würde man herabblicken. War die Schande der Grund, warum ihr Vater sie hierher gebracht hatte und mit einem Mann verheiraten wollte, den

Überleg, was es für sie bedeuten würde, wenn wir wegziehen müssten. Mutter wirkte schon immer so zerbrechlich wie eine Porzellanpuppe, und Glory Ann war klar, dass sie leicht zu erschüttern war. »Ich...« Sie entzog ihrem Vater ihre Hand. »Und jetzt? Werde ich für immer von zu Hause verbannt?« Er schaute sie mit großen Augen flehend an. »Ihr beide heiratet, sobald ihr eine Heiratserlaubnis bekommt, und gründet eine Familie. Clarence hat sich bereit erklärt, das Kind als seines anzuerkennen. Dieses Kind wird geliebt und versorgt werden. Es wird Teil einer stabilen Familie sein. Wenn du es nicht für deine Mutter tun willst, dann denk an das Kind. Überlege, welchem Spießrutenlauf es ausgesetzt sein wird, wenn du Clarence nicht heiratest.« Ihre Hände zitterten und sie faltete sie verkrampft auf ihrem Schoß. »Kann ich in Ruhe darüber nachdenken? Clarence erst ein wenig kennenlernen?« Diese Worte schmeckten bitter auf ihrer Zunge. Sein Blick richtete sich auf den Boden und er schüttelte den Kopf. »Dafür ist keine Zeit. Die Gerüchte werden auch so schon schlimm genug sein.« Glory Anns Magen rumorte, und das hatte nichts mit dem kleinen Leben zu tun, das in ihr heranwuchs. Kein Wunder, dass ihre Mutter heute Morgen nicht gewollt hatte, dass sie schwarz trug. Sie hatte dafür gesorgt, dass sich Glory Ann für ihre Hochzeit angekleidet hatte, auch wenn sie davon nichts geahnt hatte. Ihre Träume von einer romantischen Juni-Hochzeit hatten an dem Tag, an dem sie von Jimmys Tod erfahren hatte, einen tödlichen Schlag erlitten. Es kam ihr vor, als würde Erde auf einen Sarg geworfen, dessen Insasse immer noch um Luft rang. 3 Tage später wurde Glory Ann Hawthorne in dem düsteren, beengten Büro Mrs. Clarence Clearwater, und das alles nur, um ein Geheimnis zu hüten, für das sie sich nicht schämte.

0: Glory Ann trauert um Jimmy. Immer wieder träumt sie davon, dass er noch lebt. Beim Einräumen der Lebensmittel spricht sie laut mit ihm, als stünde er neben ihr. Clarence bemerkt das. Er sorgt sich um seine hochschwangere Frau und begegnet ihr liebevoll. Doch Glory Ann zeigt ihm die kalte Schulter. Auch nach der Geburt ihrer Tochter ist sie mit ihren Gedanken bei Jimmy, ihrer großen Liebe.
1: Lieber Jimmy, unser kleines Mädchen kam auf die Welt, während eine dünne Schneeschicht die Erde bedeckte und im Radio Weihnachtsmusik lief. Natürlich konnte niemand die Musik hören, weil ich so laut schrie und weinte. Die Krankenschwester fragt mich immer wieder, ob sie meinen Mann ins Zimmer holen soll. Ich habe sie stattdessen um Papier und einen Stift gebeten. Stimmt etwas nicht mit mir, dass mich eine Erinnerung mehr tröstet als ein Mensch aus Fleisch und Blut? Es erschüttert mich, Jimmy, dass ich deine Nähe nicht mehr fühlen kann. Ich habe versucht, dich hier bei mir zu sehen, wie du lässig auf dem orangen Plastikstuhl neben mir sitzt und unsere kleine Tochter stolz anstrahlst, aber der Stuhl bleibt leer. Werde ich nach und nach das verträumte Funkeln in deinen Augen vergessen? Wird der süße Heugeruch deines Haars auch verblassen? Oder kommst du zu mir zurück? Bitte, Jimmy, komm nur noch einmal zu mir zurück, damit ich so tun kann, als wären wir beide zusammen und bewunderten dieses Kind, das wir gezeugt haben. Mutter ist nicht gekommen, aber das war eigentlich keine Überraschung. Ich weiß, dass ich das vergeblich gehofft habe. Sie hat mich kein einziges Mal besucht, seit ich hierher gezogen bin. Ich habe unser Baby ganz allein in einem sterilen weißen Raum zur Welt gebracht. Nur eine Krankenschwester hat meine Hand gehalten. Ich kann keine Briefe in den Himmel schicken, das weiß ich. Und ich weiß, dass die Bilder von dir nur Produkte meines einsamen Herzens waren.

Herren. Aber falls du mich irgendwie vom Himmel aus hören kannst, sollst du wissen, dass ich es schaffen werde. Ich liebe Clarence nicht, aber er ist freundlich und er erwartet nicht viel. Ich denke, das Gefühl, das ich für ihn habe, ist Dankbarkeit. Deine Tochter wird gut versorgt werden, Jimmy. Und ich werde auch irgendwie zurechtkommen und die Schönheit finden, die du immer in dieser grauen Welt gesehen hast. In ewiger Liebe, Glory Anne.

0: Glory Ann nennt ihre Tochter Rosemary. Ihre Eltern zeigen wenig Interesse daran, ihr Enkelkind kennenzulernen. Als die Kleine schon etwas älter ist, besucht Glory Ann sie überraschend. Wirklich willkommen sind die beiden dort nicht. Enttäuscht kehrt Glory Ann zu Clarence zurück.
1: Glory Ann schaut in den Rückspiegel und genoss den Anblick ihres Engels mit den verschlafenen Augen. »Komm, Schatz, wir steigen aus.« Sobald sie das kleine Mädchen aus dem Auto gehoben und die Hintertür geöffnet hatte, lief die Kleine so schnell sie konnte durch die Gänge zwischen den Regalen, während ihr Glory Ann mit schweren Schritten folgte. In der Abteilung mit den Konservendosen ging die alte Miss Letty in die Hocke und strich eine widerspenstige Locke von der Wange des Kindes. »Hallo, Püppchen, hilfst du heute deiner Mutter?« Das kleine Mädchen strahlte. »Ja, helfe!« Während die liebe Frau plauderte und dem Kind eine Liebe schenkte, die es von seiner eigenen Großmutter nie bekommen würde, verschwand Glory Ann um die Ecke. Die Dielen quietschten unter ihren Füßen, aber zum ersten Mal flüsterten die Holzbalken ein neues Lied, ein Lied, das sie zu Hause begrüßte. Denn hier wurde sie geliebt, angenommen. Und nein, die Stadt kannte die Wahrheit nicht. Aber Clarence kannte sie. Obwohl er ihr versprochen hatte, dass sie nur auf dem Papier verheiratet bleiben konnten, zeigte ihr die zärtliche Art, mit der er sie anblickte, dass er sich nach mehr sehnte. Clarence stand im Türrahmen des Lagerraums. Sein kleines Mädchen lief an Glory Ann vorbei und warf sich in seine Arme. »Papa! Papa! Papa!« Er schwang sie in die Höhe und wirbelte sie im Kreis herum. In diesem Moment erwachte in Glory Anns Brust etwas Neues zum Leben und bahnte sich einen Weg zwischen den Scherben. Es war nicht das atemberaubende Herzschlagen, das sie jedes Mal gefühlt hatte, wenn sie Jimmy angesehen hatte, aber die Liebe, mit der Clarence ihr Kind behandelte und es als sein Kind annahm, heilte die schmerzenden Wunden, die andere ihrem Herzen zugefügt hatten. Vielleicht würde sie Clarence nie so lieben, wie sie Jimmy geliebt hatte. Aber Clarence war ein guter Mann. Als er das Kind abstellte, trat Glory Ann zu ihm. Sie schlang die Arme um ihn und merkte, wie Clarence vor Überraschung erstarrte. Glory Ann legte den Kopf zurück und las die Fragen in seinen braunen Augen. Sie waren seit 2 Jahren verheiratet, aber ihre Ehe war nicht viel mehr als eine Wohngemeinschaft und Geschäftspartnerschaft. Sie hatte ihn noch nie so berührt. Aber nun stellte sie sich auf Zehenspitzen und drückte ihm einen zarten Kuss auf den Mund. In ihr explodierte kein Feuerwerk. Ihre beiden Füße blieben fest auf dem Boden stehen. Es war kein Vergleich zu den Küssen mit Jimmy, bei denen sie in traumhaften Sphären geschwebt hatte. Aber Jimmy war tot. Und so sehr sie es sich auch jedes Mal, wenn sie ihre Tochter ansah, wünschte, er würde nicht zurückkommen. Clarence' Reaktion auf ihren Kuss war beschützend und warmherzig. Das war genau das, was sie in ihrem neuen Leben brauchte. Etwas Beschützendes und Warmherziges.

Miri Langenbach las heute aus dem Roman Der Laden der unerfüllten Träume von Amanda Cox. Die amerikanische Autorin ist Theologin und Seelsorgerin. In der Begleitung von Menschen hat sie Erfahrungen gesammelt, die in ihre Geschichten einfließen. In diesem Roman geht es um Verlust und Schmerz, um Familiengeheimnisse und um die befreiende Kraft der Wahrheit. Und auch darum, dass nach zerbrochenen Träumen Neues wachsen kann. Das Buch erzählt von drei Frauen aus verschiedenen Generationen. Von Glory Ann, ihrer Tochter Rosemary und ihrer Enkelin Sarah. Hier im Lesezeichen folgen wir vor allem dem Weg der Großmutter Glory Ann. Der Laden der unerfüllten Träume von Amanda Cox ist bei Franke Buch erschienen, hat 350 Seiten und kostet 18 Euro. In unserem Online-Shop ist es erhältlich. 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Die Liebe zwischen Clarence und Glory Ann vertieft sich. Doch dann geschieht eine Tragödie, die das Leben der Familie erschüttert. Schön, wenn Sie morgen wieder beim Lesezeichen dabei sind. Tschüss, sagt Simone Nickel.

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2: Ich bin Silke Rech. Die Frau, die bei dem islamistischen Anschlag auf dem Berliner CSD getötet wurde, kam aus Polen. Das hat Berlins regierender Bürgermeister Wegner bestätigt. Sie war gemeinsam mit ihrer Tochter in der Hauptstadt.
3: Bei der Fahrt durch den Tiergarten wurden außerdem 29 Menschen verletzt, 4 von ihnen schwer. Die Charité teilt mit, dass sich ihr Zustand inzwischen weiter stabilisiert hat. Ein zweiter Verdächtiger ist inzwischen wieder auf freiem Fuß. Die Bundesanwaltschaft sieht keinen ausreichenden Tatverdacht gegen ihn. Der mutmaßliche Attentäter war gestern Abend bei einem Polizeieinsatz erschossen worden. Timo Wiesner, Redaktion.
2: In der CDU wächst der Ärger über den Umgang von Bundeskanzler Merz mit dem scheidenden Verkehrsminister Schnieder. Die CDU-Landtagsfraktion in Rheinland-Pfalz hat deshalb ein geplantes Treffen mit Merz in Berlin abgesagt. Sie kritisiert die Art der Ablösung Schnieders als schwer nachvollziehbar. Merz zeigte sich zuversichtlich, dass sich die Lage bis September wieder beruhigt. Porsche will bis 2035 in der Region Stuttgart weitere 5000 Stellen abbauen. Betroffen sind das Stammwerk in Stuttgart-Zuffenhausen und das Entwicklungszentrum in Weissach. Der Stellenabbau soll ohne betriebsbedingte Kündigungen erfolgen, unter anderem durch Altersteilzeit und freiwillige Vereinbarungen. Gleichzeitig investiert Porsche nach eigenen Angaben rund 2,1 Milliarden Euro in die beiden Standorte und sichert sie bis Ende 2035 ab. Die Bundeswehr unterstützt Frankreich im Kampf gegen die schweren Waldbrände im Südwesten des Landes. 2 Transporthubschrauber und Feuerlöschmaterial wurden in die Region Bordeaux geschickt. Der Einsatz ist zunächst auf 5 Tage angelegt. Die Brände haben bereits rund 42.000 Hektar Fläche zerstört. Mehr als 220.000 Menschen mussten ihre Häuser verlassen. Die CSU-Landesgruppe im Bundestag fordert für Deutschland eine Flotte mit mindestens 100.000 Drohnen in verschiedenen Größen für die Bundeswehr. Außerdem spricht sie sich für mehr als 1.000 Satelliten im All aus. Sie sollen unter anderem die Kommunikation, Aufklärung und den Austausch von Informationen verbessern. Über den Vorschlag beraten die CSU-Abgeordneten derzeit bei ihrer Sommerklausur im fränkischen Kloster Banz.
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2: Die aktuellen Temperaturen in Köln, Bonn 26 Grad, in Hamburg, Bremen und Berlin 21, in Dresden 22, in Frankfurt am Main 23, in Stuttgart 27, in München 28, in Erfurt 22 und in Münster 21 Grad. Heute wechselnd bewölkt im Osten und vom Nordwesten bis zum Erzgebirge, teils auch stärker bewölkt und dort auch noch einzelne Schauer. Sonst vor allem im Südwesten sowie im Nordseeumfeld zunehmend sonnig. Höchstwerte im Norden 18 bis 23 Grad, sonst 23 bis 29 Grad mit den höchsten Werten am Oberrhein. Morgen im Norden und Nordosten bei Höchstwerten von 20 bis 27 Grad durchziehende Wolkenfelder, aber nur örtlich etwas Regen. Im großen Rest des Landes bei 26 bis 31, am Oberrhein bis 33 Grad viel Sonnenschein.
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5: Herzlich willkommen, mein Name ist Hanna Wilhelm. Schön, dass Sie dabei sind. Heute geht es um ein Dauerkrisenthema. Den Nahen Osten, genauer gesagt Israel. Dort wird seit Jahrzehnten um Land, um Identität und um Sicherheit gerungen und gekämpft. Doch es gibt auch Menschen, die sich mitten in diesem Konflikt für Versöhnung einsetzen. Einer dieser Menschen ist heute mein Gast, Ruben Sill. Er ist Geschäftsführer des Philippusdienstes. Das ist eine Organisation, die sich für die Versöhnung von arabischen Christen und jüdischen Jesusgläubigen einsetzt. Herzlich willkommen, Ruben Sill.
6: Ich freue mich, dass ich da sein kann.
5: Bevor wir jetzt über die Arbeit sprechen, die der Philippusdienst macht, möchte ich Sie gerne fragen, wie sind Sie denn persönlich zu dieser Arbeit gekommen? Versöhnung zwischen palästinensischen, arabischen Christen und messianischen Juden, das ist ja schon etwas speziell.
6: Ja, das ist es. Also es hat angefangen damit, dass meine Eltern den Philippusdienst schon lange kannten. Das heißt, das war bei uns zu Hause auch Thema. Thema Israel. Und ich bin da rangekommen, weil ein Projekt, was der Philippusdienst macht, heißt Yad Beyad, Hand in Hand, hebräisch. Und da kommen messianische Juden, also jesusgläubige Juden, für eine Woche nach Deutschland. Das machen wir mit einer deutschen Partnergemeinde immer zusammen. Und dann sind sie zusammen unterwegs, gehen auch in eine Gedenkstätte und wollen Vergebung und Versöhnung zum Ausdruck bringen darin. Und das wollte ich bei uns in der Gemeinde auch machen, hat dann aber nicht geklappt. Und dann habe ich angefangen, in Schloss Kraheim zu arbeiten, christliche Begegnungsstätte in Nordbayern. Und habe dann gedacht, oh, das könnte man ja bei uns auch machen. Und dann habe ich mit der Leitung damals, der Susanne Wustel, Kontakt aufgenommen. Und sie sagte, ah, das Konzept sieht es so nicht vor. Und ein paar Jahre später hat sie mich aber angerufen und gesagt, du, wir haben da jetzt ein neues Konzept, Yad Beyad 2. Und das ist mit Juden, Arabern und Deutschen zusammen. Mit diesem Fokus auf den einen neuen Menschen, wie wir es im Epheserbrief lesen. Und so bin ich mehr da reingekommen. Und dann haben sie mich gefragt, willst du nicht auch im Verein mitmachen? Und dann ein paar Jahre später kam dann, ja, möchtest du nicht auch mit in den Vorstand kommen? Und als ich merkte, dass meine Zeit in Kraheim zu Ende geht, öffnete sich die Tür zum Philippusdienst. So bin ich da gelandet.
5: Also spannend manchmal, wie sich aus dem einen dann das andere ergibt. Das klingt vielleicht etwas kryptisch, den einen Menschen. Das ist für euch vom Philippusdienst eine Schlüsselstelle aus einem neutestamentlichen Brief, aus dem Epheserbrief. Ich lese den gerade mal vor. Dort schreibt Paulus: Gottes Ziel war es, Juden und Nichtjuden durch die Verbindung mit ihm selbst zu einem neuen Menschen zu machen und auf diese Weise Frieden zu schaffen. Dadurch, dass er am Kreuz starb, hat er sowohl Juden als auch Nichtjuden mit Gott versöhnt und zu einem einzigen Leib der Gemeinde zusammengefügt. Durch seinen eigenen Tod hat er die Feindschaft getötet. Diese Bibelstelle ist zentral für euch als Philippusdienst. Warum?
6: Ich würde sagen, weil darin ja genau das zum Ausdruck kommt. Wir müssen nur mal auf die aktuelle Situation heute schauen, in Israel oder auch weltweit, dass die Feindschaft, die ja nicht nur damals vom alttestamentlichen her gab es, die Juden, das Volk Gottes und die Welt außenrum, die nicht zum Volk Gottes gehörten. Und Jesus hat dieses bahnbrechende Wunder darin vollbracht, zu sagen, in mir gibt es das jetzt nicht mehr, sondern ich habe die Feindschaft, so lesen wir es ja, beendet, diese Mauer zerbrochen, damit jetzt aus den Juden und den Nichtjuden, den Heiden, ein neuer Mensch werden kann. Und das ist das, was wir sehen an vielen kleinen Punkten in der Region Israel, aber auch weltweit, etwas Neues, was geschaffen wurde. Also das heißt ja nicht ohne Grund, der eine neue Mensch, der Gestalt gewinnt darin. Ich weiß, dass wir von unserem christlichen Setting in Deutschland ja oft dieses, wenn wir von Einheit der Christen reden, dann meinen wir oft katholisch, evangelisch, freikirchlich und sowas und dass darin eine Einheit entsteht. Und ich glaube, das ist auch was sehr Besonderes, was wir haben, verglichen mit anderen Ländern in der Welt. Aber biblisch gesehen, diese Einheit, dieses Besondere ist eigentlich zwischen Juden und Nichtjuden, was zustande kommt. Von daher würde ich auch sagen, mit dem, was ich jetzt lebe oder wie ich im Philippusdienst mich einsetze, habe ich vorher in Kraheim im Lebenszentrum für die Einheit der Christen gelebt. Und jetzt kommt quasi so ein bisschen das Premium-Programm. Juden und Nichtjuden, die eins sind in Christus.
5: Genau, also Kraheim, das ist eine Begegnungsstätte, die auch ganz stark dieses ökumenische Anliegen hat. Ich finde das einen ganz spannenden Gedanken, dass Jesus eben diese Einheit zwischen Menschen, die an ihn glauben, egal aus welchem Hintergrund sie kommen, dass das für ihn so zentral ist. Und an dieser Arbeit seid ihr beteiligt. Ihr seid ein sehr kleiner Dienst, aber ihr macht eine sehr wertvolle Arbeit. Und bevor wir jetzt ein bisschen in die Geschichte von eurem Verein einsteigen, möchte ich aber gerne noch wissen, wie seid ihr auf den Namen gekommen? Philippusdienst, das klingt ein bisschen, wo kommt der Name her?
6: Klingt ein bisschen biblisch. Das ist ganz einfach. Philippus war einer der ersten Jünger im Neuen Testament, der den anderen Juden erzählt hat, wir haben den gefunden, von dem die Propheten und Mose berichtet haben. Also wir haben den Messias gefunden. Und so ist der Name damals entstanden, ursprünglich als Philippusdienst, Versöhnungsdienst, zu sagen, hey, wir wollen sowohl auf deutscher Seite als auch auf israelischer Seite verkünden, wir haben den Messias gefunden, wie Philippus es getan hat.
5: Der Philippusdienst wurde 1998 von mehreren Ehepaaren gemeinsam gegründet. Was war denn damals der Auslöser?
6: Die Idee war von deutscher Seite aus, waren Christoph und Uta Hesselbart, die mit Initiativ damit dabei waren, und das Ehepaar Wustel, die gesagt haben, es ist uns ein Anliegen, auch aufgrund unserer deutschen Geschichte, dass wir da Verbindung aufbauen zu messianischen Juden in Israel und Versöhnung bringen. Und dann gibt es eine ganz tolle Story dazu. Haben sie vorher eine Gebetszeit gehabt und haben gesagt, wir fliegen mal in das Land und gucken, ob wir jemanden finden, wo das andockt. Und dann hatte eine Dame einen Gebetseindruck, ein Bild, wo sie in einer Schale Salatblätter gesehen hat, die nacheinander rausgenommen wurden. Und das letzte Salatblatt war das Wichtige. Das war so ihr Eindruck, und dann sind die eben nach Israel geflogen und haben geschaut, hatten mehrere Kontakte zu verschiedenen Personen, und es war aber keiner dabei, wo sie merkten, das ist es. Und auf dem Rückflug saßen sie neben einem Mann, der sie dann fragte, was haben sie denn in Israel gemacht? Und dann haben sie so ein bisschen erzählt, und dieser Mann hielt sich am Anfang noch ein bisschen zurück, und dann irgendwann kam er aus seinem Versteck hervor und sagte, ich bin übrigens messianischer Jude und ich habe das gleiche Herzensanliegen, was ihr hier mitbringt. Und der ist bis heute auch unser Freund und Partner, der Evan Thomas. Und so hat sich dann damals der Philippusdienst daraus gegründet, in der Verbindung zwischen Deutschland und dem messianischen Juden in Israel.
5: Spannend, dass es ganz am Schluss quasi erst zu dem entscheidenden Kontakt kam, das letzte Salatblatt. Susanne Wustel, die Mitbegründerin, die hat einmal gesagt, dass es bei ihrem ersten Besuch in Israel 1977 nur eine Handvoll messianischer Juden in Israel gegeben habe. Der Begriff ist schon mehrmals gefallen. Vielleicht für alle, die noch nicht damit was anfangen können und uns zuhören, das sind Juden, die daran glauben, dass Jesus der verheißene Messias ist. Und heute gibt es in Israel fast in jeder Stadt eine messianische Gemeinde. Wie ist es denn zu diesem Wachstum gekommen?
6: Also zum einen durch Juden, die nach Israel eingereist sind, die Aliyah gemacht haben, die sich zum Beispiel in der Sowjetunion bekehrt haben oder in der Ukraine dann später oder aus anderen Teilen der Welt und dann schon als Jesusgläubige Juden nach Israel gekommen sind. Oder sie sind als Juden gekommen und haben sich in Israel bekehrt durch messianische Juden, die ihnen von Jesus erzählt haben. Oder sind darin aufgewachsen. Also wir sagen heute, es sind ungefähr 30.000 messianische Juden in Israel, was gemessen an der Gesamtbevölkerung vielleicht nicht so viel ist. Aber wenn man nun die Entwicklung sieht der letzten 40 Jahre, dann ist es eine stetig steigende Zahl an Gläubigen im Land.
5: Welche Rolle hat denn der Philippusdienst bei dieser Entwicklung gespielt?
6: Oh, da will ich mit Demut vorangehen. Also unsere Aufgabe, unser Auftrag besteht darin, dass wir sagen, wir wollen unterstützen und helfen. Gerade bei kleineren Gemeinden oder wenn sich Gemeinden neu gründen, dass wir sagen, da findet Aufbruch statt, da schenkt Gott was, da wollen wir hinein investieren. Und das machen wir ganz praktisch eben heutzutage, dass wir sagen, wir unterstützen Projekte, auch evangelistische Projekte im Land, aber hauptsächlich eben Gemeinden in ihren Anliegen, dass sie Gemeinde bauen können, dass der Leib Christi wächst und miteinander verbunden ist in der ganzen Region.
5: Sie haben mir bei der Vorbereitung für dieses Gespräch gesagt, dass es Ihre Aufgabe in Israel ist, zuzuhören, wahrzunehmen und zu helfen. Können Sie mal an einem Beispiel beschreiben, was das konkret bedeutet?
6: Also wenn ich nach Israel reise, ist es immer ja auch eine Frage der Haltung, wie ich da hinkomme. Gerade mit unserem Blick von hier aus oder mit dem, was ich wahrnehme an Dingen, kann man ja schnell, ich sag mal, auf beiden Seiten vom Pferd fallen. Und sich da in Demut zu halten, nicht mit erhobenem Finger hinzukommen und zu sagen, ich weiß aber, wie es richtig ist und so müsst ihr das machen. Das ist eine Frage der Haltung, mit der wir vorgehen. Und dann passiert es, wenn man sowohl auf der messianischen Seite als auch auf der arabischen Seite unter den Gläubigen unterwegs ist, gibt es ja verschiedene Einstellungen, Meinungen zu politischen Themen, genauso wie das bei uns in Deutschland ja auch ist. Also es ist nicht so, dass unisono alle eine Meinung haben. Und dann gibt es auch messianische Gemeinden, die eben sehr zionistisches Verständnis haben, wem zum Beispiel das Land gehört. Und meine Aufgabe ist es nicht, dann ihnen zu sagen, ja, aber und schau hier und da, sondern zu gucken, okay, wie können wir die Gemeinde so unterstützen, dass sie Leib Christi zum Ausdruck bringen können. Und dann fahre ich einen Tag später in eine arabische Gemeinde im Westjordanland, die auch mit den Umständen zu tun haben, mit dem Alltag, der ihnen begegnet, wie alle anderen, die dort leben auch. Da sind wir ja als Gläubige nicht von ausgenommen. Und höre ihre Meinung zu dem Thema. Und dann stelle ich mich nicht dahin und sage, ja, aber das müsst ihr so und so sehen. Ich nehme das wahr. Ich höre das, was sie sagen. Und ich versuche dort zu unterstützen, dass wir Reich Gottes bauen können.
5: Das stelle ich mir aber sehr schwierig vor, wenn man mit so ganz unterschiedlichen Sichtweisen auch konfrontiert wird. Zerreißt das Sie manchmal?
6: Ich glaube, Gott hat mir eine gute Persönlichkeit gegeben, dass ich Spannung an dem Punkt gut aushalten kann und innerlich auch ein Anliegen habe, verbindend unterwegs zu sein. Und gleichzeitig merke ich auch immer wieder die Spannung in mir. Und natürlich, ich habe ja auch meine eigene persönliche Meinung zu manchen Dingen und dann zu merken, okay, das ist jetzt aber hier gar nicht wichtig. Wichtig ist, dass du jetzt einfach da bist und dass du zuhörst. Und dann kann ich die Spannung innerlich auch gut aushalten oder wahrnehmen. Das hilft mir schon mal, wenn ich merke, in mir ist jetzt gerade eine Spannung, da dann auch in guter Weise mit umzugehen.
5: Jetzt kommen wir mal auf diese ganz unterschiedlichen Situationen. Sie haben das gerade schon angerissen. Zwischen Israel und der Hamas im Gazastreifen besteht zwar eine Waffenruhe, aber die ist sehr wackelig. Im Norden des Landes und im Libanon kommt es immer wieder zu Beschuss und zu Kämpfen mit der Hisbollah. Und der 7. Oktober 2023 hat vor allem vieles in der Region nochmal verändert. Und Christen, egal aus welchem Hintergrund sie kommen, stehen nicht nur in Israel, sondern auch in anderen arabischen Ländern buchstäblich zwischen allen Stühlen. Und ich möchte jetzt gerne mal einen kurzen Blick werfen, wie es den verschiedenen Gruppen in Israel geht. Und wir fangen mal mit den arabischen Christen an. Das sind Christen arabischer Herkunft, die in Israel leben. Vor welchen Herausforderungen stehen diese Gläubigen heute? Sie sind ja auch israelische Staatsbürger.
6: Die haben natürlich wie alle anderen in Israel auch mit den steigenden Lebenshaltungskosten zu tun. Davon sind die nicht ausgenommen. Ein besonderer Punkt gerade im Norden von Israel, das ist ein Gebiet, wo viele Araber leben, muslimisch hauptsächlich, aber auch viele Christen. Und die Christen leiden sehr unter der Bandenkriminalität, die im Norden von Israel herrscht. Man kann nicht mal sagen, das sind Mafia-ähnliche Strukturen, sondern das sind wirklich Mafia-Strukturen da an manchen Stellen. Und das ist ein Punkt, wo die Christen um Gebetsunterstützung bitten. Gerade für uns auch hier in Deutschland denke ich dann immer wieder, ja, das kriegen wir in den Medien gar nicht so mit. Aber das ist ein Punkt, der ihren Alltag auch betrifft, wenn sie Geschäfte haben oder Ähnliches. Das ist ihnen wirklich ein Anliegen, wenn ich sie frage, hey, wofür können wir denn in eurer Situation beten, dass sie sagen, hey, ja, betet für uns um Schutz und betet auch, dass sich das in guter Weise lösen lässt und dass wir trotzdem Licht sein können für uns und unsere Nachbarn, die um uns herum sind und Ermutigung sein können, weil das ist eigentlich unser Auftrag, den wir erfüllen möchten.
5: Jetzt gehen wir mal zu dem

0: Vor allem Bethlehem, die größte Stadt im Westjordanland, lebt ja hauptsächlich vom Tourismus. Und auch unsere arabischen Geschwister leben zum Großteil mit vom Tourismus dort. Und wenn wir auf die letzten Jahre schauen, auch schon Corona, wenige Touristengruppen, die gesagt haben, vor allem in der Vorweihnachtszeit, wir fliegen nach Bethlehem oder fahren nach Bethlehem. Das hat sich natürlich nach dem 7. Oktober 23 noch verschärft, sodass ganz viele Gruppen sehr spontan, erstmal konnten sie nicht und im Moment wollen sie auch nicht, weil dann die Frage ist, oh, wie ist die politische Lage, wie schnell ändert sich das? Da leiden natürlich alle im Westjordanland drunter und davon sind unsere gläubigen Geschwister nicht ausgeschlossen.
1: Seit dem 7. Oktober haben palästinensische Christen im Westjordanland auch nochmal mit zwei ganz unterschiedlich gelagerten Problemen zu tun. Zum einen mit Gewalt durch jüdische Siedler und zum anderen auch durch Konflikte im Zusammenleben mit den muslimischen Nachbarn. Fangen wir mal mit Letzterem an. Wo gibt es Schwierigkeiten im Zusammenleben zwischen den palästinensischen Christen und ihren muslimischen Nachbarn?
0: Also ich glaube, das hat sich durch den 7. Oktober nochmal verschärft. Das war vorher sicherlich auch schon so. Und es ist jetzt nicht so, dass Christen versteckt leben müssen im Westjordanland. Vielleicht in manchen Teilen gibt es die gar nicht, sondern der Hauptteil ist so um Ramallah herum und vor allem in Bethlehem. Die bilden im Westjordanland aber eine immer kleiner werdende Minderheit. Und das im normalen Alltag, die bewegen sich frei und du bist ja auch connected mit deinen Nachbarn oder mit den Leuten dort und das ist dann auch christlich und muslimisch und so weiter. Ich glaube, es ist dann eher, je religiöser das wird, desto mehr kann es dann auch sein, dass, wenn zum Beispiel ein Haus verkauft wird oder Land verkauft wird, dann gucken sie, dass sie, wenn sie Interesse daran haben, schnell sind, weil die, ich sag mal, extremen religiösen Muslime ein Interesse haben, dass es von den Christen nicht gekauft wird. So, darin drückt sich das in Kleinigkeiten auch aus.
1: Und die zweite Gruppe, das sind Überfälle oder Angriffe von den Siedlern, von den jüdischen Siedlern. Die sind im Großen und Ganzen friedfertig, aber es gibt eben doch eine Gruppe, die sogenannte Hügeljugend, die vor allem in den letzten Jahren immer radikaler gegen Palästinenser vorgeht. Das geht so weit, dass Moscheen in Brand gesteckt werden, dass Menschen wirklich gewalttätig bedroht werden, dass Häuser zerstört werden, dass Äcker zerstört werden, dass Vieh abgeschlachtet wird. Leiden die palästinensischen Christen auch unter diesen Siedlerüberfällen?
0: Schon auch. Also ich habe jetzt niemanden, der direkt davon betroffen ist, aber schon auch im weiteren Familienkreis. Interessanterweise, ich habe neulich einen unserer Freunde und Partner in Israel gefragt, wofür können wir denn beten, einen messianischen Juden? Und er sagte, betet auch für unsere Geschwister im Westjordanland, die darunter leiden, dass sie von den extremen jüdischen Siedlern angegriffen werden. Das fand ich ein ganz starkes Zeugnis, das von ihm zu hören, als Jude zu sagen, hey, unsere palästinensischen Geschwister, die leiden da auch. Und das ist etwas, was wir total verurteilen. So betet dafür. Das fand ich ganz stark. Also die sind da schon auch von betroffen, mal mehr, mal weniger. Aber ist ein großes Thema gerade jetzt und wird auch in der israelischen Medienlandschaft sehr verurteilt betrachtet, wie die Siedler da vorgehen, teilweise.
1: Und trotzdem gibt es auch hier den Vorwurf, die israelische Regierung würde nicht hart genug sozusagen gegen ihre eigenen Leute vorgehen. Wie sehen das Ihre Gesprächspartner vor Ort?
0: Da ist schon auch Übereinstimmung. Das hat vor allem mit der aktuellen Regierung in Israel zu tun, die ja an manchen Stellen sehr rechtsextrem orientiert ist. Also der Ben-Gvir, Sicherheitsminister in Israel. Ich glaube, oder so ist die Wahrnehmung auch im Land, dass sich dadurch die extremen Siedler noch ein bisschen mehr bestärkt fühlen in dem, was sie tun und ein bisschen geschützt unter diesem Radar laufen. Und ist aber auch in den Medien wird es sehr kritisch beäugt. Und da haben unsere messianischen Geschwister dieselbe Meinung, wie sie auch im Großteil der Bevölkerung vorherrschend
1: Also,
0: ist.
1: dass das verurteilt wird.
0: Ja.
1: Ja. Was man in letzter Zeit hier in Deutschland in der Presse auch

0: lesen, gehört, gesehen hat, dass es bei den Einsätzen der israelischen Armee im Libanon Vorfälle gab, die sich gegen Christen gerichtet haben. Zum Beispiel haben jüdische Soldaten einmal ein Kreuz geschändet, also kaputt gemacht und einer Marienstatue eine Zigarette in den Mund gesteckt. In den sozialen Netzwerken sind Bilder rumgegangen von einer katholischen Nonne, die offensichtlich durch Juden in Jerusalem zu Boden gestoßen wurde, obwohl es gar keinen Anlass gab. Auch hier wieder die Frage, wie ordnen Sie diese Vorfälle ein? Leben Christen jetzt, das sind jetzt, denke ich, vor allem katholische Christen oder orthodoxe Christen, die im Heiligen Land leben. Was hören Sie von Ihren Freunden? Ist die Stimmung gegen diese Christen im Land zunehmend aggressiver oder ist das eine Minderheit?
1: Ich schließe mal an die Frage von eben an. Das sind Gott sei Dank Einzelfälle. Ich meine, es ist schon seit 2000 Jahren so, dass Juden etwas gegen Christen haben, wenn sie den Messias nicht erkannt haben. Also es ist nichts Neues in dem. Und wir sehen das vor allem bei extrem religiösen Juden, dass sie so unterwegs sind. Durch die aktuelle politische Lage und auch die Regierung fühlen sich, glaube ich, einige da ein bisschen freier, dann Gewalt anzuwenden, wie wir es zum Beispiel in dieser Aufnahme von der Nonne gesehen haben, die da niedergestoßen wurde. Und manche politischen Aussagen, zum Beispiel vom Sicherheitsminister, das so ein bisschen decken, ja, was da passiert ist und von der inneren Haltung sie sich da geschützt fühlen. In den Medien selbst ein großer Aufschrei bei beiden Vorfällen, sowohl bei dem mit der Nonne als auch die Soldaten, die das Kreuz geschändet haben im Libanon, war einhellig die Meinung, wie können wir, wenn wir sagen, wir stehen dafür, dass wir Christen schützen wollen, wie können wir in unseren eigenen Reihen solche zulassen, die sagen, wir kümmern uns nicht drum, ja, uns ist es egal. Was man dann in den deutschen Medien, glaube ich, danach gar nicht mehr mitbekommen hat. Also die sind inhaftiert worden, auch die Soldaten, für 30 Tage. Das Kreuz wurde ersetzt. Benjamin Netanyahu und auch der Außenminister haben sich öffentlich entschuldigt für das Vorgehen und nochmal bestärkt, dass es nicht das, was wir als israelischer Staat zum Ausdruck bringen wollen.
0: Jetzt vielleicht abschließend zu diesem Themenkomplex. Es gibt ja auch im Gazastreifen Christen, katholische Christen und auch Konvertiten, die vom Islam zum Christentum übergetreten sind. Können Sie etwas zur Lage von diesen Menschen sagen?
1: Es gibt auch noch eine Baptistengemeinde im Gazastreifen. Es sind ungefähr noch 700, die im Gazastreifen sich aufhalten. Und die versuchen wir auch zu unterstützen. Das war die letzten Jahre ein bisschen herausfordernd. Eben als der Krieg losging und dann erstmal auch gar keine Hilfsgüter reingekommen sind, haben wir überlegt, wie können wir das machen und haben unsere Freunde und Partner im Westjordanland dann angeschrieben, hey, habt ihr Möglichkeiten, da Hilfsgüter rüberzubringen? Und dann gab es ja einige ausgewählte Organisationen vom Staat Israel, die quasi eine Lizenz bekommen haben, weil der Staat ihnen vertraut, dass sie dann Hilfsgüter rüberbringen dürfen. Also wir haben zum Beispiel dann mit den Maltesern zusammengearbeitet, weil wir wussten, die bringen was rüber. Wir haben auch zwischendurch Geld überwiesen, weil es noch 2, 3 aktive Banken in Gaza gab und die haben eben dann, also wir haben es ins Westjordanland überwiesen, die haben das dann weiter überwiesen und dann konnten sie sich dort eben Mehl und alle weiteren Lebensmittel kaufen, die nötig waren. Das sind echt Leute, die durchhalten im Glauben. Also da ist es auch gut, ich sage das immer wieder, aber das ist echt gut zu beten für unsere Geschwister, das im Auge zu behalten, die ihren Glauben auch groß halten und sagen, hey, wir wollen trotzdem Hoffnung geben hier in der Region.
0: Das finde ich unglaublich, unter solchen Umständen noch so eine Einstellung zu haben. Die fehlt uns in Deutschland ja manchmal schon als Christen und wir haben es hier vergleichsweise sehr viel einfacher. Ich möchte jetzt zu den messianischen Juden kommen, den jesusgläubigen Juden. Wie geht es diesen Menschen? Was sind so die größten Herausforderungen für diese Gruppe?
1: Im normalen Alltag ist es tatsächlich, dass die Lebenshaltungskosten in Israel hoch sind und steigen und sowohl was Wohnen angeht, als auch den normalen Alltag zu gestalten. Sonst erleben wir aber auch viel Aufbruch innerhalb der messianischen Bewegung. Ich möchte mal nur ein Beispiel nennen, vielleicht auch eine positive Herausforderung. Vielleicht sind manchen von uns oder vielen von uns die äthiopischen Juden gar nicht so bekannt. Also die gehen biblisch, alttestamentlich zurück. Und es sind auch welche, die eben Aliyah machen und nach Israel zurückkommen und farbig sind. Sehr gut und klar zu erkennen, auch in der israelischen Gesellschaft. Und da haben wir einige Gemeinden, die wir betreuen und unterstützen. Und das sind viele junge Gemeinden vor allem. Also junge Männer, die als äthiopische Juden nach Israel gekommen sind und dann in ihren Jugendjahren abgerutscht sind in Drogen und alles Mögliche. Und dann von Jesus gehört haben und eine Bekehrung erlebt haben und dann Gemeinde gegründet haben. Und unter den messianischen Juden ist die äthiopische Gemeinde eine der am stärksten wachsende. Also die Herausforderungen, die die haben, neben dem, was alle beschäftigt vom Alltag, ist, dass ihre Gemeinde wächst und sie neue Gemeinderäume finden müssen und gucken müssen, wie können wir Strukturen in unsere Gemeinden bringen. Vor 2 Jahren haben wir eine Gemeinde unterstützt, weil sie einen neuen Gemeinderaum brauchten. Und die haben vor einem halben Jahr wieder einen Antrag gestellt. Und dann habe ich gesagt, ihr habt doch schon vor 2 Jahren einen Antrag gestellt. Ja, und dann sagt er, ja, aber wir sind gewachsen in den letzten 1,5 Jahren. Wir brauchen wieder was Neues. Also das sind schöne Herausforderungen, die manche da auch haben. Und sonst ist, glaube ich, wie in Deutschland auch die Herausforderung, die messianische Bewegung ist ja noch gar nicht so alt und die ist gewachsen über die Jahre und jetzt haben wir einen großen Generationenshift. Und die Frage ist bei den messianischen Leitern, wie gelingt die Übergabe an die nächste Generation und wer ist auch da, der sagt, ich möchte Verantwortung übernehmen, ich möchte Verantwortung tragen. Das ist so, glaube ich, die Herausforderung, von der die messianischen Juden gerade stehen, es in die nächste Generation hineinzubringen.
0: Ein Pastor aus Netanya hat auch beschrieben, wie erschöpfend es ist, für viele jüdische Familien und auch messianische Juden ständig in Bunkernähe leben zu müssen, weil man nie so genau weiß, wann kommt der nächste Angriff. Gleichzeitig sagt er aber auch, die Gemeinden lernen wieder zu beten. Woran macht er das dann fest oder beobachten Sie das auch?
1: Ich glaube, das ist immer in solchen Situationen so. Man kann natürlich den Blick darin ausrichten auf das, was alles nicht gut ist. Und gerade jetzt auch während des Iran-Konflikts war es ja eine der wenigen Situationen, wo wirklich die Gesamtfläche Israels inklusive auch Westjordanland von Raketenangriffen betroffen war. Und das hat sicherlich auch unter den Gläubigen die Frage aufgeworfen, wie gehen wir mit der Situation um? Ganz spannend, ein Gebetsanliegen, was er uns weitergegeben hat, neben dem, dass wir gesagt haben, hey, wir beten um Schutz für euch und dass es euch gut geht und dass eure Seele keinen Schaden kriegt und so weiter, sagt er, ja, aber betet auch dafür, dass wenn wir im Schutzbunker sitzen mit 20 anderen Leuten, die wir vielleicht gar nicht kennen, dass wir Mut haben, mit ihnen die frohe Botschaft zu teilen. So, das ist das eine. Und aber auch untereinander merken sie, wie wichtig es ist, gemeinsam im Gebet zu stehen und den Blick immer wieder auf Reich Gottes auszurichten, immer wieder Jesus die Herzen hinzuhalten und zu sehen, ja, wir leben hier in dieser Situation, in der wir gerade sind. Aber Gott ruft uns in diesem Ganzen nochmal tiefer. Und das hat in einigen, gerade auch bei den Leitern, einen neuen Hunger nach Gebet geweckt. Miteinander und auch in Verbindung zwischen den messianischen Juden und den arabischen Christen, die sich neu die Frage stellen, hey, wozu sind wir eigentlich hier?
0: Also sehr spannend. Wenn ich das jetzt höre, dass Sie dafür beten, dass Sie im Schutzbunker vielleicht den anderen Menschen dort von Jesus erzählen können. Wie ist denn die Stimmung im Land? Also Israel, das gibt einige sehr religiöse Menschen dort. Es gibt Menschen, die ihre jüdische Religion, ich würde jetzt mal sagen, normal leben. Und es gibt aber auch einen Großteil der Bevölkerung, der einfach säkular ist. Wie reagieren diese Menschen, wenn jemand zu ihnen sagt, ja, ich bin Jude, aber ich glaube, dass Jesus der Messias ist? Was hören Sie da?
1: Ich würde mal sagen, die Reaktion ist so vielfältig wie die Personengruppen, die Sie gerade beschrieben haben. Also mit orthodoxen Juden könnte das spannend werden, ihnen zu sagen, hey, ich bin Jude und ich glaube an den Messias. Und unter sehr extremen, ultraorthodoxen Juden gibt es auch einige, die da aggressiv werden, wo auch unsere Geschwister unter Verfolgung tatsächlich leiden, dass Fenster eingeschlagen wurden und Drohungen ausgesprochen wurden. Also es ist nicht so, dass sie nur friedlich darin unterwegs sind und die Meinung stehen lassen können. 10 Millionen Menschen leben ungefähr in Israel und 2,4 Millionen davon sind orthodox oder ultraorthodox. Also und wenn ich denen entgegentrete oder ein messianischer Jude, da könnte Gott Türen öffnen oder es könnte auch gefährlich werden. Das andere ist, dass durch die Situation, die sich jetzt die letzten Jahre ergeben hat, viele wirklich nach ihrer Identität nochmal neu fragen. Und das ist eine offene Tür für unsere Geschwister, das Evangelium zu teilen, ihnen von Jesus, dem Messias, zu erzählen. Und zwar nicht nur mit Worten, sondern dass sie auch sehen, hey, so gehen die mit der Situation um. Was haben die denn, was ich nicht habe? Also es ist auch ein Wachwerden, ein geistliches Wachwerden, auch unter den säkularen Juden, diese Frage, was haben denn alle gegen uns? Und damit kommt man ja automatisch an seine eigenen tiefen Lebensfragen ran. Und ich glaube, dass dort wir als Christen, als Gläubige einen Fund haben zu sagen, hey, lass uns mal tiefer darüber reden. Und das ist sowohl bei den messianischen Juden als auch bei den arabischen Christen. Es gibt einen Freund im Westjordanland, den ich habe in Bethlehem. Als ich den das letzte Mal besucht habe, habe ich ihn gefragt, wie ist denn gerade die Situation, was erlebst du? Und das ist ein echter Hoffnungsträger. Der hatte durch die Situation ungefähr 5 Personen gehabt in seinem Umfeld, die auf einmal richtig tiefe Lebensfragen gestellt haben. Und dann ging es auch um Gottes Beziehung und wozu das alles und so weiter. Und er hat sich die Zeit für sie genommen und sein Herz geöffnet und hat gesagt, lass uns drüber reden, lass uns ins Gespräch kommen. So ein kleiner Hauskreis. Und inzwischen, ich habe ihn jetzt neulich mal gefragt, ist dieser in Anführungszeichen Hauskreis auf fast 30 Personen angewachsen. Alles junge Menschen, die auf der Suche sind. Und das sind hauptsächlich Christen, die aber merken, boah, da muss es noch mehr geben. Da geht es noch tiefer. Und wirklich herausgefordert sind, sich diese Fragen zu stellen und auch in ihre Gottesbeziehung reinzubringen.
0: Das heißt, dass es sowohl, ich sage jetzt mal, traditionell arabische Christen, die vielleicht ja zu einer christlichen Kirche gehört haben, aber sich vielleicht über den Glauben noch gar nicht so viele Gedanken gemacht haben, jetzt tiefer ins Fragen kommen, als auch Juden, die aufgrund der Situation und auch dem Antisemitismus und Antizionismus jetzt auf einmal anfangen zu fragen, was ist das denn mit uns, dass alle irgendwie gegen uns haben und da auch wieder auf ihre, ja, wie soll ich sagen, auf ihre Identität als auserwähltes Volk zurückgeworfen werden und anfangen zu fragen. Stichwort auserwähltes Volk, das ist ja so eine spannende Debatte. Sind die Juden das auserwählte Volk? Sind sie es immer noch? Wie verhält sich das dann zu den Palästinensern, die dort aber auch wohnen? Wie würden Sie diese Frage in aller Kürze beantworten?
1: Wir sind als Philippusdienst nicht politisch aktiv. Das sage ich auch immer, wenn ich Vorträge gebe. Ich weiß, dass man das schwer voneinander trennen kann. Gerade bei diesem Thema, weil das auch von der Identität alles so miteinander verknüpft ist. Ich versuche mal, sensibel ein kleines Bild zu malen. Also wir glauben, dass Israel das Volk Gottes ist. Und gleichzeitig glauben wir, dass kein Weg vorbeigeht am Messias. Also es ist nicht so biblisch gesehen, dass Gott einen Plan B hat für das Volk Gottes, für Israel und für den Rest der Welt ist ja Jesus gekommen. Sondern er ist ja in allererster Linie, so lesen wir es im Neuen Testament, für sein Volk gekommen, um es zu erretten. Deswegen weint Jesus über Jerusalem, weil sie ihn nicht erkannt haben. So, also die Berufung ist immer noch da. Und nur mal für uns ganz persönlich betrachtet, was würde es eigentlich mit meiner Heilsgeschichte machen, der ich errettet bin durch Jesus, wenn Jesus morgen auf einmal sagt, nee, heute nicht mehr. Du hast dich von mir abgewandt, deswegen gehörst du jetzt nicht mehr zu mir. Also in wie viele Situationen sind wir schon gekommen, in denen wir uns vielleicht von Jesus abgewendet haben? Wie wäre es, wenn er dann am nächsten Tag sagt, jetzt nicht mehr? Also es würde auch dem Wesen Gottes widersprechen, wenn er heute so sagt und morgen so, und hätte automatisch eine Auswirkung auf meine eigene Heilsgeschichte. Also die Berufung des Volkes ist immer noch da. Die Frage ist natürlich, die darf gestellt werden, leben sie als Ganzes in ihrer Berufung, wenn sie den Messias nicht erkannt haben? Paulus redet sehr klar im Römerbrief davon, auf der einen Seite, dass er sagt, es ist immer noch erwählt und du, wir als Christen, erhebe dich nicht über die Wurzel, ja, weil du auf ihr, aus ihr hervorgegangen bist. Und gleichzeitig redet er davon, dass Gott seine Treue zeigt am Volk, weil es diesen heiligen Überrest gibt. Die, die ihm folgen, die, jetzt mal übersetzt, den Messias erkannt haben. So, und darin auch Gottes Treue und Gottes Wesen zu erkennen, würde ich sagen, ist ein guter Schlüssel. Jetzt auf die Situation in Israel und den Palästinensergebieten bezogen. Die Herausforderung ist immer und immer wieder, den Fokus auf das Reich Gottes zu richten. Und vor dieser Herausforderung stehen die messianischen Juden und die arabischen Christen in gleicher Weise. Und auch, ich sag mal, im tiefsten sich zu identifizieren, daran zu sagen, ich gehöre zu Christus oder zum Messias, ist ja quasi die griechische Form von dem Wort Messias, Meschiach. Das ist die Herausforderung, die sie haben, zu sagen, ich richte meinen Blick auf das Reich Gottes und immer wieder, und das sind meine Geschwister hier im Land, wir sind Ausdruck des Leibes Christi in der Region, in der wir leben.
0: Also das heißt, die Spannung für die Christen auf beiden Seiten ist quasi, dass das Politische nicht ihre Identität als Jesusgläubige überdeckt. Das ist ja gerade auch eure Arbeit. Ihr möchtet Versöhnung schaffen. Was sind denn so die gängigen Vorbehalte oder Probleme, die arabische Christen und Jesusgläubige Juden so gegeneinander haben? Und ich denke, da brauchen wir von außen gar nicht so zu sagen, naja, warum haben die die denn? Ich vermute, wenn wir in der Situation wären, würde es uns ganz genauso gehen. Aber womit kämpfen jüdische Gemeinden und arabische Gemeinden, wenn es um ein Miteinander geht?
1: Ich glaube, die erste Herausforderung ist, das kennen wir aus Deutschland genauso, dass man ja schon eher so in seiner eigenen Bubble unterwegs ist. Also dann gibt es den Baptistenbund und es gibt die Pfingstler und evangelischen und so weiter. Und man ist ja schon eher unter sich unterwegs. Und genau das gibt es dort im Land auch. Also wir können ja nicht erwarten, dass die sollen jetzt alle miteinander unterwegs sein. Wir machen das ja selber auch nicht und müssen immer wieder über den Tellerrand gucken und den Mut haben zu sagen, hey, wir sind doch eins, lass uns zusammen was machen. Und das ist bei denen auch. Jede Gemeinde hat ihr eigenes Gemeindeleben und dann haben sie noch ihre Netzwerke. Und da hinein vermischen sich die politischen Dinge, die Ansichten, die Herkünfte, die Identifikation als Jude, Israeli, Palästinenser. Und dann hast du nochmal die Herausforderungen im Land. Du hast die Palästinenser, die im Westjordanland leben oder am Gazastreifen. Du hast die Palästinenser oder Araber, die in Israel leben, die sich teilweise und teilweise auch nicht als Israelis identifizieren. Also dieser ganze Alltag und diese Realitäten, die sind miteinander verknüpft und ineinander vermischt. Und das muss überwunden werden. Wir hatten vor 2 Jahren mal, als wir das Yad Beyad 2 Projekt gemacht haben mit Juden, Arabern und Deutschen, eine Situation, die sehr spannungsreich war. Das war nach dem 7. Oktober, nach Beginn des Gaza-Kriegs. Und dann war so die Frage in der Gruppe von jungen Menschen, die wir da hatten, können wir überhaupt eins sein? Das sind alles gläubige Christen gewesen oder messianische Juden auch. Können wir eins sein, wo wir es doch eigentlich gar nicht sind, wenn wir auf die Situation schauen? Und dann hat ein guter Freund von mir, der mit mir im Leitungsteam war, ein Ägypter, der ein großes Herz hat für Israel, aber auch ein ganz großes Herz für seine arabischen Geschwister und im Palästinensergebiet, der sagte, wisst ihr was, an uns alle, wenn euch eure Identität als Deutscher, Israeli, Palästinenser, Jude, Araber, was auch immer ihr seid, wenn euch das wichtiger ist als eure Identität in Christus, dann seid ihr ein Hindernis für die Einheit im Leib Christi. Das hat bei uns allen sehr gesessen. Das wollte auch mancher mehr und mancher weniger hören. Aber ich merkte in dem Punkt, oh hier, das ist vielleicht ein Wort vom Herrn. Und habe dann gesagt in der Gruppe, okay, jetzt gehen alle mal spazieren und beten mal darüber und gucken, was es in ihrem Herzen bewegt. Und dann die Tage danach, wir haben so viele tolle Momente erlebt, die Gott uns geschenkt hat, auch in Verbindung mit anderen Menschen. Wir sind rausgegangen, haben den Menschen von Jesus erzählt und wir waren so überrascht von dem, was Gott tut. Aber wir mussten vorher auch an diese Identitätsfrage rangehen und die gerade dort unten in Israel, in Palästinensergebieten, das ist eine Herausforderung, vor der sie jeden Tag neu stehen. Wo ist meine eigentliche Identität? Und natürlich noch mal mehr, weil diese beiden Kulturen so sehr, Identität spielt so eine große Rolle und die ist dann verbunden auch mit dem Land, mit der Volksgruppe. Da haben wir wahrscheinlich als Deutsche auch aufgrund unserer Geschichte den Knacks, den wir erlebt haben, nicht so das Problem zu sagen, ich identifiziere mich jetzt gar nicht so stark als Deutscher. Ja, hat Vorteile und Nachteile, aber das ist in ihren beiden Kulturen, hat das auch mit einer starken Identifikation mit dem Volk und dem Land zu tun.
0: Das Motto des Philippusdienstes lautet vergeben, verändern, versöhnen. Und Ihnen war es auch wichtig zu betonen, dass es in dieser Reihenfolge geschieht. Ich hätte gedacht, erst verändern, dann vergeben, dann versöhnen. Und Sie haben die Reihenfolge vergeben, verändern, versöhnen. Warum muss das Vergeben vor der Veränderung kommen?
1: Durch das Vergeben kommt die Veränderung. Also, ich kann ja nicht erst Veränderung machen, damit Vergebung stattfindet, sondern ich muss für mich entscheiden, will ich vergeben. Also in erster Linie ist Vergeben ja kein emotionales Vorgehen, sondern ist eine Entscheidung, die ich treffe. Vergebung ist immer ein, will ich das oder will ich das nicht, und meine Gefühle dürfen hinterherkommen. So, wenn ich mich entschieden habe und sage, ja, ich vergebe, dann öffne ich meine Herzenstür dafür, dass Veränderung stattfinden kann. Deswegen Vergebung oder Vergeben, dann verändert sich etwas in mir ja auch. Und aus dem heraus kann Versöhnung wachsen. Versöhnung hat ja nicht nur mit mir zu tun, sondern auch mit dem anderen. Aber deswegen steht es am Ende dieser Dreierfolge, weil nachdem Vergebung passiert ist und Veränderung in meinem Herzen stattgefunden hat, kann es in die Versöhnung kommen. Und das muss durchlaufen, durchlebt werden.
0: Wie unterstützt Ihre Arbeit denn diesen Prozess konkret? Also ich stelle mir das jetzt mal vor, da ist vielleicht ein palästinensischer Christ aus dem Westjordanland, der in Israel arbeitet und am Checkpoint vielleicht Willkür erlebt. Da ist ein messianischer Jude, der mitbekommt, wie sich wieder ein Palästinenser in die Luft gesprengt hat. Selbst wenn der Wille da ist, den anderen nicht gleich zu verurteilen oder abzulehnen, das geht ja nicht so einfach. Was braucht es denn da ganz konkret dafür?
1: Manchmal ist es schwer zu lieben. Ich habe vor einigen Jahren, war ich in Bethlehem und dann gab es ein bisschen Tumult dort. Das ist üblich. Da standen israelische Soldaten und dann haben palästinensische Jugendliche mit Steinen geworfen, die haben mit Tränengas reagiert und so weiter. Und dann habe ich eine christliche Schwester dort gefragt, hey, wie ist denn das für dich, wenn du jetzt denkst, das könnte ein messianischer Jude oder eine Jüdin sein, die ihren Militärdienst da leisten? Und dann schaute sie mich an und sagte, well, sometimes it's hard to love. Also manchmal ist es schwer zu lieben, aber es bleibt immer eine Entscheidung. das hat mich sehr beeindruckt. Wir versuchen vor allem Begegnung zu schaffen. Das ist, glaube ich, der Hauptpunkt, mit dem überhaupt die Veränderung passieren kann oder dass Menschen dahin kommen, sich zu fragen, wie sieht es eigentlich in meinem Herzen aus gegenüber dem anderen? Und dann haben wir Projekte in Israel, die wir unterstützen, zum Beispiel zwischen arabisch-christlichen Gemeinden und messianischen Gemeinden, wo junge Erwachsene miteinander unterwegs sind, miteinander wandern und voneinander auch ihre Geschichten hören. Das ist das eine. Oder auch Leiter, die einmal im Jahr für einige Tage, 2 Tage, 3 Tage in die Wüste fahren und Gemeinschaft miteinander haben. Also weil das der Kern ist, auch um Veränderung, Vergebung, Versöhnung, all das möglich zu machen, braucht es Begegnung mit dem anderen, damit ich nicht in meinen Vorurteilen, mit meinen Erfahrungen und so weiter hängen bleibe. Wir haben dieses Yad Biyad 2-Projekt mit Juden, Arabern und Deutschen. Die sind alle zwischen 20 und 30 Jahre alt. Das findet einmal im Jahr in Deutschland statt. Und das ist mitunter, kann das auch sehr spannungsreich sein, weil zum Beispiel manche Gläubige aus dem Westjordanland mit Israel oder mit Juden nur Menschen in Uniform verbinden, die nicht für sie sind, sondern gegen sie. Aufgrund ihrer Erfahrungen oder von anderen, die sie gehört haben. Und dann in so einem sehr geschützten Setting sich zusammenzusetzen und zu sagen, hey, erzähl mir doch mal deine Geschichte. Und dann hören sie gegenseitig voneinander. Wir hatten vor einigen Jahren genau diese Situation, ein Palästinenser und ein Juden, der seinen Militärdienst vorher geleistet hatte, die Probleme hatten damit, sich anzunähern. Und dann haben sie am vorletzten Abend angefangen, miteinander zu reden und wollten ihre Geschichte, ganz persönliche Geschichte voneinander hören. Und auch, wie siehst du die Welt? Wie sehe ich die Welt? Die haben die ganze Nacht durchgeredet und am nächsten Morgen haben sie gesagt, wow, ich habe mehr von dem verstanden, was dich eigentlich bewegt. Und das ist so ein tolles Zeugnis, zu sehen, da, es braucht die Begegnung, damit Veränderung stattfinden kann.
0: Ja, danke für diese Geschichte. Ich finde das herausfordernd, weil ich denke, wie schwer fällt es mir, in meinem Alltag manchmal schon zuzuhören und aus meiner Bubble rauszugehen. Und wie viel schwerer ist das denn nochmal, wenn man in einem Umfeld lebt, wo es wirklich auch militärische Konflikte gibt? Zum Schluss noch die Frage, was möchten Sie unseren Hörerinnen und Hörern gerne aufs Herz legen? Wofür können Sie beten? Worüber lohnt es sich vielleicht auch einmal nachzudenken?
1: Ich glaube, die Ermutigung, die ich für alle habe, wenn sie schon mal im Land waren oder auch noch nicht oder wenn sie über das Thema Israel nachdenken, zum einen immer den Blick auf das Reich Gottes zu richten und zu gucken, okay Gott, wir leben alle in dieser Welt, aber die Bibel sagt, ihr seid in der Welt, aber nicht mehr von der Welt. Das heißt, Jesus hat uns rausgerufen aus dem, obwohl wir alle Teil unserer Kultur sind, dass wir, ich nenne es mal auf Englisch, eine Superculture, eine höhere Kultur darin leben, die wir nur leben können durch die Kraft Jesu, durch den Heiligen Geist in uns. Und dieses mehr in den Blick zu bekommen und zu sagen, auch auf die vielen Dinge, die ich sehe und höre in den Medien, immer wieder das Gebet im Herzen zu bewegen, Herr, schenk mir einen Blick für das Reich Gottes. Schenk mir einen Blick aus deinen Augen auf die Situation, dass ich auch in guter Weise dafür beten und es mir aufs Herz legen lassen kann. Und das andere, ein Gebet, wo wir uns eins machen mit unseren arabischen Geschwistern und den messianischen Geschwistern ist, lass uns beten, dass die Menschen in dieser Region den Messias erkennen. Immer mehr durch Menschen, die sie treffen, durch Träume und Visionen, all diese Dinge, aber dass der Messias sich zu erkennen gibt. Weil ich zutiefst überzeugt bin davon, wenn wir oft von der Lösung eines Konfliktes reden, und ich glaube, da sind wir uns eins mit dem, was unsere messianischen und arabischen Geschwister glauben, es wird keine Lösung für den Konflikt geben, wenn Jesus, der Friedefürst selbst, nicht dort hineinkommt, in die Herzen der Menschen und Heilung und Frieden bringt.
0: Vielen Dank, Ruben Sill, für Ihren Einblick in die Arbeit mit dem Philippusdienst, in den Einblick, wie es den Menschen in Israel geht, den palästinensischen Christen, den messianischen Juden. Ich wünsche Ihnen ganz viel Weisheit, Gelassenheit, mit der Spannung umzugehen, für Ihre Arbeit. Gottes Segen.
1: Vielen Dank Ihnen auch.
0: Ruben Sill war heute mein Gast. Ich habe mit dem Geschäftsführer des Philippusdienstes über eine Arbeit gesprochen, die Zeichen der Versöhnung setzt mitten in einem der schwierigsten Konflikte der Welt. Die Arbeit des Philippusdienstes ist davon überzeugt, Juden und Araber, Israelis und Palästinenser können im Glauben an Jesus Christus nicht nur nebeneinander existieren, sondern wirklich miteinander leben. Für Ruben Sill ist es eine Hoffnungsbotschaft für diese Welt, wenn Juden und Araber in dieser Region sagen, wir leben in Vergebung und Versöhnung miteinander, weil Gott uns zuerst geliebt hat, wir sind eins. Wenn Sie jetzt mehr über den Philippusdienst erfahren möchten, dann besuchen Sie unsere Webseite erfplus.de und alle Infos finden Sie natürlich auch in unserer ERF Plus App. Wenn Sie Fragen oder Anregungen zu dieser Sendung haben, dann schreiben Sie eine Mail an studio@erfplus.de. Mein Name ist Hanna Wilhelm. Bleiben Sie behütet und gesegnet und wenn Sie mögen, auf Wiederhören hier bei ERF Plus.
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4: Ich bin Silke Reich. Die Frau, die bei dem islamistischen Anschlag auf dem Berliner CSD getötet wurde, kam aus Polen. Das hat Berlins regierender Bürgermeister Wegner bestätigt. Sie war gemeinsam mit ihrer Tochter in der Hauptstadt.
5: Bei der Fahrt durch den Tiergarten wurden außerdem 29 Menschen verletzt, 4 von ihnen schwer. Die Charité teilt mit, dass sich ihr Zustand inzwischen weiter stabilisiert hat. Ein zweiter Verdächtiger ist inzwischen wieder auf freiem Fuß. Die Bundesanwaltschaft sieht keinen ausreichenden Tatverdacht gegen ihn. Der mutmaßliche Attentäter war gestern Abend bei einem Polizeieinsatz erschossen worden. Timo Wiesner, Redaktion.
4: In der CDU wächst der Ärger über den Umgang von Bundeskanzler Merz mit dem scheidenden Verkehrsminister Schnieder. Die CDU-Landtagsfraktion in Rheinland-Pfalz hat deshalb ein geplantes Treffen mit Merz in Berlin abgesagt. Sie kritisiert die Art der Ablösung Schnieders als schwer nachvollziehbar. Merz zeigte sich zuversichtlich, dass sich die Lage bis September wieder beruhigt. Porsche will bis 2035 in der Region Stuttgart weitere 5000 Stellen abbauen. Betroffen sind das Stammwerk in Stuttgart-Zuffenhausen und das Entwicklungszentrum in Weissach. Der Stellenabbau soll ohne betriebsbedingte Kündigungen erfolgen, unter anderem durch Altersteilzeit und freiwillige Vereinbarungen. Gleichzeitig investiert Porsche nach eigenen Angaben rund 2,1 Milliarden Euro in die beiden Standorte und sichert sie bis Ende 2035 ab. Die Bundeswehr unterstützt Frankreich im Kampf gegen die schweren Waldbrände im Südwesten des Landes. 2 Transporthubschrauber und Feuerlöschmaterial wurden in die Region Bordeaux geschickt. Der Einsatz ist zunächst auf 5 Tage angelegt. Die Brände haben bereits rund 42.000 Hektar Fläche zerstört. Mehr als 220.000 Menschen mussten ihre Häuser verlassen. Die CSU-Landesgruppe im Bundestag fordert für Deutschland eine Flotte mit mindestens 100.000 Drohnen in verschiedenen Größen für die Bundeswehr. Außerdem spricht sie sich für mehr als 1.000 Satelliten im All aus. Sie sollen unter anderem die Kommunikation, Aufklärung und den Austausch von Informationen verbessern. Über den Vorschlag beraten die CSU-Abgeordneten derzeit bei ihrer Sommerklausur im fränkischen Kloster Banz.
3: Die Nachrichten wurden bereitgestellt von Radio Aktuell. 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
4: Die aktuellen Temperaturen in Köln, Bonn 26 Grad, in Hamburg, Bremen und Berlin 21, in Dresden 22, in Frankfurt am Main 23, in Stuttgart 27, in München 28, in Erfurt 22 und in Münster 21 Grad. Heute wechselnd bewölkt im Osten und vom Nordwesten bis zum Erzgebirge, teils auch stärker bewölkt und dort auch noch einzelne Schauer. Sonst vor allem im Südwesten sowie im Nordseeumfeld zunehmend sonnig. Höchstwerte im Norden 18 bis 23 Grad, sonst 23 bis 29 Grad mit den höchsten Werten am Oberrhein. Morgen im Norden und Nordosten bei Höchstwerten von 20 bis 27 Grad durchziehende Wolkenfelder, aber nur örtlich etwas Regen. Im großen Rest des Landes bei 26 bis 31, am Oberrhein bis 33 Grad viel Sonnenschein.
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Pastor Burkhard Heupel über Gott, die Welt und das Leben. Vorgelesen von Daniel Kopp. Unser Spinett ist verstimmt. Da helfen nur der Stimmschlüssel, ein gutes Gehör, etwas Erfahrung und Fingerspitzengefühl. Zudem ist die Seite des großen Fis gerissen. Hier hilft nur das Know-how des Fachmanns. Er will eine entsprechende Seite herstellen. Entsprechende Infos dafür hat er in Text und Bild erhalten. Musikinstrumente können verstimmt sein. Menschen auch. Die Ursachen sind vielleicht ähnlich. Wetterumschwung, Temperaturunterschiede, das Alter oder einfach eine zwischenmenschlich desolate Situation. Alles andere ist harmonisch. Auch die Lösung ist ähnlich. Braucht das Musikinstrument die Reparatur, dann ist es bei Menschen vielleicht die Heilung. Menschen und Instrumenten tun grundsätzlich eine gewisse Pflege und Aufmerksamkeit gut, damit die Harmonie stimmt. Natürlich sind Menschen komplexer und emotionale Stimmigkeit beim Menschen hat eine deutlich tiefere Dimension als die reine Tonhöhe beim Instrument. Ich frage mich, wie ich wieder klangvoll und damit genießbar für mich selbst und mein Umfeld werde, wenn es zur Verstimmung gekommen ist. Mag sein, dass alle Saiten gespannt sind, oder sind sie überspannt? Vielleicht ist der Grund auch genau das Gegenteil, es fehlt an Spannung und man hat einfach einen Durchhänger. Für Verstimmung kann auch Trauer oder eine Depression die Ursache sein. Dann klingen die persönlichen Saiten nicht in Dur, sondern in Moll. Was tun? Nun, die Möglichkeiten sind vielfältig. Entspannung und gesunde Ernährung, Begegnung und Bewegung, Lesen oder Lümmeln, Schlafen oder Schaffen. All das kann dazu beitragen, dass die menschliche Verstimmung sich in Harmonie wandelt. Vielleicht ist es gut, sich an den Fachmann zu wenden, der die Gefühle erschaffen hat und damit auch für Verstimmungen aller Art Ansprechpartner sein kann. Hin und wieder ist es das Denken, das einen großen Einfluss auf die Gefühlswelt hat und für Verstimmung sorgt und eine Korrektur benötigt. Manchmal ist es Gott, der mir hilft, wieder in Harmonie zu leben. Derzeit lerne ich ein Lied aus dem Gesangbuch auswendig und merke, wie sich meine Gedanken auf den Text und Inhalt richten. Ein andermal hilft Stille, um Sorgen und Lasten bei Gott abzuladen. Oder sich auf die Liebe Gottes konzentrieren. Auch das kann Kraft und Orientierung schenken. Gut gestimmt, in Harmonie und Frieden leben, mit sich, Gott und anderen, das ist eine Ursehnsucht von Menschen. 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

0: Ich werde geliebt, das Lied der Woche von Lukas Linder. Mit diesem Song hat der Autor eine längere Reise hinter sich, denn der Refrain lag 3 Jahre in der Schublade unvollendet. Lukas Linder erklärt, wie es dazu kam.
1: Oft ist es so, dass ich Songs schreibe innerhalb von einer Stunde. Das heißt, irgendwie ist es so, als wäre der Song schon da, er schwebt irgendwie über mir oder in mir und ich muss nur danach greifen. Und bei dem Song war es aber ganz anders. Dieses ich werde geliebt, einfach weil es mich gibt. Diese Zeile und dann auch die Melodie dazu. Und es war so, dass ich, als ich das geschrieben hatte, saß ich in meinem Studio und war so krass aufgelöst. Ich habe so viel geweint, weil mich das so berührt hat irgendwie in dem Moment. Und nicht, weil ich irgendwie dachte, ah ja, und ich bin total freudig aufgelöst, weil ich irgendwie dachte, ja, das so ist es, sondern es war eher so, dass ich dachte, ich singe hier etwas, was eigentlich, ja, ich fühle, dass das die Wahrheit ist, aber ich kann es nicht fühlen und nicht annehmen und nicht akzeptieren, dass es so ist, dass ich geliebt bin oder dass ich geliebt werde.
0: Und so landete der Song unvollendet in der Schublade. Warum Sie ihn jetzt, Jahre später, doch zu hören bekommen, das erfahren Sie morgen in der nächsten Folge des Lied der Woche.
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2: Ich bin Silke Rech. Nach dem islamistischen Anschlag auf den Berliner CSD fordert Bundeskanzler Merz schärfere Gesetze gegen Gefährder. Außerdem soll geprüft werden, wie sich die Bewegungsfreiheit potenzieller Straftäter stärker einschränken lässt.
3: Die Frau, die bei dem Anschlag getötet wurde, kam aus Polen. Berlins regierender Bürgermeister Wegner sagte, die 65-Jährige sei mit ihrer Tochter in Berlin gewesen. Insgesamt wurden 29 Menschen verletzt, 4 von ihnen schwer. Ein zweiter Verdächtiger ist inzwischen wieder auf freiem Fuß. Noah Ulrich, Redaktion.
2: Die CDU hat Franziska Hoppermann zur neuen Generalsekretärin gewählt. Die Bundestagsabgeordnete aus Hamburg übernimmt den Posten von Carsten Linnemann, der neuer Bundesgesundheitsminister wird. Unterdessen gibt es weiter Kritik an der Entlassung von Verkehrsminister Patrick Schnieder. Vor allem aus Rheinland-Pfalz kommt Widerstand gegen Bundeskanzler Merz und seine Personalentscheidungen. An der französischen Atlantikküste ist der riesige Waldbrand zwar stabilisiert, aber noch nicht unter Kontrolle. Mehr als 2500 Feuerwehrleute, Soldaten und Löschflugzeuge sind weiter im Einsatz. Seit vergangener Woche wurden mehr als 220.000 Menschen in Sicherheit gebracht. Die Behörden warnen vor einer neuen Hitzewelle, die die Löscharbeiten erschweren könnte. Auch in Spanien und Italien kämpfen Einsatzkräfte weiter gegen mehrere große Waldbrände. Die Ölpreise sind nach dem Ende der jüngsten US-Angriffe auf den Iran deutlich gefallen. Der Preis für ein Fass der Nordseesorte Brent sank zeitweise unter $88 und lag zuletzt wieder bei gut $90. Hintergrund ist die Hoffnung auf eine Entspannung im Konflikt zwischen den USA und dem Iran. Später stiegen die Preise wieder leicht, nachdem Berichte über eine mögliche neue US-Offensive für Unsicherheit sorgten. Der Autobauer Porsche will in den kommenden Jahren weitere 5.000 Stellen abbauen. Das haben Unternehmen und Betriebsrat nach einer Betriebsversammlung bekannt gegeben. Zusammen mit den bereits angekündigten Einsparungen sollen damit rund 8.900 Arbeitsplätze wegfallen. Der Stellenabbau soll sozialverträglich erfolgen, etwa über Alters-, Teilzeit- und freiwillige Aufhebungsverträge. Die Standortsicherung für die Werke wurde bis 2035 verlängert.
1: Die Nachrichten wurden bereitgestellt von Radio Aktuell. 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
2: Die aktuellen Temperaturen in Köln-Bonn 27 Grad, in Hamburg 20, in Bremen 21, in Berlin 22, in Dresden 21, in Frankfurt am Main und Stuttgart 27, in München 24, in Erfurt und Münster 22 Grad. In den kommenden Stunden im Norden und Osten teils noch wolkig und örtlich nur wenige Tropfen, sonst gering bewölkt oder klar und trocken. Morgen im Norden und Nordosten bei Höchstwerten von 20 bis 27 Grad durchziehende Wolkenfelder, aber nur örtlich etwas Regen. Im großen Rest des Landes bei 26 bis 31, am Oberrhein bis 33 Grad viel Sonnenschein.
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1: Küstenkind. Ich trage ein Küstenkind in mir, das jubelnd über Dünen rennt, das mit den Füßen tief im Sand die Nordsee sein Zuhause nennt. Ich bin als Stadtmädchen geboren, an Hauptstraßen und Zebrastreifen, doch mein Wellenherz drängt mich, nach Wollmütze und Cape zu greifen. Ich will in bunter Regenjacke staunend vor den Fluten stehen, mit sturmverwirrtem Haar im Mund den Körper in die Winde legen. Ich möchte rennen, bis die Luft der Stadt aus meinen Lungen weicht und nichts als frischer Nordseewind in mir durch Herz und Seele peitscht. Kann das bitte für immer sein? Die Freude und die Leichtigkeit, der Lärm verschluckt vom Wellengang und ich, die über Strände streift. Ich muss nirgendwo pünktlich sein. Der Leuchtturm leuchtet mich heut heim. Im Anbetracht der Weite bin ich klein und würd's gern immer sein. Erfüllt von einer Zufriedenheit, die sich aus Luft und Meersalz speist, gewärmt von 100 Schichten Stoff und losgelöst von Raum und Zeit. Ich bin als Stadtmädchen geboren, doch das ist nur mein halber Teil. Der andere ist ein Küstenkind. Und der ist wild und bunt und frei.
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2: Jeder weiß, wie schwer es ist, wenn man jemanden vermisst, den man unbeschreiblich liebt.

0: Eine der tiefsten und tröstlichen Erfahrungen glaubender Menschen in der Bibel ist die eines Zuspruchs in unserer Seele. Eine Ahnung und Hoffnung unseres inneren Bewusstseins verdichtet sich zu einer Gewissheit. Gott, das Höchste, die Liebe und die Weisheit, die Gnade und das Geheimnis des Lebens sprechen uns zu: Ich will mit dir sein, mit dir gehen, dich begleiten und dir zur Seite stehen. Das soll uns Mut und Zuversicht geben, wenn das Leben zäh, hart und manchmal überaus schwierig wird. Etwas von Gott, von Jesus, von seinem Geist, ein innerer Beistand und Trost wird immer mit uns gehen. Darauf dürfen wir vertrauen.
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1: beim Aufstehen schon zu spät. Der Wecker klingelt und ich bin schon zu spät dran. Gefühlt zumindest. Beim Zähneputzen startet meine innere To-Do-Liste einen bedrohlichen Angriff. Einen Kampf zwischen heutigem Zeitkontingent und Machbarkeit aller Aufgaben innerhalb von 8,5 Stunden. Ich finde To-Do-Apps ja wirklich klasse. Nichts wird vergessen und alles wird geschafft. Irgendwann zumindest. Priorität 1, Priorität 2, Priorität unwichtig. Wie viel Zeit ich schon mit dieser App verbracht habe und was ich in der Zeit nun wirklich hätte schaffen können, steht in den Sternen. Verstehen Sie mich bitte nicht falsch, dies ist kein Angriff auf To-Do-Apps, die finde ich klasse. Aber was ich heute wieder merke ist, dass ich da eine kleine App habe, die mich so fordert wie kaum eine andere. Die so tief in alle Bereiche des Lebens dringt, dass ich versucht bin, Luft holen und entspannen als täglich wiederkehrende Aufgabe einzutragen. Schade, dass ich gerade das aus dem Blick verloren habe. So, einmal durchatmen und ein wenig zur Ruhe kommen. Was ist mir wirklich wichtig? Worauf kann ich mich heute fokussieren? Es gibt Tage, die mich erschlagen und an denen ich denke, dass ich es nicht schaffen kann. Jesus sagt, sorgt euch nicht um morgen, der morgige Tag wird für sich selber sorgen. Sehr weise. Also, locker bleiben und eins nach dem anderen tun. Alles andere ergibt sich. Und die To-Do-App bleibt für heute mal geschlossen.
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1: Ich bin Silke Rech. Nach dem islamistischen Anschlag auf den Berliner CSD fordert Bundeskanzler Merz schärfere Gesetze gegen Gefährder. Außerdem soll geprüft werden, wie sich die Bewegungsfreiheit potenzieller Straftäter stärker einschränken lässt.
2: Die Frau, die bei dem Anschlag getötet wurde, kam aus Polen. Berlins regierender Bürgermeister Wegner sagte, die 65-Jährige sei mit ihrer Tochter in Berlin gewesen. Insgesamt wurden 29 Menschen verletzt, 4 von ihnen schwer. Ein zweiter Verdächtiger ist inzwischen wieder auf freiem Fuß. Noah Ulrich, Redaktion.
1: Die CDU hat Franziska Hoppermann zur neuen Generalsekretärin gewählt. Die Bundestagsabgeordnete aus Hamburg übernimmt den Posten von Carsten Linnemann, der neuer Bundesgesundheitsminister wird. Unterdessen gibt es weiter Kritik an der Entlassung von Verkehrsminister Patrick Schnieder. Vor allem aus Rheinland-Pfalz kommt Widerstand gegen Bundeskanzler Merz und seine Personalentscheidungen. An der französischen Atlantikküste ist der riesige Waldbrand zwar stabilisiert, aber noch nicht unter Kontrolle. Mehr als 2500 Feuerwehrleute, Soldaten und Löschflugzeuge sind weiter im Einsatz. Seit vergangener Woche wurden mehr als 220.000 Menschen in Sicherheit gebracht. Die Behörden warnen vor einer neuen Hitzewelle, die die Löscharbeiten erschweren könnte. Auch in Spanien und Italien kämpfen Einsatzkräfte weiter gegen mehrere große Waldbrände. Die Ölpreise sind nach dem Ende der jüngsten US-Angriffe auf den Iran deutlich gefallen. Der Preis für ein Fass der Nordseesorte Brent sank zeitweise unter $88 und lag zuletzt wieder bei gut $90. Hintergrund ist die Hoffnung auf eine Entspannung im Konflikt zwischen den USA und dem Iran. Später stiegen die Preise wieder leicht, nachdem Berichte über eine mögliche neue US-Offensive für Unsicherheit sorgten. Der Autobauer Porsche will in den kommenden Jahren weitere 5.000 Stellen abbauen. Das haben Unternehmen und Betriebsrat nach einer Betriebsversammlung bekannt gegeben. Zusammen mit den bereits angekündigten Einsparungen sollen damit rund 8.900 Arbeitsplätze wegfallen. Der Stellenabbau soll sozialverträglich erfolgen, etwa über Alters-, Teilzeit- und freiwillige Aufhebungsverträge. Die Standortsicherung für die Werke wurde bis 2035 verlängert.
0: Die Nachrichten wurden bereitgestellt von Radio Aktuell. 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
1: Die aktuellen Temperaturen in Köln-Bonn 27 Grad, in Hamburg 20, in Bremen 21, in Berlin 22, in Dresden 21, in Frankfurt am Main und Stuttgart 27, in München 24, in Erfurt und Münster 22 Grad. In den kommenden Stunden im Norden und Osten teils noch wolkig und örtlich nur wenige Tropfen, sonst gering bewölkt oder klar und trocken. Morgen im Norden und Nordosten bei Höchstwerten von 20 bis 27 Grad durchziehende Wolkenfelder, aber nur örtlich etwas Regen. Im großen Rest des Landes bei 26 bis 31, am Oberrhein bis 33 Grad viel Sonnenschein.
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3: Wir hören aus dem Neuen Testament, aus dem Johannesevangelium, Kapitel 6, die Verse 28 bis 40.
4: Da fragten sie ihn: Was sollen wir tun, dass wir Gottes Werke wirken?
5: Jesus antwortete und sprach zu ihnen:
6: Das ist Gottes Werk, dass ihr an den glaubt, den er gesandt hat.
5: Da sprachen sie zu ihm:
7: Was tust du für ein Zeichen, damit wir sehen und dir glauben? Was für ein Werk tust du? Unsere Väter haben in der Wüste das Manna gegessen, wie geschrieben steht, er gab ihnen Brot vom Himmel zu essen.
5: Da sprach Jesus zu ihnen:
6: Wahrlich, wahrlich, ich sage euch, nicht Mose hat euch das Brot vom Himmel gegeben, sondern mein Vater gibt euch das wahre Brot vom Himmel. Denn Gottes Brot ist das, das vom Himmel kommt und gibt der Welt das Leben.
5: Da sprachen sie zu ihm:
7: Herr, gib uns alle Zeit solches Brot.
5: Jesus aber sprach zu ihnen:
6: Ich bin das Brot des Lebens. Wer zu mir kommt, den wird nicht hungern, und wer an mich glaubt, den wird nimmermehr dürsten. Aber ich habe euch gesagt, ihr habt mich gesehen und glaubt doch nicht. Alles, was mir mein Vater gibt, das kommt zu mir. Und wer zu mir kommt, den werde ich nicht hinausstoßen. Denn ich bin vom Himmel gekommen, nicht damit ich meinen Willen tue, sondern den Willen dessen, der mich gesandt hat. Das ist aber der Wille dessen, der mich gesandt hat, dass ich nichts verliere von allem, was er mir gegeben hat, sondern dass ich's auferwecke am jüngsten Tage. Denn das ist der Wille meines Vaters, dass wer den Sohn sieht und glaubt an ihn, das ewige Leben habe. Und ich werde ihn auferwecken am jüngsten Tage.
3: Das war der Bibeltext für den heutigen Tag, entnommen aus der großen Hörbibel mit freundlicher Genehmigung der Deutschen Bibelgesellschaft. Hier noch einmal die Bibelstelle. Johannesevangelium Kapitel 6, die Verse 28 bis 40. Gedanken dazu kommen jetzt von Simone Unger aus Bad Neuenahr Ahrweiler.
8: Alle machen Druck. Maxi sitzt in ihrer ersten Therapiestunde. Sie ist 18 Jahre jung und soll endlich in die Gänge kommen. Die Therapeutin erfährt vom großen Erwartungsdruck der Familie. Maxi hat zu funktionieren. Sie sagt leise: Ich muss doch erst wissen, was und wohin ich will. Ich brauche Zeit. Die hat sie offensichtlich nicht. Die Schlussfolgerung von Maxi: So wie ich bin, bin ich nicht richtig und nichts wert. Sie ist auf Sinnsuche. Wer bin ich überhaupt? Kennen Sie das auch, mithalten und funktionieren zu müssen? Oder ihrer Leistung wegen geliebt zu werden? Auch im Johannesevangelium geht es um menschliche Leistung, Werke, Erwartungen, aber gleichzeitig auch um einen ungestillten Hunger. Maxi hat sich nicht beschwert, dass sie materiell Hunger leidet. Ihre Seele leidet. Sie fühlt sich wie im Sturm auf tosendem Wasser. Sie fühlt sich nicht ernst genommen. Während meiner Praxistätigkeit habe ich erfahren, dass der menschliche Hunger nach Wertschätzung, Liebe und Annahme die Hauptsehnsucht ist. Und man tut sehr viel dafür, oftmals Ungesundes oder gar Schädliches, um diesen Mangel zu stillen. Letztlich ist aber unsere Ursehnsucht der Hunger nach Gott, dem Vater. In 1. Mose 2, Vers 7 steht: Der Mensch wurde eine lebendige Seele. Dafür wird das hebräische Wort Nefesh verwendet. Es meint im hebräischen Denken den Menschen als Ganzes, als Einheit von Körper und Lebensgeist. Folglich muss auch unser Hunger ganzheitlich sein. So haben wir gleichzeitig einen Hunger nach irdischem und nach himmlischem. Gott selbst ist der Urheber von Hunger nach Himmlischem, der Unendlichkeit und dem Sinn. In Prediger 3, Vers 11 steht: Gott hat die Ewigkeit in unser Herz gepflanzt. Ich liebe diese Wahrheit. Der Mensch ist für mehr als das Irdische geschaffen. Im Endlichen kommt sein Herz nicht vollständig zur Ruhe. Cicero bekennt am Ende seines philosophischen Lebenswerkes: Nachdem ich alles durchgemacht habe, finde ich nichts, das mir Ruhe brächte. Augustinus hingegen prägt den Satz: Unruhig ist unser Herz, bis es ruht in dir, o Gott. So trennend ihr Fazit auch ausgefallen ist, sie vereint doch ihr Hunger nach Himmlischem. Gott hat diese Sehnsucht auch in ihrem Herzen verankert. Es ist ein göttlicher Hinweis auf unsere Herkunft und Bestimmung. Im heutigen Bibelabschnitt spricht Jesus die Seele an, die genährt werden will, wie der Körper. Geografisch sind wir in Kapernaum. Dort findet die Volksmenge Jesus. Sie wollen weiter mit irdischem Brot versorgt werden. Jesus durchschaut sie und sagt: Schafft euch Speise, die nicht vergänglich ist, sondern die bleibt zum ewigen Leben. Die wird euch der Menschensohn geben. denn auf dem ist das Siegel Gottes des Vaters. Jesus geht es um den inwendigen Menschen. Beschafft euch von mir unvergängliche Speise für eure Seelen. Was ist gemeint mit dem Siegel Gottes auf Jesus, dem Menschensohn? Wenn etwas beglaubigt wird, wird es auch besiegelt. Wie ein Siegel einen Willen oder eine Urkunde beglaubigt, so hat Gott durch das Siegel seinen Sohn gekennzeichnet, um uns die unvergängliche Speise zu geben. Es geht Jesus um die innere Nahrung, die uns fehlt. Er sagt, ich fehle in eurem Leben. Die Volksmenge ist blind für Gottes Botschaft. Sie fragen Jesus nach Irdischem. Was tust du für ein Zeichen, damit wir sehen und dir glauben? Siehe, was Mose vollbrachte, das waren Zeichen, als das Manna vom Himmel kam. Solche Wunder sollst du, Jesus, noch übertreffen, damit wir glauben können. Das Volk braucht sichtbare Zeichen, um zu glauben. Herr, gib uns alle Zeit dieses Brot. Jesus aber sagt, ich bin das Brot des Lebens. Wer zu mir kommt, der wird nicht hungern. Der Glaube an Jesus, sein Tod am Kreuz, schenkt das Leben über das irdische Leben hinaus. Am Ende unseres Textabschnitts sagt Jesus, dass sein Vater das Leben denen geben will, die ihn sehen und an ihn glauben. Er will sie auferwecken am jüngsten Tag. Das ist das Heilsversprechen von Jesus, dass sein Vater den Menschen Gutes tun will. Er will, dass sie seinen Sohn Jesus finden. Wie können sie ihn finden? Indem sie Jesus als den erkennen, der er ist, und ihm vertrauen. Die Zusage, am jüngsten Tag auferweckt zu werden, bedeutet, dass der Tod nicht das Ende ist. Es ist das Versprechen, dass Menschen, die an Jesus glauben, bei Gott weiterleben werden. Die Wüstenzeit von Maxi endet, als sie erkennt, wer ihre Seele wirklich satt macht. Sie findet in Jesus einen sicheren Hafen und Ankerplatz, Schutz, Orientierung und Lebenssinn. Sie kann sich jetzt mit dem Zitat von Augustinus wiederfinden. Unruhig ist mein Herz, bis es ruht in dir, o Gott. In der Beziehung zu Jesus hat Maxi auch die Antwort auf ihre Wer-bin-ich-Frage gefunden. Sie kann erkennen, dass sie nach dem Bilde Gottes geschaffen ist, was ihr eine unantastbare Würde verleiht. Ihr wahrer Wert wird für sie jetzt fassbar. Mit Jesus wird auch Maxis Identität neu definiert. In ihrer neuen Identität weiß sie sich in allen lebenswichtigen Bedürfnissen von Jesus genährt und getragen. Jesus selbst identifiziert sich mit dem alttestamentlichen Gottesnamen Ich bin, der ich bin. Als der Ich bin das Brot des Lebens und unterstreicht damit seine göttliche Identität. Neugierig geworden? Maxi hatte viele Fragen und fand Antworten darauf. Wer bin ich? Wer ist Jesus? Wer macht mich wirklich satt? Ich wünsche Ihnen, dass Maxi Sie ermutigt, sich auf den Weg zu Antworten auf diese Fragen zu machen. Ganz egal, in welchen Umständen Sie sich gerade befinden. Oder fragen Sie ihn doch gleich selbst. Jesus, wer bist du wirklich?
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1: 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Der Laden der unerfüllten Träume heißt der Roman, aus dem wir ab heute vorlesen. Schauplatz der Geschichte ist ein Tante-Emma-Laden in einer amerikanischen Kleinstadt. Im liebevoll geführten Familienbetrieb ist nicht alles so harmonisch, wie es scheint. Eine unerfüllte große Liebe, eine arrangierte Ehe und Familiengeheimnisse werfen ihre Schatten. Wie die Wahrheit schließlich ans Licht kommt und was das mit den Menschen macht, das hören Sie in dieser Woche im Lesezeichen. Herzlich willkommen zu einer bewegenden Erzählung von Amanda Cox. Mein Name ist Simone Nickel.

0: In ihrem Generationenroman »Der Laden der unerfüllten Träume« erzählt die amerikanische Autorin Amanda Cox von drei starken Frauen. Von Glory Ann, ihrer Tochter Rosemary und ihrer Enkelin Sarah. Alle drei müssen Verluste verkraften. Was Glory Ann als 19-Jährige erlebt hat, das hören Sie heute im Lesezeichen. Miri Langenbach nimmt uns nun mit in den Sommer 1965.
1: Glory Ann schleppte sich die Treppe hinab, während das Morgenlicht sie in einen weichen, warmen Schein hüllte. Der perfekte Tag für die Juni-Hochzeit, die nie stattfinden würde. Ihre Mutter stand am Fuß der Treppe und massierte sich die Schläfe. »Schatz, bitte zieh dich um. Es ist ein wunderschöner Sommertag. Dieses schwarze Kleid raubt deinem Gesicht jede Farbe.« Die Blässe kam wahrscheinlich eher daher, dass sie lange über der Porzellantoilette gehangen hatte. Aber für das Privileg, Jimmys Kind auszutragen, nahm Glory Ann gern jede Last auf sich. »Ich bin in Trauer«, sagte sie. Wen interessierte es schon, dass niemand mehr Trauerkleidung trug? Das schwarze Kleid war ihre Art, aller Welt zu zeigen, wie viel er ihr bedeutet hatte. Ihre Mutter seufzte schwer und ließ die Schultern hängen. »Ich weiß, dass du dachtest, du würdest ihn lieben.« Das war es. Das war der eigentliche Grund, warum Mutter nicht gefiel, dass Glory Ann seit einem Monat in diesem schwarzen Kleid durchs Haus schlich. »Mutter!« Glory Ann hoffte, ihr Tonfall genügte als Warnung. Sie wollte dieses Gespräch nicht schon wieder führen. Nach der Kernschmelze am Esstisch, als sie ihren Eltern endlich das Geheimnis gebeichtet hatte, das sie wochenlang für sich behalten hatte, dass sie, die Pfarrerstochter, mit 19 schwanger war. »Unehelich!« Mamas Reaktion würde sie für den Rest ihres Lebens nicht vergessen. Die ersten Worte aus dem Mund ihres Vaters waren gewesen: »Was machen wir jetzt? Einen Toten kannst du nicht heiraten, Glory Ann!« Während sie wie erstarrt auf der Treppe stehen blieb, tauchte ihr Vater neben Mutter auf. Er hatte die Zeitung in der Hand und seine Lesebrille über die Stirn hochgeschoben. Sein Gesicht war von tiefen Falten gezeichnet und grau. Das schöne Morgenlicht konnte die Last, die ihren Vater niederdrückte, genauso wenig wegnehmen wie Glory Anns Trauer. Ihre Mutter rieb über ihren schmalen Nasenrücken. »Jetzt geh und zieh dein schönes gelbes Kleid an, das mit den aufgestickten weißen Blümchen, bitte.« Anscheinend wollten ihre Eltern Glory Ann bei ihrem heutigen Besuch bei alten Freunden nicht nur dabei haben, sondern erwarteten auch, dass sie die Rolle des kleinen Sonnenscheins spielte. Beide sahen so erschöpft aus, dass sie ihrer Bitte nachkam. Glory Ann fügte sich fast immer. Deshalb war es für ihre Eltern auch so ein großer Schock gewesen, dass Jimmy und sie, die Vorzeigekinder einer guten christlichen Erziehung, zu weit gegangen waren. Nur dieses eine Mal hatte sie geschworen, aber sie hatte ihren Eltern angesehen, dass sie ihr das nicht glaubten. Dabei war es wirklich nur dieses eine Mal passiert. In einem Moment voller Tränen und Angst, Trauer und Hoffnungen. Jimmy war in den Krieg eingezogen worden und trotz seiner Tapferkeit hatte er dort drüben keine 5 Minuten überlebt. Das hatte sie gewusst. Seine tiefsinnigen blauen Augen waren dazu geschaffen gewesen, grüne Maisfelder unter der Sonne des Südens zu bewundern und nicht die Grauen des Krieges in Vietnam mit ansehen zu müssen. Vor dem ovalen Spiegel zog Glory Ann das schwarze, schlicht geschnittene Kleid aus und betrachtete die cremefarbene Figur ihres Spiegelbilds. Ihre Hand legte sich auf die leichte Wölbung ihres Bauchs. Auf die Stelle, an der ein wenig von ihr und ein wenig von Jimmy heranwuchs. Ein Same der Liebe. Vielleicht hätte er nicht gesät werden dürfen, aber trotz der Schmach, die sie und ihre Familie ertragen müssten, konnte sie sich nicht überwinden, ihre Schwangerschaft zu bereuen. Nachdem sie in das fröhliche Kleid geschlüpft war, wie ihre Mutter es verlangt hatte, zähmte sie ihre eigensinnigen schwarzen Locken und kniff sich in die Wangen, damit sie ein wenig Farbe bekamen. Als sie zum Auto hinausging, stellte ihr Vater gerade einen kleinen Koffer in den Kofferraum. Sie dachte, Mutter bringt der Frau, die wir besuchen, anscheinend Stoffreste zum Kilten mit. »Ich bin bereit«, sagte Glory Ann. Als er ihre Stimme hörte, hob er den Kopf und blickte sie überrascht an. »Du siehst hübsch aus.« Sie setzte das nette Lächeln auf, das er erwartete. Die letzte Zeit war angespannt genug gewesen. Sie wollte an diesem schönen Frühsommertag eine angenehme Zeit mit ihren Eltern verbringen. Was sie getan hatte, konnte sie nicht ändern, aber sie könnte den heutigen Tag gut gestalten. Sie öffnete die hintere Tür des hellbraunen Cadillacs. »Setz dich doch zu mir nach vorne«, sagte ihr Vater. »Aber Mama!« »Deine Mutter hat sich mit Kopfschmerzen ins Bett gelegt.« Er wandte den Blick ab. »Wir fahren zu zweit.« Trotz ihrer Versuche, während der Fahrt ein Gespräch zu führen, saß ihr Vater steif hinter dem Lenkrad und gab nur knappe, einsilbige Antworten. Glory Ann gab es schließlich auf und starrte durchs Fenster auf die grünen Felder. Es war alles andere als leicht gewesen, ihren Eltern zu beichten, was Jimmy und sie getan hatten. Dieses Geheimnis hatte sie eigentlich mit ins Grab nehmen wollen, aber einige Geheimnisse wollten ans Licht kommen. Einige Geheimnisse wuchsen mit der Zeit und entwickelten ein Eigenleben. Was dachte Papa jetzt von ihr? Liebte er sie noch oder machte er sich mehr Gedanken darüber, wie die kleine Gemeinde reagieren würde, wenn die Leute begriffen, dass der Pfarrer nicht einmal verhindern konnte, dass seine eigene Tochter vom richtigen Weg abwich? Eine Stunde später fuhren sie in eine Kleinstadt namens Brighton, in der es nur eine einzige Ampel gab. Ihr Vater stellte das Auto vor einem Gebäude ab, das aussah, als wäre es früher einmal ein Bahnhof gewesen. Auf den Gleisen davor, die von Unkraut überwuchert waren, fuhren schon lange keine Züge mehr. Auf dem Schild über der Tür stand »Old Depot Grocery«. Ihr Vater stellte den Motor ab und lehnte die Stirn ans Lenkrad. »Papa?« Er richtete sich wieder auf und schaute sie mit einem schmalen Lächeln an. »Bist du bereit?« »Wozu bereit?« Sie hatte gedacht, sie würden Bekannte besuchen. Warum wollte er in einem kleinen Lebensmittelgeschäft einige Orte entfernt einkaufen gehen? »Clarence Clearwater ist ein sehr netter Mann. Seine Eltern waren mit meiner Familie gut befreundet. Das hier ist sein Laden.« »Okay.« Sie legte den Kopf schief. Warum sollte sie sich für Clarence Clearwater und diesen Lebensmittelladen interessieren? Vater zögerte und sein Mund bewegte sich, als wolle er mehr sagen. »Komm, wir gehen hinein und ich stelle dich ihm vor.« Glory Ann stieg aus dem Auto und betrachtete die Leute, die auf dem Gehweg kamen und gingen. Die neugierigen Blicke, die sie erntete, machten deutlich, dass in einer Kleinstadt wie dieser neue Gesichter Aufsehen erregten. Einige der Passanten waren wettergegerbte Farmer in abgetragenen Arbeitsoveralls. Andere waren ähnlich gekleidet wie sie und trugen moderne Kleidung. Aber alle diese Leute schienen hierher zu gehören, wie Stoffstücke, die auf einer Patchworkdecke zusammengenäht waren. Sie folgte ihrem Vater. Welche Blicke würde sie ernten, wenn sich ihre Schwangerschaft nicht mehr verbergen ließe? Wie würde ihre eigene Kleinstadt sie behandeln? Immerhin war sie der kleine Liebling mit der melodischen Stimme, der zierlichen Figur und dem züchtigen Verhalten gewesen, der Sonnenschein, den jeder mochte. Jetzt war sie eine gefallene Frau. Sie warf die Schultern zurück und beschleunigte ihre Schritte. Sie musste sich einfach eine dickere Haut zulegen, den Kopf heben und die anderen mit funkelnden Augen warnen, nichts Falsches zu sagen. Ihre Tage als schüchterne Pfarrerstochter waren vorbei. Sobald sie den Laden betraten, steuerte ihr Vater auf einen Mann mit grüner Kaufmannsschürze zu. Er war wahrscheinlich 10 Jahre älter als sie. Er war groß, hatte aber eher schmale, gebeugte Schultern und eine krumme Nase, die aussah, als hätte er sie ein- oder zweimal gebrochen, ohne sie wieder begradigen zu lassen. Aber seine etwas zu eng zusammenstehenden braunen Augen waren sanft und freundlich. Ihr Vater nickte dem Mann zu und sie führten ein kurzes, geflüstertes Gespräch. »Komm zu mir, Glory Ann. Ich möchte dich gern vorstellen. Das ist Clarence Clearwater.« Glory Ann gab dem Mann die Hand. Der Fremde drückte sanft ihre Hand und schaute sie fragend an. Dann nickte er entschieden und wandte sich ihrem Vater zu. »Sir, es ist mir eine Ehre, Ihre Tochter zu heiraten.« Die Luft wurde plötzlich drückend heiß. Vor Glory Anns Augen verschwamm alles und der Raum schien zu schwanken. Starke Arme legten sich um sie und ihre Welt wurde genauso schwarz wie das Kleid, das sie an diesem Morgen angezogen hatte. Licht drang wieder zu ihr durch. Glory Ann lag auf etwas Weichem, Modrigem. Die Luft war von tanzenden Staubkörnern und leisen Stimmen erfüllt. Sie setzte sich mühsam auf und stellte fest, dass sie auf einem schmuddeligen Sofa in einem vollgepferchten Büro lag, das von einer grünen Schreibtischlampe erhellt wurde. Ihr Vater stand von einem Stuhl auf und ging neben ihr in die Hocke. »Schatz, geht es dir wieder gut?« Er reichte ihr eine Tasse Wasser und sie trank einen Schluck, um das pelzige Gefühl aus ihrem Mund zu vertreiben. Ihr Kopf wurde langsam wieder klar und sie erinnerte sich an die Worte, die Clarence gesagt hatte, bevor sie in Ohnmacht gefallen war. Sie schnappte nach Luft. »Ich weiß nicht, was du vorhast, aber ich werde diesen Mann nicht heiraten. Das kannst du nicht von mir verlangen.« Clarence räusperte sich und stand vom Schreibtisch auf, hinter dem er gesessen hatte. Er machte eine unbeholfene Verbeugung. Ich lasse sie eine Minute allein. Ihr Vater ergriff ihre Hände. Glory Ann, Clarence ist ein guter Mann. Er ist ein Geschäftsmann und genießt in dieser Stadt hohes Ansehen. Und er will sich eine schwangere Frau aufhalsen, die ihn nicht einmal heiraten möchte? Was für ein Mann kann er schon sein? Ein Mann, den keine will. Ich kenne Clarence und seine Familie seit Jahren. Ich würde das nicht tun, wenn sie keine guten Menschen wären. Du würdest das nicht tun? Was ist mit mir? Ich weiß, dass ich einen Fehler gemacht habe, aber muss ich den Rest meines Lebens dafür bestraft werden? Ihre Kehle schnürte sich zusammen und ihre normalerweise melodische Stimme klang vor Fassungslosigkeit eher wie ein Quietschen. Ihr Vater drückte die Fingerspitzen zwischen seine Brauen. Glory Ann, ich bestrafe dich nicht. Ich versuche dir zu helfen, unserer Familie zu helfen. Du hast uns in eine schwierige Situation gebracht. Ihre Kinnlade fiel herunter. Ihr Leben wurde durch ein Neugeborenes auf den Kopf gestellt. Über sie würde sich die Stadt den Mund zerreißen und auf sie würde man herabblicken. War die Schande der Grund, warum ihr Vater sie hierher gebracht hatte und mit einem Mann verheiraten wollte, den sie nicht kannte? Schwierige Situation, was meinst du damit? Ich könnte meine Stelle in der Kirchengemeinde verlieren. Ihr Magen zog sich zusammen. Der Kirchenvorstand ist unzufrieden. Die Besucherzahlen bei den Gottesdiensten gehen zurück. Dafür gibt man mir die Schuld. Und jetzt bist du schwanger und es gibt keinen Mann, der die Vaterrolle übernehmen könnte. Ich fürchte, das ist der Tropfen, der das Fass zum Überlaufen bringt. Er nahm ihre Hand und drückte sie verkrampft. Glory Ann, für mich brauchst du es nicht zu tun. Der Himmel weiß, dass ich damit klarkommen werde, aber deine Mutter... Sie ist in dieser Gemeinde aufgewachsen. Überleg, was es für sie bedeuten würde, wenn wir wegziehen müssten. Mutter wirkte schon immer so zerbrechlich wie eine Porzellanpuppe und Glory Ann war klar, dass sie leicht zu erschüttern war. Sie entzog ihrem Vater ihre Hand. Und jetzt werde ich für immer von zu Hause verbannt? Er schaute sie mit großen Augen flehend an. »Ihr beide heiratet, sobald ihr eine Heiratserlaubnis bekommt und gründet eine Familie. Clarence hat sich bereit erklärt, das Kind als seines anzuerkennen. Dieses Kind wird geliebt und versorgt werden. Es wird Teil einer stabilen Familie sein. Wenn du es nicht für deine Mutter tun willst, dann denk an das Kind. Überlege, welchem Spießrutenlauf es ausgesetzt sein wird, wenn du Clarence nicht heiratest.« Ihre Hände zitterten und sie faltete sie verkrampft auf ihrem Schoß. »Kann ich in Ruhe darüber nachdenken? Clarence erst ein wenig kennenlernen?« Diese Worte schmeckten bitter auf ihrer Zunge. Sein Blick richtete sich auf den Boden und er schüttelte den Kopf. Dafür ist keine Zeit. Die Gerüchte werden auch so schon schlimm genug sein. Glory Annes Magen rumorte, und das hatte nichts mit dem kleinen Leben zu tun, das in ihr heranwuchs. Kein Wunder, dass ihre Mutter heute Morgen nicht gewollt hatte, dass sie schwarz trug. Sie hatte dafür gesorgt, dass sich Glory Ann für ihre Hochzeit angekleidet hatte, auch wenn sie davon nichts geahnt hatte. Ihre Träume von einer romantischen Juni-Hochzeit hatten an dem Tag, an dem sie von Jimmys Tod erfahren hatte, einen tödlichen Schlag erlitten. Es kam ihr vor, als würde Erde auf einen Sarg geworfen, dessen Insasse immer noch um Luft rang. 3 Tage später wurde Glory Ann Hawthorne in dem düsteren, beengten Büro Mrs. Clarence Clearwater, und das alles nur, um ein Geheimnis zu hüten, für das sie sich nicht schämte.

0: Glory Ann trauert um Jimmy. Immer wieder träumt sie davon, dass er noch lebt. Beim Einräumen der Lebensmittel spricht sie laut mit ihm, als stünde er neben ihr. Clarence bemerkt das. Er sorgt sich um seine hochschwangere Frau und begegnet ihr liebevoll. Doch Glory Ann zeigt ihm die kalte Schulter. Auch nach der Geburt ihrer Tochter ist sie mit ihren Gedanken bei Jimmy, ihrer großen Liebe.
1: Lieber Jimmy, unser kleines Mädchen kam auf die Welt, während eine dünne Schneeschicht die Erde bedeckte und im Radio Weihnachtsmusik lief. Natürlich konnte niemand die Musik hören, weil ich so laut schrie und weinte. Die Krankenschwester fragt mich immer wieder, ob sie meinen Mann ins Zimmer holen soll. Ich habe sie stattdessen um Papier und einen Stift gebeten. Stimmt etwas nicht mit mir, dass mich eine Erinnerung mehr tröstet als ein Mensch aus Fleisch und Blut? Es erschüttert mich, Jimmy, dass ich deine Nähe nicht mehr fühlen kann. Ich habe versucht, dich hier bei mir zu sehen, wie du lässig auf dem orangen Plastikstuhl neben mir sitzt und unsere kleine Tochter stolz anstrahlst, aber der Stuhl bleibt leer. Werde ich nach und nach das verträumte Funkeln in deinen Augen vergessen? Wird der süße Heugeruch deines Haars auch verblassen? Oder kommst du zu mir zurück? Bitte, Jimmy, komm nur noch einmal zu mir zurück, damit ich so tun kann, als wären wir beide zusammen und bewunderten dieses Kind, das wir gezeugt haben. Mutter ist nicht gekommen, aber das war eigentlich keine Überraschung. Ich weiß, dass ich das vergeblich gehofft habe. Sie hat mich kein einziges Mal besucht, seit ich hierher gezogen bin. Ich habe unser Baby ganz allein in einem sterilen weißen Raum zur Welt gebracht. Nur eine Krankenschwester hat meine Hand gehalten. Ich kann keine Briefe in den Himmel schicken, das weiß ich. Und ich weiß, dass die Bilder von dir nur Produkte meines einsamen Herzens waren. Aber falls du mich irgendwie vom Himmel aus hören kannst, sollst du wissen, dass ich es schaffen werde. Ich liebe Clarence nicht, aber er ist freundlich und er erwartet nicht viel. Ich denke, das Gefühl, das ich für ihn habe, ist Dankbarkeit. Deine Tochter wird gut versorgt werden, Jimmy. Und ich werde auch irgendwie zurechtkommen und die Schönheit finden, die du immer in dieser grauen Welt gesehen hast. In ewiger Liebe, Glory Ann.

0: Glory Ann nennt ihre Tochter Rosemary. Ihre Eltern zeigen wenig Interesse daran, ihr Enkelkind kennenzulernen. Als die Kleine schon etwas älter ist, besucht Glory Ann sie überraschend. Wirklich willkommen sind die beiden dort nicht. Enttäuscht kehrt Glory Ann zu Clarence zurück.
1: Glory Ann schaut in den Rückspiegel und genoss den Anblick ihres Engels mit den verschlafenen Augen. »Komm, Schatz, wir steigen aus.« Sobald sie das kleine Mädchen aus dem Auto gehoben und die Hintertür geöffnet hatte, lief die Kleine so schnell sie konnte durch die Gänge zwischen den Regalen, während ihr Glory Ann mit schweren Schritten folgte. In der Abteilung mit den Konservendosen ging die alte Miss Letty in die Hocke und strich eine widerspenstige Locke von der Wange des Kindes. »Hallo, Püppchen, hilfst du heute deiner Mutter?« Das kleine Mädchen strahlte. »Ja, helfe!« Während die liebe Frau plauderte und dem Kind eine Liebe schenkte, die es von seiner eigenen Großmutter nie bekommen würde, verschwand Glory Ann um die Ecke. Die Dielen quietschten unter ihren Füßen, aber zum ersten Mal flüsterten die Holzbalken ein neues Lied, ein Lied, das sie zu Hause begrüßte. Denn hier wurde sie geliebt, angenommen. Und nein, die Stadt kannte die Wahrheit nicht. Aber Clarence kannte sie. Obwohl er ihr versprochen hatte, dass sie nur auf dem Papier verheiratet bleiben konnten, zeigte ihr die zärtliche Art, mit der er sie anblickte, dass er sich nach mehr sehnte. Clarence stand im Türrahmen des Lagerraums. Sein kleines Mädchen lief an Glory Ann vorbei und warf sich in seine Arme. »Papa! Papa! Papa!« Er schwang sie in die Höhe und wirbelte sie im Kreis herum. In diesem Moment erwachte in Glory Anns Brust etwas Neues zum Leben und bahnte sich einen Weg zwischen den Scherben. Es war nicht das atemberaubende Herzschlagen, das sie jedes Mal gefühlt hatte, wenn sie Jimmy angesehen hatte, aber die Liebe, mit der Clarence ihr Kind behandelte und es als sein Kind annahm, heilte die schmerzenden Wunden, die andere ihrem Herzen zugefügt hatten. Vielleicht würde sie Clarence nie so lieben, wie sie Jimmy geliebt hatte. Aber Clarence war ein guter Mann. Als er das Kind abstellte, trat Glory Ann zu ihm. Sie schlang die Arme um ihn und merkte, wie Clarence vor Überraschung erstarrte. Glory Ann legte den Kopf zurück und las die Fragen in seinen braunen Augen. Sie waren seit 2 Jahren verheiratet, aber ihre Ehe war nicht viel mehr als eine Wohngemeinschaft und Geschäftspartnerschaft. Sie hatte ihn noch nie so berührt. Aber nun stellte sie sich auf Zehenspitzen und drückte ihm einen zarten Kuss auf den Mund. In ihr explodierte kein Feuerwerk. Ihre beiden Füße blieben fest auf dem Boden stehen. Es war kein Vergleich zu den Küssen mit Jimmy, bei denen sie in traumhaften Sphären geschwebt hatte. Aber Jimmy war tot. Und so sehr sie es sich auch jedes Mal, wenn sie ihre Tochter ansah, wünschte, er würde nicht zurückkommen. Clarence' Reaktion auf ihren Kuss war beschützend und warmherzig. Das war genau das, was sie in ihrem neuen Leben brauchte. Etwas Beschützendes und Warmherziges.

Miri Langenbach las heute aus dem Roman Der Laden der unerfüllten Träume von Amanda Cox. Die amerikanische Autorin ist Theologin und Seelsorgerin. In der Begleitung von Menschen hat sie Erfahrungen gesammelt, die in ihre Geschichten einfließen. In diesem Roman geht es um Verlust und Schmerz, um Familiengeheimnisse und um die befreiende Kraft der Wahrheit. Und auch darum, dass nach zerbrochenen Träumen Neues wachsen kann. Das Buch erzählt von drei Frauen aus verschiedenen Generationen. Von Glory Ann, ihrer Tochter Rosemary und ihrer Enkelin Sarah. Hier im Lesezeichen folgen wir vor allem dem Weg der Großmutter Glory Ann. Der Laden der unerfüllten Träume von Amanda Cox ist bei Franke Buch erschienen, hat 350 Seiten und kostet 18 Euro. In unserem Online-Shop ist es erhältlich. 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Die Liebe zwischen Clarence und Glory Ann vertieft sich. Doch dann geschieht eine Tragödie, die das Leben der Familie erschüttert. Schön, wenn Sie morgen wieder beim Lesezeichen dabei sind. Tschüss, sagt Simone Nickel.

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2: Ich bin Silke Rech. Neue Details sind zum Urteil gegen den mutmaßlichen CSD-Attentäter bekannt geworden. Das Berliner Amtsgericht hatte den damals 20-Jährigen im Mai wegen seiner geplanten Reise zur Terrorgruppe IS zu 22 Monaten Jugendstrafe verurteilt.
3: Die Haft wurde zunächst nicht vollstreckt. Das Gericht begründete das unter anderem mit seiner Distanzierung vom IS und der Aussicht auf ein Deradikalisierungsprogramm. Die Entscheidung wird jetzt scharf kritisiert. Timo Wiesner, Redaktion.
2: Nach dem Anschlag auf den Berliner Christopher Street Day gibt es in vielen Städten Mahnwachen und Gedenkveranstaltungen. Vertreter der queeren Community rufen dabei zur Besonnenheit auf und warnen davor, die Tat für Hass gegen Muslime zu instrumentalisieren. Auch mehrere Islamverbände haben den Anschlag scharf verurteilt und zu Zusammenhalt aufgerufen. Zudem betonen sie, dass extremistische Gewalt nicht mit Religion gleichgesetzt werden dürfe. Die CDU hat Franziska Hoppermann zur neuen Generalsekretärin gewählt. Die 44-jährige Bundestagsabgeordnete aus Hamburg wurde vom Bundesvorstand einstimmig gewählt und übernimmt den Posten zunächst kommissarisch. Sie folgt auf Carsten Linnemann, der neuer Bundesgesundheitsminister wird. Auch weitere Personalwechsel in Regierung und Partei hat Bundeskanzler Merz bekannt gegeben. Der ukrainische Präsident Zelensky ist zu einem Besuch in Großbritannien eingetroffen. Dort trifft er den neuen Premierminister Burnham. Beide wollen unter anderem einen Marinestützpunkt besuchen und mit Soldaten sprechen, die ukrainische Streitkräfte ausbilden. Anschließend reist Zelensky weiter in die USA, wo er morgen Präsident Trump trifft. Österreich will den Wehrdienst von 6 auf 9 Monate verlängern. Das hat die Bundesregierung beschlossen. Als Grund nennt sie die veränderte Sicherheitslage in Europa seit dem Beginn des Kriegs in der Ukraine. Die Neuregelung soll Anfang 2027 in Kraft treten, benötigt aber noch eine Zweidrittelmehrheit im Parlament. Auch der Zivildienst könnte ab 2028 unter bestimmten Voraussetzungen länger dauern.
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2: In den kommenden Stunden im Norden und Osten teils noch wolkig und örtlich noch wenige Tropfen, sonst gering bewölkt oder klar und trocken. Tiefstwerte 15 bis 8 Grad, an der Nordsee milder. Am Dienstag im Norden und Nordosten bei Höchstwerten von 20 bis 27 Grad durchziehende Wolkenfelder, aber nur örtlich etwas Regen. Im großen Rest des Landes bei 26 bis 31, am Oberrhein bis 33 Grad viel Sonnenschein.
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5: Herzlich willkommen, wir lesen die Bibel. Heute Johannesevangelium, Kapitel 16, die Verse 12 bis 15. Was Jesus seinen Jüngern vor der Kreuzigung sagt, dann im Abend vor der Kreuzigung, das sind wichtige Hinweise, Schlüsselworte. Aber da stecken auch möglicherweise Missverständnisse drin. Wir werden sehen. Jesus sagt, ich habe euch noch viel zu sagen, aber ihr könnt es jetzt nicht ertragen. Wenn aber jener, der Geist der Wahrheit, kommen wird, wird er euch in alle Wahrheit leiten. Denn er wird nicht aus sich selber reden, sondern was er hören wird, das wird er reden, und was zukünftig ist, wird er euch verkündigen. Er wird mich verherrlichen, denn von dem Meinen wird er es nehmen und euch verkündigen. Alles, was der Vater hat, das ist mein. Darum habe ich gesagt, er wird's von dem Meinen nehmen und euch verkündigen. Dieser Satz, diese Sätze waren der Kirchengeschichte sehr brisant und auch gefährlich. Der Geist der Wahrheit, der wird das Zukünftige sagen und er wird euch in alle Wahrheit leiten. Vom Anfang der Kirchengeschichte an, schon ganz früh im 2. Jahrhundert, gab es Propheten, die sich darauf berufen haben, die gesagt haben, aha, was Jesus gesagt hat, okay, das, was in der Bibel steht, okay, aber Jesus hat ja selbst gesagt, das ist noch nicht alles. Und es wird der Geist der Wahrheit kommen, der wird euch in alle Wahrheit leiten. Das heißt, der wird euch das sagen für die Zukunft, was bisher noch nicht offenbart ist. Und dann haben sie ihre Prophetien losgelassen. Und wenn Leute sagten, ja, das steht aber gar nicht in der Bibel, steht doch im Widerspruch zu dem, was in der Bibel steht. Dann müssen sie sagen, ja, Geist der Wahrheit, hat ja Jesus gesagt, wir leiten euch, ich leite euch in alle Wahrheit. Ich meine, da könnte man jetzt eine Kirchengeschichtslektion draus machen, darauf möchte ich verzichten. Es waren nicht nur einzelne Propheten, es waren ganze Stränge in der Kirche, die das für sich in Anspruch genommen haben und gesagt haben, ja, ja, wir entwickeln Lehren und der Geist hat uns in der Kirche das gegeben, zu erkennen gegeben. Die Leute sagten, steht aber nichts von in der Bibel. Sie sagen, das macht nichts. Wir haben ja den Heiligen Geist und der Heilige Geist führt uns über die Bibel hinaus. Das sind bis heute Auseinandersetzungen, die zu großen Schmerzen in der Christenheit auch führen. Und dann gibt es die ganze Variation, die ganze Sache ja auch noch auf der persönlichen Lebensführungsebene, wo Leute sich auf die Berufung durch die Eingaben durch den Heiligen Geist berufen. Und ich habe Leute gehört, die haben gesagt, dass der Heilige Geist ihnen gesagt hat, dass sie diesen oder jeden Menschen furchtbar liebten, obwohl er war verheiratet mit jemand anders. Ne? Das ist schon ein dreistes Ding, wenn man sich auf die Eingabe durch den Heiligen Geist beruft, um Ehebruch zu begehen. Oder auch vielleicht Betrügereien und so, weil der Heilige Geist hat mir den Eindruck gegeben. Und da ist immer die Logik, die dabei ist, ja, ja, es steht in der Bibel, da will ich auch gar nichts dagegen sagen. Das stimmt ja auch, aber der Geist der Wahrheit, der führt ja weiter. Der sagt uns, was da ist. Das ist der Trick, mit dem der Teufel alles kaputt machen kann. Da gibt es keinen Maßstab mehr. Jetzt ist die Frage, hat Jesus das nicht selber hier verursacht? Sagt er das nicht hier so vom Geist der Wahrheit? Kann man so argumentieren, ohne dass man sich dagegen wehren kann? Wenn man den Text hier liest, nein. Denn Jesus sagt diese Sachen vom Geist der Wahrheit, der nicht aus sich selber redet. Was er hören wird, das wird er reden. Was zukünftig ist, wird er euch verkündigen. Und dann kommt, er wird mich verherrlichen. Das heißt, der Heilige Geist macht Jesus groß. Dann heißt es, von dem Meinen wird er's nehmen und euch verkündigen. Alles, was der Vater hat, das ist mein. Und darum habe ich gesagt, er wird's von dem Meinen nehmen und euch verkündigen. Das ist der ganze Inhalt der Bibel. Dass Gott sich offenbart in Jesus und alles Jesus gibt. Und Jesus sagt, was der Vater ihm sagt. Das heißt, seine Worte sind der Inhalt der Wahrheit Gottes. Und mehr als das, er redet nicht nur als Prophet, sondern er ist das Wort Gottes. Das, was in ihm geschieht, dass er Mensch wird, das Kind in der Krippe, dass er durch die Zeit geht, dass er Menschen heilt, dass er ins Leiden und Sterben geht, dass er stellvertretend das Gericht Gottes trägt, dass er zur Sünde gemacht ist, so sagt Paulus 2. Korinther 5. Das ist so ganz krass. Und dass er so gerichtet und ins Grab gelegt wird und bestätigt wird in der Auferstehung, das ist vollkommene Offenbarung. In dem, was er sagt, in dem, was er ist, in deinem Leiden, sein Sterben, aufersteht und erhöht. Und der Heilige Geist der Wahrheit, der in alle Wahrheit leitet, der tut dieses Werk. alle Wahrheit ist in Jesus. Ich bin der Weg, die Wahrheit und das Leben. Was sagt nicht? Ich bin schon ein bisschen von der Wahrheit, aber später kommt dann der Rest und das Entscheidende. So, das heißt, das, was wir in der Bibel lesen, ist das Dokument der Offenbarung Gottes. Das ist der Maßstab für das, was der Heilige Geist uns sagt. Der Heilige Geist führt uns in die Offenbarung Gottes in Jesus. Er verherrlicht Jesus. Das heißt, nochmal, verherrlichen heißt nicht nur groß machen, schön machen, sondern in Jesus die Wirklichkeit Gottes sichtbar machen. Das ist Herrlichkeit. Herrlichkeit Gottes ist die geoffenbarte Wirklichkeit Gottes. Und so in Jesus die ganze Wirklichkeit Gottes offenbart. Und der Heilige Geist tut dieses Werk. Vergangenheit, Gegenwart und Zukunft. Jesus groß machen. Jesus als den Schlüssel uns vor Augen führt und alles, was an Jesus vorbeiführt, alle Worte, die Wegweisung, die im Widerspruch stehen zu dem, was Jesus gesagt hat, sind nicht Wahrheit, sind weder Gottes Wahrheit noch die des Geistes noch die Wahrheit Jesu Christi. So missverständlich dieses Wort sein scheint, im Zusammenhang, des engsten Zusammenhang ist es völlig eindeutig. Wird da deutlich, was es immer eine Grundregel ist. Wenn man Bibelworte isoliert betrachtet, ist die Tür geöffnet für falsche Deutungen. Immer im Zusammenhang lesen. Und hier, bitteschön, hier nur die drei Verse im Zusammenhang lesen, reicht schon. Und wenn Sie die Abschiedsreden, Jesus hat es immer gesagt, er wird euch erinnern an alles, was ich euch gesagt habe, er tröstet. Er wird mich verherrlichen. Er wiederholt es wieder und wieder. Er wird ein Zeugnis geben von mir. Er wird eine Zeugenaussage über mich machen. Das heißt, immer wieder betont hier, dass der Heilige Geist redet nicht von sich selber, er redet von Jesus. Er erzählt keine eigenen Sachen, die abweichen von dem oder gar im Widerspruch stehen zu dem, was Jesus gesagt hat. Deshalb sind die Erneuerungsbewegungen in der Kirchengeschichte Bewegungen durch den Heiligen Geist gewesen. Sie waren immer auch Bibellesebewegungen, Neuentdeckungen der Bibel, Fehlentwicklungen in der Kirchengeschichte und im persönlichen Leben treten immer dann an, wenn man die Bibel zur Seite legt und meint, man hätte auch andere Eingaben des Heiligen Geistes und Inspiration. Man wüsste es auch schon so und man käme ohne die Bibel durch. Der Heilige Geist schafft Erweckung, indem er die Bibel wieder vorrückt und Leute anfangen mit Leidenschaft sie zu studieren, um zu wissen, wer ist Jesus, was sagt er, was hat er getan, was ist der Maßstab, ihm wollen wir folgen, ihm vertrauen. Ich lade Sie ein, sich dem anzuschließen. Wir wollen Gott danken, dass er uns eine solche Orientierung gibt. Ich danke dir für den Heiligen Geist und für dein heiliges Wort und für die Wahrheit, die du uns schenkst. Amen. Ich wünsche Ihnen von Herzen Gottes Segen.

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1: 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Herzlich willkommen, wir lesen die Bibel heute. Johannesevangelium Kapitel 16, die Verse 16 bis 23. Es spitzt sich zu und das spürt man auch im Gespräch der Jünger mit Jesus am Abend vor dem Prozess und der Hinrichtung. Jesus sagt, noch eine kleine Weile, dann werdet ihr mich nicht mehr sehen. Und abermals eine kleine Weile, dann werdet ihr mich sehen. Da sprachen einige seiner Jünger untereinander. Was bedeutet das, was er zu uns sagt? Noch eine kleine Weile, dann werdet ihr mich nicht sehen. Und abermals eine kleine Weile, dann werdet ihr mich sehen. Und ich gehe zum Vater. Da sprachen sie, was bedeutet das, was er sagt? Noch eine kleine Weile. Wir wissen nicht, was er redet. Da merkte Jesus, dass sie ihn fragen wollten und sprach zu ihnen, danach fragt ihr euch untereinander, dass ich gesagt habe, noch eine kleine Weile und dann werdet ihr mich nicht sehen und abermals eine kleine Weile, dann werdet ihr mich sehen. Wahrlich, wahrlich, ich sage euch, ihr werdet weinen und klagen, aber die Welt wird sich freuen. Ihr werdet traurig sein, doch eure Traurigkeit soll in Freude verwandelt werden. Eine Frau, wenn sie gebiert, so hat sie Schmerz. Denn ihre Stunde ist gekommen. Wenn sie aber das Kind geboren hat, denkt sie nicht mehr an die Angst um der Freude willen, dass ein Mensch zur Welt gekommen ist. Und auch ihr habt nun Traurigkeit. Aber ich will euch wiedersehen und euer Herz soll sich freuen und eure Freude soll niemand von euch nehmen. An dem Tag werdet ihr mich nichts mehr fragen. Kleingruppen bei den Jüngern sozusagen. Sie tuscheln. Es ist ja ausführlich, wie das hier immer wieder zitiert wird. Da kriegt man so einen richtigen Eindruck. Was sagt der? Versteht's ja gar nicht. Eine kleine Weile, dann ist er weg. Dann seht ihr mich nicht mehr. Und wieder eine kurze Weile, dann seht ihr mich wieder. Sie sind völlig ratlos. Ich finde es sehr, sehr bewegend, wie ausführlich Johannes diese kleine Szene der Verunsicherung und Verwirrung im Jüngerkreis schildert. Und noch ehe das so reif geworden ist, dass sie sagen, wir halten es nicht mehr aus, Jesus, wir müssen ihn nochmal fragen. Wir wissen einfach nicht, wovon du redest hier. Das ist ja die Frage. Wir wissen nicht, was er redet. Und Jesus kommt ihnen zuvor und antwortet darauf und sagt, ja, ihr wollt es wissen. Dann kommt ein mächtiges Wort wieder mit dem zweifachen Amen, Amen vorweg. Wahrlich, wahrlich, ich sage euch. Ihr werdet weinen und klagen, aber die Welt wird sich freuen. Er sagt nicht, es wird aber nicht so schlimm. Oder auch wenn es schlimm wird, ich bin ja dabei und ich werde euch trösten. Nein, er sagt, ihr werdet weinen und klagen. Es wird ein schroffer Kontrast sein zwischen der Traurigkeit der Jesusleute, die denken, wir haben alles verloren. Es war alles umsonst. Und dem Jubel und der Freude der Feinde, die sagen, wir haben es ja immer gewusst. Es ist geschafft, wir haben ihn fertig gemacht. Er ist widerlegt. Das ist die Situation am Karfreitag, nachdem Jesus gestorben ist. An diesem Freitag, Nachmittag. Manche stellen sich das ja so vor, als ob dann die Jünger danach ins Grübeln geraten wären und gesagt haben, oh, Jesus ist jetzt gestorben, das ist schlimm, aber er ist so gestorben, wie er gelebt hat und wie bei allen großen Propheten, nicht wahr, und Philosophen, Sokrates eingeschlossen. Ihr Sterben bestätigt ihr Leben und jetzt verkündigen wir ihre Lehre, eine Religion der Nächstenliebe. Viele reden ja so von Jesus und seinem Kreuzestod, als wäre es ein Ausdruck der Solidarität mit den Menschen in Not und das wäre so toll, dass Jesus solidarisch ist. Ich meine, was ist daran eigentlich toll? Wenn irgendein Promi auch leidet, was hilft das den anderen, die leiden im Elend? Es rettet doch niemanden daraus. Also auf die Tour macht Jesus es nicht. Er tröstet auch nicht. Er sagt, das ist ganz krass. Ja, sie werden denken, das ist unser Sieg, das ist unsere Freude. Und ihr werdet denken, alles verloren, Heulen und Traurigkeit. Aber eure Traurigkeit soll in Freude verwandelt werden. Dann gebraucht er dieses starke, wunderbare Bild einer Frau, die ein Kind zur Welt bringt. Angst und Schmerzen in den Wehen und der Geburt. Aber wenn das Kind da ist, nur Freude über das Wunder, ein Mensch ist geboren. Jesus malt das vor unsere Augen und jeder kann das nachvollziehen, wie toll das ist. Und er sagt, ja, ihr müsst euch diese Traurigkeit, ich kann es euch nicht ersparen, ihr wisst nicht, was passiert, ihr begreift es nicht, sehr erstaunlich. Er hat es ja vorher geredet, hat es ja immer versucht zu erklären, warum er ins Leiden geht. Aber sie konnten es nicht begreifen. Er kann sie nicht bewahren vor dieser absoluten Finsternis und Traurigkeit. Erst am Ostermorgen, wenn er ihnen begegnet. Und da wird es noch schwer genug sein, sich gegen ihre Zweifel durchzusetzen. Lesen Sie die Auferstehungsberichte. Immer wieder die Zweifel dagegen. Sie können es nicht fassen, aber Jesus setzt sich durch. Ostersonntagabend, da lesen wir es schon, als er eintritt durch die verschlossene Tür. Sie haben sich eingeschlossen aus Angst, heißt es da, Johannes 20. Dann zeigt er ihnen die Hände und die Wundmale als Erkennungszeichen. Der Auferstandene trägt die Merkmale vom Kreuz noch, obwohl er doch ein verklärter Herrlichkeit des Leibes der Auferstehung jetzt ist. Aber er trägt das mit und da heißt es, da wurden die Jünger froh, dass sie den Herrn sahen. Er sprach ihnen zu, Friede sei mit euch, Vergebung der Sünden für Versager und Verräter. Da wurden die Jünger froh, dass sie den Herrn sahen. Da bricht die Freude aus. So Traurigkeit wird Freude. Und dann erleben sie diese Freude 40 Tage lang, immer wieder bis zu dem Tag, wo er zur Rechten Gottes erhöht wird. Und dann wird der Heilige Geist ausgegossen, der die Liebe Gottes schenkt und den Frieden und die Freude bewirkt. Und die Freude, die nicht aufhört, die die Menschen treibt als Zeugen durch die Welt, durch schwere, schwere Zeiten, sagen, Jesus ist der Retter, Jesus lebt. Also der erste Wechsel von der Traurigkeit zur Freude passiert an Ostern und in den 40 Tagen danach. Und bei der Ausgießung des Heiligen Geistes, das verlängert die Freude. Aber es wird noch eine zweite Zeit geben, wo dieser Wechsel von Traurigkeit zur Freude passiert. Das ist, wenn Jesus in Herrlichkeit wiederkommt. Denn es wird immer wieder diese Phasen der Traurigkeit geben. Das, wo die Leute sagen, ja, wo ist Jesus? Und wo sie Übermacht haben und Christen verfolgen und foltern und quälen und totschlagen. Und der Eindruck heißt, wo ist denn Jesus jetzt? Und er wird wiederkommen in der Herrlichkeit. Wird die Toten aus den Gräbern rufen, wird Gericht halten, die nach Gerechtigkeit hungern, die werden satt werden. Er wird die Tränen abwischen und die Freude wird vollkommen sein. Wir werden ihn sehen, wie er ist, das Fest wird der Freudewelt beginnen. Jesus hat immer von der zukünftigen neuen Welt als vom Hochzeitsmahl gesprochen und vom Freudenwein, der dann getrunken wird. Dann bricht die Freude aus und dann schallt der Freudenschall über alle, die umgekehrt sind und Jesus angenommen haben. Und im Himmel tanzen die Engel und es wird gefeiert und es ist eine Riesenfreude, ja. Jetzt habt ihr Traurigkeit, aber ich will euch wiedersehen und euer Herz soll sich freuen, eure Freude soll niemand von euch nehmen. Dann wird ihr keine Fragen mehr haben, dann wird alles beantwortet werden. Was für ein Sieg, darauf gehen wir zu. Gehen Sie mit, schließen Sie sich Jesus an, vertrauen Sie ihm, hören Sie auf sein Wort. Er bringt uns zum Ziel. Wir wollen ihm danken dafür. Herr Jesus, wir preisen dich, dass du ans Kreuz gegangen bist, um uns zu retten, dass du auferstanden und erhöht bist zur Rechten Gottes. Du bist der Sieger, dich beten wir an. Amen. Ich wünsche Ihnen von Herzen Gottes Segen.

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3: Ich begrüße Sie zu einer weiteren Folge der Sendereihe Durch die Bibel. Herzlich willkommen. Nachdem wir uns zuletzt mit dem Hohelied Salomos aus dem Alten Testament beschäftigt haben, wechseln wir nun wieder ins Neue Testament. Der Brief des Apostels Paulus an die Kolosser steht nun auf dem Programm. Wir werden uns zunächst mit den Umständen befassen, in welchen der Brief geschrieben wurde, um somit auch manche Themen und Aussagen im Kolosserbrief besser verstehen zu können.

Der Kolosserbrief im Neuen Testament wurde vom Apostel Paulus an die Christen in der Stadt Kolosse geschrieben. Kolosse gehörte zur Provinz Asia, einem Gebiet, das in etwa dem der heutigen Türkei entspricht. Die Stadt lag am Fluss Lykos in einem fruchtbaren Tal. In neutestamentlicher Zeit war die Stadt Ephesus die bedeutendste Metropole Kleinasiens. In den Jahrhunderten davor spielte aber auch die Stadt Kolosse eine bedeutende Rolle. Sie war als große und reiche Stadt bekannt gewesen, denn Ephesus und Kolosse im Südosten waren durch eine große, uralte Handelsstraße miteinander verbunden, die bis nach Persien führte. Diese berühmte Handelsstraße verband den griechisch-römischen Kulturkreis am Mittelmeer mit dem persischen Meerbusen. Sie lief von Ephesus über Laodicea, Kolosse, Antiochien in Pisidien, Ikonium, Lystra, Derbe, Tarsus, Issus nach Syrien, Mesopotamien, Medien und eben Persien. Der Kolosserbrief ist einer der sogenannten Gefängnisbriefe von Paulus. Diese Briefe entstanden vermutlich noch vor dem Jahr 60 nach Christus. Antike Geschichtsschreiber berichten, dass ein schreckliches Erdbeben zur Zeit des römischen Kaisers Nero die drei Städte Kolosse, Laodicea und Hierapolis in Trümmer legte. Paulus hat auf seiner zweiten und dritten Missionsreise in dieser Gegend Kolosse nie besucht. Ein Mitarbeiter des Paulus namens Epaphras gründete die Gemeinde in Kolosse. Als Paulus in Gefangenschaft weilte, überbrachte Epaphras dem Apostel Kunde von der Liebe der Kolosser zu dem Apostel und erstattete ihm Bericht über den geistlich guten Zustand der Gemeinde. Dann machte Epaphras aber auch Mitteilung von der Gefahr durch Irrlehren, die in die Christenschar von Kolosse eingebrochen war. Aus Kolosser 4 geht hervor, dass Epaphras nicht gleich von dem gefangen gehaltenen Apostel Paulus nach Kolosse zurückgekehrt ist. Im Philemonbrief ist davon die Rede, dass Epaphras als Mitgefangener die Haft des Apostels Paulus wohl freiwillig geteilt hat. Der Brief an die Kolosser wurde deshalb durch den Boten Tychikus übermittelt. Tychikus ist derselbe Bote, dem auch der Epheserbrief anvertraut wurde. In seiner Begleitung befand sich der Sklave Onesimus, der den Philemonbrief als ein prächtiges Empfehlungsschreiben mit im Gepäck hatte. Obwohl Paulus die Gemeinde von Kolosse nie besucht hatte, hielt er es doch für ratsam, einen Brief an sie zu schreiben. Paulus fühlte sich gleich einem geistlichen Vater oder Mitbegründer verantwortlich. Tatsächlich berührte Gott durch Paulus unzählige Menschen im Römischen Reich. Sie fanden zum Glauben an Christus und ließen sich in ihrer neuen Identität in Rom und all den anderen Städten nieder. So war es sehr gut möglich, dass Christen auch nach Kolosse kamen. Kolosse lag rund 150 Kilometer östlich von Ephesus. In Ephesus hatte Paulus 3 Jahre verbracht, wovon er 2 Jahre in der Schule des Tyrannus lehrte. Eine aufstrebende Zivilisation griechischer Kultur und wachsender römischer Vorherrschaft prägten diese Zeit in Kleinasien. Die Menschen waren mobiler, so dass auch Christen aus Ephesus wahrscheinlich nach Kolosse zogen. Ja, Kleinasien war zur Zeit der Gemeinde in Kolosse ein kulturelles Zentrum. Gleichzeitig nahmen auch heidnische, gottlose und okkulte Lehren und Praktiken zu. Vor allem die Denkweise des Gnostizismus herrschte vor und führte zu Irrlehren in der Gemeinde. Es gab viele Ausformungen des Gnostizismus in Kolosse. An 3 Schlüsselpunkten konnte man die sogenannten Gnostiker identifizieren. Erstens an ihrem exklusiven Geist. Sie betrachteten sich als Aristokraten der Weisheit. Sie hatten das Wissen schlechthin und taten so, als ob sie ein Weisheitsmonopol besäßen. So gingen sie davon aus, die ultimative Erkenntnis zu haben und mit ihrer Erkenntnis dem Apostel weit überlegen zu sein. Paulus warnte sie und stellte ihnen Christus entgegen. In Kolosser 1, Vers 28 lesen wir:
Den, nämlich Christus, verkündigen wir und ermahnen alle Menschen und lehren alle Menschen in aller Weisheit, damit wir einen jeden Menschen in Christus vollkommen machen. Alle Vollkommenheit und Weisheit ist allein in Christus, betont also Paulus. Zweitens, die Gnostiker, also die Vertreter des Gnostizismus, stellten in Kolosse eine neue spekulative Lehre über die Schöpfung auf. Sie behaupteten, dass Gott die Welt nicht direkt schuf, sondern er habe ein Wesen geschaffen, dieses wiederum ein weiteres und so weiter, bis ein Wesen schließlich das physische Universum geschaffen habe. In dieser Lehre kam Christus nur als ein Geschöpf in der langen Kette von Geschöpfen vor. Paulus lehnt diese Irrlehre ab und nimmt unter anderem im Kapitel 1, Vers 15 darauf Bezug. Er schreibt, Christus ist das Ebenbild des unsichtbaren Gottes, der Erstgeborene vor aller Schöpfung. Das dritte Merkmal der gnostischen Lehre war ihr ethischer Schwerpunkt. Gnostiker vertraten einerseits eine enthaltsame Lebensweise, andererseits unbegrenzte Zügellosigkeit. Der enthaltsam denkende Einfluss stammte von den griechischen Stoikern. Die moralische Zügellosigkeit, nach dem Motto »Alles ist erlaubt«, dagegen von den Epikureern. Paulus lehrt die Christen in Kolosse, dass beides nicht die Rettung ist. Christus rettet von Sünde, er befreit davon, sündigen zu müssen. Und er schenkt uns die Freiheit, Gottes Gaben als solche anzunehmen. In den Kapiteln 2 und 3 geht er darauf ein. Was Paulus im Kolosserbrief schreibt, ist ein sicherer Wegweiser durch diesen Irrgarten von Lehren, in dem die Christen in Kolosse sich sowohl nach links als auch nach rechts verirren konnten. Darüber hinaus sind die Ausführungen im Kolosserbrief für Christen aller Zeiten eine Anleitung und Stärkung im Glauben. Da geht es um ganz grundlegende Fragen. Wie ist Gott? Was tut er? Was erwartet er von uns? Was gibt er uns durch seinen Sohn? Es gibt ja viele Lügen und Falschanweisungen auf moralischer Ebene. Christen müssen sich deshalb sicher sein, was der Wahrheit Gottes entspricht. Schon immer besteht die Gefahr im Christentum, dass es stagniert und zu einem reinen Ritual wird. Christliches Leben ist dann nur Routine. Oder aber Gott wird wegrationalisiert. Ohne Gott gibt es jedoch keinen Maßstab mehr. Es entstehen dann immer wieder neue ideologische Gedankengebäude, wie ein Leben ohne Gott angeblich perfekt funktionieren kann, angefangen bei der Entstehung des Lebens. Ein Verfechter der liberalen Theologie fragte mich zum Beispiel einmal, welche Inspirationstheorie vertreten Sie? Und ich antwortete, ich vertrete keinerlei Theorie. Ich glaube, dass das Wort Gottes das ist, was es von sich sagt, nämlich die Offenbarung Gottes. Das ist keine Theorie, sondern die sichtbare und lesbare Mitteilung eines Autors, nämlich Gottes. Der Kolosserbrief richtet unsere Aufmerksamkeit auf das Haupt der Gemeinschaft, der an Christus Gläubigen, nämlich auf Christus selbst. Im Mittelpunkt des Themas steht nicht der Leib Christi, also die Gemeinde, sondern Christus selbst. Er ist das Zentrum, um das sich das ganze Leben des Christen dreht. Paulus stellt Christus den Kolossern groß und klar vor Augen. Nur wenn sie fest in ihm verankert sind, gehen sie nicht anderen Lehren auf den Leim. Das ist heutzutage ebenso entscheidend wichtig wie zu Paulus' Zeiten. Immer wieder kommen neue Versuche auf, etwas zu Christus hinzuzufügen oder von ihm wegzunehmen. Selbst die älteste Irrlehre ist immer wieder in einem neuen Gewand zu finden. Christentum, das ist Christus. Denn in ihm wohnt die ganze Fülle der Gottheit leibhaftig, heißt es in Kapitel 2, Vers 9. Alles, was sie suchen, finden sie in Christus. Charles Spurgeon hat einmal gesagt, »Schaue auf deine Niedrigkeit, dann sei demütig. Schaue auf Jesus, er ist stellvertretend für dich am Kreuz gestorben. Und dann sei froh.
Es wird dir viel Rückschläge ersparen, wenn du immer daran denkst, dass du in Jesus bist. Er ist dein Alles. In diesem Sinne antwortete auch Paulus im Kolosserbrief auf die Irrlehren dort, die das Christentum, das durch die Apostel gelehrt wurde, ergänzen wollten. Das Christentum sollte einerseits ergänzt werden durch eine höhere Heiligkeit und andererseits durch eine höhere Erkenntnis. Paulus weiß, dass das menschliche Herz, wenn es nicht in Christus ist, immer die Tendenz hat, Erlösung durch eigene Anstrengungen und Bemühungen im Handeln und Denken zu vervollständigen und zu erwirken. Als Antwort redet er nicht dagegen, sondern stellt die einzigartige göttliche Würde und Herrlichkeit der Person Jesu Christi wunderbar und kristallklar in den Mittelpunkt. Christus ist ewig, schon vor der Welt dagewesen und überweltlich erhaben über alles Geschöpfliche, auch über Engel und Geistermächte. Die Fülle der Gottheit wohnt in ihm leibhaftig. Er ist der Erlöser. Neben ihm gibt es kein Geistwesen als Mittler unseres Heils. Er ist das Haupt der Gemeinde. In Christus allein ist nicht nur die Erlösung in vollem Maße durchgeführt, sondern in ihm kann auch jeder zur Vollkommenheit heranreifen. In ihm ganz allein. Wer Christus erkennt und in ihm lebt, bedarf keiner Weltweisheit oder trügerischen Philosophie. Denn in Christus sind alle Schätze der Weisheit und Erkenntnis verborgen. Paulus weiß, wer einmal diese Herrlichkeit geschaut hat, wird nicht mehr leicht von den Ersatzversuchen der Irrlehren getäuscht. Soweit, liebe Hörer, eine kurze Vorstellung der Hintergründe des Kolosserbriefes, der von dem Apostel Paulus verfasst wurde. Sein Ziel ist es, seine Glaubensgeschwister in Kolosse dazu zu ermutigen, sich einzig und allein an ihrem Erlöser zu orientieren, ihn stets vor Augen zu haben und in ihm zu bleiben. Wir starten nun konkret mit den beiden ersten Versen in Kapitel 1, dem Eingangsgruß. Paulus, ein Apostel Christi Jesu durch den Willen Gottes und Bruder Timotheus, an die Heiligen in Kolosse, die gläubigen Brüder in Christus. Gnade sei mit euch und Friede von Gott, unserem Vater. Paulus schreibt als Apostel Christi Jesu und fügt dabei hinzu, durch den Willen Gottes. Christus nämlich war ihm begegnet und hat ihn berufen, in Christi Vollmacht Botschafter zu sein. Wie wichtig ist diese Tatsache? Denn wir haben es hier ja mit einem Mann zu tun, der erst kurze Zeit nach der Kreuzigung Jesu ein Christ wurde. Aber er hatte den Auferstandenen selbst gesehen. Paulus kannte Petrus, Johannes und Jakobus. Er ist also ein bevollmächtigter Gesandter Christi, wie die anderen Apostel auch. Und dieser Apostel Paulus redet nun auch zu uns. Beauftragung und Bevollmächtigung geschehen allein nach Gottes Willen. Deshalb meine ich, dass es für jeden Christen wichtig ist, nach Gottes Willen zu fragen. Lebe ich heute im Willen Gottes? Diene ich Christus? Bin ich am rechten Ort? Tue ich das, was Christus will? Es ist Gottes Wille, dass jeder Christ eine Aufgabe in der Gemeinschaft der Christen verrichtet und dabei das macht, was Jesus für ihn vorsieht. Manche Christen jedoch sind einfach zu aktiv und tun nicht unbedingt das, was sie sollen. Sie laufen Gefahr, es anderen einfach nur nachzumachen. Die anderen machen es ja auch so, also ist es richtig. Ja, sie denken dann, es sei christlich. Ich halte es für wichtig, dass wir unsere unterschiedlichen Gaben und Aufgaben tatsächlich erkennen und stets nach dem Willen Gottes fragen. Paulus jedenfalls war im Dienst als Apostel und schrieb als solcher an die Christen in Kolosse. Wie nennt er sie in Vers 2? Es sind die Heiligen in Kolosse, die gläubigen Brüder in Christus. Paulus spricht hier nicht von zwei Gruppen, vielmehr sind die Heiligen die Gläubigen in Christus. Und die Gläubigen in Christus, sie sind heilig. Nicht etwa, weil sie besonders gut sind,
sondern weil sie für Gott abgesondert und eingesetzt sind. Und wer sind nun diese Brüder und was ist mit den Schwestern? Nun, nirgendwo in der Bibel schließt Christus Menschen aus und Paulus tut es gewiss auch nicht. Es geht hier um die Glaubensgeschwister, also um alle Mitchristen. Hier ist nicht Jude noch Grieche, hier ist nicht Sklave noch Freier, hier ist nicht Mann noch Frau, denn ihr seid allesamt einer in Christus Jesus, heißt es ausdrücklich im Brief des Paulus an die Galater. Kehren wir zurück zum Eingangsgruß des Paulus an die Kolosser. Er nennt sozusagen zwei Ortsangaben, nämlich in Kolosse und in Christus. In Wirklichkeit geht es hier natürlich um einen Ort und um eine Beziehung. In welcher Stadt sie sind, ist nicht so wichtig. Jedoch in welcher Beziehung die Christen stehen, das ist entscheidend. Aus und durch Christus leben wir. Wenn wir in ihm bleiben, bleibt er in uns. In ihm haben wir auf Erden schon Vollmacht, Frieden und Freude und in Zukunft einen Ort zum Leben. Die Empfänger des Briefes befanden sich in der Stadt Kolosse, ihrem irdischen Wohnort, den sie bei der Mobilität des damaligen Weltreiches leicht auch wechseln konnten oder auch mussten. Gott sei Dank aber sind sie auch in Christus. Ihr ist ihr grundsätzlicher und bleibender Ort, der ihr ganzes Dasein bestimmt. Außerdem sind die Glaubensgeschwister in Kolosse durch Christus wirklich verbunden mit Paulus. Er ist der bevollmächtigte Botschafter Christi und sie sind für sein Wort offen. Es ist nicht entscheidend, aber auch nicht bedeutungslos für das Leben dieser Christen, dass sie in Kolosse wohnen. Unser Wohnort kann nämlich unser äußeres Schicksal bestimmen und uns auch innerlich spürbar beeinflussen. Wie wunderbar ist es da, in Christus geborgen und auch verbunden zu sein mit den Christen an anderen Orten. Paulus weiß darum und gibt ihnen schon im Gruß eine große Zuversicht. Er sagt: Gnade euch und Friede von Gott, unserem Vater. In vielen Übersetzungen wird ergänzt: sei mit euch. Es handelt sich also um einen Segenszuspruch. Die Empfänger des Briefes können ganz gewiss sein, sie haben die richtige Position, nämlich in Christus. Er entfaltet in ihrem Leben die volle Gnade und den Frieden vom Vater. Mit dieser Zusage schon im Eingangsgruß legt Paulus ein entscheidendes Fundament, das trägt. Aber wir ahnen schon, dass der Glaube der Kolosser durch Lügen und Irrlehren angefochten wird. Durch Ideologien, die etwas hinzufügen wollen, was angeblich nötig ist, um zu Gott zu kommen. Der Apostel kämpft und wettert nicht dagegen, sondern er sagt, was Tatsache ist. Nämlich, ihr habt die ganze Gnade und den vollen Frieden direkt von Gott, unserem Vater. Christus hat dies schon vollbracht. Paulus erinnert die Kolosser an das, was er und alle Christen, wie auch diejenigen in Kolosse, von Anbeginn glauben. Wir glauben, durch die Gnade des Herrn Jesus selig zu werden, ebenso wie auch sie. So kann man es nachlesen in der Apostelgeschichte. Paulus weiß, wie wichtig jetzt die Erinnerung an die volle Gnade Gottes ist. Er für sich hat eine Entscheidung getroffen. Ich werfe nicht weg die Gnade Gottes, denn wenn die Gerechtigkeit durch das Gesetz kommt, so ist Christus vergeblich gestorben. Deshalb muss jeder Christ aufmerksam und wach, scharfsinnig und vom Heiligen Geist erfüllt sein.

Bereits ganz am Anfang seines Kolosserbriefes stellt sich der Apostel Paulus gemeinsam mit den Christen der Gemeinde auf das Fundament der Gnade durch Christus. Das ist ein guter Start, wie ich finde, und diese Grundlage ist gewissermaßen Programm für den ganzen Kolosserbrief. Ich hoffe, Sie sind bei der nächsten Ausgabe der Sendereihe Durch die Bibel auch wieder mit dabei. Bis dahin, auf Wiederhören und Gottes Segen mit Ihnen.

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1: Der Laden der unerfüllten Träume heißt der Roman, aus dem wir ab heute vorlesen. Schauplatz der Geschichte ist ein Tante-Emma-Laden in einer amerikanischen Kleinstadt. Im liebevoll geführten Familienbetrieb ist nicht alles so harmonisch, wie es scheint. Eine unerfüllte große Liebe, eine arrangierte Ehe und Familiengeheimnisse werfen ihre Schatten. Wie die Wahrheit schließlich ans Licht kommt und was das mit den Menschen macht, das hören Sie in dieser Woche im Lesezeichen. Herzlich willkommen zu einer bewegenden Erzählung von Amanda Cox. Mein Name ist Simone Nickel.

0: In ihrem Generationenroman »Der Laden der unerfüllten Träume« erzählt die amerikanische Autorin Amanda Cox von drei starken Frauen. Von Glory Ann, ihrer Tochter Rosemary und ihrer Enkelin Sarah. Alle drei müssen Verluste verkraften. Was Glory Ann als 19-Jährige erlebt hat, das hören Sie heute im Lesezeichen. Miri Langenbach nimmt uns nun mit in den Sommer 1965.
1: Glory Ann schleppte sich die Treppe hinab, während das Morgenlicht sie in einen weichen, warmen Schein hüllte. Der perfekte Tag für die Juni-Hochzeit, die nie stattfinden würde. Ihre Mutter stand am Fuß der Treppe und massierte sich die Schläfe. »Schatz, bitte zieh dich um. Es ist ein wunderschöner Sommertag. Dieses schwarze Kleid raubt deinem Gesicht jede Farbe.« Die Blässe kam wahrscheinlich eher daher, dass sie lange über der Porzellantoilette gehangen hatte. Aber für das Privileg, Jimmys Kind auszutragen, nahm Glory Ann gern jede Last auf sich. »Ich bin in Trauer«, sagte sie. Wen interessierte es schon, dass niemand mehr Trauerkleidung trug? Das schwarze Kleid war ihre Art, aller Welt zu zeigen, wie viel er ihr bedeutet hatte. Ihre Mutter seufzte schwer und ließ die Schultern hängen. »Ich weiß, dass du dachtest, du würdest ihn lieben.« Das war es. Das war der eigentliche Grund, warum Mutter nicht gefiel, dass Glory Ann seit einem Monat in diesem schwarzen Kleid durchs Haus schlich. »Mutter?« Glory Ann hoffte, ihr Tonfall genügte als Warnung. Sie wollte dieses Gespräch nicht schon wieder führen. Nach der Kernschmelze am Esstisch, als sie ihren Eltern endlich das Geheimnis gebeichtet hatte, das sie wochenlang für sich behalten hatte, dass sie, die Pfarrerstochter, mit 19 schwanger war. »Unehelich!« Mamas Reaktion würde sie für den Rest ihres Lebens nicht vergessen. Die ersten Worte aus dem Mund ihres Vaters waren gewesen: »Was machen wir jetzt? Einen Toten kannst du nicht heiraten, Glory Ann!« Während sie wie erstarrt auf der Treppe stehen blieb, tauchte ihr Vater neben Mutter auf. Er hatte die Zeitung in der Hand und seine Lesebrille über die Stirn hochgeschoben. Sein Gesicht war von tiefen Falten gezeichnet und grau. Das schöne Morgenlicht konnte die Last, die ihren Vater niederdrückte, genauso wenig wegnehmen wie Glory Anns Trauer. Ihre Mutter rieb über ihren schmalen Nasenrücken. »Jetzt geh und zieh dein schönes gelbes Kleid an, das mit den aufgestickten weißen Blümchen, bitte.« Anscheinend wollten ihre Eltern Glory Ann bei ihrem heutigen Besuch bei alten Freunden nicht nur dabei haben, sondern erwarteten auch, dass sie die Rolle des kleinen Sonnenscheins spielte. Beide sahen so erschöpft aus, dass sie ihrer Bitte nachkam. Glory Ann fügte sich fast immer. Deshalb war es für ihre Eltern auch so ein großer Schock gewesen, dass Jimmy und sie, die Vorzeigekinder einer guten christlichen Erziehung, zu weit gegangen waren. Nur dieses eine Mal hatte sie geschworen, aber sie hatte ihren Eltern angesehen, dass sie ihr das nicht glaubten. Dabei war es wirklich nur dieses eine Mal passiert. In einem Moment voller Tränen und Angst, Trauer und Hoffnungen. Jimmy war in den Krieg eingezogen worden und trotz seiner Tapferkeit hatte er dort drüben keine 5 Minuten überlebt. Das hatte sie gewusst. Seine tiefsinnigen blauen Augen waren dazu geschaffen gewesen, grüne Maisfelder unter der Sonne des Südens zu bewundern und nicht die Grauen des Krieges in Vietnam mit ansehen zu müssen. Vor dem ovalen Spiegel zog Glory Ann das schwarze, schlicht geschnittene Kleid aus und betrachtete die cremefarbene Figur ihres Spiegelbilds. Ihre Hand legte sich auf die leichte Wölbung ihres Bauchs. Auf die Stelle, an der ein wenig von ihr und ein wenig von Jimmy heranwuchs. Ein Same der Liebe. Vielleicht hätte er nicht gesät werden dürfen, aber trotz der Schmach, die sie und ihre Familie ertragen müssten, konnte sie sich nicht überwinden, ihre Schwangerschaft zu bereuen. Nachdem sie in das fröhliche Kleid geschlüpft war, wie ihre Mutter es verlangt hatte, zähmte sie ihre eigensinnigen schwarzen Locken und kniff sich in die Wangen, damit sie ein wenig Farbe bekamen. Als sie zum Auto hinausging, stellte ihr Vater gerade einen kleinen Koffer in den Kofferraum. Sie dachte, Mutter bringt der Frau, die wir besuchen, anscheinend Stoffreste zum Kilten mit. »Ich bin bereit«, sagte Glory Ann. Als er ihre Stimme hörte, hob er den Kopf und blickte sie überrascht an. »Du siehst hübsch aus.« Sie setzte das nette Lächeln auf, das er erwartete. Die letzte Zeit war angespannt genug gewesen. Sie wollte an diesem schönen Frühsommertag eine angenehme Zeit mit ihren Eltern verbringen. Was sie getan hatte, konnte sie nicht ändern, aber sie könnte den heutigen Tag gut gestalten. Sie öffnete die hintere Tür des hellbraunen Cadillacs. »Setz dich doch zu mir nach vorne«, sagte ihr Vater. »Aber Mama!« »Deine Mutter hat sich mit Kopfschmerzen ins Bett gelegt.« Er wandte den Blick ab. »Wir fahren zu zweit.« Trotz ihrer Versuche, während der Fahrt ein Gespräch zu führen, saß ihr Vater steif hinter dem Lenkrad und gab nur knappe, einsilbige Antworten. Glory Ann gab es schließlich auf und starrte durchs Fenster auf die grünen Felder. Es war alles andere als leicht gewesen, ihren Eltern zu beichten, was Jimmy und sie getan hatten. Dieses Geheimnis hatte sie eigentlich mit ins Grab nehmen wollen, aber einige Geheimnisse wollten ans Licht kommen. Einige Geheimnisse wuchsen mit der Zeit und entwickelten ein Eigenleben. Was dachte Papa jetzt von ihr? Liebte er sie noch oder machte er sich mehr Gedanken darüber, wie die kleine Gemeinde reagieren würde, wenn die Leute begriffen, dass der Pfarrer nicht einmal verhindern konnte, dass seine eigene Tochter vom richtigen Weg abwich? Eine Stunde später fuhren sie in eine Kleinstadt namens Brighton, in der es nur eine einzige Ampel gab. Ihr Vater stellte das Auto vor einem Gebäude ab, das aussah, als wäre es früher einmal ein Bahnhof gewesen. Auf den Gleisen davor, die von Unkraut überwuchert waren, fuhren schon lange keine Züge mehr. Auf dem Schild über der Tür stand »Old Depot Grocery«. Ihr Vater stellte den Motor ab und lehnte die Stirn ans Lenkrad. »Papa?« Er richtete sich wieder auf und schaute sie mit einem schmalen Lächeln an. »Bist du bereit?« »Wozu bereit?« Sie hatte gedacht, sie würden Bekannte besuchen. Warum wollte er in einem kleinen Lebensmittelgeschäft einige Orte entfernt einkaufen gehen? »Clarence Clearwater ist ein sehr netter Mann. Seine Eltern waren mit meiner Familie gut befreundet. Das hier ist sein Laden.« »Okay?« Sie legte den Kopf schief. »Warum sollte sie sich für Clarence Clearwater und diesen Lebensmittelladen interessieren?« Vater zögerte und sein Mund bewegte sich, als wolle er mehr sagen. »Komm, wir gehen hinein und ich stelle dich ihm vor.« Glory Ann stieg aus dem Auto und betrachtete die Leute, die auf dem Gehweg kamen und gingen. Die neugierigen Blicke, die sie erntete, machten deutlich, dass in einer Kleinstadt wie dieser neue Gesichter Aufsehen erregten. Einige der Passanten waren wettergegerbte Farmer in abgetragenen Arbeitsoveralls. Andere waren ähnlich gekleidet wie sie und trugen moderne Kleidung. Aber alle diese Leute schienen hierher zu gehören, wie Stoffstücke, die auf einer Patchworkdecke zusammengenäht waren. Sie folgte ihrem Vater. Welche Blicke würde sie ernten, wenn sich ihre Schwangerschaft nicht mehr verbergen ließe? Wie würde ihre eigene Kleinstadt sie behandeln? Immerhin war sie der kleine Liebling mit der melodischen Stimme, der zierlichen Figur und dem züchtigen Verhalten gewesen, der Sonnenschein, den jeder mochte. Jetzt war sie eine gefallene Frau. Sie warf die Schultern zurück und beschleunigte ihre Schritte. Sie musste sich einfach eine dickere Haut zulegen, den Kopf heben und die anderen mit funkelnden Augen warnen, nichts Falsches zu sagen. Ihre Tage als schüchterne Pfarrerstochter waren vorbei. Sobald sie den Laden betraten, steuerte ihr Vater auf einen Mann mit grüner Kaufmannsschürze zu. Er war wahrscheinlich 10 Jahre älter als sie. Er war groß, hatte aber eher schmale, gebeugte Schultern und eine krumme Nase, die aussah, als hätte er sie ein- oder zweimal gebrochen, ohne sie wieder begradigen zu lassen. Aber seine etwas zu eng zusammenstehenden braunen Augen waren sanft und freundlich. Ihr Vater nickte dem Mann zu und sie führten ein kurzes, geflüstertes Gespräch. »Komm zu mir, Glory Ann. Ich möchte dich gern vorstellen. Das ist Clarence Clearwater.« Glory Ann gab dem Mann die Hand. Der Fremde drückte sanft ihre Hand und schaute sie fragend an. Dann nickte er entschieden und wandte sich ihrem Vater zu. »Sir, es ist mir eine Ehre, Ihre Tochter zu heiraten.« Die Luft wurde plötzlich drückend heiß. Vor Glory Anns Augen verschwamm alles und der Raum schien zu schwanken. Starke Arme legten sich um sie und ihre Welt wurde genauso schwarz wie das Kleid, das sie an diesem Morgen angezogen hatte. Licht drang wieder zu ihr durch. Glory Ann lag auf etwas Weichem, Modrigem. Die Luft war von tanzenden Staubkörnern und leisen Stimmen erfüllt. Sie setzte sich mühsam auf und stellte fest, dass sie auf einem schmuddeligen Sofa in einem vollgepferchten Büro lag, das von einer grünen Schreibtischlampe erhellt wurde. Ihr Vater stand von einem Stuhl auf und ging neben ihr in die Hocke. »Schatz, geht es dir wieder gut?« Er reichte ihr eine Tasse Wasser und sie trank einen Schluck, um das pelzige Gefühl aus ihrem Mund zu vertreiben. Ihr Kopf wurde langsam wieder klar und sie erinnerte sich an die Worte, die Clarence gesagt hatte, bevor sie in Ohnmacht gefallen war. Sie schnappte nach Luft. »Ich weiß nicht, was du vorhast, aber ich werde diesen Mann nicht heiraten. Das kannst du nicht von mir verlangen.« Clarence räusperte sich und stand vom Schreibtisch auf, hinter dem er gesessen hatte. Er machte eine unbeholfene Verbeugung. »Ich lasse Sie eine Minute allein.« Ihr Vater ergriff ihre Hände. »Glory Ann, Clarence ist ein guter Mann. Er ist ein Geschäftsmann und genießt in dieser Stadt hohes Ansehen.« »Und er will sich eine schwangere Frau aufhalsen, die ihn nicht einmal heiraten möchte? Was für ein Mann kann er schon sein? Ein Mann, den keine will?« »Ich kenne Clarence und seine Familie seit Jahren. Ich würde das nicht tun, wenn sie keine guten Menschen wären.« »Du würdest das nicht tun? Was ist mit mir? Ich weiß, dass ich einen Fehler gemacht habe, aber muss ich den Rest meines Lebens dafür bestraft werden?« Ihre Kehle schnürte sich zusammen und ihre normalerweise melodische Stimme klang vor Fassungslosigkeit eher wie ein Quietschen. Ihr Vater drückte die Fingerspitzen zwischen seine Brauen. »Glory Ann, ich bestrafe dich nicht. Ich versuche dir zu helfen, unserer Familie zu helfen. Du hast uns in eine schwierige Situation gebracht.« Ihre Kinnlade fiel herunter. »Ihr Leben wurde durch ein Neugeborenes auf den Kopf gestellt. Über sie würde sich die Stadt den Mund zerreißen und auf sie würde man herabblicken. War die Schande der Grund, warum ihr Vater sie hierher gebracht hatte und mit einem Mann verheiraten wollte, den sie nicht kannte?« »Schwierige Situation. Was meinst du damit?« »Ich könnte meine Stelle in der Kirchengemeinde verlieren.« Ihr Magen zog sich zusammen. »Der Kirchenvorstand ist unzufrieden. Die Besucherzahlen bei den Gottesdiensten gehen zurück. Dafür gibt man mir die Schuld. Und jetzt bist du schwanger und es gibt keinen Mann, der die Vaterrolle übernehmen könnte. Ich fürchte, das ist der Tropfen, der das Fass zum Überlaufen bringt.« Er nahm ihre Hand und drückte sie verkrampft. »Glory Ann, für mich brauchst du es nicht zu tun. Der Himmel weiß, dass ich damit klarkommen werde. Aber deine Mutter, sie ist in dieser Gemeinde aufgewachsen. Überleg, was es für sie bedeuten würde, wenn wir wegziehen müssten.« Mutter wirkte schon immer so zerbrechlich wie eine Porzellanpuppe und Glory Ann war klar, dass sie leicht zu erschüttern war. Sie entzog ihrem Vater ihre Hand. »Und jetzt werde ich für immer von zu Hause verbannt?« Er schaute sie mit großen Augen flehend an. »Ihr beide heiratet, sobald ihr eine Heiratserlaubnis bekommt und gründet eine Familie. Clarence hat sich bereit erklärt, das Kind als seines anzuerkennen. Dieses Kind wird geliebt und versorgt werden. Es wird Teil einer stabilen Familie sein. Wenn du es nicht für deine Mutter tun willst, dann denk an das Kind. Überlege, welchem Spießrutenlauf es ausgesetzt sein wird, wenn du Clarence nicht heiratest.« Ihre Hände zitterten und sie faltete sie verkrampft auf ihrem Schoß. »Kann ich in Ruhe darüber nachdenken? Clarence erst ein wenig kennenlernen?« Diese Worte schmeckten bitter auf ihrer Zunge. Sein Blick richtete sich auf den Boden und er schüttelte den Kopf. Dafür ist keine Zeit. Die Gerüchte werden auch so schon schlimm genug sein. Glory Annes Magen rumorte, und das hatte nichts mit dem kleinen Leben zu tun, das in ihr heranwuchs. Kein Wunder, dass ihre Mutter heute Morgen nicht gewollt hatte, dass sie schwarz trug. Sie hatte dafür gesorgt, dass sich Glory Anne für ihre Hochzeit angekleidet hatte, auch wenn sie davon nichts geahnt hatte. Ihre Träume von einer romantischen Juni-Hochzeit hatten an dem Tag, an dem sie von Jimmys Tod erfahren hatte, einen tödlichen Schlag erlitten. Es kam ihr vor, als würde Erde auf einen Sarg geworfen, dessen Insasse immer noch um Luft rang. 3 Tage später wurde Glory Anne Hawthorne in dem düsteren, beengten Büro Mrs. Clarence Clearwater, und das alles nur, um ein Geheimnis zu hüten, für das sie sich nicht schämte.

0: Glory Ann trauert um Jimmy. Immer wieder träumt sie davon, dass er noch lebt. Beim Einräumen der Lebensmittel spricht sie laut mit ihm, als stünde er neben ihr. Clarence bemerkt das. Er sorgt sich um seine hochschwangere Frau und begegnet ihr liebevoll. Doch Glory Ann zeigt ihm die kalte Schulter. Auch nach der Geburt ihrer Tochter ist sie mit ihren Gedanken bei Jimmy, ihrer großen Liebe.
1: Lieber Jimmy, unser kleines Mädchen kam auf die Welt, während eine dünne Schneeschicht die Erde bedeckte und im Radio Weihnachtsmusik lief. Natürlich konnte niemand die Musik hören, weil ich so laut schrie und weinte. Die Krankenschwester fragt mich immer wieder, ob sie meinen Mann ins Zimmer holen soll. Ich habe sie stattdessen um Papier und einen Stift gebeten. Stimmt etwas nicht mit mir, dass mich eine Erinnerung mehr tröstet als ein Mensch aus Fleisch und Blut? Es erschüttert mich, Jimmy, dass ich deine Nähe nicht mehr fühlen kann. Ich habe versucht, dich hier bei mir zu sehen, wie du lässig auf dem orangen Plastikstuhl neben mir sitzt und unsere kleine Tochter stolz anstrahlst, aber der Stuhl bleibt leer. Werde ich nach und nach das verträumte Funkeln in deinen Augen vergessen? Wird der süße Heugeruch deines Haars auch verblassen? Oder kommst du zu mir zurück? Bitte, Jimmy, komm nur noch einmal zu mir zurück, damit ich so tun kann, als wären wir beide zusammen und bewunderten dieses Kind, das wir gezeugt haben. Mutter ist nicht gekommen, aber das war eigentlich keine Überraschung. Ich weiß, dass ich das vergeblich gehofft habe. Sie hat mich kein einziges Mal besucht, seit ich hierher gezogen bin. Ich habe unser Baby ganz allein in einem sterilen weißen Raum zur Welt gebracht. Nur eine Krankenschwester hat meine Hand gehalten. Ich kann keine Briefe in den Himmel schicken, das weiß ich. Und ich weiß, dass die Bilder von dir nur Produkte meines einsamen Herzens waren. Aber falls du mich irgendwie vom Himmel aus hören kannst, sollst du wissen, dass ich es schaffen werde. Ich liebe Clarence nicht, aber er ist freundlich und er erwartet nicht viel. Ich denke, das Gefühl, das ich für ihn habe, ist Dankbarkeit. Deine Tochter wird gut versorgt werden, Jimmy. Und ich werde auch irgendwie zurechtkommen und die Schönheit finden, die du immer in dieser grauen Welt gesehen hast. In ewiger Liebe, Glory Ann.

0: Glory Ann nennt ihre Tochter Rosemary. Ihre Eltern zeigen wenig Interesse daran, ihr Enkelkind kennenzulernen. Als die Kleine schon etwas älter ist, besucht Glory Ann sie überraschend. Wirklich willkommen sind die beiden dort nicht. Enttäuscht kehrt Glory Ann zu Clarence zurück.
1: Glory Ann schaut in den Rückspiegel und genoss den Anblick ihres Engels mit den verschlafenen Augen. Komm, Schatz, wir steigen aus. Sobald sie das kleine Mädchen aus dem Auto gehoben und die Hintertür geöffnet hatte, lief die Kleine so schnell sie konnte durch die Gänge zwischen den Regalen, während ihr Glory Ann mit schweren Schritten folgte. In der Abteilung mit den Konservendosen ging die alte Miss Letty in die Hocke und strich eine widerspenstige Locke von der Wange des Kindes. »Hallo, Püppchen, hilfst du heute deiner Mutter?« Das kleine Mädchen strahlte. »Ja, helfe!« Während die liebe Frau plauderte und dem Kind eine Liebe schenkte, die es von seiner eigenen Großmutter nie bekommen würde, verschwand Glory Ann um die Ecke. Die Dielen quietschten unter ihren Füßen, aber zum ersten Mal flüsterten die Holzbalken ein neues Lied. Ein Lied, das sie zu Hause begrüßte. Denn hier wurde sie geliebt, angenommen. Und nein, die Stadt kannte die Wahrheit nicht. Aber Clarence kannte sie. Obwohl er ihr versprochen hatte, dass sie nur auf dem Papier verheiratet bleiben konnten, zeigte ihr die zärtliche Art, mit der er sie anblickte, dass er sich nach mehr sehnte. Clarence stand im Türrahmen des Lagerraums. Sein kleines Mädchen lief an Glory Ann vorbei und warf sich in seine Arme. »Papa! Papa! Papa!« Er schwang sie in die Höhe und wirbelte sie im Kreis herum. In diesem Moment erwachte in Glory Anns Brust etwas Neues zum Leben und bahnte sich einen Weg zwischen den Scherben. Es war nicht das atemberaubende Herzschlagen, das sie jedes Mal gefühlt hatte, wenn sie Jimmy angesehen hatte, aber die Liebe, mit der Clarence ihr Kind behandelte und es als sein Kind annahm, heilte die schmerzenden Wunden, die andere ihrem Herzen zugefügt hatten. Vielleicht würde sie Clarence nie so lieben, wie sie Jimmy geliebt hatte. Aber Clarence war ein guter Mann. Als er das Kind abstellte, trat Glory Ann zu ihm. Sie schlang die Arme um ihn und merkte, wie Clarence vor Überraschung erstarrte. Glory Ann legte den Kopf zurück und las die Fragen in seinen braunen Augen. Sie waren seit 2 Jahren verheiratet, aber ihre Ehe war nicht viel mehr als eine Wohngemeinschaft und Geschäftspartnerschaft. Sie hatte ihn noch nie so berührt. Aber nun stellte sie sich auf Zehenspitzen und drückte ihm einen zarten Kuss auf den Mund. In ihr explodierte kein Feuerwerk. Ihre beiden Füße blieben fest auf dem Boden stehen. Es war kein Vergleich zu den Küssen mit Jimmy, bei denen sie in traumhaften Sphären geschwebt hatte. Aber Jimmy war tot. Und so sehr sie es sich auch jedes Mal, wenn sie ihre Tochter ansah, wünschte, er würde nicht zurückkommen. Clarence' Reaktion auf ihren Kuss war beschützend und warmherzig. Das war genau das, was sie in ihrem neuen Leben brauchte. Etwas Beschützendes und Warmherziges.

Miri Langenbach las heute aus dem Roman Der Laden der unerfüllten Träume von Amanda Cox. Die amerikanische Autorin ist Theologin und Seelsorgerin. In der Begleitung von Menschen hat sie Erfahrungen gesammelt, die in ihre Geschichten einfließen. In diesem Roman geht es um Verlust und Schmerz, um Familiengeheimnisse und um die befreiende Kraft der Wahrheit. Und auch darum, dass nach zerbrochenen Träumen Neues wachsen kann. Das Buch erzählt von drei Frauen aus verschiedenen Generationen. Von Glory Ann, ihrer Tochter Rosemary und ihrer Enkelin Sarah. Hier im Lesezeichen folgen wir vor allem dem Weg der Großmutter Glory Ann. Der Laden der unerfüllten Träume von Amanda Cox ist bei Franke Buch erschienen, hat 350 Seiten und kostet 18 Euro. In unserem Onlineshop ist es erhältlich. 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Die Liebe zwischen Clarence und Glory Ann vertieft sich. Doch dann geschieht eine Tragödie, die das Leben der Familie erschüttert. Schön, wenn Sie morgen wieder beim Lesezeichen dabei sind. Tschüss, sagt Simone Nickel.

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1: 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Du Hüter Israels, der nie schläft, du kümmerst dich um mich. Du schützt mich und bewahrst mich. Du wehrst alles ab, was nicht gut ist für mich. Du Hüter Israels, der nie schläft, du kümmerst dich um mich. Deine rechte Hand streitet für mich, deine linke Hand hält den Schild hoch. Du Hüter Israels, der nie schläft, du kümmerst dich um mich. Und ich kann mich getrost und geborgen ins Bett legen, die Augen schließen und dich machen lassen. Du Hüter Israels, der nie schläft, du kümmerst dich um mich. Ich bin sicher in deinen Armen. Nie werde ich mehr geliebt als im Jetzt und Hier. Ich bete dich an, du Hüter Israels, der nie schläft. Du kümmerst dich um mich.

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2: Herzlich willkommen, mein Name ist Hanna Wilhelm. Schön, dass Sie dabei sind. Heute geht es um ein Dauerkrisenthema, den Nahen Osten, genauer gesagt Israel. Dort wird seit Jahrzehnten um Land, um Identität und um Sicherheit gerungen und gekämpft. Doch es gibt auch Menschen, die sich mitten in diesem Konflikt für Versöhnung einsetzen. Einer dieser Menschen ist heute mein Gast, Ruben Sill. Er ist Geschäftsführer des Philippusdienstes. Das ist eine Organisation, die sich für die Versöhnung von arabischen Christen und jüdischen Jesusgläubigen einsetzt. Herzlich willkommen, Ruben Sill.
3: Ich freue mich, dass ich da sein kann.
2: Bevor wir jetzt über die Arbeit sprechen, die der Philippusdienst macht, möchte ich Sie gerne fragen, wie sind Sie denn persönlich zu dieser Arbeit gekommen? Versöhnung zwischen palästinensischen, arabischen Christen und messianischen Juden, das ist ja schon etwas speziell.
3: Ja, das ist es. Also es hat angefangen damit, dass meine Eltern den Philippusdienst schon lange kannten. Das heißt, das war bei uns zu Hause auch Thema. Thema Israel und ich bin da rangekommen, weil ein Projekt, was der Philippusdienst macht, heißt Yad Beyad, Hand in Hand, hebräisch. Und da kommen messianische Juden, also jesusgläubige Juden, für eine Woche nach Deutschland. Das machen wir mit einer deutschen Partnergemeinde immer zusammen. Und dann sind sie zusammen unterwegs, gehen auch in eine Gedenkstätte und wollen Vergebung und Versöhnung zum Ausdruck bringen darin. Und das wollte ich bei uns in der Gemeinde auch machen, hat dann aber nicht geklappt. Und dann habe ich angefangen, in Schloss Kraheim zu arbeiten, christliche Begegnungsstätte in Nordbayern, und habe dann gedacht, oh, das könnte man ja bei uns auch machen. Und dann habe ich mit der Leitung damals, der Susanne Wustel, Kontakt aufgenommen und sie sagte, ah, das Konzept sieht es so nicht vor. Und ein paar Jahre später hat sie mich aber angerufen und gesagt, du, wir haben jetzt ein neues Konzept, Yad Beyad 2, und das ist mit Juden, Arabern und Deutschen zusammen. Mit diesem Fokus auf den einen neuen Menschen, wie wir es im Epheserbrief lesen. Und so bin ich mehr da reingekommen. Und dann haben sie mich gefragt, willst du nicht auch im Verein mitmachen? Und dann ein paar Jahre später kam dann, ja, möchtest du nicht auch mit in den Vorstand kommen? Und als ich merkte, dass meine Zeit in Kraheim zu Ende geht, öffnete sich die Tür zum Philippusdienst. So bin ich da gelandet.
2: Also spannend manchmal, wie sich aus dem einen dann das andere ergibt. Das klingt vielleicht etwas kryptisch, den einen Menschen. Das ist für euch vom Philippusdienst eine Schlüsselstelle aus einem neutestamentlichen Brief, aus dem Epheserbrief. Ich lese den gerade mal vor. Dort schreibt Paulus, Gottes Ziel war es, Juden und Nichtjuden durch die Verbindung mit ihm selbst zu einem neuen Menschen zu machen und auf diese Weise Frieden zu schaffen. Dadurch, dass er am Kreuz starb, hat er sowohl Juden als auch Nichtjuden mit Gott versöhnt und zu einem einzigen Leib der Gemeinde zusammengefügt. Durch seinen eigenen Tod hat er die Feindschaft getötet. Diese Bibelstelle ist zentral für euch als Philippusdienst. Warum?
3: Ich würde sagen, weil darin ja genau das zum Ausdruck kommt. Wir müssen nur mal auf die aktuelle Situation heute schauen, in Israel oder auch weltweit. Dass die Feindschaft, die ja nicht nur damals vom Alttestamentlichen her gab es, die Juden, das Volk Gottes und die Welt außenrum, die nicht zum Volk Gottes gehörten. Und Jesus hat dieses bahnbrechende Wunder darin vollbracht, zu sagen, in mir gibt es das jetzt nicht mehr, sondern ich habe die Feindschaft, so lesen wir es ja, beendet, diese Mauer zerbrochen, damit jetzt aus den Juden und den Nichtjuden, den Heiden, ein neuer Mensch werden kann. Und das ist das, was wir sehen an vielen kleinen Punkten in der Region Israel, aber auch weltweit, etwas Neues, was geschaffen wurde. Also das heißt ja nicht ohne Grund, der eine neue Mensch, der Gestalt gewinnt darin. Ich weiß, dass wir von unserem christlichen Setting in Deutschland ja oft dieses, wenn wir von Einheit der Christen reden, dann meinen wir oft, katholisch, evangelisch, freikirchlich und sowas und dass darin eine Einheit entsteht. Und ich glaube, das ist auch was sehr Besonderes, was wir haben, verglichen mit anderen Ländern in der Welt. Aber biblisch gesehen diese Einheit, dieses Besondere ist eigentlich zwischen Juden und Nichtjuden, was zustande kommt. Von daher würde ich auch sagen, mit dem, was ich jetzt lebe oder wie ich im Philippusdienst mich einsetze, habe ich vorher in Kraheim im Lebenszentrum für die Einheit der Christen gelebt. Und jetzt kommt quasi so ein bisschen das Premium-Programm. Juden und Nichtjuden, die eins sind in Christus.
2: Genau, also Kraheim, das ist eine Begegnungsstätte, die auch ganz stark dieses ökumenische Anliegen hat. Ich finde das einen ganz spannenden Gedanken, dass Jesus eben diese Einheit zwischen Menschen, die an ihn glauben, egal aus welchem Hintergrund sie kommen, dass das für ihn so zentral ist. Und an dieser Arbeit seid ihr beteiligt. Ihr seid ein sehr kleiner Dienst, aber ihr macht eine sehr wertvolle Arbeit. Und bevor wir jetzt ein bisschen in die Geschichte von eurem Verein einsteigen, möchte ich aber gerne noch wissen, wie seid ihr auf den Namen gekommen? Philippusdienst, das klingt ein bisschen, wo kommt der Name her?
3: Klingt ein bisschen biblisch. Das ist ganz einfach. Philippus war einer der ersten Jünger im Neuen Testament, der den anderen Juden erzählt hat, wir haben den gefunden, von dem die Propheten und Mose berichtet haben. Also wir haben den Messias gefunden. Und so ist der Name damals entstanden, ursprünglich als Philippusdienst, Versöhnungsdienst, zu sagen, hey, wir wollen sowohl auf deutscher Seite als auch auf israelischer Seite verkünden, wir haben den Messias gefunden, wie Philippus es getan hat.
2: Der Philippusdienst wurde 1998 von mehreren Ehepaaren gemeinsam gegründet. Was war denn damals der Auslöser?
3: Die Idee war von deutscher Seite aus, waren Christoph und Uta Hesselbart, die mit Initiativ damit dabei waren, und das Ehepaar Wustel, die gesagt haben, es ist uns ein Anliegen, auch aufgrund unserer deutschen Geschichte, dass wir da Verbindung aufbauen zu messianischen Juden in Israel und Versöhnung bringen. Und dann gibt es eine ganz tolle Story dazu. Haben sie vorher eine Gebetszeit gehabt und haben gesagt, wir fliegen mal in das Land und gucken, ob wir jemanden finden, wo das andockt. Und dann hatte eine Dame einen Gebetseindruck, ein Bild, wo sie in einer Schale Salatblätter gesehen hat, die nacheinander rausgenommen wurden. Und das letzte Salatblatt war das Wichtige. Das war so ihr Eindruck. Und dann sind die eben nach Israel geflogen und haben geschaut, hatten mehrere Kontakte zu verschiedenen Personen. Und es war aber keiner dabei, wo sie merkten, das ist es. Und auf dem Rückflug saßen sie neben einem Mann, der sie dann fragte, was haben sie denn in Israel gemacht? Und dann haben sie so ein bisschen erzählt. Und dieser Mann hielt sich am Anfang noch ein bisschen zurück. Und dann irgendwann kam er aus seinem Versteck hervor und sagte, ich bin übrigens messianischer Jude und ich habe das gleiche Herzensanliegen, was ihr hier mitbringt. Und der ist bis heute auch unser Freund und Partner, der Evan Thomas. Und so hat sich dann damals der Philippusdienst daraus gegründet, in der Verbindung zwischen Deutschland und dem messianischen Juden in Israel.
2: Spannend, dass es ganz am Schluss quasi erst zu dem entscheidenden Kontakt kam, das letzte Salatblatt. Susanne Wustel, die Mitbegründerin, die hat einmal gesagt, dass es bei ihrem ersten Besuch in Israel 1977 nur eine Handvoll messianischer Juden in Israel gegeben habe. Der Begriff ist schon mehrmals gefallen. Vielleicht für alle, die noch nicht damit was anfangen können und uns zuhören, das sind Juden, die daran glauben, dass Jesus der verheißene Messias ist. Und heute gibt es in Israel fast in jeder Stadt eine messianische Gemeinde. Wie ist es denn zu diesem Wachstum gekommen?
3: Also zum einen durch Juden, die nach Israel eingereist sind, die Aliyah gemacht haben, die sich zum Beispiel in der Sowjetunion bekehrt haben oder in der Ukraine dann später oder aus anderen Teilen der Welt und dann schon als Jesusgläubige Juden nach Israel gekommen sind. Oder sie sind als Juden gekommen und haben sich in Israel bekehrt durch messianische Juden, die ihnen von Jesus erzählt haben. Oder sind darin aufgewachsen. Also wir sagen heute, es sind ungefähr 30.000 messianische Juden in Israel, was gemessen an der Gesamtbevölkerung vielleicht nicht so viel ist. Aber wenn man nun die Entwicklung sieht der letzten 40 Jahre, dann ist es eine stetig steigende Zahl an Gläubigen im Land.
2: Welche Rolle hat denn der Philippusdienst bei dieser Entwicklung gespielt?
3: Oh, Da will ich mit Demut vorangehen. Also unsere Aufgabe, unser Auftrag besteht darin, dass wir sagen, wir wollen unterstützen und helfen. Gerade bei kleineren Gemeinden oder wenn sich Gemeinden neu gründen, dass wir sagen, da findet Aufbruch statt, da schenkt Gott was, da wollen wir hinein investieren. Und das machen wir ganz praktisch eben heutzutage, dass wir sagen, wir unterstützen Projekte, auch evangelistische Projekte im Land, aber hauptsächlich eben Gemeinden in ihren Anliegen, dass sie Gemeinde bauen können, dass der Leib Christi wächst und miteinander verbunden ist in der ganzen Region.
2: Sie haben mir bei der Vorbereitung für dieses Gespräch gesagt, dass es Ihre Aufgabe in Israel ist, zuzuhören, wahrzunehmen und zu helfen. Können Sie mal an einem Beispiel beschreiben, was das konkret bedeutet?
3: Also wenn ich nach Israel reise, ist es immer ja auch eine Frage der Haltung, wie ich da hinkomme. Gerade mit unserem Blick von hier aus oder mit dem, was ich wahrnehme an Dingen, kann man ja schnell, ich sag mal, auf beiden Seiten vom Pferd fallen und sich da in Demut zu halten, nicht mit erhobenem Finger hinzukommen und zu sagen, ich weiß aber, wie es richtig ist und so müsst ihr das machen. Das ist eine Frage der Haltung, mit der wir vorgehen. Und dann passiert es, wenn man sowohl auf der messianischen Seite als auch auf der arabischen Seite unter den Gläubigen unterwegs ist, gibt es ja verschiedene Einstellungen, Meinungen zu politischen Themen, genauso wie das bei uns in Deutschland ja auch ist. Also es ist nicht so, dass unisono alle eine Meinung haben. Und dann gibt es auch messianische Gemeinden, die eben sehr zionistisches Verständnis haben, wem zum Beispiel das Land gehört. Und meine Aufgabe ist es nicht, dann ihnen zu sagen, ja, aber und schau hier und da, sondern zu gucken, okay, wie können wir die Gemeinde so unterstützen, dass sie Leib Christi zum Ausdruck bringen können. Und dann fahre ich einen Tag später in eine arabische Gemeinde im Westjordanland, die auch mit den Umständen zu tun haben, mit dem Alltag, der ihnen begegnet, wie alle anderen, die dort leben auch. Da sind wir ja als Gläubige nicht von ausgenommen und höre ihre Meinung zu dem Thema. Und dann stelle ich mich nicht dahin und sage, ja, aber das müsst ihr so und so sehen. Ich nehme das wahr, ich höre das, was sie sagen, und ich versuche dort zu unterstützen, dass wir Reich Gottes bauen können.
2: Das stelle ich mir aber sehr schwierig vor, wenn man mit so ganz unterschiedlichen Sichtweisen auch konfrontiert wird. Zerreißt das Sie manchmal?
3: Ich glaube, Gott hat mir eine gute Persönlichkeit gegeben, dass ich Spannung an dem Punkt gut aushalten kann und innerlich auch ein Anliegen habe, verbindend unterwegs zu sein. Und gleichzeitig merke ich auch immer wieder die Spannung in mir. Und natürlich, ich habe ja auch meine eigene persönliche Meinung zu manchen Dingen und dann zu merken, okay, das ist jetzt aber hier gar nicht wichtig. Wichtig ist, dass du jetzt einfach da bist und dass du zuhörst. Und dann kann ich die Spannung innerlich auch gut aushalten oder wahrnehmen. Das hilft mir schon mal, wenn ich merke, in mir ist jetzt gerade eine Spannung, da dann auch in guter Weise mit umzugehen.
2: Jetzt kommen wir mal auf diese ganz unterschiedlichen Situationen. Sie haben das gerade schon angerissen. Zwischen Israel und der Hamas im Gazastreifen besteht zwar eine Waffenruhe, aber die ist sehr wackelig. Im Norden des Landes und im Libanon kommt es immer wieder zu Beschuss und zu Kämpfen mit der Hisbollah. Und der 7. Oktober 2023 hat vor allem vieles in der Region nochmal verändert. Und Christen, egal aus welchem Hintergrund sie kommen, stehen nicht nur in Israel, sondern auch in anderen arabischen Ländern buchstäblich zwischen allen Stühlen. Und ich möchte jetzt gerne mal einen kurzen Blick werfen, wie es den verschiedenen Gruppen in Israel geht. Und wir fangen mal mit den arabischen Christen an. Das sind Christen arabischer Herkunft, die in Israel leben. Vor welchen Herausforderungen stehen diese Gläubigen heute? Sie sind ja auch israelische Staatsbürger.
3: Die haben natürlich, wie alle anderen in Israel, auch mit den steigenden Lebenshaltungskosten zu tun. Davon sind die nicht ausgenommen. Ein besonderer Punkt, gerade im Norden von Israel, das ist ein Gebiet, wo viele Araber leben, muslimisch hauptsächlich, aber auch viele Christen. Und die Christen leiden sehr unter der Bandenkriminalität, die im Norden von Israel herrscht. man kann nicht mal sagen, das sind Mafia-ähnliche Strukturen, sondern das sind wirklich Mafia-Strukturen da an manchen Stellen. Und das ist ein Punkt, wo die Christen um Gebetsunterstützung bitten. Gerade für uns auch hier in Deutschland denke ich dann immer wieder, ja, das kriegen wir in den Medien gar nicht so mit. Aber das ist ein Punkt, der ihren Alltag auch betrifft, wenn sie Geschäfte haben oder ähnliches. Das ist ihnen wirklich ein Anliegen, wenn ich sie frage, hey, wofür können wir denn in eurer Situation beten, dass sie sagen, hey, ja, betet für uns um Schutz und betet auch, dass sich das in guter Weise lösen lässt. Und dass wir trotzdem Licht sein können für uns und unsere Nachbarn, die um uns herum sind und Ermutigung sein können, weil das ist eigentlich unser Auftrag, den wir erfüllen möchten.
2: Jetzt gehen wir mal zu den palästinensischen Christen im Westjordanland. Mit welchen Herausforderungen haben die vor allem zu kämpfen?
3: Die größte Herausforderung im Westjordanland ist die hohe Arbeitslosigkeit. Also wir müssen uns mal bewusst machen, vor dem 7. Oktober 2023 sind viele der Palästinenser in Israel arbeiten gegangen. Die haben Arbeitserlaubnis gehabt und sind jeden Morgen eben über die Grenze und am Abend wieder zurück. Haben natürlich auch viel besser verdient in Israel. Und nach dem 7. Oktober sind die Grenzen von jetzt auf gleich zugemacht worden. Es hat sich auch schon wieder geändert, aber die haben trotzdem immer noch eine hohe Arbeitslosigkeit. Und dann kam der Gaza-Krieg, dann kam der Konflikt mit dem Iran. Vor allem Bethlehem, die größte Stadt im Westjordanland, lebt ja hauptsächlich vom Tourismus. Und auch unsere arabischen Geschwister leben zum Großteil mit vom Tourismus dort. Und wenn wir auf die letzten Jahre schauen, auch schon Corona, wenige Touristengruppen, die gesagt haben, vor allem in der Vorweihnachtszeit, wir fliegen nach Bethlehem oder fahren nach Bethlehem. Das hat sich natürlich nach dem 7. Oktober 2023 noch verschärft, sodass ganz viele Gruppen sehr spontan, erstmal konnten sie nicht und im Moment wollen sie auch nicht, weil dann die Frage ist, oh, wie ist die politische Lage, wie schnell ändert sich das? Da leiden natürlich alle im Westjordanland drunter und davon sind unsere gläubigen Geschwister nicht ausgeschlossen.
2: Seit dem 7. Oktober haben palästinensische Christen im Westjordanland auch nochmal mit zwei ganz unterschiedlich gelagerten Problemen zu tun. Zum einen mit Gewalt durch jüdische Siedler und zum anderen auch durch Konflikte im Zusammenleben mit den muslimischen Nachbarn. Fangen wir mal mit Letzterem an. Wo gibt es Schwierigkeiten im Zusammenleben zwischen den palästinensischen Christen und ihren muslimischen Nachbarn?
3: Also ich glaube, das hat sich durch den 7. Oktober nochmal verschärft. Das war vorher sicherlich auch schon so. Und es ist jetzt nicht so, dass Christen versteckt leben müssen im Westjordanland. Vielleicht in manchen Teilen gibt es die gar nicht, sondern der Hauptteil ist so um Ramallah herum und vor allem in Bethlehem. Die bilden im Westjordanland aber eine immer kleiner werdende Minderheit. Und das im normalen Alltag, die bewegen sich frei und du bist ja auch connected mit deinen Nachbarn oder mit den Leuten dort und das ist dann auch christlich und muslimisch und so weiter. Ich glaube, es ist dann eher, je religiöser das wird, desto mehr kann es dann auch sein, dass wenn zum Beispiel ein Haus verkauft wird oder Land verkauft wird, dann gucken sie, dass sie, wenn sie Interesse daran haben, schnell sind, weil die, ich sag mal, extremen religiösen Muslime ein Interesse haben, dass es von den Christen nicht gekauft wird. So, darin drückt sich das in Kleinigkeiten auch aus.
2: Und die zweite Gruppe, das sind Überfälle oder Angriffe von den Siedlern, von den jüdischen Siedlern. Die sind im Großen und Ganzen friedfertig. Aber es gibt eben doch eine Gruppe, die sogenannte Hügeljugend, die vor allem in den letzten Jahren immer radikaler gegen Palästinenser vorgeht. Das geht so weit, dass Moscheen in Brand gesteckt werden, dass Menschen wirklich gewalttätig bedroht werden, dass Häuser zerstört werden, dass Äcker zerstört werden, dass Vieh abgeschlachtet wird. Leiden die palästinensischen Christen auch unter diesen Siedlerüberfällen?
3: Schon auch. Also ich habe jetzt niemanden, der direkt davon betroffen ist, aber schon auch im weiteren Familienkreis. Interessanterweise, ich habe neulich einen unserer Freunde und Partner in Israel gefragt, wofür können wir denn beten, einen messianischen Juden? Und er sagte, betet auch für unsere Geschwister im Westjordanland, die darunter leiden, dass sie von den extremen jüdischen Siedlern angegriffen werden. Das fand ich ein ganz starkes Zeugnis, das von ihm zu hören, als Jude zu sagen, hey, unsere palästinensischen Geschwister, die leiden da auch. Und das ist etwas, was wir total verurteilen. So betet dafür. Das fand ich ganz stark. Also die sind da schon auch von betroffen, mal mehr, mal weniger. Aber ist ein großes Thema gerade jetzt und wird auch in der israelischen

0: ein bisschen geschützt unter diesem Radar laufen und ist aber auch in den Medien wird es sehr kritisch beäugt. Und da haben unsere messianischen Geschwister dieselbe Meinung, wie sie auch im Großteil der Bevölkerung vorherrschen.
1: Also, dass das verurteilt wird.
0: Ja.
1: Ja. Was man in letzter Zeit hier in Deutschland in der Presse auch gelesen, gehört, gesehen hat, dass es bei den Einsätzen der israelischen Armee im Libanon Vorfälle gab, die sich gegen Christen gerichtet haben. Zum Beispiel haben jüdische Soldaten einmal ein Kreuz geschändet, also kaputt gemacht und einer Marienstatue eine Zigarette in den Mund gesteckt. In den sozialen Netzwerken sind Bilder rumgegangen von einer katholischen Nonne, die offensichtlich durch Juden in Jerusalem zu Boden gestoßen wurde, obwohl es gar keinen Anlass gab. Auch hier wieder die Frage, wie ordnen Sie diese Vorfälle ein? Leben Christen jetzt, das sind jetzt, denke ich, vor allem katholische Christen oder orthodoxe Christen, die im Heiligen Land leben. Was hören Sie von Ihren Freunden? Ist die Stimmung gegen diese Christen im Land zunehmend aggressiver oder ist das eine Minderheit?
0: Ich schließe mal an die Frage von eben an. Das sind Gott sei Dank Einzelfälle. Ich meine, es ist schon seit 2000 Jahren so, dass Juden etwas gegen Christen haben, wenn sie den Messias nicht erkannt haben. Also es ist nichts Neues in dem. Und wir sehen das vor allem bei extrem religiösen Juden, dass sie so unterwegs sind. Durch die aktuelle politische Lage und auch die Regierung fühlen sich, glaube ich, einige da ein bisschen freier, dann Gewalt anzuwenden, wie wir es zum Beispiel in dieser Aufnahme von der Nonne gesehen haben, die da niedergestoßen wurde. Und manche politischen Aussagen, zum Beispiel vom Sicherheitsminister, das so ein bisschen decken, ja, was da passiert ist und von der inneren Haltung sie sich da geschützt fühlen. In den Medien selbst ein großer Aufschrei bei beiden Vorfällen, sowohl bei dem mit der Nonne als auch die Soldaten, die das Kreuz geschändet haben im Libanon, war einhellig die Meinung, wie können wir, wenn wir sagen, wir stehen dafür, dass wir Christen schützen wollen, wie können wir in unseren eigenen Reihen solche zulassen, die sagen, wir kümmern uns nicht drum, ja, uns ist es egal. Was man dann in den deutschen Medien, glaube ich, danach gar nicht mehr mitbekommen hat. Also die sind inhaftiert worden, auch die Soldaten, für 30 Tage. Das Kreuz wurde ersetzt. Benjamin Netanyahu und auch der Außenminister haben sich öffentlich entschuldigt für das Vorgehen und nochmal bestärkt, dass es nicht das, was wir als israelischer Staat zum Ausdruck bringen wollen.
1: Jetzt vielleicht abschließend zu diesem Themenkomplex. Es gibt ja auch im Gazastreifen Christen, katholische Christen und auch Konvertiten, die vom Islam zum Christentum übergetreten sind. Können Sie etwas zur Lage von diesen Menschen sagen?
0: Es gibt auch noch eine Baptistengemeinde im Gazastreifen. Es sind ungefähr noch 700, die im Gazastreifen sich aufhalten. Und die versuchen wir auch zu unterstützen. Das war die letzten Jahre ein bisschen herausfordernd. Eben als der Krieg losging und dann erstmal auch gar keine Hilfsgüter reingekommen sind, haben wir überlegt, wie können wir das machen und haben unsere Freunde und Partner im Westjordanland dann angeschrieben, hey, habt ihr Möglichkeiten, da Hilfsgüter rüberzubringen? Und dann gab es ja einige ausgewählte Organisationen vom Staat Israel, die quasi eine Lizenz bekommen haben, weil der Staat ihnen vertraut, dass sie dann Hilfsgüter rüberbringen dürfen. Also wir haben zum Beispiel dann mit den Maltesern zusammengearbeitet, weil wir wussten, die bringen was rüber. Wir haben auch zwischendurch Geld überwiesen, weil es noch 2, 3 aktive Banken in Gaza gab und die haben eben dann, also wir haben es ins Westjordanland überwiesen, die haben das dann weiter überwiesen und dann konnten sie sich dort eben Mehl und alle weiteren Lebensmittel kaufen, die nötig waren. Das sind echt Leute, die durchhalten im Glauben. Also da ist es auch gut, ich sage das immer wieder, aber das ist echt gut zu beten für unsere Geschwister, das im Auge zu behalten, die ihren Glauben auch groß halten und sagen, hey, wir wollen trotzdem Hoffnung geben hier in der Region.
1: Das finde ich unglaublich, unter solchen Umständen noch so eine Einstellung zu haben. Die fehlt uns in Deutschland ja manchmal schon als Christen und wir haben es hier vergleichsweise

0: Weise sehr viel einfacher. Ich möchte jetzt zu den messianischen Juden kommen, den Jesusgläubigen Juden. Wie geht es diesen Menschen? Was sind so die größten Herausforderungen für diese Gruppe?
1: Im normalen Alltag ist es tatsächlich, dass die Lebenshaltungskosten in Israel hoch sind und steigen und sowohl was Wohnen angeht, als auch den normalen Alltag zu gestalten. Sonst erleben wir aber auch viel Aufbruch innerhalb der messianischen Bewegung. Ich möchte mal nur ein Beispiel nennen, vielleicht auch eine positive Herausforderung. Vielleicht sind manchen von uns oder vielen von uns die äthiopischen Juden gar nicht so bekannt. Also die gehen biblisch, alttestamentlich zurück. Und es sind auch welche, die eben Alia machen und nach Israel zurückkommen und farbig sind. Sehr gut und klar zu erkennen, auch in der israelischen Gesellschaft. Und da haben wir einige Gemeinden, die wir betreuen und unterstützen. Und das sind viele junge Gemeinden vor allem. Also junge Männer, die als äthiopische Juden nach Israel gekommen sind und dann in ihren Jugendjahren abgerutscht sind in Drogen und alles Mögliche. Und dann von Jesus gehört haben und eine Bekehrung erlebt haben und dann Gemeinde gegründet haben. Und unter den messianischen Juden ist die äthiopische Gemeinde eine der am stärksten wachsende. Also die Herausforderungen, die die haben, neben dem, was alle beschäftigt vom Alltag, ist, dass ihre Gemeinde wächst und sie neue Gemeinderäume finden müssen und gucken müssen, wie können wir Strukturen in unsere Gemeinden bringen. Vor 2 Jahren haben wir eine Gemeinde unterstützt, weil sie einen neuen Gemeinderaum brauchten und die haben vor einem halben Jahr wieder einen Antrag gestellt und dann habe ich gesagt, ihr habt doch schon vor 2 Jahren einen Antrag gestellt. Ja. Und dann sagt er, ja, aber wir sind gewachsen in den letzten 1,5 Jahren, wir brauchen wieder was Neues. Also das sind schöne Herausforderungen, die manche da auch haben. Und sonst ist, glaube ich, wie in Deutschland auch die Herausforderung, die messianische Bewegung ist ja noch gar nicht so alt und die ist gewachsen über die Jahre und jetzt haben wir einen großen Generationenshift. Und die Frage ist bei den messianischen Leitern, wie gelingt die Übergabe an die nächste Generation und wer ist auch da, der sagt, ich möchte Verantwortung übernehmen, ich möchte Verantwortung tragen. Das ist so, glaube ich, die Herausforderung, von der die messianischen Juden gerade stehen, es in die nächste Generation hineinzubringen.
0: Ein Pastor aus Netanya hat auch beschrieben, wie erschöpfend es ist, für viele jüdische Familien und auch messianische Juden ständig in Bunkernähe leben zu müssen, weil man nie so genau weiß, wann kommt der nächste Angriff. Gleichzeitig sagt er aber auch, die Gemeinden lernen wieder zu beten. Woran macht er das dann fest oder beobachten Sie das auch?
1: Ich glaube, das ist immer in solchen Situationen so. Man kann natürlich den Blick darin ausrichten auf das, was alles nicht gut ist. Und gerade jetzt auch während des Iran-Konflikts war es ja eine der wenigen Situationen, wo wirklich die Gesamtfläche Israels inklusive auch Westjordanland von Raketenangriffen betroffen war. Und das hat sicherlich auch unter den Gläubigen die Frage aufgeworfen, wie gehen wir mit der Situation um? Ganz spannend, ein Gebetsanliegen, was er uns weitergegeben hat, neben dem, dass wir gesagt haben, hey, wir beten um Schutz für euch und dass es euch gut geht und dass eure Seele keinen Schaden kriegt und so weiter, sagt er ja. Aber betet auch dafür, dass wenn wir im Schutzbunker sitzen mit 20 anderen Leuten, die wir vielleicht gar nicht kennen, dass wir Mut haben, mit ihnen die frohe Botschaft zu teilen. So, das ist das eine. Und aber auch untereinander merken sie, wie wichtig es ist, gemeinsam im Gebet zu stehen und den Blick immer wieder auf Reich Gottes auszurichten, immer wieder Jesus die Herzen hinzuhalten und zu sehen, ja, wir leben hier in dieser Situation, in der wir gerade sind. Aber Gott ruft uns in diesem Ganzen nochmal tiefer. Und das hat in einigen, gerade auch bei den Leitern, einen neuen Hunger nach Gebet geweckt. Miteinander und auch in Verbindung zwischen den messianischen Juden und den arabischen Christen, die sich neu die Frage stellen, hey, wozu sind wir eigentlich hier?
0: Also sehr spannend. wenn ich das jetzt höre, dass sie dafür beten, dass sie im Schutzbunker vielleicht den anderen Menschen dort von Jesus erzählen können. Wie ist denn die Stimmung im Land? Also Israel, das gibt einige sehr religiöse Menschen dort. Es gibt Menschen, die ihre jüdische Religion, ich würde jetzt mal sagen, normal leben. Und es gibt aber auch einen Großteil der Bevölkerung, der einfach säkular ist. Wie reagieren diese Menschen, wenn jemand zu ihnen sagt, ja, ich bin Jude, aber ich glaube, dass Jesus der Messias ist? Was hören Sie da?
1: Ich würde mal sagen, die Reaktion ist so vielfältig wie die Personengruppen, die Sie gerade beschrieben haben. Also mit orthodoxen Juden könnte das spannend werden, ihnen zu sagen, hey, ich bin Jude und ich glaube an den Messias. Und unter sehr extremen, ultraorthodoxen Juden gibt es auch einige, die da aggressiv werden, wo auch unsere Geschwister unter Verfolgung tatsächlich leiden, dass Fenster eingeschlagen wurden und Drohungen ausgesprochen wurden. Also es ist nicht so, dass sie nur friedlich darin unterwegs sind und die Meinung stehen lassen können. 10 Millionen Menschen leben ungefähr in Israel und 2,4 Millionen davon sind orthodox oder ultraorthodox. Also und wenn ich denen entgegentrete oder ein messianischer Jude, da könnte Gott Türen öffnen oder es könnte auch gefährlich werden. Das andere ist, dass durch die Situation, die sich jetzt die letzten Jahre ergeben hat, viele wirklich nach ihrer Identität nochmal neu fragen. Und das ist eine offene Tür für unsere Geschwister, das Evangelium zu teilen, ihnen von Jesus, dem Messias, zu erzählen. Und zwar nicht nur mit Worten, sondern dass sie auch sehen, hey, so gehen die mit der Situation um. Was haben die denn, was ich nicht habe? Also es ist auch ein Wachwerden, ein geistliches Wachwerden, auch unter den säkularen Juden, diese Frage, was haben denn alle gegen uns? Und damit kommt man ja automatisch an seine eigenen tiefen Lebensfragen ran. Und ich glaube, dass dort wir als Christen, als Gläubige einen Fund haben zu sagen, hey, lass uns mal tiefer darüber reden. Und das ist sowohl bei den messianischen Juden als auch bei den arabischen Christen. Es gibt einen Freund im Westjordanland, den ich habe in Bethlehem. Als ich den das letzte Mal besucht habe, habe ich ihn gefragt, wie ist denn gerade die Situation, was erlebst du? Und das ist ein echter Hoffnungsträger. Der hatte durch die Situation ungefähr 5 Personen gehabt in seinem Umfeld, die auf einmal richtig tiefe Lebensfragen gestellt haben. Und dann ging es auch um Gottes Beziehung und wozu das alles und so weiter. Und er hat sich die Zeit für sie genommen und sein Herz geöffnet und hat gesagt, lass uns drüber reden, lass uns ins Gespräch kommen. So ein kleiner Hauskreis. Und inzwischen, ich habe ihn jetzt neulich mal gefragt, ist dieser in Anführungszeichen Hauskreis auf fast 30 Personen angewachsen. Alles junge Menschen, die auf der Suche sind. Und das sind hauptsächlich Christen, die aber merken, boah, da muss es noch mehr geben. Da geht es noch tiefer. Und wirklich herausgefordert sind, sich diese Fragen zu stellen und auch in ihre Gottesbeziehung reinzubringen.
0: Das heißt, dass sowohl, ich sage jetzt mal, traditionell arabische Christen, die vielleicht ja zu einer christlichen Kirche gehört haben, aber sich vielleicht über den Glauben noch gar nicht so viele Gedanken gemacht haben, jetzt tiefer ins Fragen kommen, als auch Juden, die aufgrund der Situation und auch dem Antisemitismus und Antizionismus jetzt auf einmal anfangen zu fragen, was ist das denn mit uns, dass alle irgendwie gegen uns haben und da auch wieder auf ihre, ja, wie soll ich sagen, auf ihre Identität als auserwähltes Volk zurückgeworfen werden und anfangen zu fragen. Stichwort auserwähltes Volk, das ist ja so eine spannende Debatte. Sind die Juden das auserwählte Volk? Sind sie es immer noch? Wie verhält sich das dann zu den Palästinensern, die dort aber auch wohnen? Wie würden Sie diese Frage in aller Kürze beantworten?
1: Wir sind als Philippusdienst nicht politisch aktiv. Das sage ich auch immer, wenn ich Vorträge gebe. Ich weiß, dass man das schwer voneinander trennen kann. Gerade bei diesem Thema, weil das auch von der Identität alles so miteinander verknüpft ist. Ich versuche mal, sensibel ein kleines Bild zu malen. Also wir glauben, dass Israel das Volk Gottes ist Und gleichzeitig glauben wir, dass kein Weg vorbeigeht am Messias. Also es ist nicht so biblisch gesehen, dass Gott einen Plan B hat für das Volk Gottes, für Israel und für den Rest der Welt ist ja Jesus gekommen, sondern er ist ja in allererster Linie, so lesen wir es im Neuen Testament, für sein Volk gekommen, um es zu erretten. Deswegen weint Jesus über Jerusalem, weil sie ihn nicht erkannt haben. So, also die Berufung ist immer noch da. Und nur mal für uns ganz persönlich betrachtet, was würde es eigentlich mit meiner Heilsgeschichte machen, der ich errettet bin durch Jesus, wenn Jesus morgen auf einmal sagt, nee, heute nicht mehr. Du hast dich von mir abgewandt, deswegen gehörst du jetzt nicht mehr zu mir. Also in wie viele Situationen sind wir schon gekommen, in denen wir uns vielleicht von Jesus abgewendet haben? Wie wäre es, wenn er dann am nächsten Tag sagt, jetzt nicht mehr? Also es würde auch dem Wesen Gottes widersprechen, wenn er heute so sagt und morgen so und hätte automatisch eine Auswirkung auf meine eigene Heilsgeschichte. Also die Berufung des Volkes ist immer noch da. Die Frage ist natürlich, die darf gestellt werden, leben sie als Ganzes in ihrer Berufung, wenn sie den Messias nicht erkannt haben? Paulus redet sehr klar im Römerbrief davon, auf der einen Seite, dass er sagt, es ist immer noch erwählt und du, wir als Christen, erhebe dich nicht über die Wurzel, ja, weil du aus ihr hervorgegangen bist. Und gleichzeitig redet er davon, dass Gott seine Treue zeigt am Volk, weil es diesen heiligen Überrest gibt. Die, die ihm folgen, die, jetzt mal übersetzt, den Messias erkannt haben. So, und darin auch Gottes Treue und Gottes Wesen zu erkennen, würde ich sagen, ist ein guter Schlüssel. Jetzt auf die Situation in Israel und den Palästinensergebieten bezogen. Die Herausforderung ist immer und immer wieder, den Fokus auf das Reich Gottes zu richten. Und vor dieser Herausforderung stehen die messianischen Juden und die arabischen Christen in gleicher Weise. Und auch, ich sag mal, im tiefsten sich zu identifizieren, daran zu sagen, ich gehöre zu Christus oder zum Messias, ist ja quasi die griechische Form von dem Wort Messias, Meschiach. Das ist die Herausforderung, die sie haben, zu sagen, ich richte meinen Blick auf das Reich Gottes und immer wieder, und das sind meine Geschwister hier im Land, wir sind Ausdruck des Leibes Christi in der Region, in der wir leben.
0: Also das heißt, die Spannung für die Christen auf beiden Seiten ist quasi, dass das Politische nicht ihre Identität als Jesusgläubige überdeckt. Das ist ja gerade auch eure Arbeit. Ihr möchtet Versöhnung schaffen. Was sind denn so die gängigen Vorbehalte oder Probleme, die arabische Christen und Jesusgläubige Juden so gegeneinander haben? Und ich denke, da brauchen wir von außen gar nicht so zu sagen, naja, warum haben die denn? Ich vermute, wenn wir in der Situation wären, würde es uns ganz genauso gehen. Aber womit kämpfen jüdische Gemeinden und arabische Gemeinden, wenn es um ein Miteinander geht?
1: Ich glaube, die erste Herausforderung ist, das kennen wir aus Deutschland genauso, dass man ja schon eher so in seiner eigenen Bubble unterwegs ist. Also dann gibt es den Baptistenbund und es gibt die Pfingstler und Evangelischen und so weiter. Und man ist ja schon eher unter sich unterwegs. Und genau das gibt es dort im Land auch. Also wir können ja nicht erwarten, dass die sollen jetzt alle miteinander unterwegs sein. Wir machen das ja selber auch nicht und müssen immer wieder über den Tellerrand gucken und den Mut haben zu sagen, hey, wir sind doch eins, lass uns zusammen was machen. Und das ist bei denen auch. Jede Gemeinde hat ihr eigenes Gemeindeleben und dann haben sie noch ihre Netzwerke. Und da hinein vermischen sich die politischen Dinge, die Ansichten, die Herkünfte, die Identifikation als Jude, Israeli, Palästinenser. Und dann hast du nochmal die Herausforderungen im Land. Du hast die Palästinenser, die im Westjordanland leben oder am Gazastreifen. Du hast die Palästinenser oder Araber, die in Israel leben, die sich teilweise und teilweise auch nicht als Israelis identifizieren. Also dieser ganze Alltag und diese Realitäten, die sind miteinander verknüpft und ineinander vermischt. Und das muss überwunden werden. Wir hatten vor 2 Jahren mal, als wir das Yad Beyad 2 Projekt gemacht haben mit Juden, Arabern und Deutschen, eine Situation, die sehr spannungsreich war. Das war nach dem 7. Oktober, nach Beginn des Gaza-Kriegs. Und dann war so die Frage in der Gruppe von jungen Menschen, die wir da hatten, können wir überhaupt eins sein? Das sind alles gläubige Christen gewesen oder messianische Juden auch. Können wir eins sein, wo wir es doch eigentlich gar nicht sind, wenn wir auf die Situation schauen? Und dann hat ein guter Freund von mir, der mit mir im Leitungsteam war, ein Ägypter, der ein großes Herz hat für Israel, aber auch ein ganz großes Herz für seine arabischen Geschwister und Palästinensergebiet, der sagte, wisst ihr was, an uns alle, wenn euch eure Identität als Deutscher, Israeli, Palästinenser, Jude, Araber, was auch immer ihr seid, wenn euch das wichtiger ist als eure Identität in Christus, dann seid ihr ein Hindernis für die Einheit im Leib Christi. Das hat bei uns allen sehr gesessen. Das wollte auch mancher mehr und mancher weniger hören. Aber ich merkte in dem Punkt, oh hier, das ist vielleicht ein Wort vom Herrn. Und habe dann gesagt in der Gruppe, okay, jetzt gehen alle mal spazieren und beten mal darüber und gucken, was es in ihrem Herzen bewegt. Und dann die Tage danach, wir haben so viele tolle Momente erlebt, die Gott uns geschenkt hat, auch in Verbindung mit anderen Menschen. Wir sind rausgegangen, haben den Menschen von Jesus erzählt und wir waren so überrascht von dem, was Gott tut. Aber wir mussten vorher auch an diese Identitätsfrage rangehen und die gerade dort unten in Israel, den Palästinensergebieten, das ist eine Herausforderung, vor der sie jeden Tag neu stehen. Wo ist meine eigentliche Identität? Und natürlich noch mal mehr, weil diese beiden Kulturen so sehr, Identität spielt so eine große Rolle und die ist dann verbunden auch mit dem Land, mit der Volksgruppe. Da haben wir wahrscheinlich als Deutsche auch aufgrund unserer Geschichte den Knacks, den wir erlebt haben, nicht so das Problem zu sagen, ich identifiziere mich jetzt gar nicht so stark als Deutscher. Ja, hat Vorteile und Nachteile. Aber das ist in ihren beiden Kulturen, hat das auch mit einer starken Identifikation mit dem Volk und dem Land zu tun.
0: Das Motto des Philippusdienstes lautet vergeben, verändern, versöhnen. Und Ihnen war es auch wichtig zu betonen, dass es in dieser Reihenfolge geschieht. Ich hätte gedacht, erst verändern, dann vergeben, dann versöhnen. Und Sie haben die Reihenfolge vergeben, verändern, versöhnen. Warum muss das Vergeben vor der Veränderung kommen?
1: Durch das Vergeben kommt die Veränderung. Also, ich kann ja nicht erst Veränderung machen, damit Vergebung stattfindet, sondern ich muss für mich entscheiden, will ich vergeben. Also in erster Linie ist Vergeben ja kein emotionales Vorgehen, sondern ist eine Entscheidung, die ich treffe. Vergebung ist immer ein, will ich das oder will ich das nicht, und meine Gefühle dürfen hinterherkommen. So, wenn ich mich entschieden habe und sage, ja, ich vergebe, dann öffne ich meine Herzenstür dafür, dass Veränderung stattfinden kann. Deswegen Vergebung oder Vergeben, dann verändert sich etwas in mir ja auch. Und aus dem heraus kann Versöhnung wachsen. Versöhnung hat ja nicht nur mit mir zu tun, sondern auch mit dem anderen. Aber deswegen steht es am Ende dieser Dreierfolge, weil nachdem Vergebung passiert ist und Veränderung in meinem Herzen stattgefunden hat, kann es in die Versöhnung kommen. Das muss durchlaufen, durchlebt werden.
0: Wie unterstützt Ihre Arbeit denn diesen Prozess konkret? Also ich stelle mir das jetzt mal vor, da ist vielleicht ein palästinensischer Christ aus dem Westjordanland, der in Israel arbeitet und am Checkpoint vielleicht Willkür erlebt. Da ist ein messianischer Jude, der mitbekommt, wie sich wieder ein Palästinenser in die Luft gesprengt hat. Selbst wenn der Wille da ist, den anderen nicht gleich zu verurteilen oder abzulehnen, das geht ja nicht so einfach. Was braucht es denn da ganz konkret dafür?
1: Manchmal ist es schwer zu lieben. Ich habe vor einigen Jahren, war ich in Bethlehem und dann gab es ein bisschen Tumult dort. Das ist üblich. Da standen israelische Soldaten und dann haben palästinensische Jugendliche mit Steinen geworfen, die haben mit Tränengas reagiert und so weiter. Und dann habe ich eine christliche Schwester dort gefragt, hey, wie ist denn das für dich, wenn du jetzt denkst, das könnte ein messianischer Jude oder eine Jüdin sein, die ihren Militärdienst da leisten? Und dann schaute sie mich an und sagte, well, sometimes it's hard to love. Also manchmal ist es schwer zu lieben, aber es bleibt immer eine Entscheidung. Das hat mich sehr beeindruckt. Wir versuchen vor allem Begegnung zu schaffen. Das ist, glaube ich, der Hauptpunkt, mit dem überhaupt die Veränderung passieren kann oder dass Menschen dahin kommen, sich zu fragen, wie sieht es eigentlich in meinem Herzen aus gegenüber dem anderen? Und dann haben wir Projekte in Israel, die wir unterstützen, zum Beispiel zwischen arabisch-christlichen Gemeinden und messianischen Gemeinden, wo junge Erwachsene miteinander unterwegs sind, miteinander wandern und voneinander auch ihre Geschichten hören. Das ist das eine. Oder auch Leiter, die einmal im Jahr für einige Tage, zwei Tage, drei Tage in die Wüste fahren und Gemeinschaft miteinander haben. Also weil das der Kern ist, auch um Veränderung, Vergebung, Versöhnung, all das möglich zu machen, braucht es Begegnung mit dem anderen, damit ich nicht in meinen Vorurteilen, mit meinen Erfahrungen und so weiter hängen bleibe. Wir haben dieses Yad Biyad 2 Projekt mit Juden, Arabern und Deutschen. Die sind alle zwischen 20 und 30 Jahre alt. Das findet einmal im Jahr in Deutschland statt. Und das ist mitunter, kann das auch sehr spannungsreich sein, weil zum Beispiel manche Gläubige aus dem Westjordanland mit Israel oder mit Juden nur Menschen in Uniform verbinden, die nicht für sie sind, sondern gegen sie. Aufgrund ihrer Erfahrungen oder von anderen, die sie gehört haben. Und dann in so einem sehr geschützten Setting sich zusammenzusetzen und zu sagen, hey, erzähl mir doch mal deine Geschichte. Und dann hören sie gegenseitig voneinander. Wir hatten vor einigen Jahren genau diese Situation, ein Palästinenser und ein Juden, der seinen Militärdienst vorher geleistet hatte, die Probleme hatten damit, sich anzunähern. Und dann haben sie am vorletzten Abend angefangen, miteinander zu reden und wollten ihre Geschichte, ganz persönliche Geschichte voneinander hören. Und auch, wie siehst du die Welt? Wie sehe ich die Welt? Die haben die ganze Nacht durchgeredet. Und am nächsten Morgen haben sie gesagt, wow, ich habe mehr von dem verstanden, was dich eigentlich bewegt. Und das ist so ein tolles Zeugnis, zu sehen, da, es braucht die Begegnung, damit Veränderung stattfinden kann.
0: Ja, danke für diese Geschichte. Ich finde das herausfordernd, weil ich denke, wie schwer fällt es mir, in meinem Alltag manchmal schon zuzuhören und aus meiner Bubble rauszugehen. Und wie viel schwerer ist das denn nochmal, wenn man in einem Umfeld lebt, wo es wirklich auch militärische Konflikte gibt. Zum Schluss noch die Frage, was möchten Sie unseren Hörerinnen und Hörern gerne aufs Herz legen? Wofür können Sie beten? Worüber lohnt es sich vielleicht auch einmal nachzudenken?
1: Ich glaube, die Ermutigung, die ich für alle habe, wenn sie schon mal im Land waren oder auch noch nicht, oder wenn sie über das Thema Israel nachdenken, zum einen immer den Blick auf das Reich Gottes zu richten und zu gucken, okay Gott, wir leben alle in dieser Welt, aber die Bibel sagt, ihr seid in der Welt, aber nicht mehr von der Welt. Das heißt, Jesus hat uns rausgerufen aus dem, obwohl wir alle Teil unserer Kultur sind, dass wir, ich nenne es mal auf Englisch, eine Superculture, eine höhere Kultur darin leben, die wir nur leben können durch die Kraft Jesu, durch den Heiligen Geist in uns. Und dieses mehr in den Blick zu bekommen und zu sagen, auch auf die vielen Dinge, die ich sehe und höre in den Medien, immer wieder das Gebet im Herzen zu bewegen, Herr, schenk mir einen Blick für das Reich Gottes. Schenk mir einen Blick aus deinen Augen auf die Situation, dass ich auch in guter Weise dafür beten und es mir aufs Herz legen lassen kann. Und das andere, ein Gebet, wo wir uns eins machen mit unseren arabischen Geschwistern und den messianischen Geschwistern, ist, lass uns beten, dass die Menschen in dieser Region den Messias erkennen. Immer mehr durch Menschen, die sie treffen, durch Träume und Visionen, all diese Dinge, aber dass der Messias sich zu erkennen gibt. Weil ich zutiefst überzeugt bin davon, wenn wir oft von der Lösung eines Konfliktes reden, und ich glaube, da sind wir uns eins mit dem, was unsere messianischen und arabischen Geschwister glauben, es wird keine Lösung für den Konflikt geben, wenn Jesus, der Friedefürst selbst, nicht dort hineinkommt, in die Herzen der Menschen und Heilung und Frieden bringt.
0: Vielen Dank, Ruben Sill, für Ihren Einblick in die Arbeit mit dem Philippusdienst, in den Einblick, wie es den Menschen in Israel geht, den palästinensischen Christen, den messianischen Juden. Ich wünsche Ihnen ganz viel Weisheit, Gelassenheit, mit der Spannung umzugehen, für Ihre Arbeit. Gottes Segen.
1: Vielen Dank Ihnen auch.
0: Ruben Sill war heute mein Gast. Ich habe mit dem Geschäftsführer des Philippusdienstes über eine Arbeit gesprochen, die Zeichen der Versöhnung setzt mitten in einem der schwierigsten Konflikte der Welt. Die Arbeit des Philippusdienstes ist davon überzeugt, Juden und Araber, Israelis und Palästinenser können im Glauben an Jesus Christus nicht nur nebeneinander existieren, sondern wirklich miteinander leben. Für Ruben Sill ist es eine Hoffnungsbotschaft für diese Welt, wenn Juden und Araber in dieser Region sagen, wir leben in Vergebung und Versöhnung miteinander, weil Gott uns zuerst geliebt hat, wir sind eins. Wenn Sie jetzt mehr über den Philippusdienst erfahren möchten, dann besuchen Sie unsere Webseite erfplus.de. Und alle Infos finden Sie natürlich auch in unserer ERF Plus App. Wenn Sie Fragen oder Anregungen zu dieser Sendung haben, dann schreiben Sie eine Mail an studio@erfplus.de. Mein Name ist Hanna Wilhelm. Bleiben Sie behütet und gesegnet und wenn Sie mögen, auf Wiederhören hier bei ERF Plus.
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3: Flasche. Du sagst, du hältst dich selbst für eine Flasche. Du seist ein für Gott unbrauchbarer und zum Leben ungeschickter Mensch. Das ist nun freilich noch kein Grund, gleich zu verzweifeln. Denn auch die gewöhnlichste Flasche kann durch einen kostbaren Inhalt ausgesprochen wertvoll werden. Wenn Gott selbst durch seinen Geist in dir wohnt und das in dir bewirkt, was du an sich nicht sein kannst, dann bist du durch ihn, Flasche hin oder her, ein unendlich wertvoller Mensch.

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1: Es gibt sie. Diese Momente, in denen man so richtig schön überrascht wird. So einen Moment hat eine der Autorinnen der ERF Plus Sommergeschichten dieses Jahr erlebt. Sarah Marie Zacharias hält mit dem Auto kurz an einem Parkplatz an, schaut auf ihr Handy und sieht folgende Nachricht. Hey, ich habe heute mein Abi im Deutschleistungskurs geschrieben und beim Gedichtvergleich kam dein Gedicht dran. Damit hat die junge Dichterin aus Koblenz nicht gerechnet. Eines ihrer Gedichte wurde Teil einer Abiturprüfung in Mecklenburg-Vorpommern. Sarah Marie Zacharias hat mehrere Gedichtbände veröffentlicht. Texte aus ihrem Buch Zwischenmenschliches hören Sie ab heute in den ERF Plus Sommergeschichten. Ruth Hintenender stellt Ihnen die Autorin und das Buch vor.
2: 2014 veröffentlicht Sarah Marie Zacharias ihr erstes Gedicht. Heute arbeitet sie selbstständig als Autorin, Dichterin und Spoken-Word-Künstlerin. Schon in der Grundschule gefallen ihr die Übungen besonders gut, in denen es um Worte und kreatives Schreiben geht. Zum Poetry Slam, also lyrischen Sprechtexten, wird sie dann als Teenagerin inspiriert. Sie sieht ein Video von Julia Engelmann, in dem sie ihren Poetry-Text vorträgt.
3: Ich saß zu Hause mit meiner damals besten Schulfreundin und wir haben uns das angeguckt und wir waren so fasziniert und nochmal angeguckt und nochmal angeguckt, weil es wie so eine Mischung aus Poesie und Rap war und da so viel Raum für Inhalt war. Und das fand ich richtig, richtig toll. Und im gleichen Jahr habe ich mich dann taufen lassen und wir wurden gebeten, irgendwelche kreativen Beiträge zum Taufgottesdienst mitzubringen. Und ich konnte jetzt nicht so wirklich was. Ich wollte es den Leuten nicht antun, dass ich da jetzt singe oder sonst irgendwas mache. Darum habe ich gedacht, könnte ich mich ja mal so an Poetry Slam probieren, à la Julia Engelmann. Und habe dann meinen ersten Text darüber geschrieben, warum ich mich taufen lassen will und warum ich mich für Jesus entscheide. Und dachte, das ist vielleicht eine coole, moderne Art, das irgendwie auf eine unverstaubte Art und Weise Menschen näher zu bringen.
2: Dieser Text zur Taufe ist der erste, den Sarah Marie auf YouTube veröffentlicht. Später, nach ihrem Abitur, produziert sie zusammen mit einem Verlag ihr erstes Hörbuch. Weitere Projekte folgen. Gedichtbände, poetische Adventskalender, ein Andachtsbuch, Live-Auftritte. Während ihres Studiums, Germanistik und Medienwissenschaften, macht sie sich selbstständig. Dass sie die Kunst mit Worten zu ihrem Hauptberuf macht, war für sie lange gar nicht so klar.
3: Für mich war eigentlich immer klar, ich brauche einen richtigen Job. Und mein Mann Daniel hat mich dann ermutigt, parallel zum Studium das doch einfach mal zu wagen, die Poesie wirklich auch beruflich anzugehen. Wir haben ein Kleingewerbe gegründet, er hat mir da viel geholfen und dann habe ich das einfach ausprobiert. So während Covid viel geschrieben, viel in die Kamera gesprochen und durfte dann merken, dass mich das wirklich auch trägt. Also sowohl finanziell trägt, als auch, dass die Kreativität nicht versiegt und dass immer neue Texte nachkommen. Und habe dann, als ich meinen Bachelor gemacht habe, entschieden, dass ich erstmal dabei bleiben will und dass es für mich nicht in eine echte, sichere Festanstellung geht, sondern ja, dass ich darin einfach Berufung und Erfüllung fühle.
2: Und damit ist sie heute erfolgreich. Live-Auftritte, ein Blog und Bücher. Ihr aktuelles Buch Zwischenmenschliches, Gedichte und Texte hat sie zusammen mit dem Lago Verlag, einem kleinen Verlag aus München, veröffentlicht. Auf den Seiten schreibt Sarah Marie über das, was den Menschen ausmacht und das Verbindende und Verletzliche, das sie zwischen Menschen findet.
3: Ich wollte gerne ein Buch darüber schreiben, dass wir einander wieder mehr wahrnehmen und dass wir können die ganze Welt nicht retten, aber wir können die Lebenswelten der Menschen um uns herum berühren und da vielleicht sogar eine einzelne Lebenswelt retten und den Fokus wieder so aufs kleine Persönliche richten.
2: Sarah Marie nimmt den Leser, die Leserin mit auf eine Reise durch die Jahreszeiten des Zwischenmenschlichen. Erblühen, reifen, zerfallen und ruhen. Mit ihren Worten will sie den Blick für das Schöne im Alltäglichen und für ein verständnisvolles Miteinander schärfen.
1: Zwischenmenschliches. Aus diesem Buch liest Sarah Marie diese Woche in den ERF Plus Sommergeschichten. Jeden Morgen um 8:45 und im Feierabend hören Sie die Stimme der jungen Künstlerin mit lyrischen Texten. 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Übrigens, Sarah Marie Zacharias war letzte Woche schon auf ERF Plus zu hören. 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
1: Machen die Politiker in unserem Land ihre Arbeit gut? Wie zufrieden sind sie mit unserer Regierung? Wenn man sich Umfragewerte anschaut, hat man den Eindruck, dass Politiker in unserem Land immer kritischer gesehen werden und die Unzufriedenheit kontinuierlich wächst. In welchem Staat würden Sie gerne wohnen? Wo sind die politischen und gesellschaftlichen Verhältnisse so, dass Sie sich dort wohlfühlen würden? Ehrlich gesagt ist die Liste der Länder, die mir zu dieser Frage einfällt, nicht besonders lang. Ich lebe im Grunde doch gerne hier in Deutschland. Unser Staat ist nicht nur wohlhabend, sondern auch politisch vergleichsweise stabil. Ich möchte nicht sagen, dass in der Politik alles richtig läuft und es keine Missstände gibt. Aber haben Sie mal darüber nachgedacht, unter welchen politischen Umständen Jesus lebte? Israel ist von den Römern besetzt. Die Menschen werden unterdrückt und es gibt viel staatliche Ungerechtigkeit. Die Juden hoffen auf einen Messias, der sie von den Römern befreit. Aber Jesus erfüllt diese Hoffnung nicht. Jesus kämpft keinen politischen Freiheitskampf. Er akzeptiert die Obrigkeit mit den Worten: Gebt dem Kaiser, was des Kaisers ist. Schon im 22. Kapitel des 2. Buch Mose steht: Gott sollst du nicht lästern und einem Obersten in deinem Volk sollst du nicht fluchen. Wir alle gefährden unseren Staat und unser friedliches Zusammenleben, wenn wir über die Regierenden in unserem Land fluchen, schimpfen und sie in den Schmutz ziehen. Im Sinn der Bibel wäre es eher angebracht, für die politisch Verantwortlichen zu beten. Vielleicht ist es an der Zeit, das eigene Verhalten zu hinterfragen und nicht nur das der Politiker.
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1: Zum Abschluss des Tages laden wir Sie ein, das Gebet Martin Luthers aus seinem Abendsegen mitzubeten.
2: Das walte Gott, Vater, Sohn und Heiliger Geist. Amen. Ich danke dir, mein himmlischer Vater, durch Jesus Christus, deinen lieben Sohn, dass du mich diesen Tag gnädiglich behütet hast. Und bitte dich, du wollest mir vergeben alle meine Sünde, wo ich Unrecht getan habe, und mich diese Nacht auch gnädiglich behüten. Denn ich befehle mich, meinen Leib und Seele und alles in deine Hände. Dein heiliger Engel sei mit mir, dass der böse Feind keine Macht an mir finde. Amen.
1: Und nun flugs und fröhlich geschlafen, so wie Martin Luther es empfiehlt. Wir wünschen Ihnen eine gute und gesegnete Nacht unter dem Schutz Gottes.

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2: Herzlich willkommen, wir lesen die Bibel. Heute Johannesevangelium Kapitel 16, die Verse 12 bis 15. Was Jesus seinen Jüngern vor der Kreuzigung sagt, dann im Abend vor der Kreuzigung, das sind wichtige Hinweise, Schlüsselworte, aber da stecken auch möglicherweise Missverständnisse drin. Wir werden sehen. Jesus sagt, ich habe euch noch viel zu sagen, aber ihr könnt es jetzt nicht ertragen. Wenn aber jener, der Geist der Wahrheit, kommen wird, wird er euch in alle Wahrheit leiten. Denn er wird nicht aus sich selber reden, sondern was er hören wird, das wird er reden, und was zukünftig ist, wird er euch verkündigen. Er wird mich verherrlichen, denn von dem Meinen wird er's nehmen und euch verkündigen. Alles, was der Vater hat, das ist mein. Darum habe ich gesagt, er wird's von dem Meinen nehmen und euch verkündigen. Dieser Satz, diese Sätze waren der Kirchengeschichte sehr brisant und auch gefährlich. Der Geist der Wahrheit, der wird das Zukünftige sagen, und er wird euch in alle Wahrheit leiten. Vom Anfang der Kirchengeschichte an, schon ganz früh im 2. Jahrhundert, gab es Propheten, die sich darauf berufen haben, die gesagt haben, aha, was Jesus gesagt hat, okay, das, was in der Bibel steht, okay, aber Jesus hat ja selbst gesagt, das ist noch nicht alles. Und es wird der Geist der Wahrheit kommen, der wird euch in alle Wahrheit leiten. Das heißt, der wird euch das sagen für die Zukunft, was bisher noch nicht offenbart ist. Und dann haben sie ihre Prophetien losgelassen. Und wenn Leute sagten, ja, das steht aber gar nicht in der Bibel, steht auch im Widerspruch zu dem, was in der Bibel steht. Dann müssen sie sagen, ja, Geist der Wahrheit. Hat ja Jesus gesagt, wir leiten euch, ich leite euch in alle Wahrheit. Ich meine, da könnte man jetzt eine Kirchengeschichtslektion draus machen, darauf möchte ich verzichten. Es waren nicht nur einzelne Propheten, es waren ganze Stränge in der Kirche, die das für sich in Anspruch genommen haben und gesagt haben, ja, ja, wir entwickeln Lehren und der Geist hat uns in der Kirche das gegeben, zu erkennen gegeben. Viele Leute sagen, steht aber nichts von in der Bibel. Sie sagen, macht nichts. Wir haben ja den Heiligen Geist und der Heilige Geist führt uns über die Bibel hinaus. Das sind bis heute Auseinandersetzungen, die zu großen Schmerzen in der Christenheit auch führen. Und dann gibt's die ganze Variation, die ganze Sache ja auch noch auf der persönlichen Lebensführungsebene, wo Leute sich auf die Berufung durch die Eingaben durch den Heiligen Geist berufen. Und ich habe Leute gehört, die haben gesagt, dass der Heilige Geist ihnen gesagt hat, dass sie diesen oder jeden Menschen furchtbar liebten, obwohl er war verheiratet mit jemand anders. Ne? Das ist schon ein dreistes Ding. Wenn man sich auf die Eingabe durch den Heiligen Geist beruft, um Ehebruch zu begehen. Oder auch vielleicht Betrügereien und so, weil der Heilige Geist hat mir den Eindruck gegeben. Und da ist immer die Logik, die dabei ist, ja, ja, es steht in der Bibel, da will ich auch gar nichts dagegen sagen. Das stimmt ja auch, aber der Geist der Wahrheit, der führt ja weiter. Der sagt uns, was da ist. Das ist der Trick, mit dem der Teufel alles kaputt machen kann. Da gibt es keinen Master mehr. Jetzt ist die Frage, hat Jesus das nicht selber hier verursacht? Sagt er das nicht hier so vom Geist der Wahrheit? Kann man so argumentieren, ohne dass man sich dagegen wehren kann? Wenn man den Text hier liest, nein. Denn Jesus sagt diese Sachen vom Geist der Wahrheit, der nicht aus sich selber redet, was er hören wird, das wird er reden, was zukünftig ist, wird er euch verkündigen. Und dann kommt, er wird mich verherrlichen. Das heißt, der Heilige Geist macht Jesus groß. Dann heißt es, von dem Meinen wird er's nehmen und euch verkündigen. Alles, was der Vater hat, das ist mein. Und darum habe ich gesagt, er wird's von dem Meinen nehmen und euch verkündigen. Das ist der ganze Inhalt der Bibel. Dass Gott sich offenbart in Jesus und alles Jesus gibt. Und Jesus sagt, was der Vater ihm sagt. Das heißt, seine Worte sind der Inhalt der Wahrheit Gottes. Und mehr als das, er redet nicht nur als Prophet, sondern er ist das Wort Gottes. Das, was in ihm geschieht, dass er Mensch wird, das Kind in der Krippe, dass er durch die Zeit geht, dass er Menschen heilt, dass er ins Leiden und Sterben geht, dass er stellvertretend das Gericht Gottes trägt, dass er zur Sünde gemacht ist, so sagt Paulus 2. Korinther 5. Das ist so ganz krass. Und dass er so gerichtet und ins Grab gelegt wird und bestätigt wird in der Auferstehung, das ist vollkommene Offenbarung. In dem, was er sagt, in dem, was er ist, in deinem Leiden, sein Sterben, auferstehen und erhöhen. Und der Heilige Geist der Wahrheit, der in alle Wahrheit leitet, der tut dieses Werk. Alle Wahrheit ist in Jesus. Ich bin der Weg, die Wahrheit und das Leben. Was sagt nicht? Ich bin schon ein bisschen von der Wahrheit, aber später kommt dann der Rest und das Entscheidende. So, das heißt, das, was wir in der Bibel lesen, ist das Dokument der Offenbarung Gottes. Das ist der Maßstab für das, was der Heilige Geist uns sagt. Der Heilige Geist führt uns in die Offenbarung Gottes in Jesus. Er verherrlicht Jesus. Das heißt, nochmal, verherrlichen heißt nicht nur groß machen, schön machen, sondern in Jesus die Wirklichkeit Gottes sichtbar machen. Das ist Herrlichkeit. Herrlichkeit Gottes ist die geoffenbarte Wirklichkeit Gottes. Und in Jesus die ganze Wirklichkeit Gottes offenbart. Und der Heilige Geist tut dieses Werk. Vergangenheit, Gegenwart und Zukunft. Jesus groß machen. Jesus als den Schlüssel uns vor Augen führt und alles, was an Jesus vorbeiführt, alle Worte, die Wegweisung, die im Widerspruch stehen zu dem, was Jesus gesagt hat, sind nicht Wahrheit, sind weder Gottes Wahrheit noch die des Geistes noch die Wahrheit Jesu Christi. So missverständlich dieses Wort sein scheint, im Zusammenhang, des engsten Zusammenhang ist es völlig eindeutig. Wird er deutlich, was es immer eine Grundregel ist. Wenn man Bibelworte isoliert betrachtet, ist die Tür geöffnet für falsche Deutungen. Immer im Zusammenhang lesen. Und hier, bitteschön, hier nur die drei Verse im Zusammenhang lesen, reicht schon. Und wenn Sie die Abschiedsreden, Jesus hat es immer gesagt, er wird euch erinnern an alles, was ich euch gesagt habe, er tröstet. Er wird mich verherrlichen. Er wiederholt es wieder und wieder. Er wird ein Zeugnis geben von mir. Er wird eine Zeugenaussage über mich machen. Das heißt, immer wieder betont hier, dass der Heilige Geist redet nicht von sich selber, er redet von Jesus. Er erzählt keine eigenen Sachen, die abweichen von dem oder gar im Widerspruch stehen zu dem, was Jesus gesagt hat. Deshalb sind die Erneuerungsbewegungen in der Kirchengeschichte Bewegungen durch den Heiligen Geist gewesen. Sie waren immer auch Bibellesebewegungen, Neuentdeckungen der Bibel, Fehlentwicklungen in der Kirchengeschichte und im persönlichen Leben treten immer dann an, wenn man die Bibel zur Seite legt und meint, man hätte auch andere Eingaben des Heiligen Geistes und Inspiration. Man wüsste es auch schon so und man käme ohne die Bibel durch. Der Heilige Geist schafft Erweckung, indem er die Bibel wieder vorrückt und Leute anfangen mit Leidenschaft sie zu studieren, um zu wissen, wer ist Jesus, was sagt er, was hat er getan, was ist der Maßstab, ihm wollen wir folgen, ihm vertrauen. Ich lade Sie ein, sich dem anzuschließen. Wir wollen Gott danken, dass er uns eine solche Orientierung gibt. Danke dir für den Heiligen Geist und für dein heiliges Wort und für die Wahrheit, die du uns schenkst. Amen. Ich wünsche Ihnen von Herzen Gottes Segen.

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2: Herzlich willkommen, wir lesen die Bibel heute. Johannesevangelium Kapitel 16, die Verse 16 bis 23. Es spitzt sich zu und das spürt man auch im Gespräch der Jünger mit Jesus am Abend vor dem Prozess und der Hinrichtung. Jesus sagt, noch eine kleine Weile, dann werdet ihr mich nicht mehr sehen. Und abermals eine kleine Weile, dann werdet ihr mich sehen. Da sprachen einige seiner Jünger untereinander. Was bedeutet das, was er zu uns sagt? Noch eine kleine Weile, dann werdet ihr mich nicht sehen. Und abermals eine kleine Weile, dann werdet ihr mich sehen. Und ich gehe zum Vater. Da sprachen sie, was bedeutet das, was er sagt? Noch eine kleine Weile. Wir wissen nicht, was er redet. Da merkte Jesus, dass sie ihn fragen wollten und sprach zu ihnen, danach fragt ihr euch untereinander, dass ich gesagt habe, noch eine kleine Weile und da werdet ihr mich nicht sehen und abermals eine kleine Weile, dann werdet ihr mich sehen. Wahrlich, wahrlich, ich sage euch, ihr werdet weinen und klagen, aber die Welt wird sich freuen. Ihr werdet traurig sein, doch eure Traurigkeit soll in Freude verwandelt werden. Eine Frau, wenn sie gebiert, so hat sie Schmerz. Denn ihre Stunde ist gekommen. Wenn sie aber das Kind geboren hat, denkt sie nicht mehr an die Angst um der Freude willen, dass ein Mensch zur Welt gekommen ist. Und auch ihr habt nun Traurigkeit. Aber ich will euch wiedersehen und euer Herz soll sich freuen und eure Freude soll niemand von euch nehmen. An dem Tag werdet ihr mich nichts mehr fragen. Kleingruppen bei den Jüngern sozusagen. Sie tuscheln. Das ist sehr ausführlich, wie das hier immer wieder zitiert wird. Da kriegt man so einen richtigen Eindruck. Was sagt der? Versteht's ja gar nicht. Eine kleine Weile, dann ist er weg. Dann seht ihr mich nicht mehr. Und wieder eine kurze Weile, dann seht ihr mich wieder. Sie sind völlig ratlos. Ich finde es sehr, sehr bewegend, wie ausführlich Johannes diese kleine Szene der Verunsicherung und Verwirrung im Jüngerkreis schildert. Und noch ehe das so reif geworden ist, dass sie sagen, wir halten es nicht mehr aus, Jesus, wir müssen ihn nochmal fragen. Wir wissen einfach nicht, wovon du redest hier. Das ist ja die Frage. Wir wissen nicht, was er redet. Und Jesus kommt ihnen zuvor und antwortet darauf und sagt, ja, ihr wollt es wissen. Dann kommt ein mächtiges Wort wieder mit dem zweifachen Amen, Amen vorweg. Wahrlich, wahrlich, ich sage euch, ihr werdet weinen und klagen, aber die Welt wird sich freuen. Er sagt nicht, es wird aber nicht so schlimm. Oder auch wenn es schlimm wird, ich bin ja dabei und ich werde euch trösten. Nein, er sagt, ihr werdet weinen und klagen. Es wird ein schroffer Kontrast sein zwischen der Traurigkeit der Jesusleute, die denken, wir haben alles verloren. Es war alles umsonst. Und dem Jubel und der Freude der Feinde, die sagen, wir haben es ja immer gewusst. Es ist geschafft, wir haben ihn fertig gemacht. Er ist widerlegt. Das ist die Situation am Karfreitag, nachdem Jesus gestorben ist. An diesem Freitagnachmittag. Manche stellen sich das ja so vor, als ob dann die Jünger danach ins Grübeln geraten wären und gesagt haben, oh, Jesus ist jetzt gestorben, das ist schlimm, aber er ist so gestorben, wie er gelebt hat und wie bei allen großen Propheten, nicht wahr, und Philosophen, Sokrates eingeschlossen. Ihr Sterben bestätigt ihr Leben und jetzt verkündigen wir ihre Lehre, eine Religion der Nächstenliebe. Viele reden ja so von Jesus und seinem Kreuzestod, als wäre es ein Ausdruck der Solidarität mit den Menschen in Not und das wäre so toll, dass Jesus solidarisch ist. Ich meine, was ist daran eigentlich toll? Wenn irgendein Promi auch leidet, was hilft das den anderen, die leiden im Elend? Es rettet doch niemanden daraus. Also auf die Tour macht Jesus es nicht. Er tröstet auch nicht. Er sagt, das ist ganz krass. Ja, sie werden denken, das ist unser Sieg, das ist unsere Freude. Und ihr werdet denken, alles verloren, Heulen und Traurigkeit. Aber eure Traurigkeit soll in Freude verwandelt werden. Und dann gebraucht er dieses starke, wunderbare Bild einer Frau, die ein Kind zur Welt bringt. Angst und Schmerzen in den Wehen und der Geburt. Aber wenn das Kind da ist, nur Freude. Nur Freude über das Wunder, ein Mensch ist geboren. Jesus malt das vor unsere Augen und jeder kann das nachvollziehen, wie toll das ist. Und da sagt er, ja, ihr müsst euch diese Traurigkeit, ich kann es euch nicht ersparen, ihr wisst nicht, was passiert, ihr begreift es nicht, sehr erstaunlich. Er hat es ja vorher geredet, hat es ja immer versucht zu erklären, warum er ins Leiden geht, aber sie konnten es nicht begreifen. Er kann sie nicht bewahren vor dieser absoluten Finsternis und Traurigkeit. Erst am Ostermorgen, wenn er ihnen begegnet. Und da wird es noch schwer genug sein, sich gegen ihre Zweifel durchzusetzen. Lesen Sie die Auferstehungsberichte. Immer wieder die Zweifel dagegen. Sie können es nicht fassen, aber Jesus setzt sich durch. Ostersonntagabend, da lesen wir es schon, als er eintritt durch die verschlossene Tür. Sie haben sich eingeschlossen aus Angst, heißt es da, Johannes 20. Dann zeigt er ihnen die Hände und die Wundmale als Erkennungszeichen. Der Auferstandene trägt die Merkmale vom Kreuz noch, obwohl er doch eine verklärte Herrlichkeit des Leibes der Auferstehung jetzt ist. Aber er trägt das mit und da heißt es, da wurden die Jünger froh, dass sie den Herrn sahen. Er sprach ihnen zu, Friede sei mit euch, Vergebung der Sünden für Versager und Verräter. Da wurden die Jünger froh, dass sie den Herrn sahen. Da bricht die Freude aus. So Traurigkeit wird Freude. Und dann erleben sie diese Freude 40 Tage lang, immer wieder bis zu dem Tag, wo er zur Rechten Gottes erhöht wird. Und dann wird der Heilige Geist ausgegossen, der die Liebe Gottes schenkt und den Frieden und die Freude bewirkt. Und die Freude, die nicht aufhört, die Menschen treibt als Zeugen durch die Welt, durch schwere, schwere Zeiten, sagen, Jesus ist der Retter, Jesus lebt. Also der erste Wechsel von der Traurigkeit zur Freude passiert an Ostern und in den 40 Tagen danach. Und bei der Ausgießung des Heiligen Geistes, das verlängert die Freude. Aber es wird noch eine zweite Zeit geben, wo dieser Wechsel von Traurigkeit zur Freude passiert. Das ist, wenn Jesus in Herrlichkeit wiederkommt. Denn es wird immer wieder diese Phasen der Traurigkeit geben. Das, wo die Leute sagen, ja, wo ist Jesus? Und wo sie die Übermacht haben und Christen verfolgen und foltern und quälen und totschlagen. Und der Eindruck heißt, wo ist denn Jesus jetzt? Und er wird wiederkommen in der Herrlichkeit. Wird die Toten aus den Gräbern rufen, wird Gericht halten, die nach Gerechtigkeit hungern, die werden satt werden. Er wird die Tränen abwischen und die Freude wird vollkommen sein. Wir werden ihn sehen, wie er ist, das Fest wird der Freudewelt beginnen. Jesus hat immer von der zukünftigen neuen Welt als vom Hochzeitsmahl gesprochen und vom Freudenwein, der dann getrunken wird. Dann bricht die Freude aus und dann schallt der Freudenschall über alle, die umgekehrt sind und Jesus angenommen haben. Und im Himmel tanzen die Engel und es wird gefeiert und es ist eine Riesenfreude, ja. Jetzt habt ihr Traurigkeit, aber ich will euch wiedersehen und euer Herz soll sich freuen, eure Freude soll niemand von euch nehmen. Dann wird ihr keine Fragen mehr haben, dann wird alles beantwortet werden. Was für ein Sieg, darauf gehen wir zu. Gehen Sie mit, schließen Sie sich Jesus an, vertrauen Sie ihm, hören Sie auf sein Wort, er bringt uns zum Ziel. Wir wollen ihm danken dafür. Herr Jesus, wir preisen dich, dass du ans Kreuz gegangen bist, um uns zu retten, dass du auferstanden und erhöht bist zur Rechten Gottes. Du bist der Sieger, dich beten wir an. Amen. Ich wünsche Ihnen von Herzen Gottes Segen.

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2: Ich begrüße Sie zu einer weiteren Folge der Sendereihe Durch die Bibel. Herzlich willkommen. Nachdem wir uns zuletzt mit dem Hohelied Salomos aus dem Alten Testament beschäftigt haben, wechseln wir nun wieder ins Neue Testament. Der Brief des Apostels Paulus an die Kolosser steht nun auf dem Programm. Wir werden uns zunächst mit den Umständen befassen, in welchen der Brief geschrieben wurde, um somit auch manche Themen und Aussagen im Kolosserbrief besser verstehen zu können.

Der Kolosserbrief im Neuen Testament wurde vom Apostel Paulus an die Christen in der Stadt Kolosse geschrieben. Kolosse gehörte zur Provinz Asia, einem Gebiet, das in etwa dem der heutigen Türkei entspricht. Die Stadt lag am Fluss Lykos in einem fruchtbaren Tal. In neutestamentlicher Zeit war die Stadt Ephesus die bedeutendste Metropole Kleinasiens. In den Jahrhunderten davor spielte aber auch die Stadt Kolosse eine bedeutende Rolle. Sie war als große und reiche Stadt bekannt gewesen, denn Ephesus und Kolosse im Südosten waren durch eine große, uralte Handelsstraße miteinander verbunden, die bis nach Persien führte. Diese berühmte Handelsstraße verband den griechisch-römischen Kulturkreis am Mittelmeer mit dem persischen Meerbusen. Sie lief von Ephesus über Laodicea, Kolosse, Antiochien in Pisidien, Ikonium, Lystra, Derbe, Tarsus, Issus nach Syrien, Mesopotamien, Medien und eben Persien. Der Kolosserbrief ist einer der sogenannten Gefängnisbriefe von Paulus. Diese Briefe entstanden vermutlich noch vor dem Jahr 60 nach Christus. Antike Geschichtsschreiber berichten, dass ein schreckliches Erdbeben zur Zeit des römischen Kaisers Nero die drei Städte Kolosse, Laodicea und Hierapolis in Trümmer legte. Paulus hat auf seiner zweiten und dritten Missionsreise in dieser Gegend Kolosse nie besucht. Ein Mitarbeiter des Paulus namens Epaphras gründete die Gemeinde in Kolosse. Als Paulus in Gefangenschaft weilte, überbrachte Epaphras dem Apostel Kunde von der Liebe der Kolosser zu dem Apostel und erstattete ihm Bericht über den geistlich guten Zustand der Gemeinde. Dann machte Epaphras aber auch Mitteilung von der Gefahr durch Irrlehren, die in die Christenschar von Kolosse eingebrochen war. Aus Kolosser 4 geht hervor, dass Epaphras nicht gleich von dem gefangen gehaltenen Apostel Paulus nach Kolosse zurückgekehrt ist. Im Philemonbrief ist davon die Rede, dass Epaphras als Mitgefangener die Haft des Apostels Paulus wohl freiwillig geteilt hat. Der Brief an die Kolosser wurde deshalb durch den Boten Tychikus übermittelt. Tychikus ist derselbe Bote, dem auch der Epheserbrief anvertraut wurde. In seiner Begleitung befand sich der Sklave Onesimus, der den Philemonbrief als ein prächtiges Empfehlungsschreiben mit im Gepäck hatte. Obwohl Paulus die Gemeinde von Kolosse nie besucht hatte, hielt er es doch für ratsam, einen Brief an sie zu schreiben. Paulus fühlte sich gleich einem geistlichen Vater oder Mitbegründer verantwortlich. Tatsächlich berührte Gott durch Paulus unzählige Menschen im Römischen Reich. Sie fanden zum Glauben an Christus und ließen sich in ihrer neuen Identität in Rom und all den anderen Städten nieder. So war es sehr gut möglich, dass Christen auch nach Kolosse kamen. Kolosse lag rund 150 Kilometer östlich von Ephesus. In Ephesus hatte Paulus 3 Jahre verbracht, wovon er 2 Jahre in der Schule des Tyrannus lehrte. Eine aufstrebende Zivilisation griechischer Kultur und wachsender römischer Vorherrschaft prägten diese Zeit in Kleinasien. Die Menschen waren mobiler, so dass auch Christen aus Ephesus wahrscheinlich nach Kolosse zogen. Ja, Kleinasien war zur Zeit der Gemeinde in Kolosse ein kulturelles Zentrum. Gleichzeitig nahmen auch heidnische, gottlose und okkulte Lehren und Praktiken zu. Vor allem die Denkweise des Gnostizismus herrschte vor und führte zu Irrlehren in der Gemeinde. Es gab viele Ausformungen des Gnostizismus in Kolosse. An 3 Schlüsselpunkten konnte man die sogenannten Gnostiker identifizieren. Erstens an ihrem exklusiven Geist. Sie betrachteten sich als Aristokraten der Weisheit. Sie hatten das Wissen schlechthin und taten so, als ob sie ein Weisheitsmonopol besäßen. So gingen sie davon aus, die ultimative Erkenntnis zu haben und mit ihrer Erkenntnis dem Apostel weit überlegen zu sein. Paulus warnte sie und stellte ihnen Christus entgegen. In Kolosser 1, Vers 28 lesen wir:
Den, nämlich Christus, verkündigen wir und ermahnen alle Menschen und lehren alle Menschen in aller Weisheit, damit wir einen jeden Menschen in Christus vollkommen machen. Alle Vollkommenheit und Weisheit ist allein in Christus, betont also Paulus. Zweitens, die Gnostiker, also die Vertreter des Gnostizismus, stellten in Kolosse eine neue spekulative Lehre über die Schöpfung auf. Sie behaupteten, dass Gott die Welt nicht direkt schuf, sondern er habe ein Wesen geschaffen, dieses wiederum ein weiteres und so weiter, bis ein Wesen schließlich das physische Universum geschaffen habe. In dieser Lehre kam Christus nur als ein Geschöpf in der langen Kette von Geschöpfen vor. Paulus lehnt diese Irrlehre ab und nimmt unter anderem im Kapitel 1, Vers 15 darauf Bezug. Er schreibt, Christus ist das Ebenbild des unsichtbaren Gottes, der Erstgeborene vor aller Schöpfung. Das dritte Merkmal der gnostischen Lehre war ihr ethischer Schwerpunkt. Gnostiker vertraten einerseits eine enthaltsame Lebensweise, andererseits unbegrenzte Zügellosigkeit. Der enthaltsam denkende Einfluss stammte von den griechischen Stoikern. Die moralische Zügellosigkeit, nach dem Motto »Alles ist erlaubt«, dagegen von den Epikureern. Paulus lehrt die Christen in Kolosse, dass beides nicht die Rettung ist. Christus rettet von Sünde, er befreit davon, sündigen zu müssen. Und er schenkt uns die Freiheit, Gottes Gaben als solche anzunehmen. In den Kapiteln 2 und 3 geht er darauf ein. Was Paulus im Kolosserbrief schreibt, ist ein sicherer Wegweiser durch diesen Irrgarten von Lehren, in dem die Christen in Kolosse sich sowohl nach links als auch nach rechts verirren konnten. Darüber hinaus sind die Ausführungen im Kolosserbrief für Christen aller Zeiten eine Anleitung und Stärkung im Glauben. Da geht es um ganz grundlegende Fragen. Wie ist Gott? Was tut er? Was erwartet er von uns? Was gibt er uns durch seinen Sohn? Es gibt ja viele Lügen und Falschanweisungen auf moralischer Ebene. Christen müssen sich deshalb sicher sein, was der Wahrheit Gottes entspricht. Schon immer besteht die Gefahr im Christentum, dass es stagniert und zu einem reinen Ritual wird. Christliches Leben ist dann nur Routine. Oder aber Gott wird wegrationalisiert. Ohne Gott gibt es jedoch keinen Maßstab mehr. Es entstehen dann immer wieder neue ideologische Gedankengebäude, wie ein Leben ohne Gott angeblich perfekt funktionieren kann, angefangen bei der Entstehung des Lebens. Ein Verfechter der liberalen Theologie fragte mich zum Beispiel einmal, welche Inspirationstheorie vertreten Sie? Und ich antwortete, ich vertrete keinerlei Theorie. Ich glaube, dass das Wort Gottes das ist, was es von sich sagt, nämlich die Offenbarung Gottes. Das ist keine Theorie, sondern die sichtbare und lesbare Mitteilung eines Autors, nämlich Gottes. Der Kolosserbrief richtet unsere Aufmerksamkeit auf das Haupt der Gemeinschaft, der an Christus Gläubigen, nämlich auf Christus selbst. Im Mittelpunkt des Themas steht nicht der Leib Christi, also die Gemeinde, sondern Christus selbst. Er ist das Zentrum, um das sich das ganze Leben des Christen dreht. Paulus stellt Christus den Kolossern groß und klar vor Augen. Nur wenn sie fest in ihm verankert sind, gehen sie nicht anderen Lehren auf den Leim. Das ist heutzutage ebenso entscheidend wichtig wie zu Paulus' Zeiten. Immer wieder kommen neue Versuche auf, etwas zu Christus hinzuzufügen oder von ihm wegzunehmen. Selbst die älteste Irrlehre ist immer wieder in einem neuen Gewand zu finden. Christentum, das ist Christus. Denn in ihm wohnt die ganze Fülle der Gottheit leibhaftig, heißt es in Kapitel 2, Vers 9. Alles, was sie suchen, finden sie in Christus. Charles Spurgeon hat einmal gesagt, »Schaue auf deine Niedrigkeit, dann sei demütig. Schaue auf Jesus, er ist stellvertretend für dich am Kreuz gestorben. Und dann sei froh.
Es wird dir viel Rückschläge ersparen, wenn du immer daran denkst, dass du in Jesus bist. Er ist dein Alles. In diesem Sinne antwortete auch Paulus im Kolosserbrief auf die Irrlehren dort, die das Christentum, das durch die Apostel gelehrt wurde, ergänzen wollten. Das Christentum sollte einerseits ergänzt werden durch eine höhere Heiligkeit und andererseits durch eine höhere Erkenntnis. Paulus weiß, dass das menschliche Herz, wenn es nicht in Christus ist, immer die Tendenz hat, Erlösung durch eigene Anstrengungen und Bemühungen im Handeln und Denken zu vervollständigen und zu erwirken. Als Antwort redet er nicht dagegen, sondern stellt die einzigartige göttliche Würde und Herrlichkeit der Person Jesu Christi wunderbar und kristallklar in den Mittelpunkt. Christus ist ewig, schon vor der Welt dagewesen und überweltlich erhaben über alles Geschöpfliche, auch über Engel und Geistermächte. Die Fülle der Gottheit wohnt in ihm leibhaftig. Er ist der Erlöser. Neben ihm gibt es kein Geistwesen als Mittler unseres Heils. Er ist das Haupt der Gemeinde. In Christus allein ist nicht nur die Erlösung in vollem Maße durchgeführt, sondern in ihm kann auch jeder zur Vollkommenheit heranreifen. In ihm ganz allein. Wer Christus erkennt und in ihm lebt, bedarf keiner Weltweisheit oder trügerischen Philosophie. Denn in Christus sind alle Schätze der Weisheit und Erkenntnis verborgen. Paulus weiß, wer einmal diese Herrlichkeit geschaut hat, wird nicht mehr leicht von den Ersatzversuchen der Irrlehren getäuscht. Soweit, liebe Hörer, eine kurze Vorstellung der Hintergründe des Kolosserbriefes, der von dem Apostel Paulus verfasst wurde. Sein Ziel ist es, seine Glaubensgeschwister in Kolosse dazu zu ermutigen, sich einzig und allein an ihrem Erlöser zu orientieren, ihn stets vor Augen zu haben und in ihm zu bleiben. Wir starten nun konkret mit den beiden ersten Versen in Kapitel 1, dem Eingangsgruß. Paulus, ein Apostel Christi Jesu durch den Willen Gottes und Bruder Timotheus, an die Heiligen in Kolosse, die gläubigen Brüder in Christus. Gnade sei mit euch und Friede von Gott, unserem Vater. Paulus schreibt als Apostel Christi Jesu und fügt dabei hinzu, durch den Willen Gottes. Christus nämlich war ihm begegnet und hat ihn berufen, in Christi Vollmacht Botschafter zu sein. Wie wichtig ist diese Tatsache? Denn wir haben es hier ja mit einem Mann zu tun, der erst kurze Zeit nach der Kreuzigung Jesu ein Christ wurde. Aber er hatte den Auferstandenen selbst gesehen. Paulus kannte Petrus, Johannes und Jakobus. Er ist also ein bevollmächtigter Gesandter Christi, wie die anderen Apostel auch. Und dieser Apostel Paulus redet nun auch zu uns. Beauftragung und Bevollmächtigung geschehen allein nach Gottes Willen. Deshalb meine ich, dass es für jeden Christen wichtig ist, nach Gottes Willen zu fragen. Lebe ich heute im Willen Gottes? Diene ich Christus? Bin ich am rechten Ort? Tue ich das, was Christus will? Es ist Gottes Wille, dass jeder Christ eine Aufgabe in der Gemeinschaft der Christen verrichtet und dabei das macht, was Jesus für ihn vorsieht. Manche Christen jedoch sind einfach zu aktiv und tun nicht unbedingt das, was sie sollen. Sie laufen Gefahr, es anderen einfach nur nachzumachen. Die anderen machen es ja auch so, also ist es richtig. Ja, sie denken dann, es sei christlich. Ich halte es für wichtig, dass wir unsere unterschiedlichen Gaben und Aufgaben tatsächlich erkennen und stets nach dem Willen Gottes fragen. Paulus jedenfalls war im Dienst als Apostel und schrieb als solcher an die Christen in Kolosse. Wie nennt er sie in Vers 2? Es sind die Heiligen in Kolosse, die gläubigen Brüder in Christus. Paulus spricht hier nicht von zwei Gruppen, vielmehr sind die Heiligen die Gläubigen in Christus. Und die Gläubigen in Christus, sie sind heilig. Nicht etwa, weil sie besonders gut sind,
sondern weil sie für Gott abgesondert und eingesetzt sind. Und wer sind nun diese Brüder und was ist mit den Schwestern? Nun, nirgendwo in der Bibel schließt Christus Menschen aus und Paulus tut es gewiss auch nicht. Es geht hier um die Glaubensgeschwister, also um alle Mitchristen. Hier ist nicht Jude noch Grieche, hier ist nicht Sklave noch Freier, hier ist nicht Mann noch Frau, denn ihr seid allesamt einer in Christus Jesus, heißt es ausdrücklich im Brief des Paulus an die Galater. Kehren wir zurück zum Eingangsgruß des Paulus an die Kolosser. Er nennt sozusagen zwei Ortsangaben, nämlich in Kolosse und in Christus. In Wirklichkeit geht es hier natürlich um einen Ort und um eine Beziehung. In welcher Stadt sie sind, ist nicht so wichtig. Jedoch in welcher Beziehung die Christen stehen, das ist entscheidend. Aus und durch Christus leben wir. Wenn wir in ihm bleiben, bleibt er in uns. In ihm haben wir auf Erden schon Vollmacht, Frieden und Freude und in Zukunft einen Ort zum Leben. Die Empfänger des Briefes befanden sich in der Stadt Kolosse, ihrem irdischen Wohnort, den sie bei der Mobilität des damaligen Weltreiches leicht auch wechseln konnten oder auch mussten. Gott sei Dank aber sind sie auch in Christus. Ihr ist ihr grundsätzlicher und bleibender Ort, der ihr ganzes Dasein bestimmt. Außerdem sind die Glaubensgeschwister in Kolosse durch Christus wirklich verbunden mit Paulus. Er ist der bevollmächtigte Botschafter Christi und sie sind für sein Wort offen. Es ist nicht entscheidend, aber auch nicht bedeutungslos für das Leben dieser Christen, dass sie in Kolosse wohnen. Unser Wohnort kann nämlich unser äußeres Schicksal bestimmen und uns auch innerlich spürbar beeinflussen. Wie wunderbar ist es da, in Christus geborgen und auch verbunden zu sein mit den Christen an anderen Orten. Paulus weiß darum und gibt ihnen schon im Gruß eine große Zuversicht. Er sagt: Gnade euch und Friede von Gott, unserem Vater. In vielen Übersetzungen wird ergänzt: sei mit euch. Es handelt sich also um einen Segenszuspruch. Die Empfänger des Briefes können ganz gewiss sein, sie haben die richtige Position, nämlich in Christus. Er entfaltet in ihrem Leben die volle Gnade und den Frieden vom Vater. Mit dieser Zusage schon im Eingangsgruß legt Paulus ein entscheidendes Fundament, das trägt. Aber wir ahnen schon, dass der Glaube der Kolosser durch Lügen und Irrlehren angefochten wird. Durch Ideologien, die etwas hinzufügen wollen, was angeblich nötig ist, um zu Gott zu kommen. Der Apostel kämpft und wettert nicht dagegen, sondern er sagt, was Tatsache ist, nämlich: Ihr habt die ganze Gnade und den vollen Frieden direkt von Gott, unserem Vater. Christus hat dies schon vollbracht. Paulus erinnert die Kolosser an das, was er und alle Christen, wie auch diejenigen in Kolosse, von Anbeginn glauben. Wir glauben, durch die Gnade des Herrn Jesus selig zu werden, ebenso wie auch sie. So kann man es nachlesen in der Apostelgeschichte. Paulus weiß, wie wichtig jetzt die Erinnerung an die volle Gnade Gottes ist. Er für sich hat eine Entscheidung getroffen. Ich werfe nicht weg die Gnade Gottes, denn wenn die Gerechtigkeit durch das Gesetz kommt, so ist Christus vergeblich gestorben. Deshalb muss jeder Christ aufmerksam und wach, scharfsinnig und vom Heiligen Geist erfüllt sein. So wie es im 1. Petrusbrief gefordert wird: Darum umgürtet die Lenden eures Gemüts, seid nüchtern und setzt eure Hoffnung ganz auf die Gnade, die euch angeboten wird in der Offenbarung Jesu Christi. Wir tun gut daran, uns persönlich immer wieder bewusst zu machen, dass unsere ganze Hoffnung darauf beruht, dass er uns gnädig ist. Paulus nennt es im 2. Thessalonicher Brief eine gute Hoffnung durch Gnade. In ihr liegen aller Trost und alle Stärke. Zitat: Er aber, unser Herr Jesus Christus,
Und Gott, unser Vater, der uns geliebt und uns einen ewigen Trost gegeben hat und eine gute Hoffnung durch Gnade, der tröste eure Herzen und stärke euch in allem guten Werk und Wort.

Bereits ganz am Anfang seines Kolosserbriefes stellt sich der Apostel Paulus gemeinsam mit den Christen der Gemeinde auf das Fundament der Gnade durch Christus. Das ist ein guter Start, wie ich finde, und diese Grundlage ist gewissermaßen Programm für den ganzen Kolosserbrief. Ich hoffe, Sie sind bei der nächsten Ausgabe der Sendereihe Durch die Bibel auch wieder mit dabei. Bis dahin, auf Wiederhören und Gottes Segen mit Ihnen.

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1: gut. Der Laden der unerfüllten Träume heißt der Roman, aus dem wir ab heute vorlesen. Schauplatz der Geschichte ist ein Tante-Emma-Laden in einer amerikanischen Kleinstadt. Im liebevoll geführten Familienbetrieb ist nicht alles so harmonisch, wie es scheint. Eine unerfüllte große Liebe, eine arrangierte Ehe und Familiengeheimnisse werfen ihre Schatten. Wie die Wahrheit schließlich ans Licht kommt und was das mit den Menschen macht, das hören Sie in dieser Woche im Lesezeichen. Herzlich willkommen zu einer bewegenden Erzählung von Amanda Cox. Mein Name ist Simone Nickel.

0: In ihrem Generationenroman »Der Laden der unerfüllten Träume« erzählt die amerikanische Autorin Amanda Cox von drei starken Frauen. Von Glory Ann, ihrer Tochter Rosemary und ihrer Enkelin Sarah. Alle drei müssen Verluste verkraften. Was Glory Ann als 19-Jährige erlebt hat, das hören Sie heute im Lesezeichen. Miri Langenbach nimmt uns nun mit in den Sommer 1965.
1: Glory Ann schleppte sich die Treppe hinab, während das Morgenlicht sie in einen weichen, warmen Schein hüllte. Der perfekte Tag für die Juni-Hochzeit, die nie stattfinden würde. Ihre Mutter stand am Fuß der Treppe und massierte sich die Schläfe. »Schatz, bitte zieh dich um. Es ist ein wunderschöner Sommertag. Dieses schwarze Kleid raubt deinem Gesicht jede Farbe.« Die Blässe kam wahrscheinlich eher daher, dass sie lange über der Porzellantoilette gehangen hatte. Aber für das Privileg, Jimmys Kind auszutragen, nahm Glory Ann gern jede Last auf sich. »Ich bin in Trauer«, sagte sie. Wen interessierte es schon, dass niemand mehr Trauerkleidung trug? Das schwarze Kleid war ihre Art, aller Welt zu zeigen, wie viel er ihr bedeutet hatte. Ihre Mutter seufzte schwer und ließ die Schultern hängen. »Ich weiß, dass du dachtest, du würdest ihn lieben.« Das war es. Das war der eigentliche Grund, warum Mutter nicht gefiel, dass Glory Ann seit einem Monat in diesem schwarzen Kleid durchs Haus schlich. »Mutter!« Glory Ann hoffte, ihr Tonfall genügte als Warnung. Sie wollte dieses Gespräch nicht schon wieder führen. Nach der Kernschmelze am Esstisch, als sie ihren Eltern endlich das Geheimnis gebeichtet hatte, das sie wochenlang für sich behalten hatte, dass sie, die Pfarrerstochter, mit 19 schwanger war. »Unehelich!« Mamas Reaktion würde sie für den Rest ihres Lebens nicht vergessen. Die ersten Worte aus dem Mund ihres Vaters waren gewesen: »Was machen wir jetzt? Einen Toten kannst du nicht heiraten, Glory Ann!« Während sie wie erstarrt auf der Treppe stehen blieb, tauchte ihr Vater neben Mutter auf. Er hatte die Zeitung in der Hand und seine Lesebrille über die Stirn hochgeschoben. Sein Gesicht war von tiefen Falten gezeichnet und grau. Das schöne Morgenlicht konnte die Last, die ihren Vater niederdrückte, genauso wenig wegnehmen wie Glory Anns Trauer. Ihre Mutter rieb über ihren schmalen Nasenrücken. »Jetzt geh und zieh dein schönes gelbes Kleid an, das mit den aufgestickten weißen Blümchen, bitte.« Anscheinend wollten ihre Eltern Glory Ann bei ihrem heutigen Besuch bei alten Freunden nicht nur dabei haben, sondern erwarteten auch, dass sie die Rolle des kleinen Sonnenscheins spielte. Beide sahen so erschöpft aus, dass sie ihrer Bitte nachkam. Glory Ann fügte sich fast immer. Deshalb war es für ihre Eltern auch so ein großer Schock gewesen, dass Jimmy und sie, die Vorzeigekinder einer guten christlichen Erziehung, zu weit gegangen waren. Nur dieses eine Mal hatte sie geschworen, aber sie hatte ihren Eltern angesehen, dass sie ihr das nicht glaubten. Dabei war es wirklich nur dieses eine Mal passiert. In einem Moment voller Tränen und Angst, Trauer und Hoffnungen. Jimmy war in den Krieg eingezogen worden und trotz seiner Tapferkeit hatte er dort drüben keine 5 Minuten überlebt. Das hatte sie gewusst. Seine tiefsinnigen blauen Augen waren dazu geschaffen gewesen, grüne Maisfelder unter der Sonne des Südens zu bewundern und nicht die Grauen des Krieges in Vietnam mit ansehen zu müssen. Vor dem ovalen Spiegel zog Glory Ann das schwarze, schlicht geschnittene Kleid aus und betrachtete die cremefarbene Figur ihres Spiegelbilds. Ihre Hand legte sich auf die leichte Wölbung ihres Bauchs. Auf die Stelle, an der ein wenig von ihr und ein wenig von Jimmy heranwuchs. Ein Same der Liebe. Vielleicht hätte er nicht gesät werden dürfen, aber trotz der Schmach, die sie und ihre Familie ertragen müssten, konnte sie sich nicht überwinden, ihre Schwangerschaft zu bereuen. Nachdem sie in das fröhliche Kleid geschlüpft war, wie ihre Mutter es verlangt hatte, zähmte sie ihre eigensinnigen schwarzen Locken und kniff sich in die Wangen, damit sie ein wenig Farbe bekamen. Als sie zum Auto hinausging, stellte ihr Vater gerade einen kleinen Koffer in den Kofferraum. Sie dachte, Mutter bringt der Frau, die wir besuchen, anscheinend Stoffreste zum Kilten mit. »Ich bin bereit«, sagte Glory Ann. Als er ihre Stimme hörte, hob er den Kopf und blickte sie überrascht an. »Du siehst hübsch aus.« Sie setzte das nette Lächeln auf, das er erwartete. Die letzte Zeit war angespannt genug gewesen. Sie wollte an diesem schönen Frühsommertag eine angenehme Zeit mit ihren Eltern verbringen. Was sie getan hatte, konnte sie nicht ändern, aber sie könnte den heutigen Tag gut gestalten. Sie öffnete die hintere Tür des hellbraunen Cadillacs. »Setz dich doch zu mir nach vorne«, sagte ihr Vater. »Aber Mama!« »Deine Mutter hat sich mit Kopfschmerzen ins Bett gelegt.« Er wandte den Blick ab. »Wir fahren zu zweit.« Trotz ihrer Versuche, während der Fahrt ein Gespräch zu führen, saß ihr Vater steif hinter dem Lenkrad und gab nur knappe, einsilbige Antworten. Glory Ann gab es schließlich auf und starrte durchs Fenster auf die grünen Felder. Es war alles andere als leicht gewesen, ihren Eltern zu beichten, was Jimmy und sie getan hatten. Dieses Geheimnis hatte sie eigentlich mit ins Grab nehmen wollen, aber einige Geheimnisse wollten ans Licht kommen. Einige Geheimnisse wuchsen mit der Zeit und entwickelten ein Eigenleben. Was dachte Papa jetzt von ihr? Liebte er sie noch oder machte er sich mehr Gedanken darüber, wie die kleine Gemeinde reagieren würde, wenn die Leute begriffen, dass der Pfarrer nicht einmal verhindern konnte, dass seine eigene Tochter vom richtigen Weg abwich? Eine Stunde später fuhren sie in eine Kleinstadt namens Brighton, in der es nur eine einzige Ampel gab. Ihr Vater stellte das Auto vor einem Gebäude ab, das aussah, als wäre es früher einmal ein Bahnhof gewesen. Auf den Gleisen davor, die von Unkraut überwuchert waren, fuhren schon lange keine Züge mehr. Auf dem Schild über der Tür stand »Old Depot Grocery«. Ihr Vater stellte den Motor ab und lehnte die Stirn ans Lenkrad. »Papa?« Er richtete sich wieder auf und schaute sie mit einem schmalen Lächeln an. »Bist du bereit?« »Wozu bereit?« Sie hatte gedacht, sie würden Bekannte besuchen. Warum wollte er in einem kleinen Lebensmittelgeschäft einige Orte entfernt einkaufen gehen? »Clarence Clearwater ist ein sehr netter Mann. Seine Eltern waren mit meiner Familie gut befreundet. Das hier ist sein Laden.« »Okay.« Sie legte den Kopf schief. Warum sollte sie sich für Clarence Clearwater und diesen Lebensmittelladen interessieren? Vater zögerte und sein Mund bewegte sich, als wolle er mehr sagen. »Komm, wir gehen hinein und ich stelle dich ihm vor.« Glory Ann stieg aus dem Auto und betrachtete die Leute, die auf dem Gehweg kamen und gingen. Die neugierigen Blicke, die sie erntete, machten deutlich, dass in einer Kleinstadt wie dieser neue Gesichter Aufsehen erregten. Einige der Passanten waren wettergegerbte Farmer in abgetragenen Arbeitsoveralls. Andere waren ähnlich gekleidet wie sie und trugen moderne Kleidung. Aber alle diese Leute schienen hierher zu gehören, wie Stoffstücke, die auf einer Patchworkdecke zusammengenäht waren. Sie folgte ihrem Vater. Welche Blicke würde sie ernten, wenn sich ihre Schwangerschaft nicht mehr verbergen ließe? Wie würde ihre eigene Kleinstadt sie behandeln? Immerhin war sie der kleine Liebling mit der melodischen Stimme, der zierlichen Figur und dem züchtigen Verhalten gewesen, der Sonnenschein, den jeder mochte. Jetzt war sie eine gefallene Frau. Sie warf die Schultern zurück und beschleunigte ihre Schritte. Sie musste sich einfach eine dickere Haut zulegen, den Kopf heben und die anderen mit funkelnden Augen warnen, nichts Falsches zu sagen. Ihre Tage als schüchterne Pfarrerstochter waren vorbei. Sobald sie den Laden betraten, steuerte ihr Vater auf einen Mann mit grüner Kaufmannsschürze zu. Er war wahrscheinlich 10 Jahre älter als sie. Er war groß, hatte aber eher schmale, gebeugte Schultern und eine krumme Nase, die aussah, als hätte er sie ein- oder zweimal gebrochen, ohne sie wieder begradigen zu lassen. Aber seine etwas zu eng zusammenstehenden braunen Augen waren sanft und freundlich. Ihr Vater nickte dem Mann zu und sie führten ein kurzes, geflüstertes Gespräch. »Komm zu mir, Glory Ann. Ich möchte dich gern vorstellen. Das ist Clarence Clearwater.« Glory Ann gab dem Mann die Hand. Der Fremde drückte sanft ihre Hand und schaute sie fragend an. Dann nickte er entschieden und wandte sich ihrem Vater zu. »Sir, es ist mir eine Ehre, Ihre Tochter zu heiraten.« Die Luft wurde plötzlich drückend heiß. Vor Glory Anns Augen verschwamm alles und der Raum schien zu schwanken. Starke Arme legten sich um sie und ihre Welt wurde genauso schwarz wie das Kleid, das sie an diesem Morgen angezogen hatte. Licht drang wieder zu ihr durch. Glory Ann lag auf etwas Weichem, Modrigem. Die Luft war von tanzenden Staubkörnern und leisen Stimmen erfüllt. Sie setzte sich mühsam auf und stellte fest, dass sie auf einem schmuddeligen Sofa in einem vollgepferchten Büro lag, das von einer grünen Schreibtischlampe erhellt wurde. Ihr Vater stand von einem Stuhl auf und ging neben ihr in die Hocke. »Schatz, geht es dir wieder gut?« Er reichte ihr eine Tasse Wasser und sie trank einen Schluck, um das pelzige Gefühl aus ihrem Mund zu vertreiben. Ihr Kopf wurde langsam wieder klar und sie erinnerte sich an die Worte, die Clarence gesagt hatte, bevor sie in Ohnmacht gefallen war. Sie schnappte nach Luft. »Ich weiß nicht, was du vorhast, aber ich werde diesen Mann nicht heiraten. Das kannst du nicht von mir verlangen.« Clarence räusperte sich und stand vom Schreibtisch auf, hinter dem er gesessen hatte. Er machte eine unbeholfene Verbeugung. »Ich lasse Sie eine Minute allein.« Ihr Vater ergriff ihre Hände. »Glory Ann, Clarence ist ein guter Mann. Er ist ein Geschäftsmann und genießt in dieser Stadt hohes Ansehen.« »Und er will sich eine schwangere Frau aufhalsen, die ihn nicht einmal heiraten möchte? Was für ein Mann kann er schon sein? Ein Mann, den keine will.« »Ich kenne Clarence und seine Familie seit Jahren. Ich würde das nicht tun, wenn sie keine guten Menschen wären.« »Du würdest das nicht tun? Was ist mit mir? Ich weiß, dass ich einen Fehler gemacht habe, aber muss ich den Rest meines Lebens dafür bestraft werden?« Ihre Kehle schnürte sich zusammen und ihre normalerweise melodische Stimme klang vor Fassungslosigkeit eher wie ein Quietschen. Ihr Vater drückte die Fingerspitzen zwischen seine Brauen. »Glory Ann, ich bestrafe dich nicht. Ich versuche dir zu helfen, unserer Familie zu helfen. Du hast uns in eine schwierige Situation gebracht.« Ihre Kinnlade fiel herunter. »Ihr Leben wurde durch ein Neugeborenes auf den Kopf gestellt. Über sie würde sich die Stadt den Mund zerreißen und auf sie würde man herabblicken. War die Schande der Grund, warum ihr Vater sie hierher gebracht hatte und mit einem Mann verheiraten wollte, den sie nicht kannte?« »Schwierige Situation. Was meinst du damit?« »Ich könnte meine Stelle in der Kirchengemeinde verlieren.« Ihr Magen zog sich zusammen. »Der Kirchenvorstand ist unzufrieden. Die Besucherzahlen bei den Gottesdiensten gehen zurück. Dafür gibt man mir die Schuld. Und jetzt bist du schwanger und es gibt keinen Mann, der die Vaterrolle übernehmen könnte. Ich fürchte, das ist der Tropfen, der das Fass zum Überlaufen bringt.« Er nahm ihre Hand und drückte sie verkrampft. »Glory Ann, für mich brauchst du es nicht zu tun. Der Himmel weiß, dass ich damit klarkommen werde. Aber deine Mutter, sie ist in dieser Gemeinde aufgewachsen. Überleg, was es für sie bedeuten würde, wenn wir wegziehen müssten.« Mutter wirkte schon immer so zerbrechlich wie eine Porzellanpuppe und Glory Ann war klar, dass sie leicht zu erschüttern war. Sie entzog ihrem Vater ihre Hand. »Und jetzt werde ich für immer von zu Hause verbannt?« Er schaute sie mit großen Augen flehend an. »Ihr beide heiratet, sobald ihr eine Heiratserlaubnis bekommt und gründet eine Familie. Clarence hat sich bereit erklärt, das Kind als seines anzuerkennen. Dieses Kind wird geliebt und versorgt werden. Es wird Teil einer stabilen Familie sein. Wenn du es nicht für deine Mutter tun willst, dann denk an das Kind. Überlege, welchem Spießrutenlauf es ausgesetzt sein wird, wenn du Clarence nicht heiratest.« Ihre Hände zitterten und sie faltete sie verkrampft auf ihrem Schoß. »Kann ich in Ruhe darüber nachdenken? Clarence erst ein wenig kennenlernen?« Diese Worte schmeckten bitter auf ihrer Zunge. Sein Blick richtete sich auf den Boden und er schüttelte den Kopf. Dafür ist keine Zeit. Die Gerüchte werden auch so schon schlimm genug sein. Glory Anns Magen rumorte, und das hatte nichts mit dem kleinen Leben zu tun, das in ihr heranwuchs. Kein Wunder, dass ihre Mutter heute Morgen nicht gewollt hatte, dass sie schwarz trug. Sie hatte dafür gesorgt, dass sich Glory Ann für ihre Hochzeit angekleidet hatte, auch wenn sie davon nichts geahnt hatte. Ihre Träume von einer romantischen Juni-Hochzeit hatten an dem Tag, an dem sie von Jimmys Tod erfahren hatte, einen tödlichen Schlag erlitten. Es kam ihr vor, als würde Erde auf einen Sarg geworfen, dessen Insasse immer noch um Luft rang. 3 Tage später wurde Glory Ann Hawthorne in dem düsteren, beengten Büro Mrs. Clarence Clearwater, und das alles nur, um ein Geheimnis zu hüten, für das sie sich nicht schämte.

0: Glory Ann trauert um Jimmy. Immer wieder träumt sie davon, dass er noch lebt. Beim Einräumen der Lebensmittel spricht sie laut mit ihm, als stünde er neben ihr. Clarence bemerkt das. Er sorgt sich um seine hochschwangere Frau und begegnet ihr liebevoll. Doch Glory Ann zeigt ihm die kalte Schulter. Auch nach der Geburt ihrer Tochter ist sie mit ihren Gedanken bei Jimmy, ihrer großen Liebe.
1: Lieber Jimmy, unser kleines Mädchen kam auf die Welt, während eine dünne Schneeschicht die Erde bedeckte und im Radio Weihnachtsmusik lief. Natürlich konnte niemand die Musik hören, weil ich so laut schrie und weinte. Die Krankenschwester fragt mich immer wieder, ob sie meinen Mann ins Zimmer holen soll. Ich habe sie stattdessen um Papier und einen Stift gebeten. Stimmt etwas nicht mit mir, dass mich eine Erinnerung mehr tröstet als ein Mensch aus Fleisch und Blut? Es erschüttert mich, Jimmy, dass ich deine Nähe nicht mehr fühlen kann. Ich habe versucht, dich hier bei mir zu sehen, wie du lässig auf dem orangen Plastikstuhl neben mir sitzt und unsere kleine Tochter stolz anstrahlst, aber der Stuhl bleibt leer. Werde ich nach und nach das verträumte Funkeln in deinen Augen vergessen? Wird der süße Heugeruch deines Haars auch verblassen? Oder kommst du zu mir zurück? Bitte, Jimmy, komm nur noch einmal zu mir zurück, damit ich so tun kann, als wären wir beide zusammen und bewunderten dieses Kind, das wir gezeugt haben. Mutter ist nicht gekommen, aber das war eigentlich keine Überraschung. Ich weiß, dass ich das vergeblich gehofft habe. Sie hat mich kein einziges Mal besucht, seit ich hierher gezogen bin. Ich habe unser Baby ganz allein in einem sterilen weißen Raum zur Welt gebracht. Nur eine Krankenschwester hat meine Hand gehalten. Ich kann keine Briefe in den Himmel schicken, das weiß ich. Und ich weiß, dass die Bilder von dir nur Produkte meines einsamen Herzens waren. Aber falls du mich irgendwie vom Himmel aus hören kannst, sollst du wissen, dass ich es schaffen werde. Ich liebe Clarence nicht, aber er ist freundlich und er erwartet nicht viel. Ich denke, das Gefühl, das ich für ihn habe, ist Dankbarkeit. Deine Tochter wird gut versorgt werden, Jimmy. Und ich werde auch irgendwie zurechtkommen und die Schönheit finden, die du immer in dieser grauen Welt gesehen hast. In ewiger Liebe, Glory Ann.

0: Glory Ann nennt ihre Tochter Rosemary. Ihre Eltern zeigen wenig Interesse daran, ihr Enkelkind kennenzulernen. Als die Kleine schon etwas älter ist, besucht Glory Ann sie überraschend. Wirklich willkommen sind die beiden dort nicht. Enttäuscht kehrt Glory Ann zu Clarence zurück.
1: Glory Ann schaut in den Rückspiegel und genoss den Anblick ihres Engels mit den verschlafenen Augen. Komm, Schatz, wir steigen aus. Sobald sie das kleine Mädchen aus dem Auto gehoben und die Hintertür geöffnet hatte, lief die Kleine so schnell sie konnte durch die Gänge zwischen den Regalen, während ihr Glory Ann mit schweren Schritten folgte. In der Abteilung mit den Konservendosen ging die alte Miss Letty in die Hocke und strich eine widerspenstige Locke von der Wange des Kindes. »Hallo, Püppchen, hilfst du heute deiner Mutter?« Das kleine Mädchen strahlte. »Ja, helfe!« Während die liebe Frau plauderte und dem Kind eine Liebe schenkte, die es von seiner eigenen Großmutter nie bekommen würde, verschwand Glory Ann um die Ecke. Die Dielen quietschten unter ihren Füßen, aber zum ersten Mal flüsterten die Holzbalken ein neues Lied, ein Lied, das sie zu Hause begrüßte. Denn hier wurde sie geliebt, angenommen. Und nein, die Stadt kannte die Wahrheit nicht. Aber Clarence kannte sie. Obwohl er ihr versprochen hatte, dass sie nur auf dem Papier verheiratet bleiben konnten, zeigte ihr die zärtliche Art, mit der er sie anblickte, dass er sich nach mehr sehnte. Clarence stand im Türrahmen des Lagerraums. Sein kleines Mädchen lief an Glory Ann vorbei und warf sich in seine Arme. »Papa! Papa! Papa!« Er schwang sie in die Höhe und wirbelte sie im Kreis herum. In diesem Moment erwachte in Glory Anns Brust etwas Neues zum Leben und bahnte sich einen Weg zwischen den Scherben. Es war nicht das atemberaubende Herzschlagen, das sie jedes Mal gefühlt hatte, wenn sie Jimmy angesehen hatte, aber die Liebe, mit der Clarence ihr Kind behandelte und es als sein Kind annahm, heilte die schmerzenden Wunden, die andere ihrem Herzen zugefügt hatten. Vielleicht würde sie Clarence nie so lieben, wie sie Jimmy geliebt hatte. Aber Clarence war ein guter Mann. Als er das Kind abstellte, trat Glory Ann zu ihm. Sie schlang die Arme um ihn und merkte, wie Clarence vor Überraschung erstarrte. Glory Ann legte den Kopf zurück und las die Fragen in seinen braunen Augen. Sie waren seit 2 Jahren verheiratet, aber ihre Ehe war nicht viel mehr als eine Wohngemeinschaft und Geschäftspartnerschaft. Sie hatte ihn noch nie so berührt. Aber nun stellte sie sich auf Zehenspitzen und drückte ihm einen zarten Kuss auf den Mund. In ihr explodierte kein Feuerwerk. Ihre beiden Füße blieben fest auf dem Boden stehen. Es war kein Vergleich zu den Küssen mit Jimmy, bei denen sie in traumhaften Sphären geschwebt hatte. Aber Jimmy war tot. Und so sehr sie es sich auch jedes Mal, wenn sie ihre Tochter ansah, wünschte, er würde nicht zurückkommen. Clarence' Reaktion auf ihren Kuss war beschützend und warmherzig. Das war genau das, was sie in ihrem neuen Leben brauchte. Etwas Beschützendes und Warmherziges.

Miri Langenbach las heute aus dem Roman Der Laden der unerfüllten Träume von Amanda Cox. Die amerikanische Autorin ist Theologin und Seelsorgerin. In der Begleitung von Menschen hat sie Erfahrungen gesammelt, die in ihre Geschichten einfließen. In diesem Roman geht es um Verlust und Schmerz, um Familiengeheimnisse und um die befreiende Kraft der Wahrheit. Und auch darum, dass nach zerbrochenen Träumen Neues wachsen kann. Das Buch erzählt von drei Frauen aus verschiedenen Generationen. Von Glory Ann, ihrer Tochter Rosemary und ihrer Enkelin Sarah. Hier im Lesezeichen folgen wir vor allem dem Weg der Großmutter Glory Ann. Der Laden der unerfüllten Träume von Amanda Cox ist bei Franke Buch erschienen, hat 350 Seiten und kostet 18 Euro. In unserem Online-Shop ist es erhältlich. 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Die Liebe zwischen Clarence und Glory Ann vertieft sich. Doch dann geschieht eine Tragödie, die das Leben der Familie erschüttert. Schön, wenn Sie morgen wieder beim Lesezeichen dabei sind. Tschüss, sagt Simone Nickel.

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1: Aus Psalm 92. Schön ist es, dem Herrn zu danken und deinen Namen, du Höchster, zu preisen. Gerne verkünde ich am Morgen deine Güte und erzähle in den Nächten von deiner Treue. Ja, dein Tun, Herr, hat mich froh gemacht. Ich will jubeln über die Werke deiner Hände. Wie großartig sind doch deine Werke, Herr. Was du planst, hat einen tiefen Sinn. Ein Dummkopf, wer das nicht erkennt, und wer seinen Verstand nicht gebraucht, wird nichts davon begreifen. Du thronst für immer in der Höhe, Herr, und hast mich stark gemacht wie einen Stier. Mit frischem Salböl hast du mich übergossen. Die beim Haus des Herrn eingepflanzt sind, werden in den Höfen unseres Gottes wachsen. Noch im hohen Alter tragen sie Frucht. Voller Saft und Kraft werden sie sein. Sie werden verkünden, der Herr ist gerecht. Er ist mein Fels. Bei ihm gibt es kein Unrecht.